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Kid Congo Powers ist ein sehr sympathischer Typ, ein US-amerikanischer Gitarrist, der hat gespielt bei Gun Club, war der zweite Gitarrist der Cramps. Der erste Gitarrist der Cramps wurde rausgeschmissen, weil er den Tourbus geklaut hatte. Später hat Kid Congo in Berlin gelebt, in den 80ern, und hat mit Nick Cave and the Bad Seeds und Die Haut gespielt. Jetzt hören wir King Khan and the Shrines mit Born to Die.

Kinkan, der indische James Brown, ein super Typ, immer gut gelaunt. Er ist in Kanada, in Montreal geboren und lebt jetzt in Berlin mit seiner Frau und seinen Töchtern. Sein früherer Künstlername war Black Snake. Jetzt hören wir Robert Gordon mit dem Stück Torture.

Herr Robert Gordon hat eine super Baritonstimme. Er trägt immer Marcel auf der Bühne und Marcel ist ein weißes geripptes Unterhemd und seine Sätze beinhalten selten mehr als drei Wörter. Das ist wirklich ein sehr amüsanter Typ. Robert Gordon, jetzt kommt Chain and the Gang, Certain Kinds of

In den 90ern hatten wir in Washington gespielt und die Mitglieder der Band The Makeup kamen zu Besuch. Dann haben wir Freundschaft geschlossen mit dem Sänger Ian. Ian Svenonius hat Bücher geschrieben über Verschwörungen in der Popmusik. Unter anderem Supernatural Strategies for Making a Rock'n'Roll Group. Sehr unterhaltsam. Seine neue Band Chain and the Gang, die wir gerade gehört haben, haben wir gesehen im alten Festsaal Kreuzberg, bevor es brannte. Jetzt hören wir die Golden Showers by Mail mit 7 p.m.

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1: So 7 PM war die erste Single der Band Golden Showers by Mail. Das ist eine Coverversion von 7 Uhr du Matin von Jacqueline Taieb. Allerdings hat es ganz neue Lyrics bekommen von Razi gedichtet. Also unser Freund Razi hat sehr viele Projekte gehabt. Zuerst Burst Appendix, dann Golden Showers, Boy from Brazil, The Assassinations, Pharaoh Chromium und jetzt mit seiner neuen Freundin Abstract Nympho. Als er mal mit Boy from Brazil im Roten Salon in der Volksbühne auftrat, kam er leicht begleitet auf die Bühne. Er hatte rohe Fische in der Unterhose, hat die Fische weggeworfen und sie sind gelandet auf den Kronleuchter des Roten Salon. Wochenlang gab es da einen unerklärlichen Gestank.
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1: Chris Himmler ist ein sehr guter Schlagzeuger, der mit allen möglichen Bands gespielt hat. Kommt aus Bayern, lebt jetzt aber in Berlin und trägt ein Moustache. Un baiser sans moustache est comme un steak sans moutarde. Das ist ein französischer Sprichwort. Das bedeutet, ein Kuss ohne Schnurrbart ist wie ein Steak, ohne Senf. Jetzt hören wir Lydia Lunch und Roland S. Howard mit dem Stück Burning Skulls.

0: Lydia Lunch ist 1949 als Lydia Anne Koch geboren. Hat auch was mit Lunch zu tun. Sie ist eine Sängerin, Dichterin und Schauspielerin und Filmemacherin. Sie hat zum Beispiel den Pornofilm Fingert gemacht mit sehr minimalistischen Dialogen. Fuck, fucking, fucker, fuck it, fuck. So reden die Leute die ganze Zeit. Jetzt hören wir Lightning Beatman mit It's Hip to be Fucked Up.
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0: Lightning Beatman kommt aus der Schweiz. Wir haben früher mit ihm gespielt. Er hatte noch die Band The Monsters. Der spielt jetzt solo, manchmal mit einer Tänzerin, die heißt Panty Christ. Das ist ein cooler Typ, Lightning Beatman. Als Reverend Beatman verkleidet er sich als Pfarrer und macht dann Gospel Blues Trash. Jetzt hören wir die Band Thieves Like Us aus Berlin mit dem Stück Really Like to See You Again.

Thieves Like Us, eine Popband. Na, aus Berlin, aber die sind eigentlich immer unterwegs. Das sind Andy Greer, ursprünglich aus den USA, und Björn und Pontus aus Schweden. Aber wie gesagt, ziehen sie immer wieder nach Mailand oder Paris, denn sie haben immer hübsche Fotomodels als Freundinnen. Jetzt hören wir Cobra Killer und Eric D. Clarke mit I Like It When It Burns A Bit.

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Ja, das ist ein Stück kann man auf dem Sampler Disco Cabin hören. Cobra Killer sind Gina Dorio und Annika Trost und Eric D. Clark ist der geniale Sänger von Whirlpool Productions. Jetzt hören wir Captain Comatose, To My Song.

Captain Komatos war ein tolles Projekt von Can und Snacks, die beide in Berlin wohnen. Sie sahen zauberhaft aus in ihren Kapitänskostümen und haben super Disco-House mit Falsetto-Gesang von Snacks manchmal. Jetzt hören wir Namosh mit dem Stück Cold Cream.

Werner Mosch lebt seit 99 in Berlin. Er ist Kurde und er ist Zaza. Er tritt solo auf und er tanzt wunderbar. Er ist zugleich ein Tänzer, Gummimensch, Akrobat, Musiker und Sänger. So wurde er im Bayerischen Rundfunk beschrieben. Björk ist Fan von Namosch und speziell von diesem Stück Cold Cream, das wir gerade gehört haben. Und jetzt kommt Le Tigre, mein letztes Stück. After Dark, ich muss mich von euch verabschieden. Bis bald. Au revoir.

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1: Freunde und Freundinnen der Musik, put your dancing shoes on. Um den Sommer zu feiern, spiele ich als erstes Serge Gainsbourg, Sea, Sex and Sun.

Ja, ich war bei Michael im Studio. Bei Michael. Und ich habe mit meinem Diktiergerät ganz diskret aufgenommen. You make me feel like dancing. Leo Sayer.

Ja, vorhin hatten wir gehört Michael Jackson, jetzt kommt sein Bruder Jermaine mit der fabulösen Piazza d'Ora, When the Rain Begins to Fall.

Yeah, das war's. Casey and the Sunshine Band Get Down Tonight. Und jetzt haben wir eine Berliner Band, Thieves Like Us, mit dem Stück Drugs in My Body. Andy, man, I'm playing your song.

Das war From Disco to Disco von Whirlpool Production mit dem fantastischen Sänger, meinem alten Freund Eric D. Clarke. Jetzt hören wir eine Band, über die ich gar nichts weiß. Ich glaube, das ist sowas wie ein Zero-Hit-Wonder. Die Band heißt Bad Dream Fancy Dress und das Stück heißt Discotheque.

Ja, und jetzt hören wir die Filmmusik von dem Bollywood-Streifen Disco Dancer. Das Stück heißt Jimmy Jimmy Aja Aja.

Ja, dieser Film Disco Dancer ist mein Lieblings-Bollywood-Film. Ein Film von Babar Subhash. Das ist eine Art Saturday Night Fever in Indien. Jimmy ist ein ganz armer Kerl und er hat einen bösen Feind, so eine Art Papas Söhnchen, ein Millionärssohn. Oh, aber er wird gewinnen, er wird zum Star und auch die Liebe finden nach sehr vielen Abenteuern. So, jetzt hören wir auch Musik aus Indien. Shanijit Singh aus der Platte Ten Ragas to a Disco Beat, das Stück Raga Lalit.

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1: Liebe Freundinnen und Freunde der Musik, heute spiele ich für euch Disco- und Soul-Hits. Rückt das Mobiliar zur Seite und put your dancing shoes on. Hi.

0: sucks! Disco sucks!
1: But only 18 months after Saturday Night Fever, dance music was facing a massive backlash in America.
0: Disco sucks! Disco sucks! Disco sucks! Yeah!
2: And Steve Dahl was blowing up disco records out of Comiskey Park and, you know, getting all these rock and roll heads to join in. And, you know, there was a huge backlash on disco music.
3: This is now officially the world's largest anti-disco rally!
4: Ja, das war ein Auszug aus dem Dokumentarfilm The Story of House Music. Unglaublich, am Ende der 70s gab es eine Anti-Disco-Welle in den USA. Denn Rednecks war die Musik zu gay und zu black. Sie haben in Fußballstadien Disco-Platten verbrannt und explodieren lassen. What is that? Jetzt hören wir der Super Soulman Al Wilson mit der Nummer The Snake.

Herr Martha Reeves hatte in Motown als Sekretärin angefangen. Gut, dass sie den Beruf gewechselt hat. Jetzt hören wir Miss Diana Ross, Upside Down.

Yeah, Diana Ross. Letztens habe ich den Film über Grace Jones gesehen. Grace Jones, Bloodlight and Baby. Dieser Film wurde vor kurzem in Jamaika gedreht. Und seitdem bin ich dicke Fan von Grace Jones. War ich schon vorher, aber jetzt noch mehr. Wir hören von ihr jetzt Private Life.

0: Ja, heute heißt meine Sendung Put Your Dancing Shoes On. Wir sind in der Diskothek und tanzen nonstop. Gleich hören wir Tone Lock mit dem Stück Wild Thing. Ich frage mich, wie viele Versionen es gibt von dem Song Wild Thing. The Trucks haben es geschrieben. Also es gibt auch diese Version, die wir gleich hören werden. Und mindestens eine andere kenne ich von Daisy D. I am not your wild thing. Die hatte ich schon mal in einer anderen Sendung gespielt. Also, bitte, Tone Lock.
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0: Ja, Jean Knight, Maker gegen Mr. Big Stuff. Didi Jackson kennt das Problem nicht, denn sie hat einen automatischen Lover. Ich möchte auch einen haben.
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Ich bin sehr froh, diese Platte war total Schrott, hat total gekratzt, aber gestern habe ich sie mit Spüli gewaschen und sie finde ich viel besser jetzt. Achtung, man muss aufpassen, den Schwamm nicht falsch rumzuhalten. Jetzt hören wir Eruption featuring Precious Wilson. I can't stand the rain, mag ich auch nicht, aber es ist gut für die Blumen.

Donna Summer war ursprünglich Sängerin im Musical Haare, die deutsche Version von Hair. Und Giorgio Moroder, der Erfinder des Sounds of Munich, hat sie da entdeckt. Und sie produziert, wir hören jetzt, das Stück Love to Love You.

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4: Frohe Weihnachten! Happy Christmas! Heute gibt's aber keine Weihnachtslieder. Ich habe nämlich nur eine Weihnachtsplatte in meiner Plattensammlung. Irgendwas von Damned. Stattdessen gibt es heute eine Musikreise nach Belgien. Joyeux Noël, das erste Stück, das wir hören, ist von meiner lieblingsbelgischen Band Telex. Das Stück heißt Moskau Disco.

Ja, das war die Superband Telex aus Belgien. Ein Trio, das 1978 sich zusammengefunden hat und sie haben es geschafft, bei dem Eurovision-Preis die Letzten zu sein im Jahr 1980 mit ihrem ironischen Lied Eurovision. Ich wundere mich, Belgien ist so ein kleines Land, warum gibt es dort so viel tolle Musik, woher kommt die fantastische Inspiration? Liegt's an der Ernährung? Man isst zum Beispiel dort hauptsächlich Mullfrit, Muscheln mit Fritten, Waffeln und Schokolade. Liegt's am Bier? Es gibt total viele Biersorten, die auch amüsante Namen haben. Ein Bier heißt Mort subit, plötzlicher Tod. Liegt's am Wetter? Meistens gibt's Regen und grauen Himmel, das regt ja zur Produktion an. Oder liegt es daran an der Kohabitation total unterschiedlicher Menschen, die verschiedene Sprachen sprechen? Denn in diesem ganz kleinen Land spricht man Französisch und Flämisch und Deutsch. Ja, das wissen wir alles nicht. Stattdessen hören wir jetzt Musik und zwar die fantastische Band Polyphonic Size mit dem Stück Je t'ai toujours aimé, ich habe dich immer geliebt.

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Die Brochette haben immer sehr verstörende Texte, aber auch amüsant. Es sind, oder es waren, zwei Frauen, Zoé Jadoul und Frédéric Franck, und ein Mann, Nicolas Deschuitener. Aber Gott sei Dank, er hat auch noch ein Pseudonym, Nicolas Eclat. Die haben sich später getrennt, also das ist so eine 90er-Jahre-Band. Am Ende der 90er haben sie sich getrennt und Nicolas und Frédéric haben dann die Gruppe Ming gegründet. Die werden wir später hören. Und Zoé hat eine Solo-Karriere unter dem Namen Harold gemacht. Gut, was wollten wir jetzt hören? Ja, natürlich. Man kann keine Sendung machen über Belgien ohne Plastic Bertrand. Plastic Bertrand mit dem Stück Bambino.

Bambino von Plastic Bertrand, eine Coverversion von Dalida. Plastic Bertrand heißt eigentlich Roger Jouret. Er war früher Schlagzeuger am Anfang seiner Musikkarriere. Es gibt Kontroversen um seinen Hit Ça plane pour moi. Irgendwie ist rausgekommen, dass er da gar nicht wirklich gesungen. Er musste es auch zugeben. Im Jahr 2010 gab er zu, dass sein Bandkollege Depricht das Lied eingesungen hatte. Das ist aber egal. Wir finden dich trotzdem super cool, Plastik. Jetzt kommt Adamo. Adamo, ja, das habe ich gefunden, diese Platte in einem großartigen Secondhand-Laden für Schallplatten in Antwerpen. Adamo mit dem Stück Les Amours de Journaux.

0: Adamo, ein belgischer Musiker italienischer Herkunft, ein romantischer Sänger, hatte einen deutschen Hit, es geht eine Träne, etc. Und er machte auch Tourneen mit der Sängerin Alexandra. Jetzt aus der Superkompilation Belgian Wave and Pop Songs from the 1980s. Erschienen im Popwave, auf dem Popwave-Label, müsste ich Victor Hublot spielen mit dem Stück Aller Simple.
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encore. Victor Hublot a une musique collective um Guy Clairbois. Guy Clairbois ist ein Autodidakt. Ganz am Anfang seiner Karriere hat er Musik so gemacht. Er hat Rhythmen gebildet aus kaputten, springenden Vinylplatten und hat natürlich immer dafür gesorgt, dass seine Gitarre niemals gestimmt wurde. Jetzt werden wir Joe Lemaire hören, Joe Lemaire und ihre Band Flouze. Mit dem Stück Je suis venu te dire que je m'en vais. Ich bin gekommen, um zu sagen, dass ich gehe. Das ist eine Coverversion von dem wunderschönen Lied von Serge Gainsbourg. Allerdings hat Gainsbourg die schönsten Zeilen von Paul Verlaine geklaut. Das habe ich irgendwann festgestellt, als ich Poesie von Paul Verlaine gelesen habe. Ich mir gedacht, na ja, der Serge, ne? Also, wahrscheinlich war Paul Verlaine der allerhässlichste, aber auch der allerbeste Dichter Frankreichs. So, Joe Lemaire aus Namur. Je suis venu te dire que je m'en vais.

Joe Lemaire mit einem tollen Keyboard oder einem tollen Moog Synthesizer. Jetzt möchte ich zwei Sängerinnen ansagen. Eine heißt Hilde van Roy und ist Journalistin und die andere Dead Paiskens und sie ist Tänzerin. Und diese Band heißt Pas de Deux und sie spielen eine Coverversion von John Lennon, Instant Karma.

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0: Ja, frohe Weihnachten. Heute gibt es eine Musikreise nach Belgien. Jetzt hören wir eine belgische Band, die Sub heißt. Aber ich weiß überhaupt nicht, wer diese Band ist. Ich, keine Ahnung. Ich vermute aber, dass es sich um Nicolas Eclat und Frédéric Franke von den Broschen, die wir vorhin gehört haben, handelt. Ich bin mir aber nicht sicher. Nur eins ist sicher, le Nightclub de la Plage, der Nightclub auf dem Strand, heißt das Stück.

0: Ja, das war Sopp mit Le Nightclub de la Plage. Und jetzt geht's weiter mit einem anderen Strandlied. J'aime regarder les mecs qui marchent sur la plage. Ich mag es, mir Typen anzusehen, die auf dem Strand rumspazieren. Ein Stück von Polyester. Polyester ist ein belgisches Elektronikduo, bestehend aus Bernard Garcia und Bruno Cartier. Sie haben ein Mini-Album im Jahr 2002 rausgebracht. Dieses Mini-Album heißt Unisex und den gab es nur 100 Mal. Ja, ein paar Leute sind froh und haben das. J'aime regarder les mecs. Polyester.
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0: Wir gucken uns auch gern die Jungen an, wenn sie auf dem Strand rumspazieren. Jetzt hören wir ein Stück von Ming. Ming ist ebenfalls eine Band von unserem Freund Nicolas Eclat und unserer Freundin Frédérique Franck aus Brüssel. Chanson de la plus haute tour.
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Ja, Menge mit Chanson de la plus haute tour. Und jetzt Mino. Mino ist berühmt dafür, dass sie das schlechteste Video der Welt gemacht hat. So wurde es in einer kanadischen Sendung, wurde ihr Video genannt. Okay, und das Stück, das sie jetzt singt, heißt Assez Super.

super von Mino. Jetzt hören wir Sœur Sourire, die Schwester des Lächelns, Sœur Sourire oder die singende Nonne, eine Dominikanerin. Sie lernte Gitarre spielen und begann selber Lieder zu komponieren. Und eins von ihren Songs, Dominik, wurde zum internationalen Hit. Die Plattenfirma Philips bekam viel Geld, der Rest bekam ihr Kloster. Sie bekam nichts. Ein Film wurde in den USA über sie gedreht. Der Film heißt The Singing Nun. Wegen des Films musste Sœur Sourire aus ihrem Orden austreten und aus ihrem Kloster. Später versuchte sie sich unter dem Namen Luc Dominique als Chanteuse, hatte aber keinen Erfolg. Sie zog sich mit ihrer Freundin zurück und nahm ganz viele Tabletten. Ihr ehemaliges Kloster hat verschwiegen, die ganzen Millionen eingesackt zu haben und abgelehnt, die Steuer zu bezahlen. Wegen ihren Schulden musste sie ihr Heim für autistische Kinder schließen. Und schließend beging sie im Jahr 1985 Selbstmord mit ihrer Freundin. Es lebe die Kirche. Auf jeden Fall, jetzt hören wir Sœur Sourire mit der Band Telex.

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1: Heute ist es Weihnachten, aber uns ist das ein bisschen egal. Wir reisen nach Belgien. Wir werden gleich die Superband Honeymoon Killers hören. Diese Band hat sich nach dem Kultfilm Honeymoon Killers von Leonard Cassel aus dem Jahr 1970 genannt. Dieser Film geht um die Liebe zwischen der korpulenten Krankenschwester Martha und dem Heiratsschwindler Ray. Und die beiden entwickeln sich zu grausamen Serienkillern. Wir hören jetzt das Stück Route National 7 von Honeymoon Killers.
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2: On est heureux National 7 de Honeymoon Killers. Eine belgische Experimental-Rockband, die es gab zwischen 1974 und 1985. Wir haben jetzt den Sänger Yvon Vroman gehört. Er ist 1989 gestorben. Es gibt aber in dieser Band auch eine Sängerin. Sie heißt Véronique Vincent und sie macht immer noch Musik. Ich habe sie vor kurzem gesehen im Roten Salon. Sie macht Musik unter dem Namen Véronique Vincent und Aksak Mabul. Jetzt hören wir The Bowling Balls. Ach, ich habe vergessen zu erwähnen, dass dieses Stück Route National 7 von Charles Trenet geschrieben wurde. Also das ist ein richtig sehr, sehr, sehr altes Lied, das meine Mutter gehört hat, als sie jung war. Charles Trenet wurde auch Le Fou Chantant genannt, der singende Irre, weil er so sehr rumgesprungen ist beim Singen. Okay, jetzt hören wir Bowling Balls mit dem Stück Héloïse.

Das waren The Bowling Balls mit Eloise, einer Coverversion von Paul Ryan und Barry Ryan. Das ist eine humorvolle Band aus Belgien. Sie wurde für einen Comic gegründet von Frédéric Janin und Thierry Culliford. Und Thierry Culliford ist der Sohn von Peyo, dem Vater der Schlümpfe. Ihr kennt ja diesen Comic. Sowieso, Comics sind total angesagt in Belgien. Da kommen Tintin und Milou her, also Tim und Struppi und die Schlümpfe und ganz viele andere Comics. Und man kann sogar in der Uni Comics studieren. Der erste Hit von The Bowling Balls hieß God Save the Saturday Night Fever. Sie haben eine einzige LP aufgenommen und diese heißt The First and Last of Bowling Balls. Jetzt hören wir eine Band, die Stella heißt, aber ich sollte so sagen, so Stella, weil sie hat 2 T und 3 L. Also die Band Stella aus Belgien, aus Brüssel. Sie haben sich nach dem Bier Stella Artois genannt. Non, Jean-François von Stella.

Nein, Jean-François, ich bin kein solches Mädchen. Ich ficke nicht. Ja, das singt ja Isia in dem Stück. Jetzt werden wir Vive la Fête hören. Eine Band, die 1997 von El Spino und ihr Freund Danny Moments gegründet wurde. Das ist so ein Elektropop-Band. Es gibt auch noch indessen drei weitere Musiker. Sie haben Musik komponiert für Chanel Modeshows. Und wir hören ein Stück aus ihrer ersten Platte Attack Surprise, die 2000 erschienen ist. Und das Stück heißt Je pense à toi. Ich denke an dich.

Ja, das war Vive la Fête und jetzt hören wir eine Band aus den 80ern, so eine Art Dark Frühgothic Band. Sie heißt Minimal Compact und das Stück heißt Cold Life.

Ja, Cold Life von dem Minimal Kompakt. Jetzt hören wir eine Punkrock-Band, Hubble Buggle. Das bedeutet Wasserpfeife auf Arabisch. Da spielte auf diesem Stück spielt Plastic Bertrand Schlagzeug. Das Stück heißt Pogo Pogo.

Pogo Pogo, Pogo Pogo. Jetzt hören wir Spaghetta Orgasmund, eine Band aus Charleroi. Charleroi wurde in einer Zeitschrift die hässlichste Stadt Europas genannt. Dort gibt es die größte stillgelegte Kohlefabrik aus Europa. Aber bon, die Band Spaghetta Orgasmund singt jetzt über die Liebe in Charleroi. L'amour à Charleroi.

Fantastische. Sagas pour moi. Auf der Platte sieht man einen lustigen Typ mit Schnurrbart, Wampe und fettigen Haaren. Dankeschön, Prinzip schon die Begleitung. Er hat also dieses Stück Sa Plan pour moi gecovert, aber neue Lyrics geschrieben. Darüber so, kein Bock zu arbeiten. Ist ja geil, arbeitslos zu sein und so weiter. Danach gab es Proteste von einer Gewerkschaft, das wäre eine Beleidigung für die arbeitende Bevölkerung. Jetzt werden wir eine Frauenband hören. Too Much, das sind Cathy und Cherry Pickles mit dem Song Silex Pistols.

Ja, super. Silex Pistols von Too Much. Ich liebe diese Band. Jetzt kommt eine Punkband aus den 80ern. Ludwig von 88. Die sind mit Drumcomputer und Gitarre aufgetreten, haben sich immer bei den Live-Konzerten als Mexikaner mit Ponchos und Sombreros verkleidet. Eine ihrer Platten heißt Die Revolution ist kein Galadiner. Und jetzt hören wir Polo Lop von Ludwig von 88.

Ja, die Franzosen spotten gerne über die Belgier. Es gibt immer Histoire belge, so ähnlich wie Ostfriesen Witze. Aber gerne auch übernehmen sie das belgische Kulturgut und tun so, als ob es französisch wäre. Viele denken zum Beispiel, dass Leo französisch ist, dass Telex französisch ist. Manche denken sogar, dass Jacques Brel französisch wäre. Das ist natürlich Quatsch. Wir hören jetzt Jacques Brel mit einem Hass-Song über die Frauen aus Flammenland. Die Flämen.

Also Jacques, was soll denn dieser Hasslied hier? Ich hab's rausbekommen, der war mal mit einer flämischen Frau verheiratet und dann hat er sich mit der gestritten und sie haben sich scheiden lassen und dann hat er dieses gemeine Lied geschrieben, dass die Flämen so spießig wären und so. Gut, jetzt wollen wir das Superstück Banana Split hören.

Sehr schön. Leo mit Banana Split. Leo ist eine belgische Sängerin, die in Portugal geboren wurde. Ihr echter Name lautet Wanda Maria Ribeiro Furtado Tavares de Vasconcelos. Das Stück, das Brezel erst aufgelegt hatte, diese komische Version von Banana Split, ist eigentlich die Version von dem Typen, der das Stück geschrieben hat. Das ist eigentlich Jacques Duval, ein sehr berühmter Songschreiber. Er hat für Jane Birkin, Leo, Alain Chamfort Lieder geschrieben. Aber bon, ich mag lieber trotzdem die Version von Leo, die geht ein bisschen mehr ab. Gut, jetzt hören Sie ein Stück der Brochette. Jacqueline dans sa chambre. Jacqueline in ihrem Zimmer.

Ja, sehr schön. Und jetzt für meinen Kumpel Hervé, das Stück von Telex, Sigmund Freud's Party, ein Stück von 81.

Frohe Weihnachten an alle. Unsere Rundreise durch Belgien ist bald beendet. In Brüssel haben wir das Atomium gesehen. Ein tolles touristisches Gebäude mit Stangen und Kugeln. Wir haben uns gewundert, dass die Belgier so viel Elektrizität haben. Ihre Autobahn ist komplett beleuchtet. Jetzt hören wir zum Abschied Bowling Balls mit dem Stück Visco Video. Tschüss, haltet die Ohren steif. Wir hören voneinander.

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1: Guten Abend. Hoffentlich habt ihr heute nicht zu viel gespartelt. Mein Thema heute: das große Fressen.
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Ja, das große Fressen, La Grande Bouffe, ist ein Film aus den 70s, ein Film von Marco Ferreri, über eine Gruppe von Freunden, die entscheiden, Selbstmord zu machen, indem sie sich tot fressen. Ich habe den Film als Teenie gesehen und bin vollkommen entsetzt aus dem Kino gestürzt. Ich musste auch aus dem Kino flüchten, als ich Orange Mécanique, also Uhrwerk Orange, und auch Salo von Pasolini gesehen habe. Ich war damals eine ziemliche Zimperlise. Jetzt hören wir Weird Al Yankovic, Eat It.

Weird Al Yankovic ist ein US-Musiker und Parodist und Radio-DJ. Als Schüler hatte er eine Kassette an Dr. Demento, der eine super Radiosendung hatte, geschickt, und das war der Anfang seiner Karriere. Jetzt hören wir Detroit Grand Poobahs mit dem Stück Sandwiches.

Detroit Grand Poobahs. Na, aus welcher Stadt kommen die? Aus Detroit. Das ist ein Duo, Dr. Toe Finger und Paris the Black Foo. Und das Stück Sandwiches kam sogar in den Top 20 der US-Charts. Jetzt hören wir France Gall mit dem Stück Les Sucettes, die Lollis.

Ja, mit 16 war France Gall bereits ein Star. Sie hatte nicht begriffen, sie war noch so jung, dass der Cochon, das alte Schwein Serge Gainsbourg, dieses Lied Les Sucettes doppeldeutig geschrieben hat. Das hatte eigentlich so sexuelle Konnotationen. Als sie später das begriffen hat, war sie ganz böse mit Serge. Aber bon, irgendwann versöhnten sie sich wieder und er schrieb noch weitere Lieder für sie. Jetzt hören wir Melanie, Animal Crackers.

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Ja, mit 5 hatte Melanie schon ihre erste Aufnahme gemacht und seitdem nimmt sie ständig neue Platten auf. Ich weiß nicht, wie viele Platten sie hat, aber eine ganze Menge. In 1969 ist sie auf dem Woodstock Festival aufgetreten und sie war die einzige Künstlerin, die nicht unter Drogen stand. Jetzt hören wir Serge Gainsbourg mit La Recette de l'amour fou, das Rezept der leidenschaftlichen Liebe. La Recette de l'amour fou.

Ein ziemlich flotter Bassist bei April March. April March ist eine Sängerin und Songwriterin aus den USA. Meistens singt sie auf Französisch. Das tut sie gerne und sehr gut. Jetzt hören wir Nino Ferrer mit dem Stück Les Cornichons, die Gurken. Das Lied ist eine Aufzählung von allem, was man braucht für ein perfektes Picknick. Und natürlich dürfte man les Gurken, les Cornichons nicht vergessen.

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Mein Thema heute, La Grande Bouffe, das große Fressen. Jetzt hören wir ein Lied, das uns eine interessante Kombination vorschlägt. Karamell und Brezel. Karamell und Brezeln von Stella.

Stella. In den 60s schrieb sie Lieder mit ihrem Onkel. Also sie hat ihre Karriere mit 12 Jahren angefangen. Und später hat sie den Magma-Schlagzeuger Christian Wander geheiratet und tritt immer noch mit der Band Magma auf. Jetzt hören wir Hazel Hutchins mit No More Hot Dogs.

großartig. Hazel Atkins, leider hat ihn ein Teenie im Jahre 2005 mit einem Quad überfahren. Hazel Atkins trat ganz allein auf der Bühne auf. Er spielte zugleich Gitarre, Drums und sang natürlich dazu. Der Typ war depressiv und hyperaktiv. Er hat 7000 eigene Lieder geschrieben. Seine Lieblingsthemen: Liebe, Polizei, Tod, Dekapitation, also Enthauptung, Hot Dogs, Aliens und Hühner. Jetzt hören wir Andre Williams mit dem Stück Bacon Fat.

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1: Ich habe gezögert, ob ich das Stück Greasy Chicken oder das Stück Bacon Fat aussuchen soll. Andre Williams war wegen Drogensucht immer arm, aber hat eigentlich sehr viele Lieder geschrieben, auch für Stevie Wonder, Ike Turner, Parliament, etc. Jetzt hören wir Johnny Burnett aus Memphis, Butterfingers.

Johnny Burnett gehörte der Band Rock'n'Roll Trio. Er war ein Boxer und alle Musiker, die beiden anderen genauso. Gute Boxer, die hatten alle den goldenen Handschuh. Jetzt hören wir Cordettes, eine amerikanische A-Cappella-Girl-Group aus den 50s mit Lollipop. Ja.

Was für ein großartiger Gitarrist und Sänger, Johnny Sanders. Ich liebe den. Ich glaube, das ist der Typ, den ich am häufigsten live gesehen habe. Zuerst war er Gitarrist in der Band New York Dolls. Das war eigentlich die erste Punkband. Die Musiker sahen toll aus. Die waren geschminkt und sie trugen gern Frauenkleider. Dann spielte er in dieser Band, die wir jetzt gehört haben, die Heartbreakers. Und dann startete er eine Solo-Karriere, wo er romantische Songs sang. Johnny war ein verdammter Junkie und ist 1991 in einem Hotel in New Orleans gestorben. Jetzt hören wir Kraftwerk, die Ananas.

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1: Mein Thema heute, das große Fressen. Jetzt hören wir die Band Schubidu aus Dänemark mit dem Stück Killing mit Soft Eyes und Polser. Also Killing bedeutet Hühnchen und Soft Eyes kennt ihr ja. Und Polser heißt, das ist der Name dieser kleinen roten Würstchen, die es in den Hot Dogs gibt. Also der Song ist ein Killer. Schubidu, Killing mit Soft Eyes und Polser.

0: Und jetzt Wesley Willis aus Chicago. Wesley Willis hat 1000 Lieder komponiert. Er war schizophren und die Musik half ihm, die Stimmen in seinem Kopf verstummen zu lassen. Jetzt hören wir also Rock'n'Roll McDonald's.
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1: Also genug von McDonald's, von Pulsar, Hot Dogs. Jetzt kommt ein raffiniertes Rezept, mein Rezept von Ente mit Orangen. Ente verfolgen, fangen, umnieten, Federn ausnehmen, abflemmen, die noch in der Haut steckenden Federkiele mit Pinzette herausziehen. Füße müssen auch ab, kann man als Voodoo-Kettenanhänger verwenden. Orangenbaum schütteln, bis 2 Orangen runterfallen. Eine Orange schälen, die Schale der Orange fein hacken, das Orangenfleisch schnippeln und in den Bauch der Ente einführen. Ente zusammenbinden, mit geschmolzener Butter bepinseln und im Ofen braten, 40 Minuten pro Kilo. Indessen die gehackte Orangenschale 10 Minuten lang in kochendem Wasser blanchieren und abtropfen. Sie mit der Entenleber zerstampfen, 80 Gramm Curaçao ohne blauen Farbstoff, sonst wird die Soße grün, ins Ganze einrühren. 50 Gramm Butter plus 50 Gramm Mehl miteinander vermischen. In einer Kasserolle einen Deziliter Kalbsbouillon sowie einen Esslöffel Kalbsfond, Buttermehlmischung und Orangenleber zermampftes erhitzen, bis das Ganze kocht. Durch ein Tuch passieren. Die Orangenfüllung aus dem Bauch der gebratenen Ente rausnehmen. Die zweite Orange pellen. Die Ente auf eine mit Orangenschnitzen verzierte Platte legen und mit etwas Soße beträufeln, den Rest der Soße in einer Saucière reichen. Guten Appetit und adieu, Saturnin, so hieß die Ente. Und jetzt kommt Leo mit Banana Split.

Das Lied der B-52 hätte besser in meiner Tiersendung gepasst. Denn Quiche Lorraine ist eigentlich der Name ihres Hundes. Ein origineller Name. Sowas, als ob man in Deutschland seinen Hund Specktorte nennen würde. Jetzt hören wir ein Superhit: Daryl Hall and Joan Oates, Man Eater.

Ja, und jetzt sollen wir Electrocute, ein Duo, bestehend aus Mia, Österreich, und Nicole, USA. Sie machen Elektroclash. Die Band wurde 2002 in Berlin gegründet. Jetzt hören wir das Stück Fleisch.

Ja, really cute, electrocute. Jetzt eine weitere Frauenband, die Chicks on Speed mit einer super Coverversion von B-52s Candy.

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0: 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Das Thema heute, das große Fressen. Jetzt kommt eine japanische Band, The 5678. Eddie is a sweet cat.

Super Rock'n'Roll aus Japan. Die Band The 5678 existiert schon seit Mitte der 80er und immer noch dabei sind die Sängerin und Gitarristin Roni Yoshiko Fujiyama und die Schlagzeugerin Sachiko Fuji. Sie sind beide Schwestern. Manchmal wechseln die die Bassistin aus. Jetzt eine andere Frauenband aus dem Japan, Chibomato, Birthday Cake.

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1: Die Girls von Chibo Matto sind vollkommen vom Essen besessen. Also Chibo Matto, das bedeutet schon mal crazy food. Und dann haben sie eine ganze Platte aufgenommen, nur über Essen. Die Platte heißt Viva la Woman. Aber ich habe sowieso festgestellt, dass die Japaner sich sehr fürs Essen interessieren. In den Büchern wird ganz oft erzählt, was man isst und wie man das zubereitet. Zum Beispiel in den Büchern von Banana Yashimoto oder in dem Buch von Murakami, Mr. Aufziehvogel. Jetzt hören wir eine Punkrock-Band aus Berlin. Esty Royce mit dem Stück

ist Heroes. Dann sind drei junge Jungs aus Berlin. Ihre Platte heißt Scheiße Gang. Mit einem super Hits. Das ist Scheiße. Eltern Scheiße. Gehirn WC. Ihre erste Platte haben sie an einem einzigen Tag aufgenommen. 17 Lieder an einem einzigen Tag. Inklusive Gesang und Solos. Ihr Vorrat für den Aufnahmetag, ein Kasten Bier, zwei Packungen Tzatziki und zwei Packungen Würstchen. So wird Musikgeschichte geschrieben. Und jetzt eine andere Punkband aus Hoyerswerda. Bisse!

Bisse, das sind tolle Künstler und Musiker aus Hoyerswerda. Das Stück hieß Hunde Gelatine. Ihre Plattencover hat die Öffnung unten, sodass der ganze Inhalt ständig auf den Boden fällt. Toller Einfall, Jungs. Meine Lieblingslieder lauten Ich bin der schönste Mann in der Nervenheilanstalt und Ich möchte alt sein. Ja, wer möchte das nicht? Und jetzt hören wir Hank Williams mit Jambalaya. Jambalaya ist ein scharfes Gericht aus New Orleans. Ein Gericht mit Reis und Shrimps, Andouille, das ist scharfe Wurst, und Huhn oder auch Alligator. Ich scherze nicht, ich habe selber auch mal ein Alligator-Sandwich dort gegessen. Das ist also Cajun Food von Hank Williams, Jambalaya.

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1: Ein wunderbarer Sänger, Hank Williams. Er war Analphabet und musste seine neuen Lyrics sofort auswendig lernen. Nichts mit Pumpzetteln auf der Bühne. Er hatte Radioshows und war sehr beliebt. Geliebt und doch gefeuert. Denn er war zu unzuverlässig, er hat nämlich viel zu viel getrunken und wurde später auch noch morphiumsüchtig. Er wurde nur 25 Jahre alt, wie schade. Jetzt kommt Nina Simone. 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

Nina Simone war eine großartige Sängerin und Pianistin, Superwoman, Aktivistin in der Civil Rights Bewegung gegen Segregation und sehr temperamentvoll. Sie hat mal versucht, den Boss ihrer Plattenfirma zu erschießen, weil er nicht korrekt abgerechnet hatte. Sie sagte dann, I wanted to kill him, but I missed him. Jetzt hören wir eine Band aus den Philippinen, Bing Austria and the Flippin' Soul Stompers mit dem Stück Peaceball.

Ich habe vergessen zu erwähnen, dass Pissball eigentlich Fischpiss bedeutet. Gut, diese Band Bing Austria and the Flippin' Soul Stompers kommt also aus Manila. Und sie haben sich für diese spezielle Platte Rosas Epectus mit dem Dichter Kevin de la Cruz zusammengetan. Und ihre Stücke, die ursprünglich fröhlich und romantisch waren, bekamen neue Lyrics von Kevin, die ein bisschen gefährlich klingen. Zum Beispiel, dieses Stück Peaceball hieß vorher Peaceful und jetzt heißt es Fischspieß. Das ist die Story von einem Typen, der seine Augen aufspießen möchte, um das ganze Elend der Welt nicht mehr zu sehen. Mon Dieu. Ja, diese ganzen Songs haben mir totalen Hunger gegeben. Deswegen muss ich mich jetzt verabschieden. Au revoir, ihr Lieben. Ich gehe ins Restaurant. Und bis zum nächsten Mal. Wir hören noch voneinander.

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1: Bonsoir. Mein Thema heute, Cocorico, französische Chansons. Ja, Cocorico, so macht der gallische Hahn. Euer Hahn macht Kikeriki und der Hahn der Engländer macht Cocodoledou. Die Engländer spotten schon über uns Franzosen seit Jahrhunderten und sie nennen uns The Frogs oder The Froggies. Wahrscheinlich, weil wir Froschschenkel essen. Das ist ja eine Schande, wir essen Froschschenkel, Schnecken, Austern. Wir sind richtige Barbaren. Wiederum rächen wir uns, indem wir die Engländer Roastbeef nennen. Wir hören jetzt C'est vrai von Miss Tinguett. Miss Tinguett war die Lieblingssängerin meines Vaters.
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Ja, das ist ein richtig alter Hit, denn Mr. Getz ist schon 1875 geboren. Sie trat im Moulin Rouge auf und sie hat so einen ziemlich frechen Pariser Gauner-Akzent. In diesem Lied singt sie, man sagt, ich hätte schöne Beine. Tatsächlich muss das gestimmt haben, denn 1919 wurden ihre Beine für 500.000 Francs versichert. Jetzt hören wir Henri Leca und seinen elektronischen Orchester mit dem Stück Surf.

0: Ja, Henri Leka, ja, in diesem Medley spielt er drei Stücke von Charles Trenet. Die Platte heißt Bonjour Monsieur Trenet. Charles Trenet war ein ganz berühmter Frankreich-Sänger. Man nannte ihn Le Fou Chantant, den singenden Irren, weil er so immer so rumgesprungen ist und rumgehüpft und total aufgedreht war. Jetzt hören wir Sylvie Vartan mit Ne t'en va pas, geh nicht weg.
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1: Ja, Sylvie Vartan, eine tolle Sängerin. Sie hat viele amerikanische Songs auf Französisch gesungen. Hier, das war eine Coverversion von Coming Home Baby. Aber sie hat nicht nur das gemacht, sie hatte auch eigene Kompositionen. Das war die Frau von Johnny Hallyday. Und wir haben immer deren Abenteuer in der Zeitschrift Salut les copains, hallo Freunde, verfolgt. Jetzt hören wir die großartige Sängerin Donna Hightower mit dem Stück C'est toi mon idole, du bist mein idole.

Donna Hightower hat einen charmanten Akzent. Sie ist nämlich Amerikanerin, aber sie hat viel Zeit in Europa verbracht und könnte wirklich super auf Französisch singen. Sie ist berühmt für diesen Hit This World Today is a Mess. Jetzt hören wir einen sehr lustigen Sänger, Antoine, mit dem Stück Les Elucubrations d'Antoine. Die Elucubrationen von Antoine. Wie man das jetzt übersetzt? Keine Ahnung. Hört zu. Oh yeah.

Antoine trug als erster lange Haare und Hemden mit Blumenmuster. Er war sehr originell. Das, was wir gerade gehört haben, war sein erster Hit. Das heißt sowas wie die fantastischen Erzählungen von Antoine. In diesem Lied will er Johnny Hallyday in einen Käfig einsperren, weil er ihn zu altmodisch findet. Daraufhin hat Johnny in einem Lied geantwortet mit diesem Spruch: Cheveux longs, idées courtes, lange Haare, kurze Ideen. Voilà, so ging's bei den französischen Gockeln zu. Jetzt hören wir den Mann von François Hardy, Jacques Dutronc, mit On nous cache tout, on nous dit rien.

0: Das war ein sehr romantisches Lied von Françoise Hardy. Françoise Hardy hat unzählige Platten aufgenommen in ganz vielen Sprachen und speziell ihre Lieder auf Deutsch sind wunderschön. Sie hat auch eigentlich gar keinen Akzent. Sie hat Deutsch studiert und gut aufgepasst in der Universität. Jetzt hören wir Jane Birkin und Serge Gainsbourg mit dem Stück 69, Année érotique, 69, érotisches Jahr.
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0: Das war ein sehr schönes Liebesduo von Serge Gainsbourg und seiner Frau Jane Birkin aus England. 69, eine Erotik, ein bisschen Geduld. 2069 wird wieder ein erotisches Jahr.
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Das war das Stück Psyche Rock von Pierre Henry. Der ist der Erfinder der Musik konkret. Das heißt, der hat nur mit Tonbändern gearbeitet, sie zerschnitten, die Geschwindigkeit verlangsamt und so weiter. Dieses Stück Psyche Rock wurde für ein Ballet von dem Choreografen Maurice Béjart aufgenommen und erstaunlicherweise war es mal in den 60er Jahren Nummer 1 in der Hitparade in Frankreich, allerdings in der Klassik-Hitparade. Jetzt hören wir eine ziemlich unbekannte Band, Les Gaéliques, mit

Ja, Les Gaeliques, eine französische Gruppe, gegründet 1963. Dieses Stück kann man hören auf dem Sampler Génération perdue, verlorene Generation. Und Gardez les cheveux longs bedeutet, lasst eure Haare lang. Ja, damals das Thema Haare sorgte für viel Qualm in der Küche, für viel Ärger. Ich kann mich erinnern, ein Freund von mir wurde ständig von seinen Eltern genervt. Sie haben ihn bei jedem Familienessen geärgert, weil seine Haare ein paar Zentimeter überm Ohr hingen. Irgendwann hatte er die Nase voll, ist mitten im Essen aufgestanden, ins Bad gegangen und hat sich eine Glatze rasiert. Shocking! Die Eltern wurden wegen Herzattacken schnellstens ins Krankenhaus gebracht. Jetzt hören wir Nino Ferrer mit dem Stück »Ich möchte black sein«.

Nur Ferrer, ein toller französischer Musiker, ein Jazzliebhaber, deswegen hat er auch dieses Lied geschrieben, Ich möchte Black sein, denn er liebte afroamerikanische Musik. Jetzt hören wir den tollen Musiker Michel Polnareff mit Le Roi des Fourmis.

Das war Michel Polnareff mit Le Roi des Fourmis, der König der Ameisen. Also das ist wirklich ein begnadeter Musiker, dieser Michel Polnareff. Er hat auch schon mit 4 Jahren Piano spielen gelernt, also 1 Jahr nach Mozart, denke ich. Jetzt hören wir Claude François. Alors, salut!

0: Alors salut.
1: Il y a Claude-François Warder, Lieblingssänger, all meiner Tante. Der ist immer auch schick mit Krawatte und Anzug aufgetreten. Allerdings war er immer auf 180. Es gibt einen super Film über ihn. Der Film heißt Klo-Klo. Auf Deutsch heißt der Film My Way. Ein Leben für das Chanson. Seht euch das an, das lohnt sich. Jetzt kommt Christoph mit dem Stück Goodbye. Je reviendrai, goodbye. Ich werde zurückkommen.

Ja, Christoph, ein Idol meiner Kindheit, Supertyp. Ein jäher Sänger, der sammelt Jukeboxes, seltene Platten und tolle Filme. Ein Beweis, dass er seltene Platten sammelt, ist, dass er mal unsere Band Les Lolitas gefragt hat, bei einer Fernsehshow zu begleiten als Musikband. Wir hatten nämlich seinen Superhit Aline gecovert und dann kannte er uns, obwohl wir absolut unbekannt waren, und hat uns gefragt, ihn zu begleiten. Wir waren ganz glücklich. Jetzt kommt Jean-Jacques Perry mit dem Stück Eva, ein Stück von 1970.

Das war der französische Komponist Jean-Jacques Perry, ein Pionier der elektronischen Musik, der allerdings seinen größten Erfolg in den 60s in den USA hatte. Er arbeitete mit zerschnittenen Tapes und mit dem Frühzeit-Synthesizer Ondio Line. Und jetzt hören wir meinen Lieblingsmusiker aus Frankreich, Jacques Naud, mit dem Stück Losange.

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1: Cocorico, das Thema heute, französische Chanson. Allerdings, diese Stunde beginnt mit einer Band aus Belgien, Telex, mit dem Stück Twist à Saint-Tropez.

Ja, das war eine minimalistische Coverversion des Stücks Twist à Saint-Tropez von den Wilden Katzen, Les Chats Sauvages. Diese Band Telex ist von Kraftwerk inspiriert. Sie verwenden nur elektronische Instrumente und einen Vocoder auf der Stimme. So klingt die Stimme ein bisschen wie ein Roboter. Jetzt hören wir die Band The Face mit Tout, tout pour ma chérie. Alles, alles für meinen Liebling.

Das war eine mysteriöse Band, ein Duo aus Tokio. Auf dem Plattencover sieht man auf einer Seite so einen Typ, der so aussieht wie der Gute in Mathe und auf der anderen Seite seine kleine Schwester. Also der Typ hat einen Haarschnitt à la Eraserhead und eine kleine Intello-Brille. Und das Mädchen, also ich muss sagen, das Mädchen, diese Frau sieht aus wie 12 Jahre alt. Gut, das war eine Coverversion von Michel Polnareff, den wir vorhin gehört hatten in der ersten Stunde. Jetzt kommt eine Superband, Family Fodder, mit Savoir-Faire.

Ja, das war Family Further, eine Post-Punk-Band aus London. Die wurde in den 70s gegründet und es gab da in dieser Kultband eine französische Sängerin, Dominique Le Villain. Jetzt hören wir die Band Rose mit Polaroid Roman Photo.

Also das Projekt von Thierry Müller aus den 80ern, Ruth, hat nicht lange standgehalten. Ruth hat nur eine einzige Platte rausgebracht. 1985 Polaroid Romanfoto. Und sie hatten überhaupt keinen Erfolg. Es wurden nur 50 Platten verkauft. Aber in der Kompilation So Young and So Cold wurde Rose wieder entdeckt, ein Glück. Jetzt hören wir Taxi Girl mit dem Stück Mannequin.

Taxi Girl, Superband aus den 80ern. Sie gehörten zu dieser Welle, die man nannte Jeune gens modernes, junge, moderne Menschen. Leider ist der tolle Sänger Daniel Dark im Jahr 2013 gestorben. Er hatte es mit Alkohol und Pillen übertrieben. Jetzt hören wir Ellie et Jacques No mit

0: und Jacques nur mit dem Stück Tic-Tac-Tic. Also, das war natürlich Jacques Lou, mein lieblingsfranzösischer Musiker. Und jetzt hat er mit seiner Freundin Eli Medeiros gespielt. Eli Medeiros aus Montevideo, Uruguay.
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Ja, das war Caroline Loeb mit einer Coverversion von Nino Ferrer, Le Telefon. Gaston, das Telefon klingelt und es gibt nie einen, der antwortet. Jetzt hören wir die französische Band Les Calamités mit Velomoteur.

Les Calamités, eine französische Frauenband aus den 80ern, bestehend aus Caroline Augier, Isabelle Petit und Odile Rappold. Jetzt hören wir Les Brochettes, eine belgische Truppe mit Tout dit, tout dit, tout dit, alles gesagt. 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

Ja, Les Brochettes, eine Band aus den 90ern. Zwei Frauen und ein Typ aus Brüssel. Ihre erste Platte hieß Unter meinen Bandagen, Narben. Und alle ihre Lieder sind etwas verstörend, aber auch amüsant. Jetzt hören wir Stereo Total mit C'est la mort, so ist der Tod.

C'est la vie, c'est la mort. So ist das Leben, so ist der Tod. Ich bin damals in viele Berliner Cafés gegangen und habe die Leute gefragt, was kannst du auf Französisch sagen? Und dann habe ich eine kleine Liste gemacht und daraus ist dieses Lied entstanden. Jetzt hören wir La Femme sur la planche.

La Femme, eine zeitgenössische Rockband aus Frankreich. Sie existieren seit 2013 und schreiben nur Hits. Sie machen Surf, New Wave, Rock und Elektro. Die Bosse heißen Marlon und Sacha und die kommen aus Biarritz. Das sind ganz tolle Musiker. Nach Meinung nach gibt es bei der Band ein einziges Problem. Sie haben keine feste Sängerin. All ihre Freundinnen dürfen mal ein paar Lieder singen. Das ist okay, aber an ihrer Stelle würde ich einfach eine Sängerin haben. Sie sind Fans von Berlin. Ihr erster Album hieß Psycho Tropical Berlin. Marcel Bontempi mit dem Stück Voulez-vous coucher avec moi ce soir?

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1: Ja, Marcel Bontempi hat beim französischen Unterricht ganz gut aufgepasst. Der nennt sich für die Bontempi Orgel, das ist ein Typ aus Kassel, den kennen wir schon seit den 90ern. Mir fällt ein, ich habe meine Platte von Monsieur Morio vergessen. Das ist sehr schade, denn er ist ein super Schnulzensänger aus Stuttgart, der irgendwie französisch singt. Ganz, ganz toll, spiele ich das nächste Mal. Ja, sowieso, meine Sendung ist bald vorbei. Ich muss mich leider von euch verabschieden. Haltet die Ohren steif, wir hören noch Amanda Lear mit Egal und dann hören wir auch Resonanz mit dem Stück Chicago, okay?

FM Roche Radio, herzlich willkommen. Schön, dass ihr wieder eingeschaltet habt und dass ihr mit dabei seid hier auf der Hörspielzeit. Ja, der Sommer ist nun wirklich vorbei, aber wir haben noch ein paar schöne kleine Geräusche für euch jetzt aufgenommen. Und zwar hören wir jetzt gleich nochmal, wie der Sommer ein bisschen geklungen hat im Nachhinein. Aber dafür würde ich euch bitten, einfach mal die Kopfhörer aufzusetzen, weil wir werden heute eine Sendung machen, die wieder über 3D-Sound, über Kunstkopf-Hörspiele zeigen wird und natürlich auch Musik. Und jetzt, wie gesagt, ein bisschen meditativer Sommerwald-Sound mit Bienen. Die habe ich hier im Wald aufgespürt. Genau, zum Anfang heute mal ein bisschen was Meditatives. Wir werden natürlich in unseren Hörspielen heute ein bisschen uns langsam, aber gemächlich auf die Schocktober-Monat vorbereiten und auch ein bisschen was Gruseliges heute wieder dabei haben. Es muss natürlich auch ein bisschen schocken. Es ist kein Kultur-Hörspiel, was wir da heute haben, sondern eher ein, wie soll ich sagen, eine unheimliche Heimat, in der wir vielleicht unterwegs sind. Hört ihr da schon die Bienen? Ja. Also nochmal zur Erläuterung, wir haben heute eine Hörspielzeit mit 3D-Sound und Kunstkopf-Stereophonie, so dass man das Gefühl hat, man ist schon leicht, drin. Und bevor wir zur ersten Musikbeitrag kommen, der heute von uns kommt, werden wir natürlich ein bisschen meditativ in den letzten Zügen des Sommers verweilen und danach hören wir ein Stück von Piero Umilani und zwar das Stück Volto Di Donna, die Trompetenversion. Und dann melde ich mich wieder. Und jetzt noch mal ein bisschen viel Spaß hier bei dem Natursound aus dem Sommerwald. Und dann viel Spaß bei

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und Kopfhörer. Perfekt.

So, und jetzt kommen wir zum ersten Hörspiel. Und zwar ist das erste Hörspiel, was wir heute hören werden. Ja, es regnet. Das soll uns aber jetzt nicht weiter aufregen. Ich mach's mal ein bisschen leiser. Moment. Das ist, glaube ich, ein bisschen zu laut. So. Ich glaube, so ist besser. Der Nachtexpress entgleist. Also erstmal, der Titel ist ja auch sehr verwirrend ein bisschen. Genau, es geht um einen Zug. Es geht um eine Horrorfahrt, um ein Zugunglück. Und wie gesagt, er fährt nachts. Und er entgleist. Drei Überlebende klettern aus dem zerschmetterten Speisewagen. Alle anderen Mitreisenden scheinen tot zu sein. Keine Hilfe ist in Sicht. So verlassen die drei die Unglücksstelle auf eigene Faust. Ein Krimi-Hörspiel in 3D-Audio erwartet euch jetzt. Es ist auch gleichzeitig eine Hommage an gleich zwei Klassiker des Grauens. Einmal Tales from the Creep, vielleicht kennt ihr da noch die Serie oder die Comichefte. Und es ist auch eine Hommage an Günter Eichs berühmten Hörspielzyklus Träume. Den gibt es dann später auch zu hören. Aber jetzt erstmal viel Spaß mit dem jetzigen Hörspiel Nachtexpress Horror nach Zugunglück in 3D-Audio für Kopfhörer. Ich will es nicht nochmal erwähnen, aber wie gesagt, wer den speziellen Sound jetzt miterleben will, dann Kopfhörer auf. Das gute Stück ist von Bodo Traber mit Jasmin Schwiers, Roman Knieker, Glenn Golds und Michael Jutterdonk. Die Komposition hat Felix Rösch gemacht. Regie Petra Feldhof. Viel Spaß hier auf der Hörspielzeit. Jetzt geht's los.

0: so lang, Mami? Ist es noch weit?
1: Nein, Kinder, wir sind gleich da.
2: Das ist bestimmt das größte Haus auf der ganzen Welt.
1: Da, seht den Gang entlang. Er geht unendlich weit. Wenn ihr ihn 100 Jahre lang weitergehen würdet, bis ihr ganz alt seid, wärt ihr doch nur ein ganz kleines Stück weit gekommen, weil er immer weitergeht und kein Ende hat.
0: Das ist aber weit.
1: Da, seht nach oben, wie viele Stockwerke es nach oben weitergeht. Und nach unten. Es ist überall hin genauso weit.
2: Was sind das für Räder, Mami, überall? Was machen die Menschen in den Rädern?
1: Sie drehen sie. Das ist es, wofür sie da sind. Sie müssen die Räder drehen, damit alles angetrieben wird und immer in Bewegung bleibt. Seht ihr? Die Räder greifen alle ineinander.
0: Ein paar sind leer.
1: Die beiden hier sind für euch. Deshalb sind wir hier. Deshalb habe ich euch verkauft. Komm schnell, das hier ist dein Schatz. Schnell. Kletter rein. Hier durch die kleine Gittertür.
0: Die Tür ist sehr klein, Mami.
1: Mach dich dünn, dann passt du durch. Ja, gut so. Bist du drin?
0: Ja, Mami.
1: Warte, dann drücke ich jetzt die Tür zu, bis sie einrastet. So, jetzt kannst du anfangen zu treten.
0: Es geht schwer, Mami.
1: Es ist rostig, du musst dich anstrengen. Es ist ein kleines Rad. Du musst schnell treten.
0: Ja, Mami.
1: Komm, Kleines, dein Rad ist dort drüben. Ihr könnt euch sehen und euch zuwinken.
2: Können wir miteinander reden?
1: Ihr werdet euch nicht hören können bei dem Lärm. Komm, schnell, kletter rein. Hier durch die Gittertür.
2: Ja, Mami.
1: Zieh die Beine ein. So, ich drücke zu.
2: Wie gehen die Türchen wieder auf, Mami?
1: Sie gehen nicht mehr auf. Wozu auf? Du wächst ja noch. Du würdest ohnehin bald nicht mehr hindurchpassen. Los, fang an zu treten. Du musst treten, sonst wirst du bestraft.
2: Au!
1: Siehst du?
2: Wie viel hast du für uns bekommen, Mami?
1: Nicht genug. Menschen bekommen nie genug.

0: Verzeihen Sie, ich muss wohl eingenickt sein.
1: Es ist ja auch schon spät, ziemlich spät. Mein Kaffee ist auch schon fade und kalt. Kellner! Kellner, mein Kaffee!
0: Ich hatte einen schrecklichen Traum.
1: Das passiert mir auch häufig.
0: Ich habe geträumt, meine Kinder waren verschwunden. Ich habe nach ihnen gerufen und ich hatte das Gefühl, sie haben mich gehört, aber es war nur ein Gefühl. Es kam keine Antwort. Ich war allein in der Wohnung. Ihr Zimmer war leer. Erst dachte ich, sie seien in der Schule, aber ihre Schultaschen lagen da, wo sie immer lagen. Und dann...
1: Und dann?
0: Dann habe ich sie entdeckt. Auf einem Foto an der Kühlschranktür. Ich weiß nicht, wie sie da hineingekommen sind.
1: Hinein? In das Foto?
0: Ein Foto. Ein altes Haus im Hintergrund. Davor meine Kinder mit ängstlichen, verzerrten Gesichtern. Ich habe gesehen, dass sie um Hilfe rufen.
1: Wie viel haben Sie denn?
0: Kinder? Ich habe gar keine. Es ist nur... seltsam.
1: Kellner! Mein Kaffee! Er ist schon fade und kalt! Was haben Sie denn?
0: In meinem schwimmen Staubflusen und Haare. Jetzt würde er schon ewig hier stehen. Das ist ja eklig.
1: Kellner, zwei neue Kaffee. Aber hopp! Halt, wo wollen Sie denn hin?
2: Kellner! Kellner! Ich hatte doch Huhn bestellt. Ich sagte ausdrücklich, ich möchte Huhn. Sagte ich. Nicht wahr? Sagte ich doch.
1: Sagten Sie. Sie sagten es. Ich habe es gehört. Die Dame auch.
2: Das ist doch kein Huhn. Nein, das ist kein Huhn. Was ist denn das zum Teufel? Was ist das nur?
0: Er reagiert nicht. Er antwortet nicht.
2: Kellner!
0: Ich hasse es, wenn Sie so tun, als würden Sie einen nicht sehen.
2: Jetzt schließt er die Bar. Hey, hier sitzen noch Gäste. Unglaublich.
0: Es ist schon sehr spät. Wir drei sind sicher die letzten Gäste hier im Speisewagen.
1: Ich fahre sonst nicht mit diesem Zug, aber ich muss dringend nach Hellenken.
0: Geht mir genauso. Ich muss zu einer Beerdigung. Eine gute Freundin. Eine sehr gute Freundin. Ein tragischer Fall. Sie ist tot. Mit dem Wagen verunglückt. Glaube ich.
1: Wie schrecklich.
0: Ja, nicht? Schrecklich.
2: Ich muss auch morgen früh dort sein. Sonst würde ich nicht über diese Strecke fahren. Sie hat einen schlechten Ruf.
0: Was ist denn das für ein Geräusch?
1: Sicher bekommen wir mal frischen Kaffee. Wir müssen nur warten. Ich habe Verpflichtung. Eine verantwortungsvolle Aufgabe. Gesellschaftlich verantwortungsvoll. Jeder hat seine Aufgabe.
2: Das ist doch kein Huhn, verdammt. Was ist denn das?
3: Freddy, haben Sie einen Moment?
0: Den ganzen Abend. Ich freue mich schon drauf.
3: Das geht heute nicht.
0: Wieder nicht? Aber du hattest doch versprochen...
3: Nicht so laut. Wir müssen das mal in Ruhe besprechen. Da wird es einige Veränderungen geben müssen. Es kann nicht mehr so sein wie bisher. Das wirst du sicher verstehen.
0: Was meinst du?
3: Wir sind alle nicht mehr dieselben, Freddy.
0: Aber...
3: Haben Sie einen Moment? Dann kommen Sie bitte in mein Büro. Ich möchte Ihnen jemand vorstellen.
0: Ich heiße Freddy.
1: Robert. Freut mich.
2: Mein Name ist Milton.
1: In letzter Zeit geschehen so viele entsetzliche Dinge, finden Sie nicht? Und wir nehmen alles einfach so hin, als wäre alles ganz selbstverständlich. Man sollte nicht einfach alles so hinnehmen.
0: Dieses Geräusch. Es wird lauter, oder? Es ist ein Rad, oder? Dieses Geräusch?
2: Es klingt zumindest so, als ob ein Rad ungleichmäßig liefe. Vielleicht Materialermüdung.
1: Vielleicht sollten wir jemandem Bescheid sagen. Vielleicht ist es etwas Wichtiges.
2: Das ist ein Rad.
0: Es ist ein Gleis. Gerade eben. Es läuft neben dem Gleis, oder?
1: Wir sollten jemandem Bescheid sagen.
0: Hilfe! Ist denn hier niemand? Hilfe!

0: haben?
1: Sie sitzen in ihren Löchern unter dem Sand. Sie spüren es, wenn du darüber gehst. Sie spüren es an der Erschütterung. Und plötzlich schnappen sie nach deinen Füßen und ziehen dich in ihr Loch.
0: Sie sind doch klein, die Krabben.
1: Nicht mehr. Sie sind groß geworden.
0: Aber ihre Löcher sind zu klein für Menschen.
1: Das macht ihnen nichts. Sie sind stark. Sie zerren dich durch das Loch, auch wenn du nicht hineinpasst. Du kannst hören, wie deine Knochen knacken.
0: Dann gehe ich lieber wieder. Ich gehe zurück ins Haus.
1: Wo ist denn dein Haus?
0: Dort, gleich hinter dem Strand.
1: Dann lauf schnell hin und baue einen Deich rund um das Haus. Aber er muss bis an die Wolken reichen. Hier, nimm deine kleine Schaufel mit und das Eimerchen.
0: Aber ich kann das nicht. Ich bin noch zu klein.
1: Da, das Wasser schon fast bei deinem Haus. Lauf und schaufel.
0: Nein.
1: Nein. Lauf, lauf, lauf.
2: Kommen Sie, ich helfe Ihnen.
3: Es geht nicht, ich stecke fest.
2: Das haben wir gleich.
3: Danke.
2: Alles in Ordnung?
3: Ich glaube ja. Und bei Ihnen?
2: Ein paar Schrammen und Prellungen. Nichts Ernstes.
4: Bei mir auch nicht. Ich sehe mich mal um.
3: Was ist denn hier passiert?
2: Wir sind im Gleis. Hier liegen überall Trümmer.
4: Oh mein Gott!
2: Was haben Sie denn?
4: Hierauf! Kommen Sie hierauf!
3: Was ist da?
4: Kommen Sie! Geben Sie mir Ihre Hand!
3: Was sind das für Lichter?
2: Die Zugbeleuchtung. Ein paar Lampen brennen noch.
4: Wir müssen bei voller Fahrt entgleist sein. Die meisten Waggons sind in Stücke gerissen.
3: Und diese Schatten? Sind das...
2: Ja. Das sind Leichen, verdammt. Es liegt hier alles voller Leichen. Die müssen rausgeschleudert worden sein.
3: Aber warum sind wir nicht...
4: Wir waren die Einzigen, die noch im Speisewagen waren. Wahrscheinlich hat es den Speisewagen nicht so stark getroffen wie die anderen.
3: Oh mein Gott. Da liegt eine Hand mit lackierten Fingernägeln.
4: Was machen Sie?
2: Wir müssen nach Überlebenden suchen. Worauf warten Sie? Fassen Sie mit an!
3: Hallo? Hallo? Hier sind wir! Kann uns jemand hören? Ist noch jemand am Leben? Hallo? Hallo?
5: Schließlich bin ich hier, um dir zu helfen. Also, wie wär's, wenn du mir zeigst, wie alles funktioniert?
6: Du sollst mich entlasten, nicht ersetzen, oder?
5: Natürlich, kein Problem.
6: Schickes Kleid, schöner Lippenstift.
5: Danke. Übrigens, wenn du willst, kann ich dir auch gern ein paar Tipps geben.
6: Ich habe keine Schminktipps von dir nötig.
5: Natürlich nicht. Ich weiß ja nicht, wie es dir geht, aber mir ist es einfach wichtig, mich ein bisschen zu pflegen. Ich würde sonst auch aussehen wie ein alter Streichkäse.
6: Was meinst du mit auch?
5: Hey, hey, was ist das?
6: Eine Wespe muss reingekommen sein, als ich gelüftet habe.
5: Oh, jag sie weg! Jag sie weg! Ich bin allergisch gegen die Biester!
6: So. Ja, gut.
5: Jag sie weg!
2: So. Wie spät ist es? Meine Uhr läuft rückwärts. Sie muss irgendwie magnetisiert sein.
4: Meine auch. Seltsam.
3: Aber warum funktionieren die Handys nicht?
4: Vielleicht gibt es hier einfach kein Netz. Es muss eine tote Zone sein.
3: Und nirgends ein Licht. Bis zum Horizont nicht. Keine Ortschaft, kein Haus, gar nichts.
2: Das ist eine abgelegene Gegend.
3: Wir warten doch schon seit Stunden. Das gibt es doch nicht. Das gibt's doch nicht, dass niemand kommt.
4: Ach, höchstens eine halbe Stunde.
3: Wo bleiben die Rettungskräfte? Krankenwagen, Hubschrauber? Es muss doch irgendjemand mitbekommen haben, dass der Zug verunglückt ist.
2: Wir können nur warten. Hier sitzen bleiben und warten. Seien Sie froh, dass Sie noch am Leben sind.
3: Was fällt dir ein? Wie kommst du dazu, über Kundenkonditionen zu verhandeln? Das ist immer noch mein Ressort. Du bist nur meine Assistentin.
5: Reg dich doch nicht auf. Was kann ich denn dafür, wenn die Kunden mich anrufen, weil sie lieber mit mir skypen als mit dir?
3: Ja, weil du jeden angerufen hast, um dich einzuschleimen.
5: Ich habe mich nur als deine neue Mitarbeiterin vorgestellt. Und ich habe alle Anfragen an dich weitergegeben.
3: Darüber reden wir noch. Ich muss jetzt zu einem Termin.
5: Wegen des neuen Projekts?
3: Das ist immer noch meine Zuständigkeit.
5: Freddy, reg dich ab. Niemand nimmt dir was weg, okay? Hey, ich kann die E-Mails für dich checken, wenn du noch zum Friseur willst, vor deinem Termin.
3: Wieso sollte ich noch zum Friseur wollen?
5: Deine Tönung wächst raus.

0: Man sieht schon graue Haare.
1: Machen wir uns nichts vor. Es kommt niemand.
2: Dieses Tal ist vermutlich schwer zu erreichen.
1: Irgendwas stimmt nicht.
3: Ja. Ich habe nachgedacht. Vielleicht war es ein Anschlag.
2: Ein Terroranschlag?
3: Einer von einer ganzen Serie. Die alle gleichzeitig stattgefunden haben. Überall. Im ganzen Land. Eine Serie von Anschlägen.
2: Das wäre möglich.
1: Sie meinen, dass gleichzeitig mit diesem Unglück...
3: Vielleicht mehrere Flughäfen oder andere öffentliche Orte angegriffen wurden? Hm? Telefonnetze sabotiert wurden? Vielleicht sind auch viele andere Züge verunglückt, zur selben Zeit. Das würde erklären, warum noch niemand hier ist. Einfach, weil so viel passiert ist. Im ganzen Land, alles im Ausnahmezustand ist. Vielleicht ist das öffentliche Leben zum Erliegen gekommen. Es könnte Tage dauern, bis sich alles wieder normalisiert hat. Wenn überhaupt.
1: Tage? Aber...
3: Wenn überhaupt.
2: Also gut. Gehen wir.
1: Warum stehen Sie auf? Milton, wo wollen Sie hin?
2: Erstmal raus aus diesem verdammten Gleisbett. Weg von diesem verdammten Massengrab. Wir klettern die Böschung rauf bis zum Waldrand. Versuchen uns durchzuschlagen.
3: Wohin?
2: Zur nächsten Ansiedlung. Zur nächsten Straße.
1: Aber in welche Richtung denn? Hier gibt es doch gar nichts.
2: Entweder wir folgen den Gleisen.
3: Die führen in dieser Gegend kilometerlang durch Tunnel.
2: Oder wir gehen quer durch den Wald, bis wir auf einen Weg oder auf eine Straße treffen.
1: Quer durch den Wald? Mitten in der Nacht? Ich bin so müde.
2: Es muss sein, Freddy.
1: Ich bin so müde.
2: Es muss sein. Kommen Sie.
1: Ich bin müde.
2: Einen Schritt vor den anderen.
0: Das gibt's doch nicht. Erst erzählst du mir, das wäre nur ein langweiliges Business-Wochenende voller Konferenzen. Da würde ich mich nur langweilen.
4: Freddy.
0: Und dann erfahre ich hintenrum, dass du diese Schlampe mitnimmst.
4: Freddy, jetzt beruhig dich doch. Das hat nichts mit dir zu tun. Ich brauchte doch nur jemanden, der mir ein bisschen die Kunden bezirzt. Jesse ist dafür ideal.
0: So etwas war bisher nie nötig.
4: Ja. Zeiten ändern sich, Freddy. Aber wo wir schon mal dabei sind, ich halte es für besser, wenn wir uns privat nicht mehr sehen. Meine Frau, du verstehst das.
1: Immerhin hast du mir mal versprochen...
4: Oh, ich hab dir nie etwas versprochen.
1: Ich hab dir meine besten Jahre geschenkt. Und dann... Das Kind, ich hab...
4: Oh Gott! Nicht so dick, bitte. Das war deine Entscheidung. Ich hab dich zu nichts gezwungen. Du wolltest nach oben. Und wir hatten beide unseren Spaß. Und irgendwann ist es zu Ende.
0: Nicht läuft nichts in der Agentur. Verstehen Sie? Ich habe hart dafür gearbeitet, diesen Posten zu bekommen. Und noch härter, um ihn zu behalten. Ich habe alles dafür gegeben.
2: Ich verstehe.
0: Sie wollten mich loswerden. Die junge Schlampe wollte meinen Platz einnehmen. Aber da ist sie an die Falsche geraten. Ah!
2: Was haben Sie denn?
0: Ich bin umgeknickt. Hier sind überall Dornen.
2: Achten Sie auf die Wurzeln. Das Unterholz wird immer dichter. Ich kann nicht das Geringste erkennen.
0: Ich kann nicht weiter. Können wir nicht eine Pause machen?
2: Ja, in Ordnung. Robert, warten Sie mal. Wir machen eine Pause.
5: Muss das sein?
2: Freddy kann nicht weiter. Hier. Setzen wir uns einen Moment. Hier, auf den Stamm. Zeigen Sie mal Ihren Fuß.
3: Wir sollten weitergehen. Zumindest, bis wir einen Waldweg oder eine Lichtung erreicht haben.
2: Ein bisschen geschwollen. War sicher nichts Ernstes.
0: Es hat so komisch geknackt.
3: Ein Waldweg oder eine Straße. Es muss hier irgendwo Wege geben. Es muss hier Forstwirtschaft geben. Also muss es Wege geben.
0: Es scheint hier nur den Wald zu geben. Auf allen Seiten.
2: Wir finden hinaus.
0: Wir hätten bei der Unglücksstelle bleiben sollen. Hier findet uns niemand.
3: Wir müssen einfach weitergehen.
0: Wohin weiter?
3: Geradeaus, bis der Wald aufhört.
0: Er hört nicht mehr auf.
2: Oder wir warten, bis es hell wird.
0: Es wird nicht hell. Und es wird immer kälter. Finden Sie nicht auch? Die Kälte kriecht einem die Beine hoch. Sch! Was ist das? Dieses Rascheln?
3: Keiner von uns.
2: Leuchten Sie mir darüber, Robert.
0: Da hat sich etwas bewegt.
2: Das sind nur Äste.
0: Da ist doch etwas hinaufgeklettert.
3: Ich hab's auch gesehen. Wie ein Schatten vor dem Himmel. Dünn und mit vielen Bein.
2: Unsinn.
1: Jetzt wieder. Da drüben. Sie folgen uns.
2: Wer denn? Sie sind ja verrückt.
1: Man sieht Augen im Unterholz.
2: Der Wald ist undurchdringlich.
1: Da drüben. Und dort. Und dort auch. Sie beobachten uns.
3: Kann es hier wilde Tiere geben?
1: Ich will jetzt hier raus. Ich will jetzt hier raus. Ich will hier raus!
6: Wo willst du denn hin, Milton? Du kannst jetzt nicht raus. Bleib lieber hier und spiel hier drin.
7: Aber es regnet nicht mehr.
6: Ja, aber der Wind heult und der Himmel ist grau. So grau, dass man nicht mehr sieht, wo er anfängt. Dann darf man nicht hinaus. Weißt du das nicht?
7: Nein.
6: Wenn kein Sonnenstrahl auf den Boden scheint und der Himmel so grau ist, dass man nicht mehr sieht, wo die Hügel aufhören und der Himmel anfängt, dann darf man nicht hinaus. Ist kein Wetter für Menschen. Wir bleiben schön hier drin und rühren uns nicht.
7: Aber das sind doch Menschen. Dort auf den Hügeln. Dort stehen sie und sehen zu uns herüber.
6: Komm da weg. Los. Da ist niemand. Hörst du? Niemand.
7: Aber da sind sie doch. Und jetzt? Jetzt kommen sie hierher. Sie kommen zu uns.
6: Was hast du gemacht? Hast du sie angelockt? Hast du gewunken?
7: Ich habe nur kurz gewunken.
6: Dann kannst du nicht mehr hier bleiben. Geh raus. Los.
7: Nein, ich will bei dir bleiben.
6: Das geht nicht mehr. Du hast sie angelockt. Sie kommen zu dir. Da hast du deine Jacke. Geh jetzt raus. Raus, raus, geh. Und komm nicht mehr zurück. Hier ist kein Platz mehr für dich.
2: Großmutter. Sie stammte aus Litauen. Meine Familie hatte einmal Landbesitz. Aber er ging verloren. Alles ging verloren.
3: Das ist meistens so.
2: Meine Großmutter erzählte mir immer von Ihnen.
0: Von wem? Wen hat sie gemeint?
2: Sie wandern über die Erde. Sie wissen nicht, warum sie das tun. Sie sind hilflos, einsam, schutzbedürftig.
0: Also muss man ihnen helfen?
2: Man kann ihnen nicht helfen.
3: Man kann nicht jedem helfen. Man muss auch an sich selbst denken.
2: Man darf nicht hinsehen. Man muss so tun, als würde man sie nicht wahrnehmen. Wenn man sie anlockt, auf irgendeine Weise, wird man sie nie wieder los.
6: Dann setzen sie sich auf deinen Rücken, krallen sich an dir fest und heulen dir ins Ohr.
7: Was sagen Sie, Großmama?
6: Sie wollen bei dir bleiben. Für immer und immer und immer. Weil sie so allein sind. Sie wollen teilhaben an deinem Leben, an dem, was du hast und bist. Und mit der Zeit werden sie immer gemeiner und grausamer. Sie zwingen die Menschen zu schrecklichen Dingen, um ihre Gier und ihre Lust zu befriedigen. Und sie beginnen dich auszusaugen. Sie sitzen auf deinem Rücken und saugen dich aus, bis du ganz alt und schrumpelig bist.
7: Kann sie denn niemand sehen, wenn sie auf meinem Rücken sitzen?
6: Jeder kann sie sehen. Jeder kann sehen, wie sie dich aussaugen.
7: Wird mir da niemand helfen?
6: Niemand wird dir helfen. Alle werden wegsehen. Jeder ist froh, dass sie nicht auf seinem Rücken sitzen.
2: Da ist ein Weg.
0: Was? Wo?
3: Milton hat recht. Da drüben, im Trampelpfad.
0: Endlich. Der muss doch hier rausführen. Er führt aus dem Wald, oder?
2: Kommen Sie. Können Sie auftreten?
0: Das wird schon gehen. Oh, der Fuß. Er knickt immer wieder weg.
2: Scheint gebrochen zu sein. Haben Sie gar keine Schmerzen?
0: Nein.
2: Kommen Sie. Stützen Sie sich auf mich. Robert. Leuchten Sie voran.
0: Nicht so schnell.
2: Langsamer Mann. Wir kommen nicht nach.
3: Ich sehe nicht. Da vorne ist Licht.
2: Langsam, verdammt. Wo ist er denn hin?
0: Da vorne steht er.
2: Robert? Haben Sie was entdeckt?
3: Da ist eine Lichtung. Mit einem Haus. Da steht ein Herrenhaus mitten im Wald. Das ist fast völlig überwuchert.
0: Wie sollen wir über den Zaun kommen?
3: Da vorne ist das Tor. Hier lang. Stunden unberührt.
0: Da brennen Kerzen im Erdgeschoss. Und ich sehe ein Kaminfeuer.
2: Hallo? Ist da jemand?
0: Können Sie uns hören? Bitte lassen Sie uns rein.
8: Wir brauchen Hilfe!
0: Hier herein. Bitte, kommen Sie.
3: Tatsächlich. Ein Kaminfeuer. Oh, das tut gut. Ich bin ganz durchgefroren.
0: Hier ist es warm.
2: Vielen Dank für Ihre Gastfreundschaft. Mitten in der Nacht. Wir wussten wirklich nicht mehr weiter.
0: Wir sind ganz für Sie da.
2: Kommen Sie, Freddy. Ich helfe Ihnen.
0: Entschuldigen Sie?
9: Ja.
0: Ich habe das Gefühl, wir kennen uns von irgendwoher. Ich habe das Gefühl, Sie müssen Hunger haben nach dem langen Fußmarsch. Bitte, setzen Sie sich. Hier an den großen Tisch. Aber der ist ja gedeckt. Für 3 Personen, als ob Sie uns erwartet hätten.
9: Ich lasse Ihnen gleich etwas zu essen bringen.
0: Ist das Ihr Haus?
2: Leben Sie hier ganz allein?
9: Ich bin hier die Hausdame. Zu Ihrer Verfügung.
8: Ich habe immer noch keine Verbindung.
9: Das liegt an den Bergen. Das Haus liegt zwischen Bergen mit, wie man mir sagte, hohem Eisengehalt. Es gibt hier keinen Empfang. Im ganzen Tal nicht.
3: Aber Sie haben doch sicher einen Festnetzanschluss hier. Wir müssen doch jemanden anrufen, irgendjemanden. Das Zugunglück melden.
9: Tut mir leid. Durch den Kometen sind leider sowohl das Telefon als auch das Stromnetz ausgefallen.
0: Durch welchen Kometen? Davon höre ich zum ersten Mal.
2: Ich auch. Glaube ich.
9: Dort ist er. Sehen Sie ihn nicht? Dort oben.
3: Oh ja. Tatsächlich. Er ist riesig.
9: Aber keine Sorge. Wir haben genug Kerzen.
3: Aber es muss doch jemand von dem Zugunglück erfahren.
9: Hier fahren schon lange keine Züge mehr. Sie entschuldigen mich. Ich werde nachsehen, wo das Mädchen mit ihrem Essen bleibt. Bitte, greifen Sie zu. Brot und Wein stehen auf dem Tisch.
2: Danke.
0: Diese Frau. Ich kenne sie.
10: Hallo Jess. Schön, dass du Zeit hast.
0: Hey. Danke nochmal für die Einladung. Hat mich ehrlich gesagt überrascht. Ich dachte, wir sollten uns nochmal zusammensetzen und reden. Wir haben ein bisschen auf dem falschen Fuß angefangen.
10: Klar. Möchtest du Wein?
2: Freddy, möchten Sie Wein?
10: Bitte? Was?
2: Das Bouquet ist sehr ansprechend. Bordeaux, würde ich sagen.
10: Nein.
3: Was ist denn?
10: Nehmen Sie das weg!
0: Bordeaux, magst du?
10: Ja, gern.
0: Ich habe auch noch ein paar Häppchen vorbereitet. Ich dachte, wir setzen uns nachher auf die Terrasse.
10: Das ist so ein schöner Abend.
0: Eine tolle Wohnung. Sagenhaft. Es ist sicher nicht leicht, so ein Penthouse zu bekommen.
10: Und auch nicht billig.
0: Kann ich mir denken.
10: Das hättest du auch gern, nicht? So ein Penthouse? So einen Sportwagen?
0: Das sehe ich an deinem neidischen Blick.
10: Freddy. Ich habe einiges getan, um dahin zu kommen, wo ich heute bin. Und ich werde mich von dir nicht einfach rausmobben lassen, verstehst du?
0: Ich weiß gar nicht, wovon du redest. Freddy...
10: Vor mir saß jemand anders auf diesem Posten. Das ist noch gar nicht lange her. Sie hieß Susan. Und ich? Ich wollte ihren Job. Ich wollte alles, was sie hatte.
0: Die Story kenne ich gar nicht.
10: Du hättest dich umhören sollen. Susan merkte, dass sie zu alt war. Sie konnte sich nicht mehr halten. Ich habe ihr den Boss ausgespannt, die Kunden. Ich habe herum erzählt, dass sie es nicht mehr packt, dass sie Fehler macht. Und ich habe die ganze Zeit ihre Freundin gespielt.
0: Wirklich?
10: Sie war ein perfektes Opfer. Ich habe sie langsam und gezielt in eine tiefe Depression getrieben. Ich wusste, ich bekomme ihren Job nur, wenn sie weg ist. Also, ich meine wirklich weg.
0: Was hast du getan?
10: Das ging schneller als erwartet. Es war am Abend des Firmenjubiläums auf dem Dachgarten. Sie hat sich betrunken, Pillen eingeworfen, eine lächerliche Szene hingelegt. Wir alle hätten sie auf dem Gewissen. Wir haben sie ausgelacht. Und dann ist sie vom Dach gesprungen.
0: Ach, Freddy.
10: Hier, nimmst du die Kaviarschnittchen mit rauf? Ich bring dann den Lachs.
0: Ach, ja, klar.
10: Den Hebel drehen und die Tür zur Seite schieben. Ja, gut so.
0: Traumhafte Aussicht von hier.
10: Ich war diesen Sommer noch gar nicht draußen.
0: Warum machst du wieder zu?
10: Ich habe im Frühling nicht aufgepasst. Sie haben da draußen ein riesiges Nest gebaut, direkt unter dem Dach.
0: Oh, das sind Wespen.
10: Ja, und sie mögen es gar nicht, wenn jemand die Terrasse betritt.
0: Freddy, lass mich wieder rein.
11: Ich bin allergisch gegen Wespen.
10: Bitte kommen Sie schnell, es ist etwas Schreckliches passiert.
12: Ich bin noch im Krankenhaus. Sieht nicht gut aus. Anaphylaktischer Schock. Sie wird die Nacht wohl nicht überstehen. Ja, klar kann ich für Sie einspringen auf dieser Konferenz. Nein, ich fahre selbst hin. Und dann würde ich gerne mal ein paar Punkte in Ruhe mit dir besprechen. Ich muss zu einer Beerdigung. Eine Freundin...
13: Sie kommen sicher rechtzeitig hin.
12: Ich fahre sonst nie mit dem Zug. Ich fahre immer mit dem Wagen. Ich habe einen schnellen Wagen. Ich fahre gerne schnell. Vor allem, wenn ich mich gut fühle. Ich fahre schneller und schneller. Als könnte ich fliegen.
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0: Was ist passiert?
1: Ist noch nicht ganz klar. Hat die Gewalt über den Wagen verloren.
0: Was ist mit ihrem Auge?
1: Ja, sieht nach einem Stich aus, von einem Insekt. Eine Wespe oder so. Hat sie mitten ins Auge gestochen.
0: Decken wir sie zu.
2: Tot.
3: Was?
2: Mein Telefon. Immer noch tot. Alles in Ordnung mit Ihnen?
3: Ja, ich war nur in Gedanken.
4: Wie sie sagte, es wird an diesen Bergen liegen. Rundum. Oder diesem Nordlicht.
2: Ein Komet. Es ist ein Komet. Meine Güte.
3: Was denn?
2: Er ist noch größer geworden. Er füllt fast den ganzen Himmel.
3: Und er leuchtet grün.
4: Hoppla! Ist das dein Ball?
5: Ja.
2: Wohnst du auch hier?
5: Ja, darf ich meinen Ball wieder haben?
4: Natürlich. Komm und hol ihn dir. Deine Eltern, die sind nicht von hier, oder? Woher stammst du? Weißt du das?
5: Nein. Bist du ganz allein? Mein Papa ist auch hier. Darf ich meinen Ball wieder haben?
4: Ja, natürlich. Hier hast du ihn. Sag mal, wir haben uns doch schon mal irgendwo gesehen. Weißt du, wer ich bin?
5: Ja.
4: Ich weiß aber nicht mehr, wer du bist. Sag mir, wie du heißt.
5: Alena.
4: Alena. Ich bin Milton. Weißt du, woher wir uns kennen? Es will mir nicht einfallen. Geben Sie mir noch einen Schluck Wein, bitte.
3: Stimmt was nicht?
4: Ich kenne dieses Kind. Von irgendwoher. Es will mir nur nicht einfallen.
5: Die Klumpen schreien schon wieder, Papa. Schreien sie immer so?
6: Es waren mal Menschen wie wir, Alena. Sie sind zu diesen Klumpen zusammengeschmolzen, als die Türme explodiert sind. Vor langer Zeit schon.
5: Haben sie deshalb so viele Köpfe? So viele Arme und Beine?
6: Ja. Es kommt durch die Strahlung, die den Himmel so grün gemacht hat.
5: Ich will hier wieder weg.
6: Wir gehen bald weiter. Wir sind bald an der Mauer. Wir sind bald in Europa. Aber davor ist ein Minenfeld. Es ist sehr groß.
5: Was ist ein Minenfeld, Papa?
6: Alena.
5: Papa.
6: Es gibt einen Weg. Da ist ein Mann, der ihn kennt. Er wird mich heute Nacht hindurchführen und ich werde über die Mauer klettern.
5: Aber die Mauer ist doch so hoch.
6: Sie reicht bis an die Wolken, ich weiß. In einer Woche oder zwei bin ich oben.
5: Ich will mitkommen.
6: Du kannst nicht mitkommen. Du bleibst hier und ich hole dich nach.
5: Ich will nicht bleiben. Ich will.
6: Also gut. Ich nehme dich auf den Rücken. Heute Abend klettern wir hinauf.
5: Ich kann schlecht atmen, Papa.
6: Das ist die dünne Luft. Halt durch, Schatz. Es ist nicht mehr weit bis ganz oben.
5: Was ist das für eine Mauer, Papa? Wer baut so was?
6: Die Menschen auf der anderen Seite haben sie gebaut. Sie haben sie zu ihrem Schutz gebaut.
5: Zum Schutz vor was?
6: Vor den Menschen mit den Läusen und dem Fell.
5: Vor uns?
6: Ja, vor uns. Sie nennen uns Mutanten. Aber wir werden auch bald sein wie sie. Genau wie sie.
4: Dieses Haus hier, es ähnelt sehr dem Haus, in dem meine Familie gelebt hat. Aber das stand nicht im Wald. Es stand inmitten von Ländereien. Es war ein riesiger Besitz. An der Grenze zwischen Litauen und... Wir mussten immer wieder die Flut aufhalten.
7: Oh! Schöne Tiere. Neue Züchtung. Ich zeige dir heute Abend meine Hunde. Die Katzen.
6: Du wirst staunen.
8: Ein wunderbarer Besitz, Milton. All das Land und dieses Haus, wirklich imposant.
7: Ja, wirklich.
8: Es hat deiner Familie gehört, all das. Was für eine glückliche Fügung, dass du es zurückkaufen konntest.
7: Ich erinnere mich gar nicht mehr. Ja, doch. Du hast recht, Max. Ich wollte es immer zurückkaufen.
8: Ein Traum wird wahr.
7: Ja, ein Traum. Komm mit rein. Die Jagdgesellschaft ist sicher schon da. Wir wollen sie nicht warten lassen. Gentlemen, auf die Zivilisation.
9: Auf die Zivilisation.
7: Dieses Land hat immer uns gehört. Von Anbeginn der Zeit. Sehen Sie nur die Rüstung, die Porträts an den Wänden dieses Saals. Sie reichen bis ins Mittelalter. Meine Familie hat dieses Land mit aufgebaut. Wir haben eine Verantwortung, es zu erhalten. Wir haben die Verantwortung, die menschliche Zivilisation zu schützen und unsere Kultur. Und wir sind bereit, uns dieser Verantwortung zu stellen, verdammt! Ja! Geh lieber nicht zu nah ran.
8: Unglaublich. Wahre Höllenmonster. Und so groß.
7: Manimals. 5 Zentimeter lange Reißzähne.
8: Sind sie wie deine Pferde? Auch Züchtungen aus...
7: Aus Mutanten, natürlich. Menschenhunde. Ihre Blutgier ist grenzenlos. Komm, ich zeig dir meine Katzen.
8: Oh. Sie sind sehr zutraulich. Und anhänglich.
7: Sie sind rollig. Du kannst sie füttern, wenn du willst.
8: Oh, die Gestreifte mag mich.
7: Ich schenk sie dir.
8: Milton, diese Jagd morgen.
7: Was ist damit?
8: Wie oft macht ihr das?
7: Regelmäßig. Es schaffen immer wieder welche über die Mauern aus den verseuchten Zonen, wo man sie immer höher baut. Wir müssen regelmäßig jagen.
8: Es soll auch schon hier sein. Kobalt, Strontiums. Kommt zu uns, trotz der Mauern. Und die grünen Läuse. Sie höhlen die Gebäude aus. Sie sollen schon unter den Städten sein.
7: Dieses Haus ist sicher. Egal, was draußen geschieht. Da drüben! Da drüben ist noch ein ganzes Rudel! Gib mir mal das Fernglas.
8: Was siehst du?
7: Ja, wir scheinen alle erwischt zu haben.
8: Was ist das da vorn? Hier, der dunkle Fleck im Gras.
7: Ein Mutantenkind. Es ist unverletzt.
8: Hunde werden es zerfleischen. Was machen wir, Milton?
7: Wir können nichts tun.
10: Ich hätte Appetit auf Fleisch. Man hat uns doch was zu essen versprochen. Ich hätte Appetit auf Fleisch. Ein blutiges Steak vielleicht.
5: Finden Sie das eigentlich gar nicht seltsam? All das hier? Dieses Haus mitten im Wald? Diese Bewohner, die uns offenbar erwartet haben? Wohnt hier niemand außer dieser Frau und diesem kleinen Mädchen?
10: Ich bin sicher, das klärt sich alles auf. Morgen wissen wir mehr. Ich darf eigentlich gar nicht hier sein. Ich werde erwartet. Eine wichtige Besprechung in Hellington.
7: Ich bin sicher, wir werden bald dort sein. Wir werden alle bald in Hellington sein.
11: Es gibt offenbar kaum noch Möglichkeiten, der Plan...
8: Wir müssen weg, Milton.
11: Ganze Landstriche sind...
8: Wir müssen dieses Land verlassen.
7: Den ausgeschlossen. Der Städte ich bekommt hier niemand weg. Ebenso wie die Familie hat hier seit Jahrhunderten gelebt.
8: Man schätzt, wach auf! Das von den Leuten die großen Städte sind schon betroffen. Sieh dir doch die Nachrichten an.
11: Wieder sind mehrere Wolkenkratzer in der Frankfurter...
7: Ich gehe nicht weg. Dieses Haus wird noch Jahrhunderte stehen. Was ist das? Was meinst du?
8: Da, an den Wänden. Da rieselt Sand aus den Fugen.
7: Ausgeschlossen.
8: Wir müssen hier raus!
7: Labrador, du sollst noch frei sein. Frei von Läusen. Wir haben es bald geschafft, Max.
8: Wie viel hast du bezahlt?
7: 27 Millionen. Für jeden von uns. Hier rüber! Hier ist es zu seicht für die Blutmoränen. Hier kommen wir an Land.
8: Hast du noch jemanden gefunden?
12: Nein. Wir scheinen wirklich die einzigen Überlebenden zu sein.
8: Das Boot war völlig überfüllt. Die meisten konnten nicht schwimmen. Und dann die Blutmoränen.
12: Diese Schleuser sind wirklich gewissenlos.
8: Wir haben es geschafft. Nur das zählt.
12: Hast du eine Ahnung, wo wir sind?
8: Es ist freies Gebiet. Es gibt hier keine Läuse. Keine Läuse, weit und breit.
12: Aber wer lebt hier? Mutanten?
8: Und wenn schon. Jetzt leben wir hier. Morgen versuchen wir uns durch diese Schlingpflanzenwälder zu schlagen.
12: Oh, endlich! Ich dachte schon, wir finden nie raus. Doch diese Hitze.
8: Gibt es hier keine Siedlung?
7: Irgendwo muss doch jemand wohnen, der uns was zu essen geben kann.
8: Auf dem Hügel.
7: Ich sehe nichts. Die Sonne blendet so in diesem grünen Dunst.
12: Ich glaube, es sind Mutanten. Sie haben überall Fell. Sie sind bewaffnet. Und sie reiten auf Menschen.
4: Was sagst du?
12: Hörst du das?
4: Animals. Die erkenne ich überall.
12: Sie kommen hierher.
4: Hey!
12: Ihr da! Hör auf mich! Sie haben uns gesehen!
4: Wir kommen aus Europa! Wir wollen was zu essen! Wir haben keine Läuse! Hört ihr? Wir haben keine Läuse!
13: Ich träume manchmal, wie mich Hunde zerreißen. Ich kann es spüren. Ich sehe, wie sie Teile von mir davontragen und verschlingen. Das muss ein Traum sein. Das kann ja keine Erinnerung sein. Eine Art Vision.
5: Sie kennen das auch?
13: Ja. Kann ich noch etwas von dem Wein haben, bitte?
5: Natürlich.
10: Oh, warten Sie, junge Frau, ich helfe Ihnen. Das Tablett ist doch viel zu schwer für Sie.
5: Es geht schon, vielen Dank. Guten Abend. Hallo.
13: Guten Abend.
5: Ich bin das Zimmermädchen. Ich bringe Ihnen das Essen. Ich hoffe, es wird Ihnen schmecken.
14: Es sieht köstlich aus.
13: Wunderbar, wir sind am Verhungern.
5: Es ist Huhn, frisches Huhn.
13: Ich mag Huhn.
14: Es riecht sehr gut.
5: Möchten Sie noch mehr Wein? Und Brot? Gern.
13: Vielen Dank.
10: Sagen Sie...
5: Ja?
10: Sie wohnen auch hier?
5: Ich bin das Zimmermädchen. Ich bringe Ihnen noch mehr Wein. Und Brot.
10: Vielen Dank.
5: Ich hoffe, es wird Ihnen schmecken. Es ist Huhn.
14: Robert? Was ist mit Ihnen? Haben Sie keinen Hunger mehr?
10: Dieses Mädchen... Das Zimmermädchen, ich glaube, ich kenne sie.
13: Sie sind ihr schon mal begegnet?
10: Ich habe sie schon mal gesehen. Irgendwo.
15: Wie ist das gelaufen?
16: Ich dachte, diese Konferenz geht nie zu Ende. Wir müssen morgen noch mal einige Punkte durchsprechen.
15: Geht klar.
16: Oh Mann, bin ich müde. Hätte den Whisky nicht trinken sollen.
15: Lass dich bloß nicht angetrunken am Steuer erwischen.
16: Hier ist weit und breit kein anderes Auto. Außerdem, ich genieße Immunität.
15: Hättest du wohl gern, oder? Hey, es wird erzählt, du gehst nach Paris. Ist da etwas dran?
16: Ich werde tüchtige Mitarbeiter brauchen. Wäre das was für dich? Hm? Dreifaches Jahreseinkommen? Apartment an der Champs-Élysées? Auf Staatskosten?
15: Den muss ich dafür umbringen.
16: Sag ich dir morgen. Wow.
15: Was?
16: Das Motorrad da vorne, da sitzt eine Frau drauf.
15: Woher willst du das wissen?
16: Wenn du diesen Hintern sehen würdest, würdest du nicht fragen.
15: War noch dieselben Probleme mit Susan.
16: Lass mich bloß in Ruhe.
15: Na gut, bis morgen. Tu nichts, was ich nicht auch tun würde.
16: Das sagt der Richtige, Max. Na? Du scharfe Maus? Warum fährst du denn so langsam? Angst vor dem bisschen Nebel? Du Stinkefinger. Das ist aber nicht nett, Süße. Na, kriegen wir jetzt Angst? Ja. Hallo, hier bin ich. Sitze gleich auf deinem Arsch. Scheiße.
10: Verdammte Scheiße.
15: Du hast was getan? Bist du verrückt? Gerade reden wir noch von Paris und du baust so einen Mist. Dich jemand gesehen?
16: Nein. Die Straße ist noch immer leer. Keine Lichter bis zum Horizont.
15: Was ist jetzt?
16: Ich kann das nicht. Ich muss nachsehen, ob sie verletzt ist. Sie vielleicht ins Krankenhaus bringen.
15: Robert!
16: Ich ruf dich wieder an.
10: Hallo? Was ist passiert? Sind Sie verletzt?
17: Er hat mich bedrängt und dann hat er mich plötzlich gestreift und ich habe mich überschlagen. Mein Bein!
10: Ist es gebrochen?
17: Ach, es blutet! Es hört gar nicht mehr auf!
10: Vielleicht die Oberschenkelarterie. Ich rufe einen Notarzt. Ja. Ja, pressen Sie die Hand drauf. Fester.
17: Ach, dieses Schwein! Den kriege ich dran. Ich habe mir seine Nummer gemerkt.
10: Sicher war es keine Absicht. Ein bedauerliches Unglück.
17: Oh, den kriege ich dran. Der wird seines Lebens nicht mehr froh.
10: Lassen Sie mich die Wunde mal sehen. Ich bin Arzt.
17: Nein, nicht! Was machen Sie da?
10: Nehmen Sie die Hand weg.
17: Nein, was soll das? Lassen Sie meine Hand los.
10: Ich will es mir nur ansehen.
17: Es blutet so stark. Da ist ein Auto. Hilfe, Hilfe, Hilfe.
10: Ganz ruhig, ganz ruhig. Man kann uns von der Straße aus nicht sehen. Entspann dich. Es ist gleich vorbei. Es ist gleich zu Ende.
18: Haben Sie getankt?
10: Nein. Ich brauche nur den Schlüssel zum Waschraum, bitte. Ich hatte eine Panne und ich habe mir das Jackett versaut. Es ist alles voller Ölflecken.
18: Hinten neben dem Parkplatz. Sie müssen Münzen einwerfen.
10: Oh, ich habe keine. Können Sie mir den wechseln?
18: Was ist das für ein Schein? Der ist ja uralt.
10: Keine Ahnung. Was für eine gottverdammte Scheiße. Das gibt's doch nicht. Das gibt's doch nicht.
19: Was heißt, sie liegt in deinem Kofferraum? Hast du sie mitgenommen?
10: Nein, hab ich nicht. Ich hab sie dort gelassen. Neben dem Motorrad, in dem Gestrüpp. Und jetzt liegt sie im Kofferraum. Ich hab das Blut nicht abbekommen und wollte die Jacke in den Kofferraum. Und da lag sie, Max. Ich dreh langsam durch.
19: Allerdings, was du da erzählst, ergibt keinen Sinn.
10: Jemand muss sie reingelegt haben, als ich in diesem Waschraum war. Jemand hat sie gefunden, hat mich beobachtet und ist mir danach gefahren. Und hat mir die Tote in den Kofferraum gelegt, als ich im Waschraum war. So muss es gewesen sein.
19: Robert.
10: Und jetzt beobachtet er mich sicher. Er ist hier. Irgendwo. Und beobachtet, wie ich reagiere. Aber warum holt er nicht die Polizei?
19: Robert, bist du sicher, dass du es nicht selbst warst?
10: Natürlich!
19: Schon gut. Hör zu. Du gehst jetzt zurück in diese Tankstelle. Kaufst einen verdammten Klappspaten oder irgendwie sowas und fährst dann zum nächsten Waldweg, den du findest.
10: Ja. Ja, das mache ich.
14: Sie haben ja gar nichts angerührt, Robert. Schmeckt es Ihnen nicht? Sie hatten doch solchen Appetit auf Fleisch.
2: Haben Sie schon mal ein Tier angefahren? Und in den Kofferraum gelegt? Es kann passieren, dass die Leichenstarre schon eingesetzt hat, wenn man es wieder herausnehmen will. Man muss einige Knochen brechen.
10: Verdammtes Miststück. Jetzt komm schon raus da.
2: Hallo. Liebes. Tut mir leid, dass es so spät geworden ist. Eine Panne mit dem Wagen.
17: Wie spät ist es?
2: Schon 3 Uhr.
17: Ich habe eine Tablette genommen. Lass mich schlafen.
2: Ja, Schatz. Schlaf weiter. Ich mache mir nur noch einen Drink, dann komme ich auch. Du bist ja ganz kalt. Warte, ich rubbel dich warm. Was ist mit deinem Arm?
19: Was heißt, sie lag in eurem Bett?
10: Sie lag zwischen uns. Die verdammte Leiche lag zwischen uns im Bett. Ich dachte erst, es ist Susan.
19: Du hast sie mit nach Hause genommen?
10: Jemand muss sie wieder ausgegraben haben.
19: Und hat sie euch ins Bett gelegt?
10: So muss es sein.
19: Hörst du dir selber zu?
10: Glaubst du, das war sie? Die Leiche? Glaubst du, sie kommt immer wieder zu mir zurück? Wie ein scheiß Bumerang?
19: Wo bist du jetzt?
10: Auf der Müllkippe.
19: Dann verschwinde dort.
10: Nein, ich warte, bis sie in der Häckselanlage landet. Der Bagger ist schon an der Stelle, wo ich sie verscharrt habe. Jetzt muss er sie auf der Schaufel haben. Ja, ich sehe ihre Hand. Ich erkenne die Fingernägel. Rot lackiert. Diesmal bleibt nichts mehr übrig. Nichts, das zurückkommen kann. Will ich sehen, wie sie da wieder rauskommt. Fahr zur Hölle, Miststück.
19: Robert, Hör zu. Du meldest dich am besten krank. Ich regle heute alles im Büro.
10: Wir trinken einen auf den Schreck, wenn wir in Paris sind. Was?
19: Vergiss Paris. Und ruf mich nie wieder an.
20: Was denn heute Morgen? Diese Schlaftabletten haben es wirklich in sich.
10: Ich musste noch was erledigen. Aber ich habe mir heute freigenommen.
20: Wie kommt denn der ganze Dreck in unser Bett?
10: Tut mir leid. Ich habe wohl nicht gemerkt, dass ich mich schmutzig gemacht habe. Die Panne.
20: Ah ja. So, ich habe uns einen Lunch gemacht. Du musst doch Hunger haben.
10: Ja, danke. Ich habe tatsächlich Hunger. Sehr gut.
20: Und vor allem das Fleisch, nicht wahr? Aber...
10: Was denn?
20: Ich hatte eigentlich Huhn gekauft. Das schmeckt aber wie... Kalb oder... Lamm. Würzig und doch zart.
10: Ausgezeichnet.
20: Aber das ist doch kein Huhn. Was ist das nur? Was hast du?
10: Ich habe auf was Hartes gebissen. Ich hoffe, ich habe mir nicht die Krone abgebrochen.
20: Was ist denn das?
10: Ein Knochensplitter. Und das?
20: Das sieht ja aus wie ein Fingernagel. Rot lackiert, aber wie kommt der denn in das Fleisch?
21: Korridor nimmt gar kein Ende. Es ist ein großes Anwesen.
22: Wie geht es Ihrem Fuß, Freddy?
21: Schon viel besser, danke. Er scheint völlig verheilt zu sein.
22: Der Knöchel war doch gebrochen. Wie ist denn das möglich?
21: Bitte, kommen Sie. Hier sind Ihre Zimmer. Die beiden dort vorn sind für Sie, meine Herren. Dort, wo die Türen offen stehen. Dies hier ist Ihres, Freddy.
22: Na dann, gute Nacht, Freddy. Erholen Sie sich.
21: Gute Nacht, Milton. Gute Nacht, Robert.
23: Gute Nacht.
21: Kommen Sie, Freddy. Hier herein. Dieses Zimmer ist für Sie allein. Es hat auf Sie gewartet. Die Tür hat ja gar keine Klinke. Sie schließt sich von allein. Aber... Gehen Sie hinein. Aber ich sehe gar kein Bett. Was ist das für ein Zimmer? Es... Hey! Hallo? Wie geht denn die Tür wieder auf? Hallo? Hören Sie mich nicht? Was ist denn das für ein Zimmer? Es wird ja immer kleiner. Es wird immer kleiner.

0: Inzwischen sind die Bergungsarbeiten nahezu beendet. Seit nunmehr 15 Stunden versuchen die Rettungskräfte, die nur Minuten nach dem Unglück vor Ort waren,
1: Verletzte aus den Trümmern zu befreien. Von Bodo Traber.
0: Wie nun mit ziemlicher Sicherheit feststeht, hat ein Radbruch in Höhe des Speisewagens gestern Abend kurz vor Mitternacht zum Entgleisen des Zuges geführt. Glücklicherweise konnten nahezu alle Passagiere lebend geborgen werden. Nur für drei Fahrgäste, zwei Männer und eine Frau, die sich zum Zeitpunkt des Unglücks noch im Speisewagen befanden, kam jede Hilfe zu spät.
2: Sie müssen sofort tot gewesen sein.
3: Warum denn dieser Gesichtsausdruck, dieses Entsetzen?
4: Dramaturgie Natalie Challis.

0: 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Kommen wir nun zum zweiten Hörspiel unserer Hörspielzeit. Plucket Underground von Regine Elbers. Katastrophenhörspiel. Nach einem U-Bahn-Crash sind vier Menschen im Untergrund eingeschlossen. Während Wasser in die Tunnelhöhlen dringt, suchen die Verschütteten verzweifelt den Ausgang und Kontakt zur Außenwelt. Die Autorin Regine Elbers nahm für Plucket Underground den Stoff des ersten Hörspiels der Radiogeschichte auf und schreibt ihn in die Gegenwart fort. 1924 wurde Richard Hughes in Anführungszeichen Danger, auch genannt, von der BBC gesendet. In dieser im Original nicht enthaltenen Produktion sitzen die Protagonisten nach einem Bergwerkunglück im Dunkeln fest. In Plucket Underground kann das Publikum die Handlung mitten im Klangraum erleben. Über Kopfhörer entfaltet sich der 3D-Audio-Klangraum. Ein Audio-Walk, ein Audio-Game, gibt es übrigens auch zu diesem Spiel. Wenn ihr wollt, könnte ich am Ende euch das in der Bio verlinken. Aber jetzt erstmal viel Spaß hier bei Plucket Underground. Den Hörspiel von einer Katastrophe in einer U-Bahn hier auf dem Roche Radio kommen wir von einem Zugunglück in eine U-Bahn in einen Crash. Viel Spaß hier.
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2: Das folgende Hörspiel ist in 3D-Audio inszeniert. Sie werden mitten in die Szene hineinversetzt. Bitte nutzen Sie Kopfhörer.

0: alle Kollegen. Die Unterführung am Hauptbahnhof ist gesperrt worden.
1: Mag man ja nicht mal aus dem Fenster rauchen. Das kann ich euch.
2: Ein mitunter lebhafter Wind. Aktuelle Meldungen zur Hochwassersituation. Es besteht weiter Warnstufe 3. Zeit, es ist 23.
3: 23.
4: Und hier ist Nicole beim Abend. Und da reingekommen hat mir das mit Gummistiefel ausgegeben.
5: Guten Abend. Können Sie hinten aufmachen, bitte?
1: Ist schon offen. Einfach rein mit dem Koffer.
5: Sie hätten mir schon helfen können. Jetzt bin ich völlig durchweicht.
1: Warum haben Sie denn keinen Schirm dabei?
5: Zum Flughafen bitte. Es eilt.
1: Ja, schönen Flughafen gut. Nur mit der Eile wird es schwierig bei dem Aquaplaning.
5: Ach, hätte ich nur den Fahrer nicht angeschickt. Machen Sie bitte das Radio aus.
1: Ja, in Ordnung.
5: Janine, ich bin jetzt auf dem Weg zum Flughafen. Klanner soll noch den Projektstatus aktualisieren. Li Huan muss morgen zum Meeting mit. Egal, das Meeting hat Vorrang. Und den Rückflug Hongkong einen Tag später. Ja, das war's, danke.
1: Oh. Hier geht's nicht weiter. Da steht überall die Feuerwehr.
5: Fahren Sie mal ran. Hallo? Hallo?
6: Ja?
5: Geben Sie bitte die Durchfahrt frei. Ich muss dringend zum Flughafen.
6: Zu gefährlich. Das Brückenfundament ist unterstützt.
5: Ich möchte Ihren Vorgesetzten sprechen. Sagen Sie ihm, hier ist Gernot Reitz.
6: Tut mir leid, das ist unmöglich. Die Brücke ist nicht passierbar.
5: Das kann doch nicht...
1: Warten Sie. Wir versuchen es an der nächsten Brücke.
6: Das können Sie vergessen. Alle Brücken in der Stadt sind versperrt worden.
5: Es muss doch irgendwie möglich sein, zum Flughafen zu kommen.
1: Tja, also, wenn hier alles blockiert ist, dann wohl nur unterirdisch.
5: Wie meinen Sie das?
1: An Ihrer Stelle würde ich die U-Bahn nehmen. Da vorne ist gleich eine Station. Es ist zwar schade, wenn mir die Fahrt entgeht, aber was will man machen?
5: Bitte sehr.
1: Danke.
5: Öffnen Sie bitte den Kofferraum.
1: Ja, Sie bekommen noch Geld.
7: Danke.
1: Na, stimmt.
8: Sind viele Wege einfach nicht mehr passierbar. Wer kann, sollte also besser unbedingt zu Hause bleiben.
4: Ja, Bastian, bitte pass gut auf dich auf, das klingt gefährlich. Danke für deinen Lagebericht. Du hältst uns weiter auf dem Laufenden, ja?
9: Na klar, Logo, wir hören uns.
4: Also, bis später. Und wir hören jetzt...
10: Blocked Underground von Regine Elbers.

0: Entschuldigung.
1: Achtung, Vorsicht bitte. Entschuldigung. Vorsicht bitte.
2: Autsch! Ah, Bambo.
1: Entschuldigung. Lassen Sie mich bitte durch.
2: Oh, passen Sie doch auf mit Ihrem Monsterkoffer.
1: Entschuldigung.

0: Ach, mein Fuß.
1: Kann ich helfen?
0: Ach, geht schon. Das ist nur, weil mich dieser Blödmann mit seinem Koffer gerammt hat. Aber dann.
2: Hey, kannst du da mal anheben?
1: Ja.
3: Darf ich?
1: Der Hektiker von der Rolltreppe.
3: Hier hängt das.
1: Noch und jetzt muss er warten,
4: wie lange dauert das, dass
1: wir eine Reinigungsmaschine alle drin haben.
2: Jetzt. Huh. Danke.
3: Hier noch das Paket.
5: Vorsicht an der Bahnsteigkante.
3: Bis morgen ab. Okay?
2: Ja, ja, geht klar.
3: Also, bis dann.
2: Hau rein, bis dann.
5: Und zurückbleiben.
0: Hi, hallo Imchi. Nee, es wird sicher spät und vielleicht übernachte ich auch, weil das jetzt die letzte U-Bahn ist. Ja, der Fahrbetrieb ist eingestellt. Ach, die Mädels warten doch auf mich, Imchi. Ich hab's ihnen versprochen. Ja, jetzt geh du mal schlafen und mach dir keine Sorgen, ja? Ja? Ja, ich dich auch. Tschüss. Ach, meine Omi, immer besorgt, wenn ich ausgehe.
1: Bei dem Wetter gehen Sie freiwillig raus.
0: Ja, klar. Und Sie kommen von der Arbeit?
1: Ja, aber jetzt ist endlich...
0: Oh. Oh.

0: Du hast schon 8 Tage am Stück. Übermorgen wieder einspringen. Das ist Wahnsinn.
1: Tja, aber es ist niemand da. Die Patienten müssen eben versorgt werden am Wochenende.
0: Und was wird aus unserem Kurztrip? Wir haben bis Dienstag gebucht. Ja, genau. Carlo meint es auch.
2: Oh, nein, Carlo.
3: Ich bin Marie.
2: Ja.
3: Marie, ich wollte nur testen, ob Sie atmen.
2: Was ist passiert?
3: Ich weiß es nicht. Sie wollten irgendwas sagen.
2: Nein, ich war gerade ganz woanders. Aua! Wo sind wir denn?
3: In einer U-Bahn? Warum ist es hier so dunkel?
4: Dass es noch angeht.
2: Da leuchtet doch was.
4: Oh, das sieht schlimm aus.
2: Woher kenne ich das Gesicht?
3: Das ist doch der Typ von der Rolltreppe. Oh Gott, überall Scherben und alles ist verbogen und...
4: Was ist mit Ihnen?
5: Bitte, die Reinigungsmaschine hat mich eingeklemmt.
4: Moment, ich...
2: Warten Sie, ich komme. Ich helfe Ihnen.
3: Ich komme.
4: Fassen Sie da an. Und Sie da an der Ecke. Gut, und jetzt alle auf einmal.
2: Vielleicht leuchten Sie mal. Das sind Quetschungen. Und eine Schnittwunde. Haben wir was zum Verbinden?
3: Nee, ich hab nix.
2: Mit Ihrer Anzugsweste könnte es gehen.
4: Ach ja, na gut.
2: Danke.
4: In Ordnung. Das gute Stück.
2: Halten Sie still. Haben Sie starke Schmerzen?
5: Das geht schon.
4: Gut. Gut, dann werde ich jetzt Hilfe holen.
3: Warten Sie, ich komme mit.
2: Moment mal, wie gehen wir denn jetzt vor?
4: Ich gehe den Tunnel zurück zum Bahnhof. Vielleicht kommt da schon Hilfe entgegen. Das muss ja bemerkt worden sein.
5: Ich bleib bestimmt nicht alleine hier.

0: Mann, ich kann nichts sehen.
1: Hier, du kannst mein Handy nehmen.
0: Ja.
2: Lasst uns abwechselnd leuchten, dann reicht es länger.
0: Hey. Was war das?
2: Vielleicht die Rettungsmannschaft.
0: Das kam von da hinten, oder? Ich weiß es nicht.
1: Nein, das kam von da oben.
0: Das kann doch alles nicht wahr sein. Das ist total irreal hier.

0: Los, weiter.
1: Bevor wir losgefahren sind, am Bahnsteig, da waren doch noch Leute.
2: Keine Ahnung.
3: Ja, da waren Leute. Ich glaube, die sind aber alle zum Bus.
0: Eigentlich müsste vorne im Zug noch ein Fahrer sein.
1: Gott, dann müssen wir den suchen.
0: Nein, darum muss sich die Rettung kümmern. Mein Handyakku hat nur noch 5%.
2: Scheiße, Mann! Ich will hier raus!
1: Vorsicht, bleib stehen.
0: Jetzt geht der aus.
3: Ach, Leute, immer an der Tunnelwand lang. Es geht ja immer nur geradeaus.
2: Nein, dann sehen die uns nicht. Ah, warum ist denn noch niemand da?
0: Ruhig, die finden uns auf jeden Fall. Wir müssen nur durchhalten. Jetzt nicht gehen lassen.
2: Ich will ja einfach nur raus, kapiert?
0: Ja, wir kommen auch raus.
2: Licht an! Licht an, ich muss was sehen, ich muss nicht was sehen.
0: Wer hat denn jetzt noch ein Handy?
2: Das Licht an! Raus!
1: Marie!
2: Raus hier!
1: Komm her, Marie. Ganz ruhig. Marie, ruhig.
0: Wie heißen Sie?
3: Ich? Abdennur.
0: Machen Sie Ihr Handy an, Abdennur.
3: Das hat sie. Die Marie.
1: Marie, ich greife jetzt mal in deine Jackentasche, okay? Mist, das ist total nass, da geht gar nichts. Hey, wir tasten uns jetzt ganz vorsichtig weiter. Bald sind wir draußen und dann kommt alles in Ordnung, okay, Marie?

0: Was ist das jetzt?
1: Warten Sie!
2: Es ist ein massives Stahltor!
3: Nein. Das Wehrkammertor. Die haben es heruntergelassen.
0: Was?
3: Ja, wie ein Schleusentor.
2: So, ja. Das soll verhindern, dass der Untergrund vollläuft. Im Notfall.
4: Na, den haben wir ja jetzt.
0: Aber dann sind wir ja eingesperrt.
3: Ich glaube, die wissen oben nicht, dass wir hier sind.
4: Zurück zum anderen Bahnhof.
0: An dem U-Bahn-Wrack vorbei.
4: Ja, da, wo dieses Geräusch herkommt.

0: Mann, hier ist irgendwas, hier steht irgendwas raus. Vorsicht, ich glaube, es ist ein Blech oder sowas.
1: Danke. Gernot, kommen Sie?
2: Moment, ich hänge mit dem Schuh fest.
0: Ziehen Sie ihn aus! Ich glaube, wir sind hier gleich durch.
3: Ja. Fühlst du den leichten Wind? Da muss der Bahnsteig sein.
0: Ja.
1: Los, weiter.
0: Autsch. Au. Was war das denn jetzt?
3: Warte mal. Na klar.
1: Licht.
3: An jedem Tunneleingang sind Leuchten für die Gleisarbeiter.
0: Ja, ja, hier ist noch eine.
1: Mein Gott.
2: Was ist los da vorne? Warum sagt ihr nichts?
1: Sehen Sie das?
4: Der U-Bahn-Waggon hat sich ja völlig verkeilt unter dem anderen.
0: Crazy. Der steht senkrecht nach oben.
3: Da oben die Löcher in der Betondecke. Das Zwischengeschoss. Es ist eingebrochen.
4: Der Fahrer kann das nicht überlebt haben.
1: Ob da noch Menschen drin sind?
5: Kann ich mal die Lampe haben?
3: Hier.
4: Nein, da regt sich nichts. Das war wohl mal der Aufzug. Komplett deformiert. Es wird noch dauern, bis hier Rettungsteams vordringen.
1: Wieso sagen Sie das?
4: Weil die Statik komplett instabil ist. Das waren tragende Säulen. Glauben Sie mir, ich war mal Tiefbauingenieur. Das sieht nicht gut aus.
0: Aber die holen uns doch hier raus, oder?
4: Dafür braucht man Spezialkräne, die muss man erstmal hier schaffen.
0: Michelle, hierher!
1: Vorsicht! Habt ihr nur?
6: Den Hadar,
7: يلا يلا لازم نمشي من هنا يلا
6: لا مش حسبها هنا خالص
8: تعال بالسرعة
6: لا
8: سنواصل المحوط بعدين
6: لا مش حسبها لوحدها
8: تعال معاي كله
6: لا
1: لا لا komm zu sich
0: Gott sei Dank
1: hey Abdenur geht's wieder jagen Sie uns doch nicht so einen Schrecken ein
3: wir müssen hier raus
4: Sie sagen es nur wie
0: Wie wär's, wenn wir irgendwas stapeln?
1: Was denn? Trümmer?
4: Nein, das ist zu schwer.
1: Was ist mit der anderen Tunnelröhre, die parallel liegt?
0: Leuchte mal in die Richtung da.
3: Da gibt's auch einen Werkarmator. Ja. Das ist bestimmt auch zu.
4: Ja, das ist wohl leider schlüssig.
3: Warte! Es gibt hier einen Raum.
1: Was?
3: Ja, zwischen den Tunnelröhren. Einen Betriebsraum und ich habe den Schlüssel.
1: Echt?
3: Ja.
1: Wo ist der? Können Sie uns den Weg zeigen?
0: Und von da kommen wir dann raus.
3: Nein, aber da sind wir sicher, falls das hier einstürzt.
4: Gut, dann können wir dort auf Hilfe warten.
3: Ja.
0: Ja.

0: eine Werkstatt.
1: Wow. Ach, guck mal, da steht ein Kasten Bier. Leider ohne Öffner.
2: Ach, easy, gib her.
3: Das ist Alkohol.
4: Ach, danke.
2: Hier, Klavier.
1: Danke.
0: Oh Mann, tut das gut.
4: Ach ja, fast wie in der Hotelbar im Pottinger. Da sollte ich jetzt eigentlich sein. In Hongkong. Oder auf dem Weg dorthin.
1: Schon doof, wenn die Termine platzen.
4: Ja, es geht um einen wichtigen Vertragsabschluss.
1: Wie kann man denn in dieser Situation an die Arbeit denken? Wo alles hier zusammenbricht.
4: Man muss aus jeder Situation das Beste machen. Und hier sind wir vorerst sicher.
1: Es fühlt sich an wie lebendig begraben.

0: lange sind wir jetzt schon hier unten?
1: Ich muss mal.
2: Geh doch einfach vor die Tür.
1: Mhm. Kannst du mitkommen? Ich will da echt nicht alleine raus, Claudia.
2: Ja, klar.

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1: Ach nein, bitte nicht. Das nutzt doch nichts.
2: Ich kann doch nichts machen.
1: Wir müssen abwarten und das durchstehen.
2: Aber irgendwas müssen wir unternehmen.
1: Ja, ich überlege auch die ganze Zeit.
2: Meine Mutter war verschüttet. Unser Haus eingestürzt, damals in Aleppo.
1: Es tut mir leid. Hat sie es geschafft?
2: Eine Zeit lang hat sie gerufen. Dann nicht mehr. Dann sind nur noch die Bomben gefallen und wir sind weggerannt.
3: Okay, das Wasser steht schon an der Treppe.
1: Vielleicht sparen wir besser wieder mit dem Licht.
4: Nein, das ertrage ich nicht. Ich will wenigstens sehen, dass nichts passiert.
3: Was sind das? Technikschränke?
2: Das ist die Stromversorgung.
1: Bitte keine Schalter umlegen.
3: Ja, ich bin doch nicht blöd.
4: Und der ist wenigstens vorbei.
2: Und da ist ein Radio.
1: Reißen Sie sich zusammen, wir kommen hier.
2: Hinter der Schaltschrank.
1: Ganz sicher.
3: Hey, warte. Hast du gerade Radio gesagt?
2: Ja.
3: Wo? Gib mir mal die Leuchte.
5: Haha, es geht! Das Ding läuft! Das Ding läuft!
1: Wie kann das denn sein?
4: Mach lauter!
6: ...einen Zusammenstoß gegeben hat, der dann wiederum zum Einsturz des U-Bahnhofs geführt hat.
7: Herr Jung, natürlich die wichtigste Frage, die uns alle umtreibt. Sind Menschen betroffen?
6: Dazu gibt es im Moment noch keine Erkenntnisse. Nein.
7: Ja, aber entschuldigen Sie, jemand,
4: der
7: in Gefahr hat.
6: Die Rettungskräfte versuchen, durch den eingestürzten U-Bahnhof nach unten zu kommen und sich ein Bild von der Lage zu verschaffen.
7: Herr Winkler, ich frage Sie jetzt mal, deutet irgendetwas auf einen terroristischen Anschlag hin?
6: Zu den Unfallursachen können wir im Moment noch nichts sagen.
7: Vielen Dank für die aktuellen Informationen, Herr Jung.
6: Und bitte gerne.
7: Damit zurück ins Studio zu dir, Nico.
8: Ja, wir sind mal gespannt, was da der Hintergrund ist und hoffen wirklich, dass niemand zu Schaden gekommen ist. Wir werden Sie natürlich die ganze Nacht über die aktuellen Entwicklungen auf dem Laufenden halten.
1: Jetzt wissen wir wenigstens, was oben passiert.
3: Ja, aber die wissen nichts von uns.
4: Mein Mann schläft wahrscheinlich und hat noch nicht mal mitbekommen, dass ich nicht da bin.
8: Eine regenreiche Nacht und dramatische Ereignisse im Untergrund der Stadt. Reporter Bastian Amtler ist für uns vor Ort. Bastian, was hast du inzwischen erfahren?
7: Ja, Nico, soweit das bisher bekannt ist, hat es einen Unfall im U-Bahn-Tunnel bzw. im U-Bahnhof gegeben. Und es wird vermutet, dass das im Zusammenhang steht mit einem Wassereinbruch in das unterirdische Gleisbett. Der Unfall hat Auswirkungen bis hier oben verursacht, wo ein Krater in der Straße aufgerissen ist und in den benachbarten Häusern ja zum Teil große Risse entstanden sind. Und ich spreche jetzt mit einer Dame, ihre Enkelin im Untergrund vermutet. Guten Abend, Frau Hornbostel.
9: Ja, guten Abend.
10: Das ist meine Oma.
9: Und die ganze Zeit meine Enkelin, die Marie, zu erreichen.
10: Wirklich?
9: Sie wollte nämlich zu einer Party.
7: Weshalb vermuten Sie denn, dass sich Marie in einer U-Bahn befindet? Ich meine, der Fahrbetrieb wurde ja eingestellt und die unterirdischen Bahnhöfe geräumt.
9: Ich habe doch vorhin noch mit ihr telefoniert. Da war sie
10: ja
9: gerade in der letzten U-Bahn. Das hat sie gesagt. Und kurz darauf kommt die Meldung von dem Einsturz davon.
7: Ja, Frau Hornbostel, jetzt gehen wir mal davon aus, dass Marie ihren Anruf deshalb
4: gehört hat,
7: weil sie schon auf ihrer Party ist.
9: Ja, aber also...
4: Was ist jetzt?
10: Oh nein, warum stört das denn jetzt auf einmal?
1: Geben Sie mal.
10: Nein, ich mach das.
9: Komm doch.
10: Oh nein! Oh, Mann! Sie haben mich gestoßen, jetzt geht gar nichts mehr.
2: Nicht schreien.
11: Bitte, stopp!
4: Das bringt uns nicht weiter.
1: Hört mal, ich habe mir überlegt, dass ich nochmal zurück zur U-Bahn gehe.
4: Was? Was soll das denn jetzt? Sind Sie verrückt?
1: In dem Zugteil ist noch mein Koffer. Ja, und mit Kleidung und Schuhen und ein Schmerzmittel müsste auch drin sein.
4: Hören Sie mal, das Wasser steigt und die suchen uns. Wir müssen zusammenbleiben. Die Idee ist doch Wahnsinn. Haben Sie vergessen, wie schwierig das war an dem Wrack vorbei?
1: Das war nicht einfach. Aber wir brauchen dringend trockene Kleidung. Jetzt kenne ich den Weg, da geht es schneller.
2: Weiß nicht, ob das so gut ist.
1: Ich mach das. Bleiben Sie da.
2: Nein, ich komme mit.
4: Das ist doch totaler Wahnsinn. Maria, sag du auch mal was.
10: Ja, also, dann komme ich mit.
4: Nein!
1: Auf keinen Fall.
4: Ihr könnt doch alle nicht mehr klar denken.
10: Aber es stimmt ja, wir hängen hier rum und schlottern in unseren nassen Klamotten. Im Zug da ist wenigstens meine Tasche mit, ja, Baguette und Wasabi.
4: Aufgeweicht und davongeschwommen.
10: Ich muss einfach irgendwas tun, sonst werde ich verrückt.
4: Ja, dann los. Dann haut doch alle ab.
10: Claudia.
4: Haut ab! Und wenn ihr jedes Tageslicht wiedersehen solltet, dann könnt ihr meinem Mann...
10: Ach, verdammte Scheiße. Ja, du hast recht. Ich bleib da und wir warten hier zusammen.
1: Habt ihr nur, es ist wirklich besser, wenn ich das alleine mache.
2: Okay, gut.
1: Und wir kommen hier raus. Verstanden? Wir kommen hier raus.
4: Ja.
1: Los, sagen Sie das. Wir kommen hier raus.
10: Wir kommen hier raus.
1: Wir kommen hier raus. Wir kommen hier raus.
4: Wir kommen hier raus. Wir kommen hier raus.
12: Wir kommen hier raus.
13: Wir kommen hier raus.
14: Wir kommen hier raus.
15: Wir kommen hier raus.

0: Wie geht nochmal dieses Notrufzeichen?
1: Was meinst du?
0: SOS, Save Our Souls, ach, Seenot. Das. Lang, kurz, lang, irgendwie sowas.
2: Seenot. Im betonierten Untergrund.
1: Dreimal kurz, drei lang, drei kurz.
2: Das hört doch sowieso niemand.
1: Ja, aber sie hat doch recht. Man muss alles versuchen.
2: Hört doch einfach mal. Das da draußen ist viel lauter. Das verschluckt uns, selbst wenn das Rohr nach oben gehen würde.
0: Ist mir egal. Ich versuch's weiter.
2: Hey, hält der Verband noch?
1: Ja, der sitzt fest.
2: Gut. Schmerzen?
1: Nee, geht schon.
0: Abdenur, wo kommst du eigentlich her?
1: Ich bin Syrer.
2: Hm. Aus Damaskus?
1: Nein. Aleppo. Meine Familie hatte ein Geschäft in der Nähe von der Zitadelle. Hm. Waren Sie denn schon mal da?
2: Nein. Leider nicht. Aber Jordanien kenne ich.
1: Naja. Meine Eltern haben Stoffe verkauft. Und ich habe studiert. Archäologie, um genau zu sein.
0: Oh. Mhm. Hm. Ausgrabungen.
1: Ja.
2: Nicht schlecht.
0: Kannst du uns dann bitte ausgraben, Abdenur?
2: Oh, Marie. Mach nicht so makabre Witze, bitte. Das ist nicht der richtige Moment.
0: Moment. Hoffentlich ist das nur ein Moment. Der Moment dauert mir nämlich schon viel zu lange.
3: Bitte, Marie? Du willst dein Studium hinschmeißen?
0: Ja, ich halte es einfach nicht mehr aus.
3: Aber du bist doch schon so weit.
0: Ja, Ömchi, aber jetzt weiß ich, was ich werden will. Journalistin.
3: Aber zieh es doch einfach durch. Jura, das kannst du überall brauchen.
0: Ach, weiter, stupide auswendig lernen. Nee, danke. Ich habe schon so viele Ideen, über die ich schreiben will. So unentdeckte Orte, zum Beispiel, wo sich kleine Parallelwelten auftun. Schrebergartenkolonien oder Underground-Partys oder, naja, irgendwas, wo es atmosphärisch aufgeladen ist. Ich bin schon beim Recherchieren.
3: Aber da müsstest du doch auf eine Journalistenschule gehen.
0: Ja.
3: Und wie willst du das dann finanzieren?
0: Ja, das ist das Problem.
2: Was?
1: Wo bleibt er eigentlich?
2: Wer? Gernot. Er taucht ums U-Bahn-Wrack rum.
0: Oh, puh. Glaubst du, das Wasser steht schon so hoch?
2: Ich weiß es nicht. Ich weiß überhaupt nichts mehr.
0: Was war das?
2: Du warst im Bahnhof, glaube ich.
0: Wie heißt eigentlich der Mann, Claudia?
2: Johannes.
0: Und wenn ich fragen darf, wie habt ihr euch kennengelernt?
2: In der Klinik. Er war länger dort als Patient. Irgendwann habe ich ihn mit seinen Freunden erwischt. Die haben seinen Hund ins Krankenzimmer geschmuggelt. Das geht natürlich gar nicht. Aber ich habe beide Augen zugedrückt. Das war so ein süßer Kerl.
1: Der Hund oder der Patient?
2: Beide. Jedenfalls ein paar Wochen später, nach der Entlassung und nach der Reha, ist Johannes wiedergekommen und hat sich bedankt. Schon vor der Pforte mit seinem Carlo. So fing das an. Und du, Marie? Hast du auch einen Freund?
0: Nee, ich habe mich getrennt. Er war so eifersüchtig auf alles und jeden. Also irgendwann war es gar nicht mehr auszuhalten. Naja, dann habe ich meine Sachen gepackt und bin wieder bei meiner Omi eingezogen. Aber irgendwie konnte er dann nicht richtig loslassen und hat mich dauernd verfolgt und ist auch immer wieder aufgetaucht. Also ich sag mal so, es würde mich kaum wundern, wenn er plötzlich hier aufkreuzen würde.
2: Hier?
0: Ja.

0: Warum hast du es nicht einfach gemacht?
1: Ja, das Problem ist nur, dass die Journalistenschule Geld kostet.
0: Hm. Was ist mit deinen Eltern?
1: Ja, ach, die arbeiten als Lehrer in Chile. Die sagen, eine Ausbildung wird finanziert und dann...
0: Hey. Es geht wieder. Wie hast du es gemacht?
1: Ein leichter Kick-Kontroll.
2: Katastrophe, die sich in den späten Abendstunden ereignet hat. Inzwischen sind erste Videoaufzeichnungen der umliegenden U-Bahnhöfe ausgewertet worden und auf diesem Videomaterial sind vier Menschen zu sehen, die in eine U-Bahn einsteigen. Diese U-Bahn hat aber den nächsten Bahnhof nie erreicht. Und die ganz große Überraschung ist, dass es sich bei einer dieser vier Passagiere um eine bekannte Persönlichkeit handelt. Gernot Reitz, CEO des international agierenden Baukonzerns
1: Elternreitz. Unser Gernot hier unten.
2: Gernot Reitz.
1: Das ist Gernot Reitz.
3: Wer ist das?
1: So ein Top-Manager, so ein Baumogul. Der war doch jetzt öfters in den Nachrichten. Ich glaube im Zusammenhang mit so einem Bauskandal in Asien.
0: Warte mal.
2: Top-Manager, der eigentlich über einen eigenen Chauffeur verfügt mit der U-Bahn. Tja, viele Fragen sind offen. Wir bleiben dran für euch und nach der nächsten wird sich wieder unser
0: Reporter. Ist das jetzt unser Gernot oder nicht?
1: Naja. Er trägt Maßanzug, piekfeine Lederschuhe und eine Rolex.
0: Was du das siehst?
1: Ja, und er war früher Tiefbauingenieur. Also passt doch irgendwie alles zusammen.
0: Ja, eine Sache passt nicht. Diese CEOs haben alle eigene Fahrer. Warum war Gernot in der U-Bahn?
1: Ich frage mich vor allem, warum er immer noch nicht zurück ist.
3: Die Idee war sowieso purer Wahnsinn.
0: Wenn es gar nicht stimmt, was er uns erzählt hat. Vielleicht versucht er ja, ohne uns rauszukommen.
1: Nee, das glaube ich nicht. Das geht ja auch nicht. Aber hoffentlich kommt er bald zurück. Mir ist echt schrecklich.
3: Ruhe, warte. Da war was. Habt ihr gehört?
0: Ja. Vielleicht Gernot, vielleicht
1: hab ich geschafft. Was? Das glaube ich jetzt nicht.
0: Da drüben.
4: Gernot, wo sind Sie denn?
5: Helfen Sie mir.
0: Da vorne muss er sein.
5: Hier bin ich.
1: Hä? Das ist er nicht.
0: Wer sind Sie?
3: Wie heißt du?
5: Ben. Ich bin U-Bahn-Fahrer.
1: Denn aus dem Wrack rausgekommen.
0: Glauben Sie, Sie können gehen?
5: Ich. Nein.
3: Okay. Tritt schnell. Oh.

0: bewegt sich nicht.
1: Ben, hören Sie mich? Möchten Sie was trinken? Ist überhaupt noch was da?
2: Nee, alles leer.

0: Brutal. Die Stille.
1: Wir müssen warten.
2: Wie spät ist es?
0: Ich weiß es nicht. Da war doch ein Paket.
2: Was meinst du?
0: Als wir in die U-Bahn rein sind, da hat ihnen jemand ein Paket gegeben, Atenor. Und der andere Mann ist nicht mitgefahren.
1: Ja, mein Kollege. Er hat mir was mitgegeben.
0: Was war da drin in dem Paket?
1: Boah, keine Ahnung. Ich tue ihm nur einen Gefallen.
2: Claudia, das ist doch jetzt nicht wichtig.
0: Glaubst du?
2: Ja?
0: Mir wird gerade einiges klar. Ich beginne zu begreifen. Warum ist dieser Zug entgleist, ha? Und auf einen anderen draufgefahren und davon stürzt der U-Bahnhof ein?
1: Hä?
2: So ein Schwachsinn!
0: Dann denk doch mal drüber nach! Was haben die vorhin im Radio gesagt? Sie wissen die Ursache noch nicht. Ist doch sehr aufschlussreich. Los, Abdelur. Sag die Wahrheit. Sag die Wahrheit, wir kommen hier eh nicht mehr raus.
1: Hallo, geht's noch?
0: Ich will wissen, was passiert ist, sag schon!
2: Hör auf, Claudia, das ist doch vollkommen paranoid.
0: Ich will das jetzt wissen, bevor ich sterbe!
1: Mann, lass mich in Ruhe! Ich weiß nicht, was in diesem Scheißpaket drin war.
0: Sprengstoff. Eine Bombe, das ist aber klar.
2: Hallo, überleg doch mal, das kann doch nicht sein. Wenn im Zug eine Bombe hochgegangen wäre, dann wären wir zerfetzt, dann wären wir weg.
0: Irgendeinen Grund muss es geben.
1: Ja, klar. Dann bin ich der Grund, der Ausländer.
2: Seid doch mal still. Ben will was sagen.
3: Signalstörung.
0: Was?
3: Das war eine Signalstörung. Das Leitsystem ist... Aber ich kann... Ich habe heute...
2: Ben, schon gut. Bleib ruhig.
0: Scheiße. Ich weiß überhaupt nicht mehr, was ich denken soll.
1: Ja gut, also ich gehe jetzt und suche Gernot.
2: Nein, Abdelur, bleib da!
1: Ein Scheiß bleib ich da! Ihr bleibt hier und ich suche Gernot!
0: Scheiße.
2: Ja. Super. Super, Claudia. Super Leistung. Jetzt ist er auch noch weg.
0: Es tut mir leid. Ich bin irgendwie ausgetickt.
2: Ja, dein... Wie schaffen das zusammen? Kannst du dir deinen Arsch stecken? Er könnte dich kotzen.

0: Was für ein Geräusch? Geräusch? Wahrscheinlich stürzt drüben wieder irgendwas ab.
1: Nee, diesmal klingt's wie Bohren.
0: Ja, ich weiß, was du meinst.
1: Die haben uns entdeckt. Die wissen, wo wir sind.
0: Ach, Quatsch. Das ist viel zu weit weg.
1: Jetzt ist es weg.
0: Ich hab so einen Durst. Ich bin schon ganz kacke im Kopf.
1: Vielleicht kannst du ja dann nochmal so einen rassistischen Scheiß einfallen lassen.
0: Hey,

0: Halt die Klappe. Ist es wieder, oder? Das Bohren.
1: Wird immer lauter. Mal denke ich, das Geräusch kommt von da oben, dann wieder von da unten und dann geht es irgendwie komplett um.

0: Vorsicht, Marie. Komm hier rüber.
1: Da passiert was. Leuchte mal in die Ecke da oben.
0: Da kommt gleich die Decke runter.
1: Nee. Nee. Die holen uns endlich hier raus, Claudia. Hörst du das, Ben? Ich hab's doch gewusst. Wir werden gerettet.
2: Wo der Kontakt steht, dann möchte ich jetzt zu hören sein.
1: Ja. Hallo?
2: Erschrecken Sie nicht. Ich bin Tim vom Rettungsteam.
0: Was?
2: Wir haben über eine Sonde die Verbindung aufgebaut. Ah. Können Sie mich verstehen?
1: Ja, wir hören Sie.
2: Und ich sehe jetzt, ich bin noch etwas undeutlich, wir sind drei Personen in dem Betriebsraum, oder?
1: Ja, wir sind drei. Ich bin Marie, Marie Hornbostel.
2: Sehr gut, Marie.
1: Und Claudia ist hier und Ben, aber er ist verletzt.
2: Hallo Claudia und Ben. Wir sind sehr froh, dass Sie im Leben sind. Wir werden Sie da unten rausholen.
0: Sie haben so lange gewartet.
2: Sie haben das alles sehr gut gemeistert. Ich werde Ihnen jetzt nacheinander sagen, was wir tun. Wir machen das alles gemeinsam, okay?
1: Ja, wie?
2: Vor allem bleiben Sie ruhig. Wir werden alles ruhig und geordnet durchführen.
1: Ach, super, dass ihr uns gefunden habt.
2: Ja, Gernot hat uns den wichtigen Hinweis gegeben.
0: Was? Gernot? Wieso?
1: Gernot war bei uns und dann wollte er zurück zum Wrack.
2: Ich weiß, Gernot hat uns alles berichtet. Er ist hier.
1: Was?
2: Gernot hat einen Weg gefunden. Er ist hier bei uns.
0: Das glaube ich nicht.
1: Reden wir von demselben.
2: Darf ich mal? Hallo? Ich bin so froh, dass ich mit euch sprechen kann. Tut mir leid mit der Notlüge, aber anders ging es nicht.
3: Die Stimme.
2: Ich bin durch den Aufzugsschacht.
0: Ohne uns. Du Schwein.
2: Bitte keine Vorwürfe. Alles wird gut. Wir gehen alles Schritt für Schritt durch.
1: Wo ist der Weg nach draußen?
2: Ja, es gibt keinen mehr.
0: Was?
3: Ich kenne diese Stimme.
2: Ich bin durch den Aufzugsschacht hoch und hinter mir ist wieder ein Teil der Zwischendecke eingebrochen.
1: Oh, nein! Nein, nein, nein, nein, nein, nein!
2: Ich bin fast dabei draufgegangen.
1: Ich fass das nicht. Du lügst. Lässt uns allein zurück. Und zerstörst auch noch den einzigen Ausgang!
3: Die Stimme. Der hat in mein Gesicht geleuchtet.
0: Was?
2: Ach, Sie waren das. Ich dachte, Sie wären tot.
3: Ich hab mich an seinen Bein geklammert.
0: Ja, und dann?
3: Hat er mich weggestoßen.
2: Ich hab ihm doch gesagt, dass ich Hilfe hole. Sie haben mich dunkel zurückgelassen im U-Bahnhof. Was hätte ich denn machen sollen? Ich musste einfach... Also, ich dachte... Ja, jetzt kümmern wir uns um die Bergung, ja?
0: Passt.
2: Claudia, Marie, Ben.
0: Ja. Ja.
2: Es ist ein Tauchboot unterwegs. Das hat man schon geortet. Es geht sehr bald los. Und Gernot, die Kollegin in der Rettungsleitstelle, möchte Sie sehen. Ja, gut. Also haltet durch, ja? Viel Glück.
0: Klar. Wir sehen uns in der Hotelbar.
2: Wie geht es, Ben?
0: Schlecht. Er ist stark verletzt.
2: Hier ist schon alles vorbereitet für die medizinische Versorgung. Ihr werdet bald eure Lieben wiedersehen. Jetzt brauchen wir nur noch euren Mut und eure Mithilfe.
1: Okay, was sollen wir machen?
2: Also, das Tauchboot kommt zur Treppe vor dem Betriebsraum.
0: Ja.
2: Es hat eine Rettungskapsel. Die Einstiegsluke entriegelt automatisch. Ihr könnt sie dann aufschieben.
0: Ja.
2: Es ist etwas eng. Ihr müsst mit den Füßen zuerst rein.
0: Okay, mit den Füßen zuerst, ja.
2: Genau. Dann legt ihr die Gurte an und zieht die Luke zu. Sie verriegelt wieder automatisch.
1: Okay, wann ist es soweit?
2: Schon ganz bald. Wir warten nur noch auf das Go. Aber wir müssen noch was Wichtiges besprechen.
0: Was denn?
2: Die Kapsel ist sehr eng und es passen nicht drei Menschen gleichzeitig rein.
1: Aber
0: nein.
1: Dann muss ja einer alleine.
0: Nein, das geht nicht. Bitte, wir müssen hier raus. Verstehen Sie das nicht?
2: Ihr werdet alle drei nach oben geholt. Ich verspreche es, ja? Es wird nur etwas unterschiedlich lange dauern. Ich weiß, dass wir euch da sehr, sehr viel abverlangen. Aber wir schaffen das zusammen.
1: Ja? Oh Gott, ich kann das nicht.
2: Ben kann nicht alleine in die Kapsel, oder?
0: Nein, das kann er nicht.
2: Könnt ihr beide, Claudia und Marie, ihm helfen?
1: Ja, klar, machen wir.
0: Ja, das schaffen wir.

0: Warte, Marie. Zieh ihn mal am Gürtel. Ben, Sie müssen uns jetzt helfen, bitte. Sie müssen die Knie ein bisschen gerade machen, damit Sie reinrutschen. Ben, verstehen Sie mich?
1: Hallo, nicht wegnicken. Ben, bleib da. Hallo.
0: Gut, Ben, Sie machen das so. Ja.
1: Erst hin. So, und jetzt anschnallen.
2: Halt mal. Einmal.
0: Oh. Dann geht's.
1: So. Eine passt noch rein. Fahr du jetzt mit.
0: Nein. Ich warte hier mit dir.
1: Er braucht Hilfe und du kannst das am besten.
0: Ich kann doch sowieso nichts machen, schon gar nicht in der Enge. Du bist die Jüngere. Du fährst mit.
1: Stopp. Lass uns jetzt nicht streiten. Ich warte noch auf Abdenur.
0: Also gut, dann sehen wir uns oben. Ganz bald.
1: Ja.
0: Viel Glück.
1: Euch auch.
0: Ben, ich komme jetzt zu dir rein.

0: Wasser steht schon fast bis zur Tür, Tim.
1: Keine Angst. Du, wir haben Hochleistungspumpen im Einsatz. Der Pegel wird gleich wieder ein Stück sinken.
0: Fragt sich nur wann, mir ist echt scheißkalt.
1: Deine Großmutter wartet schon sehnsüchtig auf dich, Marie.
0: Ach, Omi, pass gut auf sie auf, bis ich wieder da bin.
1: Das verspreche ich dir. Wenn du hier bist, könnt ihr euch gleich sehen. Ja, und dann gibt es warme Klamotten und was zu essen und zu trinken natürlich.
0: Ich will nichts, ich will einfach nur hier raus.
1: Du, ich höre gerade, dass das Tauchboot oben angekommen ist. Es startet dann gleich zu dir.
0: Was? Wie geht's Claudia und Ben?
1: Claudia ist stabil. Und ja, zu Ben kann ich gerade noch nichts sagen.
0: Also hat das nicht geschafft.
1: Ich weiß es nicht.
0: Und wenn, würdest du es mir nicht sagen, ja.
1: Die Bergung geht jetzt los, Marie.
0: Aber Abdenur ist noch nicht hier. Ich schau mal, ob ich ihn finde.
1: Marie, nein, Marie, warte.
0: Oh Gott, die Tür geht nicht auf. Marie. Tim, hilf mir, die Tür geht nicht auf. Ich bin hier eingesperrt. Oh, ich will hier raus. Ich will hier raus.
1: Mit dem Tauchboot, den Bereich vom Wehrkammerschutz passiert, da kommt eine Menge Wasser mit rein. Ja? Das wird gleich wieder abgepumpt. Ganz gut. Das dauert nicht lange und die Tür ist wieder frei. Glaub mir, wir haben alles im Griff. Die Pumpen arbeiten, der Pegel sinkt und die Rettungskapsel taucht auf. Ja?
0: Und wenn ich die Luke nicht aufbekomme?
1: Die Einstiegsluke. Doch, das wirst du, glaub mir. Bald hast du es geschafft. Du bist so stark, Marie. Ich bin schon gespannt, dich kennenzulernen. Ja, vielleicht treffen wir uns mal auf ein Bier.
0: Ja, vielleicht in einer Bar in Hongkong.
1: Was?
0: Ach, ich red bloß noch Scheiß. Oh Gott. Tim, ich höre etwas. Das sind Geräusche.
1: Die Rettungskapsel ist gleich bereit. Wir müssen nur noch auf den richtigen Wasserstand warten. Wollen wir den Ablauf nochmal durchgehen?
0: Mhm. Also, ich schieb die Luke auf, ja, wenn sie entriegelt hat. Dann rein, mit den Füßen zuerst anschnallen und die Luke zuziehen.
1: Sehr gut. Jetzt müsstest du die Tür öffnen können. Probier mal.
0: Okay. Oh Mann! Die Tür geht auf!
1: Sehr gut.
0: Sie geht auf!
1: Dann mach alles wie besprochen, ja? Wenn du in der Kapsel bist, da haben wir dann wieder Sprechkontakt.
0: Aber Abdenur ist noch nicht hier. Was passiert mit ihm?
1: Wir kümmern uns darum, Marie. Du musst jetzt in die Kapsel, ja? Verstehst du?
0: Okay.

0: steht jetzt gleich die Stelle am Bergkammertor. Das muss kurz geöffnet werden, ja? Darum kann es jetzt etwas turbulent sein. Aber hier kann nichts passieren.
1: Oh Mann! Eine Achterbahn wird mir auch immer übel.
0: Was?
1: Tim, bist du noch da? Tim, sag doch was! Tim, ich verstehe dich nicht! Ich verstehe dich nicht! Oh Gott! Ich halte das nicht aus! Lieber Gott, lass es vorbei sein!

0: wahnsinnig gut aus. Ja, am Unfallort scheinen wirklich die Nerven blank zu liegen. Das kann ich gut verstehen. Wir drücken wirklich die Daumen, dass niemandem etwas passiert ist. Und wir werden euch natürlich die ganze Nacht auf dem Laufenden halten.
1: Blocked Underground von Regine Elbers. Claudia, Caroline Ebner. Marie, Corinna Blädel. Gernot, Stefan Merki. Abdenur, Zain Ali. Ben, Shenya Lacher. Tim, Christian Baumann. Sowie Thomas Birnstiel, Ruth Geiersberger, Jennifer Güzel, Nermin Ismail, Sami Kamis, Caro Matzko, Tobias Ruhland, Henriette Schmidt, Florian Schwarz, Pirmin Sedelmeier und Peter Veit. 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
0: Rund um die U-Bahn-Katastrophe, die sich in den späten Abendstunden ereignet hat. Bastian, was hast du inzwischen erfahren?
2: Naja, Nicole, alle haben hier die Luft angehalten, als das Rettungsboot im Tunnel festgesteckt ist. 3 Menschen sind lebend geborgen worden. Viele Menschen vermisst werden. Darüber werden wir wohl erst in den nächsten Tagen Gewissheit haben.

Die erste Produktion der Hörspielgeschichte mit dem damals neu entwickelten Kunstkopf für 3D-Sound vom Herz, Heinrich-Hertz-Institut, heute Fraunhofer-Institut. Durch Geräusche von allen Seiten hat der Hörer den Eindruck, mitten in dem Geschehen zu sitzen. Ich wünsche euch jetzt viel Spaß bei 1973 Demolition. 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

0: Hier ist die Berliner Ultrakurzwelle von RIAS 2. Zur internationalen Funkausstellung 1973 in Berlin sendet RIAS heute für 2 Stunden in Stereo die erste Studioproduktion, die mit einem neuartigen Aufnahmeverfahren der kopfbezogenen Stereophonie gemacht worden ist. Wir senden das Science-Fiction-Kriminalhörspiel Demolition nach dem Roman The Demolished Man von Alfred Bester, eine Produktion der RIAS Hörspielabteilung. Meine Damen und Herren, im Heinrich-Hertz-Institut in Berlin ist von 3 Wissenschaftlern, Ralf Kührer, Georg Plenge und Henning Wilkens, eine unserer Meinung nach erregende neue Aufnahmetechnik entwickelt worden, die Kunstkopftechnik. Wir hielten sie für so wichtig, dass wir für die heutige Präsentation unsere Berliner Ultrakurzwelle von RIAS 2 provisorisch für eine Stereosendung umrüsteten. Wenn Sie in den nächsten 2 Stunden unsere Sendung in der neuen Aufnahmetechnik verfolgen möchten, müssen Sie also ein Stereo-Empfangsgerät und nach Möglichkeit einen Stereo-Kopfhörer besitzen. Nur mit Kopfhörer ist ein optimaler Empfang möglich. Haben Sie aber keinen Kopfhörer, so stellen Sie bitte Ihre Stereoboxen so auf, dass sie links und rechts von Ihnen stehen, dass Sie also genau zwischen den Lautsprechern sitzen, je dichter, desto besser. Mit Kopfhörern oder einer solchen Lautsprecheraufstellung können Sie dann alle Richtungen wahrnehmen, aus denen die Schauspieler auf das Aufnahmegerät den Kunstkopf gesprochen haben, aus denen Musik und Geräusche auf den Kunstkopf eingewirkt haben, vorn, hinten, oben, unten, seitlich. Und nun unser Science-Fiction-Krimi Demolition von Ulrich Gerhardt, Klaus Krüger, Hans-Ulrich Minke, Friedrich Scholz und Ursula Stark. Nach dem Roman The Demolished Man von Alfred Bester. Eine Produktion in Kunstkopftechnik unter Verwendung von Mono-, Stereo- und Quadrophonietechnik.
1: Sie sind Ben Reich von Monarch. 10 Milliarden Credits Kapital. Richtig? Sie befinden sich in einem Kampf auf Leben und Tod mit dem De Courtney-Kartell, richtig? In den vergangenen 6 Monaten hatten Sie 27 Albträume über den Mann ohne Gesicht. Er ist Ihr ständiger Feind. Er erfüllt Ihre Träume mit Schrecken, richtig? Sie hassen ihn und Sie fürchten ihn. Und wenn Sie wollten, wüssten Sie genau, wer er ist. Wegen Cray de Courtney haben Sie Albträume. Nicht, weil Sie Angst vor ihm haben. Sie haben Angst vor sich selbst. Sie haben ihm heute Morgen die Verschmelzung beider Gesellschaften angeboten. Sie schickten ihm die Codemeldung: Schlage vor Verschmelzung unserer beiden Interessen zu gleichen Teilen Partnerschaft. De Courtney antwortete: WWHG... Das heißt, Angebot abgelehnt, richtig? Aus Verzweiflung darüber haben Sie nun beschlossen...
2: Weiter.
1: Sie haben beschlossen, Cray de Courtney zu ermorden.

0: und dann sein Kartell zu übernehmen. Sie wünschen meine Hilfe. Mr. Reich, das ist lächerlich. Wenn Sie noch länger derartige Gedanken hegen sollten, müsste ich Sie anzeigen. Sie kennen die Gesetze.
1: Lesen Sie meine Gedanken. Sie sind doch erst bei ersten Grades, Tate. Sehen Sie sich doch an, was ich denke. Ihre Gabe und meine Mittel. Eine unschlagbare Kombination. Wir beide zusammen können das ganze Universum ausrotten.
0: Ich muss Sie anzeigen, Mr. Reich.
1: Interessiert es Sie gar nicht, was ich Ihnen bieten will? Dringen Sie doch tiefer in mich. Wie viel bin ich bereit zu zahlen?
0: Das kann doch nicht Ihr Ernst sein.
1: Sie sind sich darüber im Klaren, dass Monarch und das de Courtenay-Kartell gemeinsam jederzeit zu diesem Angebot stehen können.
0: Ich möchte Ihnen fast glauben.
1: Ich hasse die Esper-Gilde genauso sehr wie Sie. Die ethischen Gesetze der Gilde sind schlecht fürs Geschäft. Ihre Liga der Esper-Patrioten ist eine Organisation, die eines Tages die Gilde zerbrechen kann.
0: Ich verstehe.
1: Deshalb finanziere ich seit 5 Jahren Ihre Liga der Esper-Patrioten. Wenn ich Monarch und de Courtenay in meiner Tasche habe, können Sie mit meiner Unterstützung die Macht der Gilde brechen. Ich kann Sie zum Präsidenten der Esper-Gilde auf Lebenszeit machen.
0: Es hat seit 79 Jahren keinen erfolgreichen Mord mehr gegeben. Die Esper machen es unmöglich, einen Mordplan geheim zu halten. Oder falls ihnen die Mordabsicht tatsächlich entgangen sein sollte, so ist es dem Täter hinterher unmöglich, seine Schuld zu verbergen.
1: Gewiss, aber Esper-Aussagen werden vor Gericht nicht als Beweismittel anerkannt.
0: Stimmt, aber wenn ein Esper erst einmal den Schuldigen erkannt hat, wird er auch ohne Schwierigkeiten gültige Beweismittel heranschaffen können. Lincoln Parker, der Leiter der psychologischen Abteilung der Polizei, ist in dieser Hinsicht äußerst gefährlich. Wollen wir unser Gespräch vergessen?
1: Nein. Warum hat es in unserem Zeitalter bisher keinen perfekten Mord gegeben? Weil Esper, also Telepathen wie Sie, die Welt überwachen. Wer aber kann einen Telepathen daran hindern, einen Mordplan zu entdecken? Nur ein anderer Telepath. Aber bisher ist noch kein Mörder auf die Idee gekommen, einen guten Esper für seinen Plan einzuspannen. Oder er besaß nicht die Mittel dazu. Ich aber besitze sie.
0: Tatsächlich.
1: Ich habe einen Krieg zu führen. Ich kämpfe gegen die gesamte Gesellschaft.
2: Das Grundelement eines Mordes wird sich nie ändern. Zu allen Zeiten wird es den Konflikt des Mörders mit der Gesellschaft geben, mit dem Opfer als Preis. Seid kühn, tapfer und zuversichtlich. Diesem Aktivposten hat die Gesellschaft nichts entgegenzustellen. Wenn du glaubst, der geborene Mörder zu sein, dann hüte dich davor, zu sorgfältig zu planen. Vertraue deinem Instinkt. Die Intelligenz mag versagen, der Instinkt jedoch nie. Geoffrey Reich.
0: Das Vermächtnis des Gründers von Monarch, richtig?
1: Der Instinkt des Mörders, den besitze ich.
0: Weiter, Mr. Reich.
1: Ich werde den Kampf führen und Sie werden mich mit den notwendigen Nachrichten versorgen. Ich muss wissen, wo sich de Courtenay aufhält. Den Mord werde ich besorgen. Sie haben mir zu sagen, wann und wo sich die Gelegenheit dafür bietet. Sie müssen mich vor Espern warnen und das Gedankenlesen dieser Leute blockieren. Sie werden herausfinden, wen die Polizei verdächtigt und warum. Ich kann diesen Kampf führen und gewinnen. Mit Hilfe Ihrer Fähigkeiten. Habe ich recht?
0: Sie haben recht, Mr. Reich.
1: Sie machen mit, Tate?
0: Ich mache mit.
1: Schön. Wenn de Courtenay nach New York kommt, ist er gewöhnlich Gast von Maria Beaumont.
0: Ah, die goldene Nymphe.
1: Richtig. Sie werden herausfinden, ob de Courtenay das nächste Mal ebenfalls bei ihr Quartier nimmt. Davon hängen meine weiteren Entscheidungen ab.
0: Im Hause Lincoln Parkers findet heute Abend eine Party statt. Ich vermute, dass auch de Courtenays Arzt aus Raumland, Dr. Atkins, anwesend sein wird. Er ist für eine Woche hier auf Terra. Bei ihm werde ich mit meinen Nachforschungen beginnen.
1: Fürchten Sie Parker nicht?
0: Würde ich mich sonst mit Ihnen einlassen, Reich.
1: Mein Plan ist folgender. Ich kenne ein uraltes Buch mit Gesellschaftsspielen, deren Regeln ich alle bis auf ein Spiel, Sardine, unbrauchbar machen werde. Zur Sicherheit lasse ich es einen Taxator prüfen und wenn er die Manipulation nicht bemerkt, werde ich es Maria Beaumont schicken.
0: Moment.
1: Außerdem weiß ich, wie man antike Feuerwaffen ohne Kugeln abschießt.
0: Aber wie wollen Sie Ihr Vorhaben vor Telepathen verbergen? Ich kann Sie lediglich schützen, wenn ich in Ihrer Nähe bin.
1: Ich kann mir eine zeitweilig wirkende Gedankensperre besorgen. Ich kenne in der Melody Lane eine Liederkomponistin, die mir, ohne dass sie es merkt, helfen wird.
0: Ein Ohrwurm als Gedankensperre. Das könnte gehen. Mr. Reich, diese Albträume werden andauern. Der Mann ohne Gesicht ist nicht das Symbol eines Mordes.
1: Was? Da wollt ihr Gedankenleser den größten Fortschritt in der Entwicklung des Menschengeschlechts darstellen? ESPA, Extrasensory Perception, außersinnliche Wahrnehmung. Man sollte doch annehmen, dass ein ESPA-Arzt diese Albträume abstellen könnte.
0: Von mir erfahren Sie darüber nichts. Nur ich oder ein anderer ESPA-1 könnte Ihnen Aufschluss darüber geben, aber nach unserem Gespräch werden Sie es nicht wagen, einen anderen zu konsultieren. Das soll meine Waffe gegen Sie sein. Gleichgewicht der Kräfte, Mr. Reich. Verstehen Sie?
3: Die Gäste.
4: Du musst deine ESPA heiraten, bevor du 40 bist, Link. Die Gilde besteht darauf, das weißt du doch.
5: Ich weiß das, Mary.
4: Dann heirate mich, Lincoln.
3: Die Gäste.
4: Antworte mir erst, Link.
5: Ich kann dir nicht die Antwort geben, die du dir wünschst.
6: Geh, lass deine Gäste herein, Mr. Parker. Ich werde inzwischen den Imbiss fertig machen.
7: Hallo, ich darf mich gar nicht daran. Ich brauche
5: es wieder zu sehen. Atkins, Sherville, Tate, habt doch erwartet. Schaut euch doch nur dieses Gedankenchaos an. Das erinnert mich direkt an die Zeit, als wir noch in den Kindergarten gingen. Da wurde auch so viel durcheinander geschrien. Also bitte, ja, immer schön der Reihe nach.
8: Hallo, guten Tag allerseits. Entschuldigt die Verspätung, aber wir haben uns erst noch Trauringe besorgt. Ich habe meine Freundin gebeten, mich zu heiraten.
9: Und ich habe leider ja gesagt.
8: Nicht sprechen, hier ist keine Quasselbude für Drittklassige. Ich habe dir ausdrücklich verboten zu sprechen.
9: Entschuldige, ich vergaß.
5: Achten Sie nicht auf ihn. Er ist selbst gerade ein ESPA zweiten Grades geworden. Ich bin Lincoln Parker, der Polizeipräfekt, und spiele den Sherlock Holmes. Wenn Ihr Verlobter Sie mal schlagen sollte, dann werde ich dafür sorgen, dass er es bedauern wird. Dies ist Gus Tate, ein ESPA-Quacksalber ersten Grades. Daneben Sam und Sally Atkins. Sam ist ebenfalls Quacksalber. Seine Frau ist ESPA 2 und Kindergärtnerin. Sie sind gerade von Raumland zu Besuch gekommen.
10: Guten Tag.
11: Guten Tag.
5: Ja, das dort ist Galen Sherville. Er unterhält sich gerade mit Ellery West. Gally studiert an der Technischen Hochschule und ist ein ESPA 2.
12: Oh ja, wir sind ESPA 2. Diese ESPA ersten Grades können einem direkt Angst einjagen.
13: Der Grund, Dr. Atkins, weshalb ich dir Courtney erwähnte, ich bin gerade auf einen Fall gestoßen, der ähnlich zu liegen scheint.
14: Tatsächlich? Sehr interessant. Da hätte ich gern unsere Aufzeichnungen verglichen. Wissen Sie, offen gestanden, ich habe die Reise zur Terra unternommen, weil der Courtney ebenfalls herkommt. Es ist nur schade, dass er nicht erreichbar sein wird.
13: Was würdest du davon halten, wenn Parker den Posten bekäme?
14: Als Präsident der Gilde?
13: Ja.
14: Parker ist ein tüchtiger Mann. Etwas romantisch zwar, aber tüchtig. Er wäre ein ausgezeichneter Kandidat, wenn er sich bloß endlich entschließen würde, zu heiraten.
13: Er hat eine zu schwärmerische Natur, darum findet er nicht das richtige Mädchen.
14: Ja, das ist das Pech aller ESPA ersten Grades.
5: Lass gut sein, Gus. Das Glas lässt sich ersetzen. Ich musste es zerschlagen, um dich zu schützen. Du strahlst ja schreckliche Unruhe aus.
13: Den Teufel tue ich, Parker.
5: Erzähl mir nichts. Was ist mit Ben Reich?
13: Ben Reich? Wie kommst du auf ihn?
5: Den ganzen Abend schon geht dir dieser Mann im Kopf herum. Ich konnte es wirklich nicht übersehen.
13: Du irrst dich, Parker. Es müssen die Gedanken eines anderen sein. Parker, ich schwöre dir.
5: Hast du dich etwa mit Reich eingelassen, Gus?
13: Nein.
5: Lass dir von einem alten Freund einen guten Rat geben. Reich kann dich ins Unglück stürzen. Erinnerst du dich an Jerry Church? Reich hat ihn ruiniert. Pass auf, dass dir nicht das Gleiche passiert.
15: Ist Ihr Visiophon abhörsicher?
1: Selbstverständlich.
15: Ich habe also gestern Abend Atkins Gehirn durchforscht. Aber ehe ich Ihnen berichte, möchte ich Sie warnen. Ein ESPA 1 kann seine Gedanken tarnen.
1: Ich verstehe.
15: Also, Crede Courtney kommt Mittwochmorgen an Bord der Astra von Mars hier an. Er wird sich sofort in den Palast der Maria Beaumont begeben. Dort wird er die Nacht in einer der Suiten verbringen. Aber das ist streng geheim.
1: Eine Nacht? Und dann? Seine Pläne?
15: Ich weiß nicht. Nach Atkins Gedanken zu urteilen, steht der Courtney unter einer gewaltigen Willensanstrengung. Sein Lebens- und sein Todestrieb haben sich infolge einer großen seelischen Belastung verwirrt.
1: Und er hat es auf mich abgesehen.
15: Atkins will am Donnerstagmorgen versuchen, ihn von seinem Vorhaben abzubringen. Ganz gleich, worum es sich dabei handelt.
1: Atkins braucht sich nicht zu bemühen. Ich werde de Courtney selbst daran hindern, sein Vorhaben auszuführen. Das ist Notwehr, Ted, und nicht Mord.
15: Es darf nicht schiefgehen, Reich. Sie sind sich wohl darüber im Klaren, was uns sonst blüht.
1: Die Demolition. Uns beiden.
6: Mr. Reich, was wünschen Sie?
2: Ich möchte ein ganz ausgefallenes Geschenk für einen alten Freund haben.
6: Auf diesem Tisch liegen unsere neuesten piezoelektrischen Kristalle.
2: Nein, es soll was ganz Besonderes sein. Warum stellen Sie eigentlich keine ESPA ein, die Wünsche der Käufer mühelos feststellen können? Das ist wirklich ein altmodischer Betrieb hier. Was ist denn das?
6: Antike Bücher, Mr. Reich, die noch gedruckt worden sind und Schriftzeichen enthalten und die man mit den Augen lesen muss.
2: Interessant, wirklich. Ach, und was ist das hier? Gesellschaftsspiele für Partys. Wie alt dieser Schmöker ist. Unglaublich. Dann kannte man damals also auch schon Partys. Dann sehen Sie sich bloß mal das Inhaltsverzeichnis an. Fenderspiele. Blinde Kuh. Sardine.
10: Ein Spieler wird zur Sardine ausgewählt.

0: Nachdem alle Lichter gelöscht sind, versteckt sich dieser irgendwo im Haus. Nach wenigen Minuten ziehen die übrigen Mitglieder los, die Sardine zu suchen. Der Erste, der sie findet, verrät dies nicht, sondern versteckt sich am gleichen Ort. Schließlich werden sich immer mehr Mitspieler einfinden, bis der Letzte, der Verlierer, allein durch das dunkle Haus wandert.
1: Das Buch nehme ich.

Darling, ich dachte schon, du hättest mich vergessen. Wie lieb von dir. Komm doch heute Abend zu mir. Wir haben eine Party. Wir könnten gleich ein paar Spiele aus deinem schönen Buch machen. Kommst du?

0: Mittwoch. Ich gebe dir eine von meinen, Ben.
1: Nehme Einladung erfreut an. Bringe Bekannten mit. 1000 Küsse.

0: Hallo, David.
1: Nun, Mr. Reich, ich habe den Eindruck, dass du diesmal nicht geschäftlich hier bist.
0: Stimmt.
1: Warum dieser flüchtige Kuss?
0: Wenn ein Mann ein Mädchen küsst, gibt er seinem Geld den Abschiedskuss, David.
1: Und du hast mich trotzdem geküsst.
0: Nur weil du so aussiehst wie die Jungfrau auf unseren Münzen.
1: Also schön, was drückt dich?
0: Es wird zu viel gespielt bei uns.
1: Du willst also einen Song gegen das Spielen?
0: Ich möchte eine Melodie, die sich ans Unterbewusstsein richtet. Jedenfalls muss sie gut sein. Ich werde sie mir von morgens bis abends anhören müssen. Das lässt sich nicht ändern.
1: Meine Melodien sind alle gut.
0: Sie hören sich gut an. Beim ersten Mal.
1: Das wird dich ein Tausender extra kosten.
0: Welche Melodie war eigentlich die einprägsamste?
1: Die einprägsamste. Noch heute wird mir schlecht, wenn ich daran denke. Ein Monat wurde garantiert. Mich verfolgte die Melodie über ein Jahr.
0: Übertreibst.
1: Nein, eher ein Wort, Mr. Reich. Ich schrieb den Song für eine Show. Er hieß Tänzer, Set the Tänzer.
0: Kann ich das Ding mal hören?
1: Nein, das möchte ich dir wirklich nicht antun.
0: Na komm, darf ich, stell dich nicht so an.
1: Na gut, mein Lieber. Das wird dann die Strafe für deinen oberflächlichen Kuss sein.

0: Wie lange werde ich das aushalten müssen?
1: Höchstens einen Monat.
0: Tänzer, Tänzer, Tänzer, Tänzer, Tänzer. Gibt's denn keine Möglichkeit, diese schreckliche Melodie schnell wieder loszuwerden?
1: Aber sicher, du brauchst dich nur ein bisschen mehr um mich zu kümmern.
2: Jerry Church?
3: Was möchten Sie von mir?
2: Sie sind doch ein Esper, lesen Sie doch meine Gedanken.
3: Ich weiß nicht. Da ist so eine verrückte Musik.
2: Dann will ich es Ihnen sagen. Einen Revolver möchte ich.
3: Ein... Wie heißt das Ding?
2: Revolver. Eine alte Waffe. Man kann damit Kugeln abschießen.
3: So etwas habe ich nicht.
2: Doch, Jerry. Quizzard hat mir davon erzählt. Er hat ihn hier in deinem Pfandhaus gesehen. Er ist aus Stahl. Sehr interessant.
3: Und wozu brauchen Sie diesen Revolver?
2: Lesen Sie doch meine Gedanken.
3: Schade um die Mühe. Wofür wollen Sie das haben?
2: Ich möchte den Revolver einem Freund zum Geschenk machen, Dr. Augustus Tate.
3: Tate?
2: Kennen Sie ihn? Er sammelt Antiquitäten.
3: Aber gewiss kenne ich ihn. Das gibt ein prachtvolles Geschenk für Gas.
4: Das Ding ist nämlich geladen.
2: Oh, geladen?
3: Ein Geschenk für Gas. 5 Giftzähne für Gas.
2: Ich habe Ihnen doch gesagt, dass ich einen harmlosen Zweck verfolge. Also werden wir die Giftzähne ziehen. Was verlangen Sie, Jerry?
3: Ich möchte wieder in die Gilde aufgenommen werden. Das ist der Preis.
2: Ich bin kein Esper, ich gehöre nicht zur Gilde.
3: Sie könnten die Leute bestechen, erpressen. Helfen Sie mir, Ben. Ich habe Ihnen auch mal geholfen.
2: Dafür habe ich gut gezahlt.
3: Sie haben mich ruiniert.
2: Jerry... Selbstmord wäre wirklich das Beste für dich. Ich bringe den Tod zurück. Nicht das hektische, verrückte Töten des Wahnsinnigen, sondern den wohlüberlegten, kaltblütig geplanten Mord.
5: Um Gottes Willen, Mann, seien Sie vorsichtig. Sie zeigen Ihre Absicht zu offen. So ist es besser. Hier kommt einer der Esper-Sekretäre, die aufpassen, dass sich kein ungeladener Gast einschmuggelt.
6: Dr. Tate? Ich bin sprachlos. Wirklich, ich freue mich sehr, dass Sie gekommen sind.
7: Bitten Sie näher. Bitte, Mr. Reich.
8: Mein lieber Ben, es ist einfach wundervoll, dass du gekommen bist. Hast du die vermisste Million schon gefunden?
2: Ich halte sie eben jetzt in den Armen, meine Liebe.
8: Sei vorsichtig mit deinen Liebeserklärungen. Jedes Wort, das man auf dieser Party spricht, wird registriert.
7: Madame, ich habe eine leichte Unregelmäßigkeit entdeckt.
8: Was ist los?
7: Der junge Sherwin, Galen Sherwin.
8: Was ist mit ihm?
7: Links von der Fontäne, Madame. Ich habe seine Gedanken gelesen. Er hat sich eingeschmuggelt. Ein Student, Madame. Er hat gewettet, auch ohne Einladung Zutritt zu erlangen. Als Beweis will er ein Bild von Ihnen stehlen. Soll ich ihn entfernen lassen?
8: Nein, er soll das Bild bekommen.
2: Und er wird es nicht einmal zu stehlen brauchen.
8: Oh, Ben ist eifersüchtig. Komm, mein Lieber. Wir wollen essen.
5: Reich, Sie müssen die Sache aufgeben. Der junge Chervil ist Esper 2. Ich kann Marias Sekretäre ausschalten. Sie sind nur Esper 3. Grades. Aber ich kann keine Garantie übernehmen, wenn ich mich außerdem noch um einen Esper 2 kümmern muss. Selbst wenn er fast noch ein Kind ist.
2: Versuchen Sie nicht, mir meinen Vorhaben auszureden. Heute führe ich die Tat aus. Hallo.
9: Hallo.
2: Ich bin Ben Reich.
9: Ich heiße Galen Sherwin, das heißt Galen Sherwin.
2: Dieses verdammte Lied. Ich habe es gestern zufällig gehört und jetzt geht es mir nicht mehr aus dem Kopf. Madame Beaumont weiß, dass Sie sich hier eingeschmuggelt haben, Sherwin.
9: Oh nein.
2: Doch.
9: Dann verschwinde ich am besten.
2: Ohne das Bild?
9: Auch darüber wissen Sie Bescheid. Dann muss doch ein Esper hier im Haus sein.
2: 2, die Sekretäre von Maria.
9: Wie soll ich es bloß mit dem Bild anstellen, Mr. Reich? Ich habe 50 Credits gewettet.
2: Sehen Sie dort diesen Gang? Gehen Sie hindurch und halten Sie sich dann rechts. Sie kommen in ein Studio. An den Wänden hängen massenhaft Bilder von Maria. Alle in synthetische Edelsteine gefasst. Bedienen Sie sich. Sie wird keins vermissen.
9: Vielen Dank, Mr. Weich. Vielleicht kann ich Ihnen auch einmal einen Gefallen tun.
8: Ungetreuer Liebhaber, mit wem warst du zusammen?
2: Mit dem jungen Chervil. Er fragte mich, wo du die Bilder aufbewahrst.
8: Ben, du hast es ihm noch nicht gesagt.
2: Aber klar, er ist bereits auf dem Weg und holt sich eins. Und dann wird er verschwinden. Du weißt, dass ich eifersüchtig bin.
8: Das will ich auch hoffen.
4: Meine Gäste haben den dringenden Wunsch nach Einsamkeit und Dunkelheit. Ich weiß ein schönes Spiel. Salut.
5: Ich weiß wirklich nicht, wie sie unerkannt davonkommen wollen. Sie strahlen auf jeder Wellenlänge Mordlust aus. Er ist allein. Atkins hatte recht. Der Mann ist furchtbar krank.
10: Wo steckt er?
5: Gehen Sie durch diesen Gang zum Musikzimmer und wenden Sie sich dann nach rechts die Treppe hinauf. Sie gelangen in eine Passage. Hier müssen Sie sich wieder rechts halten. Sie kommen dann in die Gemäldegalerie. Es ist die Tür zwischen den beiden Bildern Raub der Lucretia und Raub der Sabinerin.
2: Bezeichnet.
5: Öffnen Sie diese Tür. Gehen Sie die Treppe hinauf. Dann gelangen Sie in einen Vorraum. The Courtney befindet sich in der dahinterliegenden Brautsuite, die Marias Großvater einrichten ließ. So wie man früher auf den Türen.

Seit Jahren habe ich auf diese Stunde der Abrechnung gewartet. Ich muss in den Mund treffen.

0: Also noch am Leben. Ich bin Ben Reich von Monarch.
1: Lieber Ben, so lange gewartet, kann nicht sprechen. Mein Hals.
0: Seit 10 Jahren setzen Sie mir das Messer an die Kehle. Dabei wäre Platz für uns beide gewesen. Monarch und de Courtenay.
1: Ben.
0: Nennen Sie mich nicht dauernd Ben! Ich bin nicht Ihr Ben. Vorige Woche gab ich Ihnen eine letzte Chance.
1: Ja, gewiss. Verschmelzung unserer Unternehmen. Ich willigte ein.
0: Was?
1: Ich nahm an.
0: Sie nahmen das Angebot an? WWHG heißt abgelehnt.
1: Nein, heißt
0: Du
1: angenommen.
0: hast mein Angebot abgelehnt.
1: Ich bin nicht dein Feind, Ben.
0: Nein, du bist nicht mein Feind. Du bist schon tot. Seit ich hier bin, bist du tot, Mann ohne Gesicht.
2: Mein Vater!
0: Wer bist du? Wo kommst du her? Gib her! Zum Teufel mit Tät.

0: Ich habe hier gewartet.
1: Sie Idiot! Ein Mädchen war bei ihm. Ich glaube, seine Tochter. Sie ist weg. Sie hat den Revolver.
0: Ich werde sie finden.
1: Hat jemand meine Abwesenheit schon bemerkt?
0: Nein. Sie spielen noch immer Sardine. Wir sind ziemlich die Letzten, die noch im Haus herumlaufen.
1: Wir müssen das Mädchen kriegen. Kommen Sie! Hallo? Maria? Wo seid ihr?
0: Sie müssen das Mädchen töten.
1: Halten Sie den Mund! Suchen Sie sie lieber! Hallo? Wo seid ihr denn? Maria? Ich bin hier. Hallo?
2: Mein lieber Freund, jetzt bist du in den ganzen Spaß gekommen, du Ärmster.
1: Wo steckst du, Maria?
2: Komm auf die Bühne, mein Lieber. Jetzt haben wir ihn. Licht! Oh, Ben, das ist gemein. Du hast kein Kostüm angezogen. Das ist wirklich nicht schön von dir.
3: Mr. de Courtney ist eben ermordet worden. Seine Tochter Barbara ist verschwunden.

0: Verehrte gnädige Frau,
1: welch aufregender Abschluss Ihrer schönen Party. Damit werden Sie in die Geschichte eingehen.
2: Mein lieber Präfekt, ich habe ja solche Angst.
3: Ich will den, der mich diese Kunst gelehrt hat, wie Vater und Mutter ehren.
4: Gus Tate. Oh, hallo, Parker.
3: Ich will mein Vermögen mit ihm teilen und ihm helfen, falls er in Not geraten sollte.
4: Du so heimlich still und leise hier mit Ben Reich? Also doch.
3: Ich will diese Kunst nach bestem Vermögen weiterlehren. Ich will ein Leben führen zum Besten der Menschheit und nichts Böses tun. Ich will keine tödlichen Gedanken hegen, auch wenn dies jemand von mir fordern sollte.
4: Aber nicht doch, Gus.
3: Ich will nur zum Besten der Menschheit die Gedanken lesen. Was immer ich auch für Gedanken sehen oder hören werde, wenn sie geheim sind, werde ich darüber tiefstes Schweigen bewahren.
4: Bleib hier und hilf uns. Dies scheint ein ausgewachsener Mordfall zu werden.
5: Hallo, Link. Reich rief mich als Rechtsberater her. Bitte keine Gedankenleserei, Link. Die Untersuchung hat auf ganz normale Art stattzufinden. Ich bin hier, um darauf zu achten, dass diese Bedingung eingehalten wird. Ich werde bei jedem Verhör dabei sein.
1: Kannst mich nicht daran hindern, Gedanken zu lesen, Joe. Dazu fehlt dir jede gesetzliche Grundlage.
5: Vorausgesetzt allerdings, dass der Betreffende seine Einwilligung gegeben hat. Ich bin hier, um dir zu sagen, ob du diese Einwilligung bekommst oder nicht.
1: Es interessiert mich, warum er so schnell nach seinem Rechtsanwalt gerufen hat. Ist er vielleicht in die Sache verwickelt?
6: Ich bin in viele Sachen verwickelt. Man kann nicht ein Unternehmen wie Monarch leiten, ohne eine Menge Geheimnisse zu besitzen, die unbedingt geschützt werden müssen.
1: Ein Mord gehört nicht zufällig zu diesen Geheimnissen.
4: Lass das, Parker. Ich versuche nur, seine Gedanken zu ergründen, weil er mir so sympathisch ist.
7: Dann finde ihn bitte ein andermal sympathisch.
1: Mir wäre es lieber gewesen, wenn Sie keinen Rechtsanwalt bemüht hätten. Warum haben Sie sich eigentlich nicht wie die anderen verkleidet?
6: Geschmackssache.
1: Würden Sie mir und meinem Assistenten Descentes gestatten, Ihre Gedanken zu lesen, um noch einige Einzelheiten festzustellen?
6: Darüber hat einzig und allein mein Rechtsanwalt zu entscheiden.
5: Die Antwort lautet nein. Jeder Mensch hat das von der Verfassung garantierte Recht, ein ESPA-Verhör zu verweigern, ohne deshalb irgendwie benachteiligt zu werden. Reich verweigert ein derartiges Examen.
1: Na schön. Dann wollen wir also mit dem allgemeinen Verhör beginnen.
4: Descentes? Ja, Link? Der Kerl ist reif für die Demolition.
1: Womit wurde de Courtney getötet?
8: Das wissen wir nicht.
1: Das weißt du immer noch nicht. Du hattest 3 Stunden Zeit, Descentes.
8: Wir haben nicht den geringsten Anhaltspunkt gefunden.
1: Was hat dieses entsetzliche Loch in seinen Schädel gerissen? Harte Strahlen?
8: Keinerlei Verbrennung.
1: Kristallisation?
8: Keinerlei Erfrierung.
1: Eine Nitrodampfladung?
8: Keine Ammoniakrückstände.
1: Säure?
8: Dafür ist die Wunde zu groß.
1: Moment. Wie wär's mit einem Projektil?
8: Was ist das?
1: Eine altertümliche Waffe. Man verwendete damals Geschosse, die durch eine Explosion vorwärts getrieben wurden.
8: Dann scheidet es in diesem Fall aus.
1: Warum?
8: Warum? Weil kein Geschoss zu finden ist. Weder an der Wunde, noch im Zimmer, noch sonst irgendwo.
1: Hast du denn gar nichts für mich?
8: Doch. Er aß vor seinem Tod Süßigkeiten. Ich fand einen Bonbonrest in seinem Mund.
1: Und?
8: Im ganzen Zimmer keine Süßigkeiten.
1: Du kannst sie ja alle aufgegessen haben.
8: Es ist kein Zucker in seinem Magen. Außerdem würde er keine Süßigkeiten gegessen haben.
1: Warum nicht?
8: Kehlkopfkrebs im letzten Stadium. Er konnte nicht mehr sprechen, geschweige denn etwas essen.
1: Na gut. Wir kennen also kein Motiv, wissen auch nichts über die Methode. Dann wollen wir nur hoffen, dass wir einwandfrei feststellen können, wie sich die Gelegenheit zur Tat ergab. Sonst werden wir Reich niemals überführen. Ich habe vorhin bei Maria Joe Quatermain beschummelt, spielte eine kleine Szene und lenkte Joe ab, sodass ich Reichs Gedanken lesen konnte, nur so, um sicher zu gehen. Natürlich kommt das nicht in die Akten. Aber mir hat es genügt, um meinen Verdacht zu bestätigen.
9: Nehmen Sie doch Platz, Reich. Nein, nein, ich lese nicht Ihre Gedanken.
6: Das habe ich ja gar nicht angenommen. Aber vorhin in Marias Studio haben Sie es getan, nicht?
9: Haben Sie das gefühlt?
6: Nein, aber vermutet. Genau das Gleiche hätte ich nämlich an Ihrer Stelle getan.
9: Man ist also keiner von uns beiden sehr vertrauenswürdig.
6: Wir sind schließlich keine kleinen Kinder. Nur Schwächlinge verlangen fortwährend Fairplay.
9: Wenn Sie nur ein Mörder wären, fände ich das nicht weiter tragisch. Aber Sie sind ein halber Verbrecher und ein halber Ehrenmann. Und das macht die Geschichte so schlimm.
6: Sie sind durchtrieben, Parker. Sie können mir tatsächlich Angst einjagen. Ihnen weiß man nie, woher der Schlag kommt und wie man sich abdecken soll.
9: Hören Sie doch endlich auf, sich abzudecken.
6: Ich sollte auf den besten Kampf meines Lebens verzichten? Nein, Link. Diesen Kampf fechten wir beide bis zum Ende durch. In Ihnen habe ich einen großen Partner verloren.
9: Sie haben einen großen Menschen in sich selbst verloren, Ben.
6: Feinde?
9: Feinde.
0: Diesen Halunken werden wir es zeigen. Schreiben Sie an die Liga der Esper-Patrioten. Sehr geehrte Herren.
4: Guten Morgen, Parker. Habe Sie ja eine Ewigkeit nicht mehr gesehen.
0: Ihre organisierte Kampagne, die Abgaben an die Gilde herabzusetzen und damit die Ausbildung weiterer Esper zum Nutzen der Menschheit zu erschweren, ist ein glatter Verrat an unserer Sache. Neuer Abschnitt, Miss Prim.
4: Haben Sie nun endlich die Esperin Ihrer Träume gefunden?
1: Noch nicht, Sir.
4: Zum Donnerwetter, Parker. Heiraten Sie endlich. Ich möchte doch nicht ewig auf diesem Posten kleben bleiben.
0: Warum bekennen Sie sich nicht offen zu Ihren Absichten? Sie wünschen doch weiter nichts, als dass die Esper-Kräfte nur einer kleinen exklusiven Clique vorbehalten bleiben, damit Sie die übrige Welt beherrschen und ausbeuten können.
4: Was wollen Sie eigentlich, Parker?
1: Ich möchte eine Suchmeldung in Umlauf gebracht haben.
4: Verschonen Sie mich damit. Sprechen Sie mit meiner zweiten Sekretärin.
0: Neuer Abschnitt, Miss Prim.
1: Haben Sie wirklich solche Angst?
10: Wenn Papa Zung tobt, dann tun wir alle so, als kämen wir vor Angst um. Das freut ihn. Er will nämlich nicht daran erinnert werden, dass er doch eigentlich schon ein richtiger Weihnachtsmann ist.
1: Na schön. Ich komme auch als Weihnachtsmann zu Ihnen. Hier habe ich etwas für Sie.
10: Das Mädchen ist schön.
1: Strahlen Sie die Meldung bitte an alle Esper aus. Der Esper, der mir Barbara de Courtney ausfindig macht, braucht ein Jahr lang keine Steuern an die Gilde abzuführen.
10: Dann wird diese Nachricht wie ein Lauffeuer herumgehen.
11: Ich will Ihre bedingungslosen Dienste, Quizzard.
12: Sie wollen eine ganze Menge.
11: Ich habe auch eine Menge dafür zu bieten.
12: Dann müssten Sie schon 100.000 Eier bereithalten.
11: 100.000 also. Schön.
12: Ja. Ich mache mit.
11: Gut, Quizzard. Als erstes sollen Sie mir ein Mädchen beschaffen. Es heißt Barbara de Courtney.
12: Es hängt also mit dem Mord zusammen. Dachte ich mir doch gleich.
11: Haben Sie was dagegen? Ich muss das Mädchen haben, ehe sie der Polizei in die Hände fällt. Sie ist etwa 25, ungefähr 1,63 groß und schätzungsweise 54 Kilo schwer. Schlank, lange Beine, blond, dunkle Augen und ein scharf geschnittenes Gesicht. Vollen Mund, leicht gebogene Nase.
12: Verstanden.
11: Ich warne Sie. Treiben Sie kein Doppelspiel.

Wir wissen, dass Reich und de Courtenay Konkurrenten waren. War das Motiv des Mordes Profitsucht? Was hat Reich durch den Mord an de Courtenay zu gewinnen? Wo ist das Mädchen?

Sie hat das Spiel aus einem alten Buch, das Reich ihr geschenkt hatte. Es ist bei Graham, dem Taxator, nachzuprüfen, wieso das einzig lesbare Spiel Sardine war. Diese Fragen will der Computer geklärt haben. Wo steckt das Mädchen?

0: Reich fand das Buch offensichtlich per Zufall. Wo ist das Mädchen?
1: Man prüft nach, wo Sie das Buch her hatten, das Sie der Beaumont zum Geschenk machten.
2: Sollen Sie, ich bin gedeckt. Ich muss mich jetzt völlig auf das Mädchen konzentrieren.
3: Hessop ist zu beschatten, Codechef von Monarch. Vermutlich hat er wichtiges, verschlüsseltes Beweismaterial bei sich. Wo ist das Mädchen?
2: Wir müssen ein hübsches, junges Mädchen finden und sie zur Raketenkönigin wählen. Wer die Monarchdüse kauft, muss das Gefühl haben, auch gleichzeitig dieses Mädchen mitzubekommen. Es soll etwa 25 Jahre alt, 1,63 Meter groß sein und 108 Pfund wiegen.

0: Achtung, die Polizei schickt einen Mann zum Monarch.
1: So dumm kann Parker doch eigentlich nicht sein. Vielleicht habe ich ihn tatsächlich überschätzt.
2: Unser Strohmann durchsucht die Bücher von Monarch. Wo ist das Mädchen?
3: Er bitte nähere Informationen über das Spielbuch.
2: Reich kaufte es zufällig, ließ es taxieren und schickte es der Beaumont als Geschenk. Wo steckt das Mädchen? Reich beklagte sich über die Spielleidenschaft seiner Angestellten und besorgte sich bei Duffy Weigand ein psychologisches Lied. Es macht den Eindruck, als sei er rein zufällig an die Gedankensperre gekommen. Was ist mit dem Mädchen?
4: Überprüfen Sie Ihre Rechtsabteilung. Ich kann nicht feststellen, was los ist, aber es droht Gefahr.

0: Mein Gott, Schuka, du verdienst doch schon ein Vermögen mit dieser geistesgestörten Blondine, die dir vor kurzem zugelaufen ist. Dein Gruselkabinett da unten im Keller ist doch die reinste Goldgrube. Wozu brauchst du also noch mein Geld?
1: Erstens ist das blonde Mädchen nicht geistesgestört, sondern ein echtes Medium. Zweitens unterhalte ich kein Gruselkabinett, sondern bin eine legal zugelassene Wahrsagerin. Drittens bezahlst du mir endlich die rückständige Miete für 6 Wochen. Sonst werde ich dir einmal deine Zukunft weissagen. Und die sieht gar nicht rosig aus.
0: Das bedeutet wohl viertens, dass ich jetzt losziehen muss und mir irgendwo Geld beschaffen.
1: Genau.
0: Auf deine Verantwortung.
2: Geld.
0: Ach, Jerry, du, ich hab doch noch mein Taschenpianino bei dir. Weißt du, das Goldene mit den Perlen.
2: Willst du das auslesen?
0: Nee, kannst du mir nicht noch mal was drauf geben?
2: Nein.
3: Dabei verdient die Schuka wirklich genug mit ihrer Wahrsagerei. Besonders seit ihr das Mädchen, dieses blonde Medium, zugelaufen ist.
2: Ach so?
4: Ich hab was für Sie, Ben.
5: Und was?
4: Ich hab das Mädchen gefunden. Was ist Ihnen das wert?
5: Wo ist sie?
4: Was ist sie Ihnen wert, Ben?
5: Alles. Ihre Rehabilitierung. Mir gehört jetzt die Liga der Esper-Patrioten.
4: In Ordnung. Bei Chuka Fruit, Westbastion 99, Regenbogenhaus.
2: Geld. Ich brauche Geld. Die Bank. Guten Tag, ich bin der Chandler Z. Unser Kassierer hat ihn versehen. Seriös bleiben müssen. Nennen. Ich tausche Ihnen die Scheine um.
6: Seht ihr den Ganoven da?
7: Der Schwarze da?
6: Mhm. Gleich wird er mit dem üblichen Trick einem Kunden das Geld abnehmen wollen.
7: Ach, entschuldigen Sie. Ich bin von Schalter Z. Unser Kassierer hat sich leider geirrt und den Schein einer falschen Serie ausgezahlt.
8: Wie ist denn das möglich?
7: Wenn Sie mir bitte das Geld zurückgeben wollen, ich tausche es Ihnen sofort um. Warten Sie einen Augenblick.
6: Halt, einen Moment.
7: Halt, lassen Sie mich. Was
6: Komm,
7: wollen Sie denn
6: mal? Hier? Ich habe einen guten Fall gemacht.
7: Ist denn für den Kerl eine Belohnung ausgesetzt, Fred?
6: Nein, für den nicht, aber für das, was er im Kopf hat. Ich muss sofort die Gilde anrufen.
9: Das der Beschreibung von Barbara de Courtney entsprechende Mädchen befindet sich bei Chuka Fruit, Westbastion 99, Regenbogenhaus.

0: Wollen Sie sich vergnügen oder wünschen Sie das Glück zu suchen?
1: Das Glück. Hauptsache, ich komme zu Sugar Food und zwar so schnell wie möglich.
0: Dann darf ich Sie zur Kasse bitten. Nein, Glückssuche kostet etwas mehr.
1: Stimmt so.
0: Halten Sie bitte diese Phosphorkerze über dem Kopf und folgen Sie mir.

0: Westbastion fiel bei der letzten Belagerung von New York der Vernichtung anheim. Sie wurde als Mahnmal des totalen Krieges eines von Bomben und Raketen zerwühlten Stadtteils erhalten. Sie war einstmals eine keramische Fabrik gewesen. Durch Atomexplosionen sind die gewaltigen Vorräte an Glasuren geschmolzen. Hier sehen Sie zum Beispiel riesige Flecke von Violett, Lasurgrün, Umbra und Chromgelb. Durch diese Fenster und Türen wurden Ströme von Orange, Karmin und Purpur durch die Macht der Explosionen gepeitscht. Die oberen Stockwerke sind zu einem Wirrwarr einzelner Zellen zurechtgepflegt worden. Hier unten stehen sie auf der kristallenen Schmelze von Metall, Glas und Kunststoff. Jetzt werden Sie verstehen, warum die Westbastion das Regenbogenhaus genannt wird. Wir sind am Ziel. Viel Glück, mein Herr.
1: Und damit endet natürlich die Illusion.
2: Deines reichen alten Onkels in Paris wartest. Du, so den weiten Weg von Pluto hierher gekommen bist, um Erlösung zu erfahren. Du aus Raumland, ehe du eine Espe zu werden begehrst,
1: ist unglaublich. Diese Frau ist ja tatsächlich eine Espe. Du kannst mich verstehen, Sugarfoot.
3: Wie? Wer sind Sie?
1: Name Lincoln Parker. Beruf Polizeipräfekt. Absicht, ich möchte ein Mädchen verhören. Sie heißt Barbara de Courtenay und ich habe in Erfahrung gebracht, dass sie sich hier befinden soll.
3: Gehen Sie! Fort! Gehen Sie doch!
1: Wo ist das Mädchen?
3: Kein Mädchen. Hier ist kein Mädchen.
1: Seien Sie nicht albern, Schuka. Lesen Sie doch nur die Gedanken Ihres Publikums. Da. Dieser alte Tatterkreis, der von der rotäugigen Frau besessen ist. Er war bereits früher hier. Er wartet auf Barbaras Auftritt. In einer halben Stunde wird sie erscheinen. Sie bietet einen Trance-Akt, der musikalisch umrahmt wird. Sie trägt ein kurzes, mit Goldmünzen besetztes Kostüm. Sie...
3: Ach, der Kerl fantasiert ja. Ich habe niemals...
1: Schuka, wo ist das Mädchen?
3: Nein!
4: Das Regenbogenhaus.
1: Ah, ja, ich sehe.
4: Das Mädchen? Seien Sie mal still, das ist Parkers Stimme.
1: Wo denn da oben, Schuka?
4: Ah, ja. Im obersten Stock?
1: Im vierten Zimmer links. Gleich nach der scharfen...
4: Im vierten Zimmer links. Ganges.
1: Das ist ja ein kompliziertes Labyrinth.
4: Gleich nach der scharfen Biegung des Ganges.
1: Wollen wir sicherheitshalber noch einmal wiederholen? Sie ist also im obersten...
4: Machen Sie schnell reich, Parker ist im Haus.
5: Bleiben Sie hier, Tate.
1: ...nach der scharfen Biegung des Ganges.
3: Mach, dass du hier rauskommst, du verdammter Polizist! Scher dich zum Teufel!
1: Ich bin bereits auf dem Weg.
0: Vergnügen oder wünschen Sie das Glück zu suchen?
5: Vergnügen.
0: Dann darf ich Sie zur Kasse bitten.
5: Machen Sie schon.
0: Halten Sie bitte diese Flussverkehr.
5: Dann geht mir der Lift.
6: Im obersten Stock. Gleich nach der scharfen Biegung des Ganges.
7: Zu spät, Reich. Diesmal sind Sie zu spät gekommen.
8: Sie befindet sich in einem hysterischen Dämmerzustand. Sie reagiert nur auf das Schlüsselwort Hilfe und durchlebt dann aufs Neue ein schreckliches Erlebnis.
9: Den Tod Ihres Vaters.
8: Ach so. Ich verstehe. Im Übrigen Katatonie.
10: Unheilbar?
8: Irreparabel ist nur der physische Tod.
9: Kann ich das Mädchen verwenden?
8: Inwiefern?
9: Ihre Gedanken lesen.
8: Da sehe ich keinen Hindernisgrund. Wir haben ihr die Déjà Éprouvé-Serie gegen Katatonie gegeben, aber das steht ihrem Vorhaben nicht im Wege.
10: Die Déjà Éprouvé-Serie?
8: Eine großartige neue Behandlungsmethode. Sie wurde von Gatt entwickelt, übrigens auch ein Esper. Der an Katatonie erkrankte Patient flüchtet vor der Wirklichkeit. Sein Bewusstsein ist nicht in der Lage, den Konflikt zwischen Umwelt und eigenem Unterbewusstsein zu lösen. Er wünscht sich, niemals geboren zu sein. Er versucht, in den fötalen Zustand zurückzukehren. Wir lösen das Unterbewusstsein von der Persönlichkeit des Patienten und senden es sozusagen in den Mutterschoß zurück. Darauf schenken wir ihm dann ein neues Leben. Verstehen Sie?
10: Ich verstehe.
8: An der Oberfläche seiner Seele, also durchaus bewusst,

0: Für mich ist es immer eine besondere Freude, wenn ich von einem Esper zu Rate gezogen werde. Ich begreife die feindselige Einstellung nicht, die manche Leute Ihnen gegenüber an den Tag legen.
1: Ja, also dann, danke, Dr. Deems.
2: Warum hast du Barbara nicht im Kingston Hospital gelassen?
3: Dort habe ich nicht die Ruhe, die ich für meine Arbeit brauche. Ich muss das genaue Bild der Mordszene aus ihrem Unterbewusstsein herausholen. Wenn ich es habe, habe ich auch Reich.
4: Hilfe, Barbara. Wessen Stimme, Barbara?
5: Wer ist das?
4: Ein Freund, Barbara.
5: Ich bin ganz allein.
4: Was siehst du, Barbara?
5: Einen Mann. Zwei Männer.
4: Wen?
5: Geh fort. Bitte. Geh. Ich mag keine Stimmen hören. Da schreit jemand.
4: Was tut dein Vater, Barbara?
5: Er... Nein. Du gehörst nicht hierher. Wir sind nur zu dritt. Vater, ich und...
4: Sieh noch einmal hin, Barbara. Ist er das, Barbara? Sieh ihn dir genau an. Ist er es?
5: Ja. Ja.
3: Es war Ben Reich, Mary.
2: Was hast du gesehen?
3: Der Courtney wollte ermordet werden.
2: Nein.
3: Doch. Vielleicht hat er sogar im Beisein Reichs Selbstmord verübt. Barbaras Erinnerungsvermögen ist hier sehr konfus. Dieser Punkt muss sofort geklärt werden. Ich werde mit der Courtneys Arzt sprechen müssen.
2: Sam Atkins. Er ist mit seiner Frau vergangene Woche wieder nach Raumland zurückgekehrt.
3: Ich nehme das 10 Uhr Raumschiff.
6: Meine Damen und Herren, unser Luxusraumschiff, Ferien Königin, wird in wenigen Minuten zur Landung auf Raumland ansetzen. Bitte vergewissern Sie sich, dass Sie angeschnallt sind und bringen Sie Ihre Sitze in eine landegerechte Position. Denjenigen, die Raumland zum ersten Mal betreten, empfehlen wir, die unter Ihren Sitzen befindlichen Kopfhörer mit Informationen über Raumland.
7: Vor vielen Generationen wurde Raumland gegründet, das zunächst eine flache Scheibe von einer halben Meile Durchmesser aus Asteroidengestein war. Ein Gesundheitsreformer installierte dann eine transparente Hemisphäre aus Luftgel und einen Atmosphärengenerator und gründete eine Kolonie. Von dem Zeitpunkt an wuchs Raumland weiter und dehnte sich nun hunderte von Meilen aus. Jeder der neuen Unternehmer fügte wieder eine Meile an, errichtete seine eigene transparente Hemisphäre und nahm den Betrieb auf. Künstliche Hemisphären schimmern gegen den blau-schwarzen Weltenraum wie Seifenblasen. Raumland bietet Hotels, Vergnügungsparks, Kurorte, Kliniken und einen Friedhof. Auf der zum Jupiter hingelegenen Seite befindet sich die gigantische 50 Quadratmeilen bedeckende Hemisphäre des Naturschutzparkes. Es erwartet Sie hier.

0: Mehr Naturgeschichte und mehr Wetter per Quadratmeile als auf jedem anderen Planeten.
1: Ihr wollt mir doch nicht weismachen, dass das hier eine Glühblume sei. Unkraut ist das Wetter nichts, das sieht man doch. Gib mir mal die Harke, Bernhard.
2: Ich hasse Walter, Doktor.
1: Das ist ja Ihr Unglück. Sag mal. Ach, Unglück. Ein Raumlandkätzchen.
3: Semasiologische Flucht, Bernhard. Es ist eine Flucht vor der Wirklichkeit. Hat mich irgendjemand verstanden?
4: Ich habe es verstanden, Meister.
3: Lincoln Parker. Na, wie kommen Sie denn her? Was wollen Sie auf Raumland?
4: Ich komme von Terra, Sam. Ich möchte Sie konsultieren, kann aber nicht lange bleiben. Es handelt sich um De Courtney.
3: Gut, in einer Minute stehe ich Ihnen voll zur Verfügung. Sally, Besuch.
1: Sie haben es gehört?
2: Nein, Sir. Ich habe nichts gehört.
1: Doch, doch, Sie haben meinen telepathischen Ruf vernommen.
2: Nein, Dr. Atkins.
1: Ja, aber warum sind Sie dann so plötzlich aufgesprungen?
2: Mich hat ein Sandfloh gebissen.
1: Nein, in meinem Garten gibt es keine Sandflöhe. Sie haben gehört, wie ich meiner Frau eine Nachricht zustrahlte.
3: Ihr alle könnt mich hören. Leugnet es nicht. Ja, wollt ihr denn nicht, dass ich euch helfe? So antwortet doch.
4: Lebensmüde? Wieso?
3: Er war in Auflösung begriffen. Er verfiel vor seelischer Erschöpfung und stand am Rand des Selbstmordes. Ich unternahm den Flug zur Terra nur, um ihn davon abzubringen.
4: Das ist ein ziemlicher Schlag für mich. Man kann sich also selbst dieses Riesenloch in den Hinterkopf geblasen haben.
3: Was, ein Loch im Hinterkopf?
4: Ja.
3: Wenn das so ist, dann kann ich Ihnen definitiv sagen, dass De Courtney keinen Selbstmord begangen hat.
4: Wieso nicht?
3: Weil er die Absicht hatte, sich zu vergiften, und zwar mit einem Narkotikum. Sie wissen doch, dass ein Selbstmörder niemals die einmal ins Auge gefasste Methode ändert.
4: Aber sagen Sie, warum wollte De Courtney aus dem Leben gehen?
3: Ja, er meinte wohl dadurch, einem tiefen Schuldgefühl entgehen zu können.
4: Schuldgefühl?
3: Ja, sein Kind.
4: Barbara. Aber wieso?
3: Das weiß ich nicht. Jedenfalls bildete er sich ein, jemanden ins Unrecht gesetzt zu haben. Ich wollte ihn noch genauer analysieren, kam aber nicht mehr dazu. Das ist leider alles, was ich weiß.
4: Könnte Reich darüber informiert gewesen sein? Das wird unser Multiplex-Prosecution-Computer...
3: Ah, der alte Moses.
4: Ja, ja, der alte Moses, der die Anklage erhebt, ganz genau von mir wissen wollen.
3: Vielleicht hat Reich es geahnt. Aber nein, das geht auch nicht. Das ist auch ganz unmöglich. Denn dazu hätte er die Hilfe eines SPA-1 benötigt.
4: Stopp, stopp, stopp, Sam. In Ihrem Unterbewusstsein ist etwas verborgen. Das möchte ich zu gern erfahren.
3: Wenn Sie es doch schon wissen, ich stehe Ihnen völlig zur Verfügung.
4: Nein, nein, nein, nein, nein, nein, nein. Versuchen Sie nicht, mir zu helfen. Damit bringen Sie nur alles durcheinander. So ist es gut. Ich sehe eine Party. Meine Party letzten Monat. Gus Tate brauchte Hilfe für einen ähnlich gelagerten Fall wie De Courtney.
5: Sieh an. Also doch dieser Espe. Sam, was steht nach dem Espe-Gelübde darauf?
1: Die Demolition? Was sonst?
5: Mary. Mary, komm schnell, sie spricht.
6: Was sagt sie denn?
5: Sie sagte, Papa.
6: Sie sagt nicht Papa, sondern Haja.
5: Sie meint aber Papa. Sag Papa, Baby. Papa.
6: Haja.
5: Papa.
6: Haja.
4: Hallo, Barbara.
7: Du wieder.
4: Erkennst du mich?
7: Ich weiß nicht.
4: Aber sicher kennst du mich. Du kamst vom Mars zur Erde zusammen mit deinem Vater und du warst...
7: Nein, da ist niemand außer dir. Nur wir zwei zusammen, in der Dunkelheit.
4: Da war dein Vater, Barbara.
7: Da war keiner. Niemand außer dir.
4: Es tut mir leid. Wir müssen das noch einmal erleben. Ich muss etwas Bestimmtes wissen.
7: Nein, nein, bitte. Nur wir zwei, ganz allein.
4: Nur wir zwei, Barbara. Bleib dicht bei mir. Dein Vater ist im Nebenzimmer. Und plötzlich hören wir etwas. Hilfe, Barbara. Es war ein Revolver, Mary. Eine alte Schusswaffe.
6: Und woher hatte Reich ihn? Aus dem Museum?
4: Das bezweifle ich. Lass mich ans Visiophon. Hallo, Gus.
8: Hallo, Parker.
4: Ich möchte Ihnen nur eine Frage stellen, Gus. Lassen wir einmal die Tatsache außer Acht, dass Sie Reichs Komplize sind. Dass Sie Sam Atkins' Gedanken über de Courtney gelesen haben. Lassen wir einmal außer Acht, dass Sie zusammen mit Reich zu Maria Beaumonts Party erschienen sind.
8: Einen Augenblick, Parker.
4: Geraten Sie nicht gleich in Panik, Gus. Ich möchte lediglich wissen, ob ich richtig vermutet habe, womit Reich Sie bestochen hat. Er kann Ihnen kein Geld geboten haben, dazu verdienen Sie selbst zu viel. Er hat Ihnen eine beherrschende Position in der Esper-Welt versprochen. Er finanziert ja die Liga der Esper-Patrioten. Ich denke also, dass er Ihnen die Liga als Köder hinhielt. Vielleicht deutete er die Möglichkeit eines Staatsstreiches an? Eine Diktatur in der Gilde mit Ihnen als Oberhaupt. Sie sind doch gewiss Mitglied der Liga, ne?
8: Hören Sie, Parker.
4: Das ist meine Vermutung, Gast, und ich werde für die Richtigkeit den Beweis erbringen. Glauben Sie wirklich, wir würden ruhig zusehen, wie Sie und Reich die Gilde zerschlagen?
8: Sie werden das nie beweisen können.
4: Sind Sie noch nie bei einer Esper-Verhandlung gewesen? Da stehen Sie vor einem Untersuchungsausschuss, der aus lauter Espern ersten Grades besteht. Und alle dringen in Ihre Gedanken ein. Sie selbst sind Esper ersten Grades. Sie können sich vielleicht vor zwei oder auch drei Espern verschließen. Aber nicht vor allen. Ich sage Ihnen, Sie sind bereits ein toter Mann.
8: Eine Minute, Parker, warten Sie noch. Ein offenes Geständnis wird von der Gilde als milderer Umstand gewertet. Es wird Sie sicher interessieren, dass Reich plante, die Firma Monarch mit dem de Courtney-Kartell zu fusionieren. Als er auf sein verschlüsseltes Angebot von de Courtney die Antwort WWHG einer Ablehnung erhielt, beschloss er mit meiner Hilfe... Quizzard!
6: Link, was ist das?
4: Er ist tot.
6: Er rief Quizzard.
4: Quizzard muss es gewesen sein. Sicher im Auftrag Reichs. Ben gerät langsam in Panik.
9: Ich denke, wir können beginnen.
4: Gut, Herr Staatsanwalt, dann wollen wir Moses die Fakten vorlegen, damit er sich eine Meinung bilden kann. Zunächst die Voraussetzung zur Tat. Sie werden wohl nicht bestreiten wollen, dass Reich durch dieses Sardines-Spiel eine großartige Gelegenheit fand.
9: Aber wieso wusste er, dass die Beaumonts auch tatsächlich spielen würden?
4: Sardine war das einzige Spiel in dem Buch, dessen Regeln vollständig waren.
9: Na, ich weiß nicht. Moses will einwandfreie Tatsachen. Nun die Methode. Wie kann eine Patronenhülse ohne Geschoss tödlich werden? In den Akten steht nichts darüber, dass Reich die Patrone wieder scharf gemacht hat.
4: Er hat es aber getan.
10: Nein, nein. Wir haben weder in der Runde noch im Zimmer ein Geschoss gefunden.
4: Sie selbst haben es gefunden, DeSantis. Erinnern Sie sich nicht mehr an diesen Bonbon in de Courtneys Mund?
10: Ja, sicher habe ich den gefunden.
4: Es war eine Gelatinekapsel. Reich füllte sie mit Wasser, presste sie in die Patronenhülse und schob sie wieder in die Trommel seines Revolvers. Danach konnte er schießen.
9: Sie wollen mir doch nicht weismachen, dass die Kapsel nichts anderes als Wasser enthielt.
4: Nichts anderes als Wasser. Die Anfangsgeschwindigkeit des Geschosses ist so groß, dass Sie mit einem Kubikzentimeter Wasser den hinteren Teil eines menschlichen Schädels wegsprengen können, wenn Sie durch die Mundhöhle feuern. Darum fand DeSantis dieses Stückchen Gelatine in de Courtneys Mund, das er für ein Bonbon hielt.
9: Parker, ich glaube, der Fall ist reif zur Anklageerhebung, wenn Sie auch noch ein Motiv hätten.
4: Wir haben Reichs Aufzeichnungen und seine Bilanzen geprüft. De Courtney war Reichs Konkurrent. Reich stand das Wasser bis zum Hals. Er versuchte eine Fusion mit de Courtney zu erreichen, was ihm wohl nicht gelang. Darum ermordete er de Courtney, klar?
9: Gewiss. Aber ob sich der alte Moses ebenfalls überzeugen lässt? Haben Sie alles registriert?
10: Ja, alles.
9: Dann lassen Sie uns mal sehen.
11: Instruktion Nummer 921,088. Die Anklage ist nicht genügend gegen Einwände abgesichert. Gericht so nicht zu überzeugen. Vergleiche Prozess E gegen Kobus und Grundsatzurteil im Prozess Schelle.
10: Was soll das? Der Alte wird launisch. Ich versuch's nochmal.
11: Instruktion Nummer 921,088. Abschnitt C-1. Motiv Affekthandlung ungenügend belegt. Vergleiche Prozess gegen Hanrahan. OGH 1202-19.
10: Affekthandlung? Ist der Alte denn verrückt geworden? Es handelt sich doch um einen vorbereiteten Mord, um einen Mord aus Gewinnsucht. Versuchen Sie es nochmal.
11: Instruktion Nummer 921,088. Abschnitt C-1. Motiv Verbrechen aus Gewinnsucht ungenügend belegt. Vergleiche Prozess Royal. OGH 1197-388.
10: Was ist denn mit C1?
9: Wir haben alles draufgenommen, was wir haben.
4: Decentis, das kann nicht stimmen. Ach so. Du brauchst dich doch nicht zu genieren, weil die Codeabteilung nicht rechtzeitig fertig geworden ist.
10: Decentis hat einen kleinen Punkt übersehen. Die Codeabteilung ist noch dabei, Reichs Privatcode zu entschlüsseln. Bis jetzt wissen wir nur, dass Reich die Fusion angeboten hat und abgewiesen wurde. Uns fehlt noch der genaue Text.
9: Woher wollen Sie denn wissen, dass Reichs Angebot abgelehnt wurde?
10: Gast Tate wusste es von Reich und Tate verriet es mir kurz vor seinem Tod. Nehmen wir also inzwischen an, der Beweis sei erbracht. Nehmen Sie diese Fakten noch mit hinzu, Decentis. Wir wollen doch mal sehen, wie sich Moses dann verhält.
11: Instruktion Nummer 921,088. Code als richtig vorausgesetzt. Wahrscheinlichkeit einer Verurteilung 97,0099%.
9: Das wird Staub aufwirbeln.
10: Na endlich.
12: Sie sind erledigt, Peiner. Der ganze Fall ist erledigt. Die Codeabteilung kennt jetzt den genauen Text. Reich schickt bitte Courtney, schlage vor Verschmelzung unserer beiden Interessen, zugleich in Teilen Partnerschaft.
10: Das sage ich doch schon die ganze Zeit. Und der Courtney antwortete WWHG. Er lehnte also ab. Reich hat es Tate gesagt und Tate sagt es mir.
12: Ganz recht. Der Courtney antwortete WWHG und das heißt Angebot angenommen.
10: Sie sind komplett verrückt.
12: WWHG heißt Angebot angenommen. Es war genau die Antwort, die sich Reich wünschte. Aufgrund dieser Antwort hätte Reich allen erdenklichen Grund gehabt, der Courtney ein langes Leben zu wünschen. Sie werden im gesamten Universum keinen Gerichtshof finden, dem Sie einreden können. Reich habe ein Motiv für den Mord gehabt. Ihr Fall ist geplatzt.
4: Hallo. Barbara.
7: Geh weg.
4: Ich bin es. Du erinnerst dich an mich.
6: Link, hör doch endlich auf.
5: Ich muss dem Verhältnis zu Ihrem Vater auf die Spur kommen. Ich muss wissen, warum er ihr gegenüber Schuldgefühle hatte.
6: Schön, aber ich mache da nicht mit.
4: Saugreflex des Kleinkindes. Ihre Mutter? Nein, eine Amme. Aber keine Mutter. Waisensyndrom. Vater.
7: Wer bist du?
4: De Courtney's Janusbild. Verdoppelungen. Reich. Unmöglich. Doch, Ben Reich. Die Karikatur von Barbara. Barbara und Ben. Wie siamesische Zwillinge. Halbbruder und Schwester.
5: Mary, ich habe eine seltsame Verbindung zwischen Ben Reich und der Courtney gefunden.
4: Sie sind ein freier Mann, Reich. Wir haben die Akten geschlossen.
13: Die Akten geschlossen?
4: Ja, es wird ein ungeklärter Fall bleiben. Sie können abrüsten, Reich. Gehen Sie an Ihre Geschäfte, niemand wird Sie mehr beerdigen.
13: Das ist doch wieder einer von Ihren Tricks.
4: Sie irren, Reich. Ich bin jetzt ganz offen zu Ihnen. Ich weiß alles über Sie. Womit Sie Gastate bestochen haben, was Sie Jerry Church als Lohn für seine Dienste versprachen, auf welche Art Sie sich das Sardinespiel verschafften, wie Sie die leere Patrone in ein tödliches Geschoss verwandelten, Sie manipulierten mit Gelatinekapseln, die Sie mit Wasser füllten. Eine geschlossene Beweiskette also. Methode und Gelegenheit, alles klar. Blieb nur das Motiv. Vor Gericht hätte ich ein einwandfreies Motiv nachweisen müssen, und das konnte ich nicht. Sie hatten kein Motiv, de Courtney zu töten. Darum sind Sie frei.
13: Das soll ich Ihnen abnehmen?
4: Ich konnte kein Motiv für den Mord finden, daran scheiterte die Anklage. Als Sie de Courtney die Fusion anboten, nahm er an.
13: Nein.
4: Seine Antwort lautete WWHG, das heißt angenommen.
13: Nein.
4: Sie hatten also gar keine Veranlassung, ihn zu töten. Sie hatten ganz im Gegenteil jeden erdenklichen Grund, ihm ein langes Leben zu wünschen.
13: Nein, WWHG heißt abgelehnt, abgelehnt.
4: Das heißt angenommen.
13: Nein, er hat abgelehnt.
4: Er hat der Fusion zugestimmt. In dem Augenblick, als wir das erfuhren, waren meine ganzen Bemühungen gescheitert. Kein Gericht im ganzen Universum wird Sie verurteilen.

0: Dr. Courtneys Kartellen habe ich in der Tasche. Alles wird mir gehören. Ihr alle werdet mir gehören. Eure Körper und eure Seelen.
1: Mr. Reich, diese Albträume werden andauern. Der Mann ohne Gesicht ist nicht das Symbol eines Mordes.

0: kann doch nicht Ihr Ernst sein, Parker. Wie können Sie einen solchen Antrag stellen?
1: Reich ist im Begriff, zu einem galaktischen Brennpunkt zu werden und eine mächtige Organisation aufzubauen. Wenn ihm dies gelingt, bevor ich ihn belangen kann, ist er unverwundbar und eine tödliche Gefahr für die gesamte Galaxis.
2: Sie übertreiben, Parker.
1: Sehen Sie sich Reichs Position in Zeit und Raum an. Wird nicht sein Glaube der Glaube der Welt werden? Wird nicht seine Wirklichkeit die Wirklichkeit der Welt werden? Ist er nicht in seiner kritischen Position aus Macht, Energie und Intellekt der sichere Weg zu unserer restlosen Vernichtung?
0: Trotzdem weigere ich mich, der Massenkatharsis zuzustimmen. Sie werden sich erinnern, dass bisher jeder derartige Versuch mit der Zerstörung des Mediums endete.
1: Man muss mir erlauben, dieses Risiko einzugehen. Esper, Normale, die Erde, das Sonnensystem, alles würde seiner Gnade ausgeliefert sein. Das dürfen wir nicht zulassen.
0: Sie verlangen von uns, Ihrem Tod zuzustimmen.
1: Ich bitte um Zustimmung.
0: Pflichtgemäß verlese ich entsprechend unseren Statuten die Bestimmung zur Durchführung der Massenkatharsis. Wenn die Esper-Gilde die Massenkatharsis anordnet, öffnet jedes Mitglied seine Psyche und lässt seine latente Energie in ein von der Gilde zu bestimmendes Medium strömen, was sie sammelt, aktiviert und umsetzt. Die Massenkatharsis gilt als gelungen, wenn das Medium der gewaltigen Energiemenge durch kontrollierte Umsetzung standhält und damit sein Ziel erreicht. Wenn sich kein Widerspruch regt, ist hiermit die Massenkatharsis genehmigt.

0: Löse auf Raum und Zeit.
1: Zersetze.
2: Proton.
1: Nebelflecken.
0: Lösche aus Mineralogie, Geologie, Geographie.

0: Lösche aus Elektron, Proton, Neutron, Photon.
1: Ich schlaf. Ich möchte doch aufwachen.
2: Du sagst so nette Dinge. Leg dich hin und träume weiter.
1: Ich war wach. Ich war zum ersten Mal in meinem Leben hellwach. Ich hörte Unendlichkeit und Null. Alle Gleichungen brachen zusammen. Dann schlief ich ein. Und nun bin ich hier.
2: Das möchte ich richtigstellen. Du bist wach geworden.
1: Ich schlafe. Hast du nicht irgendein Mittel zum Aufputschen?
2: Wie wär's denn damit?
1: Duffy, du darfst mich jetzt küssen.
2: Mr. Reich, ich habe sie bereits geküsst. Oder sind sie noch nicht wach?
1: Ja. Egal. Träume. Albträume. Warum mache ich mir eigentlich Sorgen wegen dieser Albträume? Ich halte doch die ganze Welt in Händen. Willst du Gott sehen? Dann sieh mich an. Hier bin ich.
2: Mein lieber Freund, du bist gar nicht unbescheiden.
1: Duffy. Wie würde dir der Gedanke gefallen, mit mir zusammen eine Dynastie zu gründen? Willst du, Duffy?
2: Ich habe keine Ahnung, wie man das macht.
1: Du beginnst mit Ben Reich. Wann fangen wir an? Dann wirst du Kinder bekommen, Jungen. Dutzende von Jungen.
2: Mädchen, und nur drei.
1: Und dann übernimmt Ben Reich das Dekortnik-Kartell und vereinigt es mit Monarch. Und alle Feinde werden zerschmettert. Und dann wirst du sehen, wie ich die kleinen Fische alle schlucken werde. Case. Und der Umbrella auf der Venus. United Transaction auf dem Mars. Das GCI-Kombinat auf Ganymed, Callisto und Joe. Titan Chemical und Atomics. Und den ganzen kleinen Dreck. Die Moralisten, die Patrioten. Die Esper-Gilde, alles wird geschluckt.
2: Nein, komm mal endlich zu dir.
1: Die ganze Welt wird süß schmecken. Wie du, Duffy. Die Sterne. Wo sind die Sterne?
2: Wie bitte?
1: Die Sterne sind verschwunden.
2: Was soll verschwunden sein?
1: Die Sterne. Schau dir doch den Himmel an. Die Sterne sind weg. Alle Sternbilder. Der große Wagen. Der kleine Wagen. Cassiopeia, der Drache. Pegasus. Nichts ist zu sehen. Nur der Mond. Überzeuge dich doch selbst.
2: Sieht doch immer so aus.
1: Nein, die Sterne fehlen!
2: Was ist das eigentlich? Sterne?
0: Vernichte. Zerstöre. Lösche aus.
3: Zerstreue Fische, Vögel, Säugetiere, Insekten, Menschen.
4: Zerstöre das Labyrinth.
3: Vernichte den Irrgarten. Löse auf die Verwirrung. Alle Gleichungen brechen zusammen. Unendlichkeit gleich Null.
0: Löse auf Raum und Zeit.
3: Löse auf Raum und Zeit. Lösche aus Mineralogie, Geologie, Lösche Geografie,
5: Elektronik. Informationscenter. Frage.
6: Was ist mit den Sternen los? Wann ist das geschehen? Es muss doch schon bemerkt worden sein. Was ist die Erklärung?
5: Würden Sie das Wort bitte buchstabieren?
6: Stern, S-T-E-R-N.
5: Hauptwort oder Zeitwort?
6: Ein Hauptwort natürlich.
5: Es gibt keinerlei Informationen unter diesem Stichwort.

0: Zerstöre das Labyrinth. Vernichte den Tod. Löse auf die Verwirrung.
1: Haben Sie eigentlich schon den Himmel angesehen?
2: Warum, Mister?
1: Weil die Sterne verschwunden sind. Das sollte kein Witz sein. Die Sterne sind verschwunden.
2: Und wenn es nicht als Witz gemeint war, dann müssen Sie mir das schon näher erklären. Was sollen das sein? Sterne? Es geht mich zwar nichts an, aber Sie sollten doch mal zu einem Esper-Arzt gehen. Sie reden wirres Zeug.
1: Über die Sterne?
2: Oh.
1: Ich bin Ben Reich. Ben Reich vom Monarch.
2: Ich weiß, ich habe Sie gleich erkannt.
1: Gut. Dann wissen Sie auch, was ich für Sie tun kann.
2: Sie können nichts für mich tun. Ich bin bereits in Kingston behandelt worden.
1: Sie haben also niemals davon gehört? Sie haben sie nie gesehen? Sie wissen überhaupt nicht, wovon ich spreche?
2: Nein. Ich will Ihnen was sagen. Sie haben mir das in Kingston genau erklärt. Manchmal bekommt man eine völlig verrückte Idee. Sie ist absolut neu, aber man bildet sich ein, schon immer davon zu wissen. Zum Beispiel, die Leute hatten immer nur ein Auge. Und nun plötzlich haben sie zwei. Und man rennt dann herum und schreit, ja, um Himmels Willen, wo haben die Leute alle plötzlich zwei Augen her? Und meiner Meinung nach geht es Ihnen jetzt genauso. Soll ich Sie nach Kingston bringen?
0: Löse auf Raum und Zeit. Löse auf, zerstöre das Labyrinth. Vermische den Irrgarten. Mineralogie, Geologie, löse auf Geografie, die Verwirrung.
3: Zerstreue Fische, Vögel, Säugetiere, Insekten, Menschen.
4: Wie Ihnen bekannt sein dürfte, befanden wir uns mit dem de Courtney-Kartell in einer Auseinandersetzung auf Leben und Tod. Gray de Courtney wurde vor einiger Zeit getötet. Es traten Komplikationen ein, die aber nun überwunden sind. Es wird Sie gewiss freuen zu hören, dass der Weg nunmehr frei ist. Wir können jetzt gemäß Plan A das de Courtney-Kartell übernehmen. Vielleicht ist einigen von Ihnen die Größe und Wichtigkeit der Aufgabe nicht richtig klar. Ich möchte mich deshalb für alle verständlich ausdrücken. Die bisherigen Leiter einer Stadtfiliale werden Leiter eines Kontinents. Die bisherigen Leiter eines Kontinents werden Satellitenchefs. Die bisherigen Satellitenchefs. Denn von nun an beherrscht Monarch das gesamte Sonnensystem. Von nun an müssen wir nur noch in universalen Maßstäben denken. Von nun an. Was ist eigentlich los? Ist etwas passiert, wovon ich nichts gehört habe? Haben Sie schlechte Nachrichten?
5: Nein, Mr. Reich.
4: Was haben Sie dann? Auf diesen großartigen Moment haben wir doch alle längst gewartet. Was ist also nicht in Ordnung?
5: Verzeihen Sie, Sir, wir müssen einfach nicht davon sprechen.
4: Ich spreche vom de Courtney-Kartell.
5: Von dem Unternehmen habe ich nie etwas gehört, Mr. Reich.
4: De Courtney! Auf dem Mars!
0: Alle gleicher Nebelflecken. Unendlichkeit gleich null.
3: Lösche aus. Mineralogie.
6: Löse auf.
3: Geografische aus.
7: Informationscenter. Thema.
1: Wissenschaft.
7: Zweig.
1: Astronomie.
7: Frage.
1: Das Universum.
7: Der Begriff Universum bezieht sich in seinem kompletten physikalischen Sinn auf die gesamte existierende Materie.
1: Was ist existierende Materie?
7: Materie umfasst die kleinsten Atome bis zur größten Ansammlung, die den Astronomen bekannt ist.
1: Was ist die größte Ansammlung von Materie, die den Astronomen bekannt ist?
7: Die Sonne.
1: Und die Sterne?
7: Es gibt keine Sterne.
1: Die Planeten?
7: Es gibt die Erde.
1: Und die anderen Planeten? Mars, Jupiter, Saturn?
7: Es gibt keine anderen Planeten.
1: Versuchen wir es noch einmal von vorne. Beginnen wir mit der Sonne.
7: Die Sonne ist die größte Ansammlung von Materie, die den Astronomen... Es gibt keine Sonne.

0: Es ist alles gut. Beruhigen Sie sich. Ich bin Arzt.
1: Ein Esper?
0: Ein was?
1: Sie sind ein Arzt, der Gedanken lesen kann. Ich brauche einen Esper. Ich brauche jemanden, der mir ins Gehirn schaut und mir sagt, dass ich recht habe.
2: Was will er?
0: Ich weiß es nicht. Er spricht immer von einem Esper. Was meinen Sie eigentlich damit?
3: Zerstöre das Labyrinth.
0: Erklären Sie es mir doch einmal. Was ist ein Esper?
1: Ein Esper ist ein Gedankenleser, ein...
0: Er scherzt. Das kommt bei optimistischen Patienten vor. Damit kompensieren sie den Schock nach einem Unfall. Das ist eine Art Galgenhumor.
1: Hören Sie, lassen Sie mich aufstehen. Und dann möchte ich etwas sagen. Mein Name ist Ben Reich von Monarch. Sie kennen mich. Ich möchte ein Geständnis ablegen. Ich möchte im Polizeipräfekten Lincoln Parker sprechen. Bringen Sie mich bitte sofort zu Parker.
2: Parker? Yes, Parker. Und was wollen Sie gestehen?
1: Den Mord an de Courtenay. Ich habe Cray de Courtenay umgebracht. Im Hause von Maria Beaumont. Sagen Sie das, Parker. Ich habe de Courtenay getötet.
2: Captain, wir haben hier einen armen Irren. Behaupte, Ben Reich von Monarch zu sein. Will einen perfekten Parker sprechen. Behauptet, einen de Courtenay umgebracht zu haben.
4: Unendlichkeit.
2: Wie schafft man eigentlich de Courtenay?
4: Gleich.
1: Oh, ich bin krank. Ich muss nach Hause. Ich bin krank. Hilfe! It's a 5, sir, 1, sir, 10, sir, 10, sir, 10, sir, 10, sir, 10, sir. Wo seid ihr denn alle, Maria?
5: Wo seid ihr denn alle?
1: Licht.
5: Maria?
1: Maria.
5: Licht. Maria.
1: Blöden Sardinenspiel auf.
5: Hör endlich mit diesem blöden Sardinenspiel auf. Wo ist alles geblieben? Hier ist nichts als leerer Raum.
6: Es gibt keinen Raum. Es gibt überhaupt nichts mehr. Es gibt keine Zeit. Es gibt überhaupt nichts mehr.
5: Parker? Duffy? Quizzard? Tate? Oh, wo seid ihr nur alle? Oh Gott.
6: Es gibt keinen Gott. Es gibt überhaupt nichts mehr.
5: Vater? Vater? Sohn?
6: Du bist ich?
5: Wir sind eins.
6: Wir sind eins.
5: Vater und Sohn?
6: Vater und Sohn.
5: Vater und Sohn.
6: Vater.
5: Ich kann es nicht begreifen, was ist geschehen. Du hast das Spiel verloren, Ben. Das Sardinenspiel? Das kosmische Spiel.
6: Das Sardinenspiel.
5: Ich habe gewonnen, mir gehört die ganze Welt, ich.
6: Das kosmische Spiel.
5: Und darum hast du verloren.
6: Wir haben beide verloren.
5: Was haben wir verloren?
6: Das ganze Universum.
5: Das ganze Universum.
6: Dieses große Rätsel, das
5: zu lösen uns aufgegeben ist.
6: Die Galaxis, die Sterne, die Sonne, die Planeten.
5: Die
6: ganze Welt, so wie wir sie kennen. Wir waren die einzige Realität. Alles andere war Vermutung.
5: Es war eine vorgetäuschte Wirklichkeit. Ich habe sie besiegt. Mir gehörte alles. Vielleicht, Ben, wenn wir die Lösung gefunden hätten, wäre alles Wirklichkeit geworden. Aber jetzt ist es zu Ende. Die Wirklichkeit hat sich in reine Spekulation verwandelt. Und nun endlich bist du aufgewacht.
6: Wir versuchen es noch einmal von vorn.
5: Wir gehen zurück. Wir versuchen es noch einmal von vorn. Es gibt kein Zurück.
6: Es ist zu Ende.
5: Es ist zu Ende. Das ist die Demolition.
7: Instruktion
8: Nummer. Er hat den Mord gestanden.
4: Sein Gewissen konnte ihm nicht erlauben, für ein so furchtbares Verbrechen ungestraft davon zu kommen.
7: Motiv, Affekthandlung 100% belegt. Verurteilung, Demolition.
8: Siehst du, Mary? Selbst Reich war sich nicht im Klaren darüber, warum er de Courtney ermordet hatte. Der Einzige, der von Anfang an alles richtig erfasste, war der Mosaic Prosecution Computer. Der alte Moses.
9: Diese Maschine soll sofort die Zusammenhänge erfasst haben?
8: So ist es. Als wir das erste Mal unsere Daten durchlaufen ließen, sagt uns der Computer, dass eine Affekthandlung ungenügend bewiesen sei. Wir alle hatten jedoch als Motiv Gewinnsucht angenommen, also einen geplanten Mord. Selbst Reich war dieser Meinung. Natürlich mussten wir annehmen, der Computer sei defekt. In Wirklichkeit hatten wir uns selbst geirrt.
9: Während die Teufelsmaschine recht hatte.
8: Ja, sie hatte recht. Reich selbst war überzeugt davon, de Courtney aus finanziellen Gründen umgebracht zu haben. Das war jedoch eine psychologische Tarnung für das eigentliche Motiv. Er bot de Courtney die Fusion an, de Courtney willigte ein, aber Reich missverstand ihn. Eine typische Fehlleistung. Reich handelte in dem Glauben, seinen Konkurrenten töten zu müssen. Wie gesagt, aus finanziellen Gründen.
9: Und warum das?
8: Weil er dem eigentlichen Motiv in keiner Weise gewachsen gewesen wäre.
9: Und was war das eigentliche Motiv?
8: De Courtney war Reichs Vater.
9: Was? Sein Vater?
8: Ja, Mary.
10: Hallo.
8: Hallo, Barbara.
10: Wollen wir nicht lieber in den Schatten gehen?
8: Ja.
10: Ich werde heute Abend entlassen.
8: Ich weiß. Ich möchte dich etwas fragen. Ich muss noch einmal auf jene Nacht zu sprechen kommen.
10: Im Beaumont-Haus. Ich werde nicht gern daran erinnern.
8: Es dauert nicht mal eine Minute. Also, du lagst im Bett und schliefst. Plötzlich aber wachtest du auf und liefst in das Orchideenzimmer. Du erinnerst dich, ja?
10: Gewiss.
8: Eine Frage. Wodurch wurdest du wach?
10: Das weißt du doch.
8: Natürlich, aber bitte sage es mir noch einmal. Sag es laut.
10: Glaubst du, dass ich dann wieder in Hysterie gerate?
8: Nein, nein. Du brauchst es nur zu sagen.
10: Durch einen Schrei. Hilfe, Barbara.
8: Und wer rief?
10: Wieso? Es war...
8: Es war nicht Ben Reich. Er hätte nicht um Hilfe gerufen und er brauchte auch keine Hilfe. Wer also dann?
10: Mein Vater?
8: Ja, aber er konnte doch gar nicht mehr richtig sprechen, Barbara. Sein Kehlkopf war zerstört.
10: Aber ich hörte ihn doch.
8: Das war Gedankenübertragung. Du bist eine latente Esper. Darum konntest du deinen Vater verstehen. Ach, wenn ich, alter Esel, nicht so intensiv mit Reich beschäftigt gewesen wäre, hätte ich das längst erkannt. Du hast auch in der Zeit, in der du bei mir zu Hause warst, ganz unbewusst Marys und meine Gedanken gelesen.
4: Liebst du mich?
10: Aber natürlich, ich dachte nur...
8: Wer hat dich gefragt?
10: Mich gefragt, was?
8: Ob du mich liebst.
10: Aber du hast doch gerade... Du sagtest, du...
8: Ich habe es nicht gesagt. Bist du nun überzeugt?
11: Reich ist ein lebhafter, kräftiger Bursche. Wir haben die größten Hoffnungen.
8: Wie kommt die Behandlung voran?
11: Großartig. Er hat eine enorme Widerstandskraft und hält alles aus. Wir bringen ihn wieder in die Höhe. In etwa einem Jahr dürfte er reif für die Wiedergeburt sein.
8: Ich warte sehr darauf. Wir brauchen Männer wie Reich. Es wäre bedauerlich gewesen, wenn wir ihn verloren hätten.
12: Verloren? Aber wieso denn? Ich glaube doch wohl nicht, dass ein so günstig gelagerter Fall...
8: Nein, nein, ich meinte es anders. Vor 300 oder 400 Jahren hätte man Leute wie Reich getötet. Bei Kapitalverbrechen gab es die sogenannte Todesstrafe.
12: Sie scherzen. Nein, nein, das war tatsächlich so. Aber das ist ein ohne jeden Sinn. Wenn ein Mensch die Idee hat, das gegen die Gesetze, dann ist das doch ein Beweis, dass Kräfte in den Brunnen über den Durchschnitt heraus. Man muss lediglich diese

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1: 100 Jahre Hörspiel. Jörg Albrecht und Nora Gomringer hören sich durch den Jubiläumspodcast mit Ihnen hoffentlich. Und lieber Jörg, du hast heute ein Stück mitgebracht, Demolition, Tell Me What It
2: also Abriss.
1: Is About. Ja.
2: Aber es ist alles andere als Abriss, denn Hörspielgeschichte ist natürlich auch Technikgeschichte. Und was wir hier haben, das ist das erste Kunstkopf-Hörspiel überhaupt. Ja, was ist das?
1: Ich musste nachlesen.
2: Natürlich, und das wird auch vielen so gehen, weil es letztlich vielleicht jetzt auch schon wieder eine ganz andere Selbstverständlichkeit hat, wie Hören sich anfühlt oder eben, ja, was Hören ist. Mhm. Also produziert wurde das Ganze 1973 vom RIAS, also Rundfunk im amerikanischen Sektor, und zwar anlässlich der Internationalen Funkausstellung in Berlin. Dieser Kunstkopf, das ist eigentlich das, was man sich vorstellt, wenn man das Wort hört. Also ein Kopf, in den Mikrofone implantiert sind anstelle der Ohren. Mhm. Das wird uns auch erklärt zu Beginn des Stückes, nämlich von einem der Wissenschaftler, die das zu dritt entwickelt haben, dieses ganze System. Das heißt, die Mikrofone sitzen in diesem Kopf und ich höre den Raum so, wie der Mensch ihn auch hört. Also es ist so nah am Menschen, wie eben geht.
1: Das ist so verrückt, dass mit hochtechnischen Mitteln dieses natürliche Hören nachgebildet wird. Ja.
2: Und dazu passend eigentlich der Stoff von Demolition. Die Vorlage stammt von Alfred Bester, heißt The Demolished Man und ist ein Krimi. Und das ist eigentlich toll in der Kombi, finde ich. Also wir haben dieses Stück Technikgeschichte, was hier auf den Plan kommt, was auch noch erklärt wird zu Beginn. Und dann steigen wir aber eigentlich in eine Krimi-Handlung ein, auch noch Science-Fiction-Krimi. Also kurzer Handlungsabriss. Ben Reich ist der Leiter eines interplanetaren Industrieunternehmens namens Monarch. Er will seinen Konkurrenten De Courtney ausschalten. Und um das zu tun, muss er in einer Welt, die nicht nur hochtechnisiert ist, sondern wo es auch Telepathen gibt, die also die Gedanken von anderen lesen oder hören können vielmehr, muss er also ganz konventionell werden und den Mord auf andere Weise verüben. Dabei entkommt aber die Tochter von De Courtney und es geht eben ein Krimi los in diesem Science-Fiction-Setting. So viel sei an der Stelle gar nicht verraten. Aber eben fantastisch, wie diese Technik genutzt wird, Nora, oder?
1: Ja, und ehrlich, also doch vielleicht nochmal in der Story, was ich faszinierend finde, ist, dass wir von einer Gesellschaftsform ausgehen, die eigentlich Kapitalverbrechen schon gar nicht mehr kennt.
2: Ja.
1: Weil durch diese Telepathen eigentlich dem Ganzen schon vorgebaut wird und dadurch natürlich Gedankenmuster aus dem Weg gezogen werden, aber Gedankenmuster aus dem Weg ziehen heißt ja auch immer Menschen quasi, die diese Gedanken denken. Also
2: ja,
1: ich fand das ganz stark und unheimlich auch, aber ich muss auch sagen, man muss schon ordentlich zuhören, weil ich habe, wie bei Krimis, die ich mir angucke im Fernsehen, manchmal so logische Anschlussprobleme und muss eigentlich alles zweimal gucken und manchmal zweimal hören, damit ich es echt, echt.
2: Ich würde aber sagen, zweimal hören lohnt sich hier. Wirklich. Absolut. Also es ist ja auch ein ganz tolles Spiel mit dem, was ist eigentlich die Realität, was ist die Wirklichkeit. Also diese Esper, also die Menschen, die Telepathen, die Gedanken lesen können, die verändern ja im Grunde auch die Wirklichkeit letztlich oder das, was wahrnehmbar ist oder was dann auch über Wirklichkeit hinausgeht. Und ich musste oft auch beim Hören an Fassbinders Welt am Draht denken, also ein Stück Fernsehgeschichte aus der Zeit, genau aus dem Jahr. Ich habe nochmal extra geguckt, auch 1973. Und das ist ja eigentlich wie so der Vorläufer von The Matrix. Und ja, da musste ich doch auch immer wieder dran denken. Also ich fand nicht nur spannend, sondern auch eben, wie die Technik eingesetzt wird, dass Party mal so und mal so klingt, mal die Gedanken dieser Esper, der Telepathen durcheinander gehen, dann die Party quasi auf allen Kanälen stattfindet. Also ja, dieses Prinzip des Kunstkopfs kommt wirklich zum Tragen und ich hätte es gerne damals oder sozusagen mit damaligen Ohren gehört, denn heute sind wir vieles schon gewohnt und ich glaube, es war viel erstaunlicher und nichtsdestotrotz immer noch ein wirkliches Stück Hörspielgeschichte.
1: Ich glaube, wir warten alle auf die nächste Stufe des Hörens. Vielleicht wird es, keine Ahnung, noch mehr innere Ohren geben oder Hören mit Riechen oder all diese

haben natürlich jetzt noch ein kleines Schmankerl für euch vorbereitet. Und zwar haben wir hier noch ein kleines Extra-Hörspiel, auch in 3D. Es heißt Good Vibration Movement. Guter Sound, guter 3D-Sound gegen das Schlechte. 3D-Audio für Kopfhörer. Eine Gruppe Test-User übernimmt mit einer App eine Reise durch die Geschichte des heilenden Sounds. Beim Versuch, sich mit möglichst vielen Menschen zu verbinden, begegnen sie allerlei skurriler Persönlichkeiten. Ich wünsche euch jetzt viel Spaß beim kleinen Schmankerl und hoffe, wir haben bald wieder eine Hörspielzeit.

0: 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Dein Zuhause. Die ersten 9 Monate. Feuchte, blutige Masse. Unablässig in Schwingung. Durch Schleim und Membranen. Resonanzen, die auf den Röhren und Platten deiner Knochen widerhallen. Du in deinem akustischen Tank aus Flüssigkeiten und Gasen, Feststoffen, durchflutet von Vibrationen. Überall. Ja. Am Anfang war der Sound.
1: Noch 500 Meter. Abfall. Berthold, ja? Abfall.
2: Ja, mach ich doch.
1: Da unten die Heilanstalt. Alles bereit? Berthold?
2: Moment.
1: Die Geräuschtrichter ein bisschen mehr nach unten richten. Ja, ja.
2: Arthur? Geräuschrichter ausgerichtet. Zeppelin weiterhin auf Kurs.
1: Gut. Meine liebste Tochter, Zoe, für dich 396 Hertz. Befreiung aus Angst und Not. 417 Hertz. Veränderung zum Guten. 528. Wunder und Zeichen. 639. 741. 852!
3: Alle reinkommen, rein mit euch! Hier, rein sofort! Zoe! Hallo. Zoe, du auch!
4: Erster Mai 1939, Prag. Eilmeldung. Zur Weiterleitung an das Labor für Akustik Berlin. Heute Überflug eines Fluggerätes. Zeppelin, Heißluftballon, über der Außenstelle für Defektmenschen, Reichsprotektorat Böhmen. Augenzeugen berichten von Trichtern, die unter dem Fluggerät angebracht waren. Lautsprecher? Bemerkung 1. Bei jeder Klangemission soll ein Vogelschwarm auf Distanz zu dem Fluggerät gegangen sein. Bemerkung 2. Es konnte bisher kein Zusammenhang zur überflogenen Außenstelle für Defektmenschen hergestellt werden. Heil Hitler. Chef der Sicherheitspolizei und des SD, Reichsprotektorat Böhmen.

0: Ja. Macht Bock.
1: Ja, ist klar, aber bis hierhin war doch nichts mit Interaktion oder so. Ist das jetzt ein Spiel oder nur wieder eine Doku? Hitler, ein sedierter Typ, ein Zeppelin, Defektmensch.
0: Jule, du bist mal wieder viel zu ungeduldig. Lass es doch mal wirken. Ey, Sarah, deine Oma sagt doch immer, gib dem Ding eine Chance. Es kann die Welt verändern.
2: Ja, genau. Und wir dürfen es ausprobieren.
1: Ja, okay, okay. Das war das Intro. Lass uns weitermachen.
3: Du willst die Welt von schlechten Vibrationen befreien? Du willst endlich vom Empfänger zum Sender werden? Dann bau deine Antenne. Mit jedem Level wird deine Antenne größer und du kannst gute Vibrationen um die Welt senden. Du wirst dich fragen, wie soll das gehen? Deine Mission? Entdecke die längst vergessene Geschichte vom Good Vibrations Movement. Tauche ab in eine Welt voller heilender Sounds. Deinen Reiseführer kannst du dir selbst aussuchen. Ein Musiker nach deiner Wahl. Egal ob Rockstar, Hip-Hopper oder Opernsängerin, gehe durch die Liste und wähle aus.
0: Brian Eno. Bitte, bitte, lass uns Brian Eno nehmen.
2: Ja, von mir aus. Opernsängerin wäre aber auch geil.
0: Machen wir einen zweiten Durchgang, okay? Für den ersten sollten wir uns einigen, damit wir über dieselben Sachen stolpern.
1: Wer ist Brian Eno?
0: Hallo? Produzent von Depeche Mode, U2, David Bowie, Coldplay, James Blake, Ambient und Synthigod. Nokia-Klingelton?
1: Okay, Brian Eno. Alles klar. Wir nehmen Brian Eno.
3: Okay, du nimmst Brian, elektronischer Musiker. Mitglied beim Good Vibrations Movement seit 1973. Alles klar. Deine Mission kann beginnen. Level 1. Das Symbol.
4: Hallo da, ich bin's, Brian. Ich werde dir dabei helfen, deine eigene Antenne zu bauen, damit du Good Vibes um den Globus schicken kannst. Denn der böse Mr. Bubble schläft nie. Seine Vier-Company bombardiert uns mit schlechten Vibrationen. Aber du kannst etwas dagegen tun.
5: Hey, bitte. Befreie deine Straße, dein Viertel, deine Stadt von schlechten Vibrationen. Mit jedem Spiellevel wird deine Antenne größer. Werde Teil des Good Vibrations Movement und verwandle graue Menschen zu happy, shiny people voller Energie. Jetzt komm mit zum Flohmarkt an der Portobello Road in London. Da, wo ich zum ersten Mal das Good Vibrations Movement entdeckt habe.
1: Antennen bauen.
0: London.
2: Heißt das nicht Shiny Happy People?
0: Ja, Brian war doch nie bei R.E.M.
2: Wer weiß.
1: Das ist aber doch der Typ aus dem Intro. Nur in clean und gesund.
0: Ja, stimmt.
6: Die alten Filmschachteln da hinten, meinen Sie die?
7: Ja, die da. Die mit dem Symbol.
6: Vorsicht, Mann. Vielleicht ist da der Mord an John Lennon drauf.
7: Ganz schön ramponiert. Ich nehme die Schachtel, ja? Die mit diesem Symbol.
6: Alle oder keine? 10 Pfund für alle.
7: Okay. Okay. Weil heute 1. Mai ist.
3: Begleite Brian nach Hause. Was willst du anklicken?
2: Die Filmschachtel.
1: Die Filmschachtel mit dem Tribal-Symbol. Hey, wer hat das Radio genommen?
3: Okay. Du hast das Radio gewählt.
8: Demonstranten berichteten von körperlichem Unwohlsein, Zittern, Unterbrechen.
0: Kommt nicht wieder vor.
8: Erst heute wurde bekannt, dass die US-Polizei zum ersten Mal auch akustische Waffen gegen die Demonstranten einsetzte.
1: Aber jetzt die Filmschachtel.
0: Logo.
2: Na klar.
3: Level 2. Die Entdeckung. Lege den Film in den Projektor ein.

0: Hey, das ist doch das Monterey Festival.
1: Ja, genau. Das war 2 Jahre vor Woodstock.
0: Music Love Flowers vom 16. bis 18. Juni 1967.
1: In der kalifornischen Küstenstadt Monterey.
2: A brilliant performer, the most exciting guitarist I've ever heard.
3: Echt jetzt?
2: Jimi Hendrix Experience.
3: Brian Jones von den Stones kündigt Jimi Hendrix an? Hey, Joe!
0: Hey, der spielt doch Killing Floor. Ich will mal kurz auf dem Klo, ey. Okay.
4: Jetzt schon?
0: Und ich muss mal ein Buch holen.
1: Robert Moog in ganz jung.

0: Der Erfinder des Moog-Synthesizers?
1: Hat in Monterey seinen ersten Bausatz für ein elektronisches Theremin am Stand verkauft. Habe ich auf dem Klo recherchiert.
2: Okay, too much information, Ben.
1: Wieso?
0: Jimi Hendrix Gitarre in Flammen.
2: Da, auf dem Verstärker ist genau das Symbol wie auf der Filmschachtel.
0: Kapier ich jetzt nicht.
2: Naja, das muss Mai 68 sein. Rennende Menschen, Polizei, Wasserwerfer.
1: Pariser Frühling, Mai 68 in Paris und Prag.
2: Da, an einer Hauswand. Das Symbol.
0: Schwarz-weiß. Uraltes Zeug, 1920? Die Silhouette eines Mannes.
1: Das ist der Typ mit dem Zeppelin, aus dem Intro.
0: Stimmt, schwarzer Anzug, Bart, lange Haare. Schiebt riesige Lautsprecherhörner vor ein Kornfeld.
2: Dreht an einer Monsterkurve. Ganz schön Steampunk. Und dann?
1: Die Ehren legen sich wie von Geisterhand Kornkreise. Was, vor 100 Jahren?
0: Ein kleines Mädchen hüpft und winkt in die Kamera.
3: Wir haben nun allerdings eine Ausrüstung von Tom, wie die Fälle noch nicht gesehen hat.
0: Hey, Brian meldet sich.
4: Ein Zeppelin. Über einem Meer von Hakenkreuzfahnen. Ein kreischender Hitler. Ein Volksempfänger. Ein schreiender Mund. Traurige Kinder in einem Heim für unwertes Leben. Und plötzlich die Beach Boys. Der Langhaarige mit Bart und Anzug aus dem Kornfeld sieht so gar nicht wie ein Beach Boy aus. Spielt das Intro von Good Vibrations auf einem Elektro-Theremin.
0: Ich drück aufs Theremin, okay?
1: Mach.
2: Bob Moog im Interview?
5: 1964 tauchte auf einmal einer der Equipment Manager der Beach Boys in unserer neuen Synthesizer-Fabrik auf und fragte uns nach der Konstruktion eines Instruments, das du spielst, indem du deinen Finger hoch und runter bewegst. Wir bauten etwas Ähnliches wie Dr. Theremin, das Instrument, das in Good Vibrations gespielt wird.
1: Okay, und jetzt?
2: Irgendwie voll Suspense. Erinnert mich an dieses Illuminaten-Ding und dieses Symbol.
1: Ja.
2: Das hat auch sowas von Geheimbund.
4: Ich habe es 100 Mal gesehen. Aber was hat das Ganze zu bedeuten? Eine geheime Botschaft? An mich? Von einem abgedrehten Filmemacher? Mit allen meinen Helden, Jimi Hendrix, Robert Moog, den Beach Boys. Und dazu dieses Symbol, das mir in letzter Zeit so oft auf Festivals begegnet war.
0: Okay, Filmschachtel. Wenn ich über die Filmschachtel streiche, kriege ich oben sowas Ähnliches wie eine Wäschespinne. Seht ihr das?
2: Könnte aber auch ein Teil von einer Antenne sein. Da war doch was mit Antennen vorhin. Was war das nochmal?
1: Ich werde dir dabei helfen, deine eigene Antenne zu bauen,
2: ja,
1: und Good Vibes um den Globus zu schicken.
0: Filmschachtel.
6: Du hast Level 3 erreicht. Der krähende Hahn.
1: Ich sehe nichts. Leere Filmschachtel. Den Film haben wir eingelegt. Sonst ist da nichts.
0: Man kann sich schütteln. Schüttelt eure Handys.
2: Da, ein kleiner Zettel flattert raus.
1: Sieht alt aus. Was steht da?
0: Produit au Pathé Studios.
2: Entwickelt in den Pathé Studios.
1: Ja, der Hahn. Der Hahn war das Logo von den Pathé Brüdern. Filmgeschäft. Ja, gibt's, glaube ich, immer noch. Seit 1896 oder so. Ich drück auf den Hahn.
4: For BB, Paris 4868. GV from GD. Und eine Telefonnummer. BB. Steht für Brigitte Bardot. GV für Good Vibes. Wer aber ist GD und was bedeutet 4868?
0: Wähl die Nummer. Brian soll die Nummer wählen.
7: Cinémathèque Française, allô, bonjour.
8: Cinémathèque Française? Also nicht
7: oui?
8: Die Pathé-Studios?
7: Ah, ganz richtig, Cinémathèque, oui.
8: Ich habe hier ein paar alte Filme.
7: Aha.
8: Ein Flohmarktfund. Wirres Zeug aus den 60ern und älter. ich habe hier eine Angabe. Paris 48, 68.
7: Paris 48, 68.
8: Eine
7: 48, 68.
8: For BB.
7: BB. BA Brigitte Bardot vielleicht?
8: Ja.
7: Kommen Sie einfach vorbei. Wir haben jeden Tag auf, bis auf Montag.
6: Level 4. Begleite Brian nach Paris.
2: Hey, merkwürdiger Sound. Abgefahren.
1: Ja, modern, aber irgendwie auch alt.
2: Ben, das sind Soundwaves aus den 30er Jahren. Martinosche Wellen. Das erste elektronische Instrument.
0: Oder U-Bahn-Sounds.
9: Prochaine Station. Gare de Bercy, Cinémathèque Française.
7: Bonjour, bienvenue.
8: Bonjour.
7: Paris 4868 BB, stimmt's?
8: Mhm.
7: Dann mal ab in den Keller, unser Frigo.
0: Ganz schön dunkel hier. Bisschen gruftig.
2: Naja, das haben Friedhöfe so an sich.
1: Los, wir nehmen die Eisentür da.
7: Ich muss sie leider einschließen. Hier, der Alarmknopf. Falls Sie es in diesem Mief hier nicht mehr aushalten.
6: Guck dich im Raum um. Wähle eine Schublade. Wenn du die richtige Schublade öffnest, erreichst du Level 5.
8: Eine nackte Glühbirne, ein alter Holztisch und ein Stuhl?
1: Lass Brian die Schublade da aufziehen.
2: Ja, von mir aus.
8: Und wenn ich einen alten Eisenschrank aufziehe? Oh, fauliger Geruch von Schwefel. Schimmlige Filmrollen.
2: Wenn nicht so schnell, sonst fallen wir gleich wieder zurück.
8: Verliebte Storyboards.
6: Du darfst noch eine Schublade aufziehen. Sonst musst du zurück auf Level 4. Und deine Sendeantenne wird wieder kleiner.
2: Hab ich's doch gesagt. Jetzt lass mich mal. Oh Mist, die Schublade hakt. Die Glühbirne flackert wie verrückt. Hey, was ist da los? Alles dunkel. Hey, Ben? Hey, Jule?
1: Gänsehaut. Ich sag ja, in the beginning there was sound.
2: Soundgewitter. Puh. Da, der Karton platzt. Es regnet Blätter.
6: Du hast Level 6 erreicht. Deine Antenne ist bald sendefähig.
10: Anmerkungen zu Ernst Klotny. Entdeckungen über die Theorie des Klangs. Möchte ich hiermit meine Erfindung zum Patent anmelden? Lieber Léon Theremin.
1: Léon Theremin, einer der ganz frühen Pioniere. Angeblich auch russischer Spion.
2: Ist ja gut, Ben.
1: Hab halt nachgelesen, na und?
10: 28.07.1928. Lieber Lev Sergejewitsch. Um zunächst auf deinen Brief zu antworten, ja, du
11: ja,
10: hast recht.
11: Du hast recht.
10: Mich hat es wirklich erwischt.
11: Mich hat es wirklich erwischt. Der Stoff ist ganz ungeheuer. Ich amüsiere mich darüber, dass ich früher einmal dachte, das nebenbei betreiben zu können. Ich habe in der letzten Zeit ziemlich viel in meinen Bänden geblättert. All diese unscheinbaren Knospen, Kurbel, Sphärophon, Staccatone, Äthergeige, aus denen sich eine ganze Wissenschaft entfaltet. Was einem jetzt noch wie das Stammeln eines Kindes vorkommt, wird bald schon zu einer mächtigen Stimme heranwachsen. Die Roaring Twenties, so sagt man wohl in deiner Heimat. Über die elektrischen Frequenzen des Léon Theremin schreiben selbst die Zeitungen hier bei uns in den böhmischen Wäldern. New York liegt dem Erfinder der Geistermusik zu Füßen. Ich kann erstmal nicht weg. Meine liebe Magda ist von uns gegangen. Le Grand Mal. Hauptsache, meine kleine Zoe hat nicht die Krankheit ihrer Mutter geerbt. Und dass ich es nicht vergesse, Zoe liebt deine Musik. Ganz wie die Mutter. Ad hoc, ad loc und quid pro quo. So little time, so much to know. In alter Freundschaft. Dein Arthur Perelmann.
2: Also, ich verstehe nur Bahnhof. Kurbel, was? Äthergeige?
1: Das waren die ersten Versuche elektronischer Musik.
2: Warum mussten wir unbedingt Brian Eno nehmen? Das nächste Mal nehmen wir die Opernsängerin.
1: Okay. Ich klick mal aufs Telharmonium.
12: Papa, darf ich den Geräuschelefanten nochmal hören?
11: Zoe, das ist ein Telharmonium.
12: Und warum?
11: Tell, das heißt erzählen auf Englisch. Und Harmonium, das ist ein Instrument, das mit Tasten Klänge erzeugt. Und das Tellharmonium wiegt mehr als 100 Elefanten, sieht aus wie ein Maschinenraum und erzeugt aus elektrischen Frequenzen Töne. Und weil es so schwer ist und weil es nur in New York steht und sich nicht bewegen kann, deshalb kann man es nur über das Telefon hören. Aber zu dieser späten Stunde, die Vermittlung ist nicht besetzt. Die müssen auch mal schlafen, wie du.
12: Ich will den Geräuschelefanten noch mal hören.
11: Jetzt ist Zeit zum Schlafen. Und morgen zeige ich dir ein tolles Experiment. Ich arbeite noch ein bisschen und dann träumen wir zusammen. Abgemacht? Gute Nacht.
4: Durch meinen Kopf rieseln lose Blätter. Skizzen von seltsamen Fluggeräten. Sounds von längst vergessenen elektronischen Instrumenten. Tibetanische Klangschalen, Kaskaden endloser Zahlenreihen rätselhafter Frequenzen, ein akustisches Journal, die wirren Gedanken eines überkandidelten Physikers namens Arthur Perlmann. Rätselhaft. Faszinierend. So als wäre ich durch eine Drehtür reingegangen und in einer anderen Welt wieder rausgekommen.
12: Papa, ich kann nicht schlafen.
11: Zoe, alles in Ordnung?
12: Papa, erzähl mir nochmal die Geschichte von Professor Jeremy. Wie alles anfing.
11: Also gut, Zoe, weil morgen dein Geburtstag ist. Es war einmal vor langer, langer Zeit. Da lebte ein Professor ganz allein im dunklen Meer. Sein einziger Freund war ein korallenbeißender Papageienfisch. Und damit der Professor sich nicht langweilte, wechselte der Papageienfisch jeden Tag seine Farbe. Gemeinsam streiften sie durch unendliche Seegraswiesen. Da trafen sie den ersten Fisch, ein stummer Geselle, ganz ohne Ohren, dafür aber mit feinen Röhrchen hinten an seinen wässrigen Augen. Daran schwebten feine Steinchen. Und wenn die Steinchen aufeinander purzelten, dann fühlte der Fisch, wie die Schwingungen des Meeres durch seinen langen Körper liefen. Der Professor und sein Papageienfisch freuten sich schon über ihren neuen Freund. Da rollte eine vibrierende Druckwelle an ihren Köpfen vorbei. Sie ängstigten sich sehr, denn sie wussten nicht, dass ein Knallkrebs in der Nähe war. Und als sie sich umdrehten, war der Fisch verschwunden. Und so zogen sie weiter, lauschten dem rauen Klang der Langusten und selbst das Furzen der Heringe entging Professor Jeremy nicht.
13: Where ground is soft and most often gross, arise, arise, arouse, arouse.
11: Es dauerte noch viele Millionen Jahre. Aber eines Tages durchlief den Professor ein dumpfes Grollen und jeder einzelne Muskel vibrierte. Und plötzlich hallte es von überall, gleich und doch in ganz verschiedenen Klängen. Nada Brahma, Mu und Om und vielleicht auch La La La. Da wurde der Professor neugierig und als er aus den tiefsten Tiefen am Strand ankam, nahm er eine glitzernde Muschel in die Hand und hielt sie an seinen Kopf. Und als er sie wieder zurücklegen wollte, da war sie festgewachsen. Und ganz tief drinnen hörte er, am Anfang war das Wort. Aber das Rauschen war so stark und er war sich nicht ganz sicher. Oder hatte die Muschel gesprochen, I am the sound, I am everywhere. Und als der Professor wieder in die Fluten ging, da sah er sich im Wasserspiegel. Und wie bei allen Wirbeltieren waren ihm zwei Ohrmuscheln gewachsen für das Auffangen der hohen Frequenzen des Schalls und ein Trichter im Ohrkanal für die niedrigen. Da trommelte es ganz laut.
12: Der Knallkrebs.
11: Und in Professor Jeremys Ohr wuchs ein Trommelfell, ein rundes Fenster und eine Hörschnecke. Und der Schall bringt das Trommelfell zum Schwingen und die Vibrationen verwandeln sich wie zur Zeit des ersten Fisches in elektrische Nervensignale. Zoe, schläfst du schon?
2: Hallo? Ben? Jule! Seid ihr noch da?
0: Ja, Knallkrebs.
1: Was ist das abgefahren? Ich muss erst wieder auftauchen.
2: Ja.
1: Es war dunkel. Fast so dunkel wie im Meer. Und wo es dunkel ist, da kommt der Hörsinn zum Zug.
0: Pfeifen, Grunzen, Schnalzen, Knattern aus der Tiefsee. Das gefällt dir, Sarah, oder?
2: Ja.
6: Du hast Level 7 erreicht. Wähle ein Instrument.
2: Also jetzt bitte nichts Altes.
0: Wir nehmen den Mini-Moog.
1: Ich wette, damit kennt sich Brian aus.
10: Von nun an vertrieb ich mir die Nächte auf meinem Hotelzimmer. Ich baute die Sounds so, wie sie für mich in Perelmanns Aufzeichnungen aufklangen, auf meinem Mini-Moog. Meine großen Muschelkopfhörer nahm ich erst wieder am nächsten Morgen ab, wenn ich wieder in meiner Echokammer im Untergeschoss des Cinémathèque Française eingeschlossen wurde. Und erst sobald ich den Schwefelgeruch nicht mehr wahrnahm, wusste ich, Perelmann war nahe.
12: Nee. Entdeckung über die Theorie des Klanges. Der Mann, der uns Töne sehen lässt.
11: 19. Dezember 1928. Gestern war es endlich soweit. Zoe war ganz aufgeregt. Und um ehrlich zu sein, ich auch.
14: So, ein bisschen Salz fehlt noch.
15: Ja, gut so.
14: Das machst du prima. Genug. So. Jetzt spannen wir den Geigenbogen noch ein bisschen.
12: Und dann?
11: Ich habe vor ihr eine mit Salz bestreute Metallplatte mit einem Geigenbogen zum Klingen gebracht. Und siehe da, die Salzkörner tanzen, versuchen auf ihre Position zu gelangen.
12: Da, ein Kreis mit Stern.
11: Die Vibration, die Klang ist, durchzittert alles in ihrer nächsten Umgebung.
14: Na? Zu viel versprochen?
12: Nochmal, Papa, nochmal.
11: Der Klang formt die Materie. Und wenn in unserem Körper das Gleiche
12: nochmal
11: passiert, wenn Gehirn, Nerven, Ganglien und Zellen schwingen, die Mikrowelt, die auch in Zoe lebt. Vielleicht muss ich da suchen. Zoe ging es hinterher so viel besser. Und ich habe einen dicken Kuss bekommen.
0: Echt kein Scheiß. Ich habe im Internet nachgeguckt. Das Experiment hat es wirklich gegeben. Und guck mal hier, das Muster.
2: Ja, und?
1: Ach, Sarah, du willst wirklich nur spielen. Guck doch mal. Erinnert dich das nicht an irgendwas?
2: Ist ja gut, ich hab's kapiert. Es erinnert an das Symbol auf der Filmschachtel.
1: Ja. Aber was hat Perelmann damit zu tun?
0: Finde ich jetzt nicht so schwer. Das Symbol steht für die heilende Kraft des Sound. Danach sucht der Perelmann.
1: Gegen Zoe und ihrer Krankheit?
2: Ich drück jetzt mal auf das Grammophon.
11: Dezember 1928. Ich sitze jede Nacht stundenlang vor meinem kleinen Kristallempfänger, die Kopfhörer übergestülpt. Ein über die Erde hinaus geschleuderter Strom von Funkwellen durchflutet meinen Körper. Vielleicht haben die Zahnärzte recht, wenn sie ihren Patienten Musikbegleitung vom Grammophon zur Schmerzlinderung verkaufen. Warum auch nicht? Vielleicht kann Schall, der ständig in uns dringt, auch heilen. Wenn ich Mozarts Klaviersonate auflege, dann bleibt Zoe von ihren epileptischen Anfällen für eine Weile verschont. Gestern köstliche Stunden. In der Kamera absolute Silenta, meinen Herz- und Muskeltönen nachgelauscht. Aber kann ich alleine durch Messwerte und Sinnesdaten zu neuer Erkenntnis vordringen? Oder muss ich weiter?
2: Ja, alles schön und gut und interessant. Aber wo geht die Reise hin?
0: Ist nur meine ganz persönliche Meinung. Aber wenn du mich fragst, es geht um die Physik des Klangs. Und um ein konkretes Problem. Die epileptischen Anfälle seiner Tochter.
1: Ja, irgend sowas. Perelmann war auf der Suche nach heilenden Klängen. Nach der Körperlichkeit des Schalls. Und seiner ganzen Wucht und Wirkung auf den menschlichen Körper.
2: Ich bekomme hier gerade eine Meldung, dass meine Antenne wieder schmilzt. Also lieber weiter, oder?
1: Ja, aber wohin? Bei mir taucht eine Weltkarte auf. Und ein Moleskine-Reisenotizbuch. Ich klicke mal das Heft an, okay?

0: Nun sind wir schon fast 2 Jahre auf Reisen, Zoe und ich. Bei Astronomen und Kosmologen, Schamanen, Lehrern des Buddhismus und des Zen, des Hinduismus und Islam. Bei Sagen, Mythen und Märchenerzählern. Egal ob Ägypten, Persien, Indien, Tibet, China, Japan. Ob Koan, Mondos, Mantras, Wasifas oder Gebet. Klänge sind den Menschen nicht nur Melodien, Hauch von Göttern, sondern Vibrationen. Erzittern, profan, nah am Körper. Ich habe meinen Hirnkasten fest verschlossen, damit es darin gären kann. Und unsere Körper schwingen zu den Tänzen der Sufis, wiegen sich zu heiligen Mantras. Om Sobawa Shudasawa Dama Sobawa Shudoham. Das griechische Wort Tonus. Der Ton, unser Körper, ist ein Ton. Und ich sage nichts, was ein Anatomiker nicht bestätigen würde. Überall raunt es mir entgegen. Eine der zartesten und wuchtigsten Schallwellen. Ich bin der Klang. Ich bin überall. Physische Macht der Vibrationen. Im Guten wie im Bösen.
1: Naja, nicht so ganz mein Sound, diese Sprache.
2: Aber ganz Unrecht hat er nicht.
3: Auf jeden Fall eine wilde Theorie.
2: Ganz schön unterwegs. Pferd, Kamel, Zug. Ich nehme den Zug. Auf die Moderne.
4: Du hast den Zug genommen. Begleite Perenmann und Zoe nach Berlin.
5: Berlin Hauptbahnhof.
6: Cool.
5: Der Zug endet hier. Bitte alle aussteigen.
6: Cool.
0: 1. Mai 1933, Berlin. Um 14 Uhr kommt unser Zug aus den böhmischen Wäldern in Berlin an. Alle freuen sich, weil die Sonne scheint und glauben, der Herr Hitler hätte sie bestellt. Endlich habe ich einen guten Stehplatz, nicht weit entfernt vom Altar. Kaltes Erschrecken. Menschen, wo das Auge hinblickt. Ich weiß nicht, wie viele Tausende, Hunderttausende, Millionen. Marschmusik aus Trichterlautsprechern. In die Fenster und Hauseingänge gestellte Rundfunkempfänger. Wenn das der liebe Gott von dort oben hört.
1: Wo haben die dieses Zeug her? Ich habe nachgeguckt. Das gab es wirklich. Über 100 Telefunken-Großlautsprecheranlagen. 4 Umformmaschinen produzieren den benötigten Gleichstrom für die Lautsprecher. Und über allem das Luftschiff Graf Zeppelin. An der äußeren Hülle angebrachte Lautsprecher. Tausende gebannt nach oben starrende Gesichter. 1. Mai 1933.
2: Boah, das ist ja gruselig.
7: Liebe Hörerinnen und Hörer, es ist mir eine besondere Freude, heute am Tage der nationalen Arbeit als Kämpfer Adolf Hitlers im braunen Ehrenkleid von dort bis Graf Zeppelin sprechen zu können.
1: Abgefahren. Ich sag nur abgefahren.
7: Ununterbrochen schallen die Hochrufe herauf. Die deutsche Arbeiter auf das Werk deutsche Arbeit ausbringen.
1: Meinst du, der Perelman hat daher seine Idee mit dem Zeppelin gehabt?
7: Um sie herum sehen wir einen riesigen Wald von riesigen Hakenkreuzfahnen.
2: Wer weiß? Weißt du, was der in seinem Labor angestellt hat, als er wieder zu Hause war?
4: Du hast Level 10 erreicht. Nur noch 2 Schritte mehr und du kannst deine Antenne in Betrieb nehmen. Durchsuche das Labor von Perelman nach den fehlenden Bauteilen.
2: Was ist denn das für ein schräger Typ im Labor?
1: Ja, sieht echt aus wie eine Mischung aus Cat Weasel und Frank Zappa. Bleib stark, Zoe.
8: Hier, Onkel Berthold, aus Tibet. Und das? Ach, hab ich vergessen. Onkel Berthold, was ist das da?
9: Zoe, das ist ein Galvanometer. Und das eine Elektronenröhre. Hier, ein Thermophon. Und wenn du das alles mit einem Mikrofon verbindest, dann...
10: Dann kannst du Frequenzen messen. Ja. Mensch, Berthold, du hier?
9: Arthur, also, dass wir uns nochmal wiedersehen.
10: Wie kommt's?
9: Ich war mit dem Orchester der Zukunft auf der Internationalen Funkausstellung in Berlin.
10: Ja, und? Erzähl.
9: Ja, mächtiges Gedränge, ja. Also, Trautonium, Theremin, Hellertion, Neo-Bechsteinflügel, Elektrochord, Elektrogeige und Elektrocello auf einer Bühne.
1: Hallo? Das Orchester der Zukunft, 1934. Klick mal auf die Instrumente.
6: Mach ich ja schon.
2: Jetzt klick weiter, Ben. Meine Antenne wird immer größer, eure auch? Abgefahren, dieser Berthold. Lass ihn weitererzählen.
9: Ja, also, der Goebbels, der hat Augen gemacht. Er war mit der ganzen Mannschaft vom Labor für Akustik da. Die arbeiten angeblich an akustischen Waffen.
10: Nein.
9: Aber Arthur, jetzt erzähl du und deine kleine Zoe. Ihr macht euch für 3 Jahre lang aus dem Staub. Keine Postkarte, keine Depesche, nichts. Also rein gar nichts, wirklich gar nichts.
10: Du kennst mich doch. Wenn ich erstmal suche... Und Zoe, du wolltest doch gar nicht zurück, stimmt's? Klangschalen, Trommeln, Glocken, Chants. Afrika, Tibet, Zweistromland. Überall nur gute Vibrationen.
9: Aha. Mal wieder eine Idee.
10: Also, Berthold. Bleibt aber unter uns.
9: Ja.
10: Vor ungefähr 2 Wochen, ich war gerade im Labor. Da klingelt es an der Haustür.
2: Also ich brauche mal eine Pause. Und Blue Skies. Hey, meine Antenne zeigt Ben auf meinem Handy an.
3: Ich sehe deine Antenne auch.
2: Und wenn ich aufs Senden drücke, verziehen sich die Wolken und die Sonne kommt raus. Okay, bis später.
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1: Oh Mist, meine Antenne geht nicht. Ich gehe ins Kino.
11: Perelmann, das ist mir aber ein ganz vorzügliches Vergnügen, Sie anzutreffen. Perelmann ist doch der Name... Ein schöner Name.
10: Ja. Und? Was verschafft mir die Ehre, Herr...
11: Rüdin. Ernst Rüdin, Privatheilanstalt. Sie ahnen?
10: Um ganz ehrlich zu sein?
11: Ehrlich ist gut, Perelmann. Ehrlich währt am längsten.
8: Papa, Papageifisch.
11: Da ist ja das arme Ding.
10: Raus hier, sofort.
11: Aber... Ich habe eigentlich gehofft, dass wir uns einen Moment setzen... Ich will Ihre Routine nicht lange unterbrechen, aber ich bin gehalten. Komm, Kleine, spiel ein wenig, ja? Lass mich mit dem Papa kurz allein.
10: Herr Rüdin, in meinem Haus entscheide immer noch ich, was meine Tochter zu tun und zu lassen hat. Also gut, ich komm gleich. Kleine, wartest du im Labor auf mich?
8: Na gut.
11: Zoe, die kleine Laborassistentin, bei dem Bedarf an Medikamenten.
10: Was soll das? Und woher bitte schön kennen Sie den Namen meiner Tochter? Ich kann mich nicht daran erinnern, dass wir uns schon mal begegnet sind.
11: Ach, Perelmann, ich weiß so einiges von Ihnen, von Ihrer Tochter. Und Sie? Noch nie etwas von mir gehört? Na, das wird schon noch. Aber kommen wir zur Sache. Ich darf doch?
3: Krass. Fast wie bei Glorious Bastards. Christoph Waltz.
11: Ich habe hier Unterlagen aus der Apotheke.
2: Fies.
11: Sie sind dort regelmäßig. Das ist richtig?
10: Ja, aber was soll das alles?
11: Und hier aus diesen Unterlagen geht hervor, dass Sie dort regelmäßig dieses Medikament...
10: Das ist für meine Tochter. Und was geht Sie das an?
11: Na, wer wird denn gleich so ungehalten? Ich sehe keine hohe Dosis, aber... regelmäßig.
10: Also, ich weiß nicht, was das soll. Darf ich Sie bitten, jetzt zu gehen?
1: Hey, Ben, hast du mich jetzt auf dem Schirm? Auf deiner Antenne?
3: Hey, Jule. Ja, krass. Du hast echt was verpasst. Wie war's im Kino?
1: Ich sage nur Le Sound. Und dieser Berthold heißt Bartosch mit Nachnamen, hat einen Film mit dem Titel L'Idée gemacht. Der erste Film mit elektrischer Musik, hergestellt mit sowas wie einem Ursynthi. Produziert Martinusche Wellen.
10: Mensch, Berthold. Er hat seine Leute gerufen, die sind hier rein. Was sollte ich denn machen? Haben im Labor gekramt, sich über meine Versuchsaufbauten gewundert und sind wieder weg. Aber dann, eine Woche später, das hier.
9: Bitten wir Sie hiermit, mit Ihrer Tochter gemäß des Gesetzes zur Verhütung erbkranken Nachwuchses im Rahmen einer Routineuntersuchung, in Klammern Erbprognose, am 16. Juli pünktlich um 8.30 Uhr in der Heilanstalt zu erscheinen. Gezeichnet Ernst Rüdin. Und? Bist du hingegangen?
10: Natürlich nicht.
2: Mir schwant was.
1: Mir leider auch. Mhm. Ich habe nachgeguckt. Ernst Rüdin, Humangenetiker und Rassehygieniker. Mit dem ist nicht zu spaßen.
2: Also wenn der dich zu Hause wegen deiner epilepsiekranken Tochter besucht,
3: dann hast du ein Problem.
2: Ja.
6: Wir haben nun allerdings eine Aufrüstung vollzogen, wie die Welt sie noch nicht gesehen hat.
12: Der Jubel, mit dem die deutschen Truppen in den Prager Vororten begrüßt wurden, war ungeheuer. Der Sender Prag 2 schloss heute seine deutsche Ansprache mit Heil Hitler.
13: Berlin, den 15. März 1939.
4: Hilf Arthur Perelman. Seine Tochter ist in höchster Gefahr. Suche einen Ausweg.
2: Wir müssen was tun. Schnell, meine Antenne schmilzt schon wieder. Ich nehme den Mönch mit der weißen Kutte.
3: Meinetwegen.
4: Du hast das Kloster Strahov bei Prag gewählt. 25. März 1939.
14: Arthur, altes Forscherherz, pocht wild und frei.
10: Ach, Bruder Thomas, diesmal haben Sie ernst gemacht. Sind in die Schule gekommen, haben meine kleine Zoe mitgenommen. Heilanstalt. Aber ich werfe Papierflugzeuge über den Zaun. Mit Geschichten Ihres geliebten Professor Jeremy.
14: Arthur, wir kennen uns lange genug. Selbst auf die Gefahr, dass du mich für einen verrückten Esoteriker hältst. Aber vielleicht habe ich was, was Zoe wirklich hilft, selbst wenn du sie nicht besuchen kannst.
15: Und?
14: Hör genau zu.

0: Ut, Re, Mi, Fa, Sol, La. Der Hexakkord der gregorianischen Musik. Lange verschollen. Von der Kirche mit Misstrauen bedacht. Noch länger vergessen. 6 Töne zu Ehren Johannes des Täufers.
1: Und?
0: Intonationsübungen für Chorknaben. Ganz bestimmte Frequenzen. Wird eine heilsame Wirkung auf Körper, Geist und Seele nachgesagt. Arthur, ich habe es selbst erlebt. Die Solfeggio-Frequenzen. Hier, meine Berechnungen. Vielleicht kannst du das überprüfen. Steht alles im 4. Buch Mose, Vers 12 bis 78. Göttliche Zahlenmagie. Hier, nimm auch diese Erläuterung mit. Ich probier's aus. Du kannst doch Frequenzen messen.
1: Ja, schon, aber vom wissenschaftlichen Standpunkt, das ist doch nur eine Zahlenspielerei, weiter nichts.
0: Und wenn schon.
2: Mann, muss der verzweifelt gewesen sein. Der Perelmann hat recht. Solfeggio-Frequenzen, das ist doch dieser esoterische Quatsch, der jetzt überall im Netz rumspukt.
3: Genau, im 24-Stunden-Loop.
4: Ach Leute, jetzt lasst doch mal. Ist doch nur ein Spiel.
5: Folge Arthur Perelmann nach Hause. Schlage die Stimmgabeln an.
6: Vers 12, der erste Tag. Vers 18, der zweite Tag. Vers 24, der dritte Tag. Vers 12 ist 1 plus 2 gleich 3. Vers 18 ist 1 plus 8 gleich 9. Vers 24 ist 2 plus 4 gleich 6. Zusammen 3, 9, 6. 396.
5: Schlage die verschiedenen Stimmgabeln an und achte auf die Herzzahl der Frequenz.
2: 396 Hertz. Ut, Que und Laxis. Auf das die Schüler mit lockeren Stimmbändern. Befreiung von Schuld und Angst.
4: 417 Hertz. Resonare fibris. Zum Klingen bringen. Resonanz mit dem Universum. Veränderung.
7: 528 Hertz. Mira gestorum. Wunder und Zeichen. Die Frequenz dieser tibetanischen Klangschalen verkaufen sie heute im Internet. Wegen der heilenden Wirkung.
2: Angeblich.
1: Noch 500 Meter. Abfallen. Berthold,
8: ja?
1: Abfallen.
8: Ja, mach ich doch.
1: Da unten, die Heilanstalt. Alles bereit, Berthold?
8: Moment.
1: Die Geräuschtrichter ein bisschen mehr nach unten richten. Ja, ja.
8: Arthur, Geräuschtrichter ausgerichtet. Zeppelin weiterhin auf Kurs.
1: Gut. Meine liebste Tochter, Zoe, für dich 396 Hertz. Befreiung aus Angst und Not. 417 Hertz. Veränderung zum Guten. 528. Wunder und Zeichen. 639. 741. 852.
4: Habt ihr das gesehen?
9: Der Zeppelin mit dem Symbol zieht einen Banner hinter sich her. Good Vibrations Movement.
2: Kann man das anklicken?
9: Versuch doch mal.
2: Ist mit Bleistift geschrieben. Hinten nur ein paar Tage nach seinem Rettungsversuch von Zoe.
4: Ja, jetzt lies.
2: 25. Mai 1939. Internationale Stimmtonkonferenz einigt sich in London auf den Standardkammerton A bei 440 Hertz. Wenn da mal nicht der Goebbels und sein Labor für Akustik dahinter stecken. Bei meinen Solfeggio-Frequenzen schwingt das A bei 432 Hertz. Gesünder und natürlicher.
9: Meint ihr, das kann sein?
4: Wie, was denn jetzt?
9: Ich meine, dass es das Good Vibrations Movement wirklich gibt.
2: Und dass Perelmann der Gründer war?
4: Und dass er zum Widerstand gegen die schlechten Vibrationen aufgerufen hat. Aber wenn er so spurlos verschwunden ist, wer soll es dann weitergemacht haben?
5: 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Dann hilf Brian herauszufinden, wie es mit dem Good Vibrations Movement nach Perelmanns Verschwinden weiterging.
4: Hey, habt ihr das mitbekommen? Wir sind nicht allein.
9: Ja.
2: Meine Antenne brummt. Good Vibrations die ganze Zeit.
10: Aber die Idee ist unsterblich. Verfolgt, verboten, lächerlich gemacht. Aber die Idee lebt weiter.
2: Kennen wir doch. Bertolds Film, die Idee.
4: Hey, da! Brian versucht, in einen Zeppelin zu steigen. Sollen wir mitfliegen?
5: Sende mit deiner Antenne Good Vibes und hilf Brian, in den Zeppelin zu steigen.
4: Wahnsinn. Gute Vibrationen zu verbreiten scheint zu helfen. Da, Brian besteigt den Zeppelin.
9: Yeah, let's Zeppelin!
10: Ich sitze im Speisesaal eines Zeppelin. Wir gleiten durch Zeit und Raum. Mein Tischnachbar, Robert Moog, stößt mich an.
11: Hey, das Good Vibrations Movement, Brian, glaub mir doch, gibt's schon länger. Komm schon, Brian, komm. Siehst du? Da. Da unten, das Monterey Festival. Die Beatles und die Beach Boys im Beratergremium. Überall Menschen mit dem Symbol von Perlmanns Klangexperimenten. Auf den Klamotten, auf der Stirn, auf Jimmys Verstärker. Die Geburtsstunde von Good Vibes. Das Wort des Sommers 1967.
4: Ab in die Swinging 60s!
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0: 18. Juli 1968. Der neue Film von George Dunning, Yellow Submarine. Die quietschbunte Geschichte von der Sgt. Pepper's Lonely Hearts Club Band und Professor Jeremy Hillary Boop. Der Sieg der guten Vibrationen über die musikhassenden Blaumeisen. Ein Meisterwerk mit Botschaft.
1: Artwork. Hey, der Trailer von Yellow Submarine und Professor Jeremy. Also der aus der guten Nachtgeschichte für Sorry.
2: Fällt euch etwas auf? Dreht mal das Handy um. Ach, nee, jetzt, oder?
1: Oh doch.
2: Das U-Boot ist eigentlich ein umgedrehter Zeppelin.
3: Ihr seid fast am Ziel. Könnt ihr euch noch erinnern? Die Widmung auf der Filmspule vom Flohmarkt? 4BB Paris 4868 GV from GD. Das bedeutet für Berthold Bartosch Paris 4868.
1: Also das glaube ich jetzt nicht.
3: Good Vibrations von George Dunning.
2: Wahnsinn.
3: George Dunning. Der Regisseur von Yellow Submarine war 1948 Schüler von Berthold Bartosch in Paris.
1: Krass.
3: Berthold Bartosch erzählt ihm von Perelmanns Solfeggio-Experiment und seinem Aufruf zum Good Vibrations Movement. Und George Dunning, die Beach Boys, die Beatles, Robert Moog und mit ihnen eine ganze Generation führten Perelmanns Vermächtnis fort. Jetzt seid ihr an der Reihe. We are the Resistance. Wir sind das Good Vibrations Movement.
1: Was?
3: Let's Zeppelin.
2: Nein, echt?
3: Let's Zeppelin.
1: Let's Zeppelin!
4: Let's Zeppelin, ihr kommt auch?
2: Ihr wisst, wir sind nicht allein, oder?
1: Ja, meine Großmutter kommt auch.
2: Ich hab's über meine Antenne hunderte Male geteilt.
1: Okay, Leute, wir sehen uns in Barcelona.
2: Ja, das Sonar-Festival lässt einen Zeppelin steigen und flutet die Stadt mit unseren Sounds.
1: Wie jetzt? Mit unseren Sounds?
2: Ja, klick deine Antenne an.
1: Okay.
2: Und singe in dein Handy. Wenn du die richtige Frequenz triffst, dann erscheint das Symbol. Und dann die 6 Frequenzen, die Perelmann seiner Zoe geschickt hat. Versuch's mal.
1: Okay.

0: Hey, das ist ja total abgefahren. Und jetzt?
1: Ja, steht doch da. Send your good vibrations to the festival. Wir sind viele und wir werden immer mehr.
0: Das wird das Größte um der Welt.

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0: Im Schatten des Hauses, in der Sonne des Flussufers bei den Booten, im Schatten des Saalwaldes, im Schatten des Feigenbaumes, wuchs Siddhartha auf, der schöne Sohn des Brahmanen, der junge Falke, zusammen mit Govinda, seinem Freunde, dem Brahmanensohn. Sonne bräunte seine lichten Schultern am Flussufer beim Bade, bei den heiligen Waschungen, bei den heiligen Opfern. Schatten floss in seine schwarzen Augen im Mangohain, bei den Knabenspielen, beim Gesang der Mutter, bei den heiligen Opfern, bei den Lehren seines Vaters, des Gelehrten, beim Gespräch der Weisen. Lange schon nahm Siddhartha am Gespräch der Weisen teil, übte sich mit Govinda im Redekampf, übte sich mit Govinda in der Kunst der Betrachtung, im Dienst der Versenkung.
1: Om ist Bogen, der Pfeil ist Seele.
0: Schon verstand er, lautlos das Om zu sprechen, das Wort der Worte. Es lautlos in sich hineinzusprechen mit dem Einhauch, es lautlos aus sich herauszusprechen mit dem Aushauch, mit gesammelter Seele, die Stirn umgeben vom Glanz des klardenkenden Geistes. Schon verstand er, im Innern seines Wesens Atman zu wissen, unzerstörbar, eins mit dem Weltall.
2: Ich sage dir, er wird ein großer Weiser und Priester werden. Siddhartha ist gelehrig und ihn dürstet nach Wissen. Ich sage dir, er wird ein Fürst werden unter dem Brahmanen. Ja.
3: Schau ihn dir an, wie schön er ist, wie stark, wie schlank und behende und welch gutes Benehmen er hat.
0: Mehr als sie alle aber liebte ihn Govinda, sein Freund, der Brahmanensohn. Er liebte Siddharthas Auge und holde Stimme. Er liebte seinen Gang und den vollkommenen Anstand seiner Bewegungen. Er liebte alles, was Siddhartha tat und sagte, und am meisten liebte er seinen Geist, seine hohen, feurigen Gedanken, seinen glühenden Willen, seine hohe Berufung. Govinda wusste, dieser wird kein gemeiner Brahmane werden, kein fauler Opferbeamter, kein habgieriger Händler mit Zaubersprüchen, kein eitler, leerer Redner, kein böser, hinterlistiger Priester und auch kein gutes, dummes Schaf in der Herde der vielen.
4: Nein, nein, nein, und auch ich, Govinda, werde nicht ein solcher werden, ein Brahmane, wie es sie zu Zehntausenden gibt. Ich werde Siddhartha folgen, und wenn er einst ein Gott sein wird, dann will ich ihm folgen, als sein Freund, als sein Begleiter, als sein Diener, als sein Speerträger, sein Schatten.
5: Siddhartha, Hörspiel in drei Teilen von Heinz Sommer. Nach dem Roman von Hermann Hesse. Musik Ali N. Askin.
6: Dieses Königsauge. Oh, ich liebe ihn. Ach, ich möchte diese schmalen Hüften umfangen.
0: So liebten den Siddhartha alle. Allen schuf er Freude, allen war er zur Lust.
1: Aber ich selbst verspüre keine Freude. Ich wandere jeden Tag im Feigengarten, sitze im bläulichen Hain der Betrachtung, wasche täglich meine Glieder im Sühnebad, opfere im tiefen Schatten des Mangowaldes. Alle lieben mich, allen bereite ich Freude, aber ich trage keine Freude in meinem Herzen.
0: Siddhartha hatte begonnen, Unzufriedenheit in sich zu nähren.
1: Träume. Rastlose Gedanken aus dem Wasser des Flusses, aus dem Funkeln der Sterne der Nacht, aus den Strahlen der Sonne. Träume. Hörst du, Govinda? Träume und Ruhelosigkeit aus dem Rauch der Opfer, dem Hauch der Verse der Rig Veda, aus den Lehren der alten Brahmanen. Ich fühle, dass die Liebe meines Vaters und meiner Mutter und auch deine Liebe, Govinda, mich nicht immer und für alle Zeit beglücken, stillen, sättigen und mir genügen werden. Ich beginne zu ahnen, dass mein ehrwürdiger Vater und meine anderen Lehrer, dass die weisen Brahmanen mir von ihrer Weisheit das Meiste und Beste schon mitgeteilt haben. Aber meinem Geist genügt das nicht. Die Seele ist nicht ruhig, das Herz nicht gestillt. Die Waschungen waren gut, aber sie waren Wasser. Sie wuschen nicht Sünde ab. Sie heilten nicht Geistesdurst. Sie lösten nicht Herzensangst. Vortrefflich waren die Opfer und die Anrufung der Götter. Aber ist dies alles? Geben die Opfer Glück? Und wie ist das mit den Göttern? Ist es wirklich Prajapati, der die Welt erschaffen hat? War es nicht der Atman? Er, der Einzige, der All-Eine? Sind nicht die Götter Gestaltungen, erschaffen wie ich und du, der Zeit untertan, vergänglich? Ist es also gut, ist es richtig, ist es ein sinnvolles Tun, den Göttern zu opfern? Wem anders ist zu opfern, wem anders ist Verehrung darzubringen als ihm, dem Einzigen, dem Atman? Und wo ist Atman zu finden? Wo wohnt er? Wo schlägt sein ewiges Herz? Wo anders als in unserem eigenen Ich, im Innersten, im Unzerstörbaren? Aber wo? Wo ist dieses Ich, dieses Innerste, dieses Letzte? Es ist nicht Fleisch und Bein. Es ist nicht Denken noch Bewusstsein, so lehren uns die Weisesten. Wo, Govinda, wo also ist es? Dorthin zu dringen, zum Ich, zu mir, zum Atman. Gibt es einen anderen Weg, den zu suchen sich lohnte? Niemand zeigt diesen Weg. Niemand weiß ihn. Nicht der Vater, nicht die Lehrer und Weisen, nicht die heiligen Opfergesänge. Alles wissen sie, die Brahmanen und ihre heiligen Bücher. Alles wissen sie, um alles haben sie sich gekümmert. Um mehr als alles, die Erschaffung der Welt, das Entstehen der Rede, der Speise, des Einatmens, des Ausatmens, die Ordnungen der Sinne, die Taten der Götter. Aber ist es wertvoll, dies alles zu wissen, wenn man das eine und einzige nicht weiß, das Wichtigste, das allein Wichtige?
4: Aber viele Verse der heiligen Bücher, zumal in den Upanishaden des Samaveda, sprechen von diesem Innersten und Letzten herrliche Verse. Deine Seele ist die ganze Welt, steht doch da, und dass der Mensch im Schlafe, im Tiefschlaf zu seinem Innersten eingehe und im Atman wohne. Nein, nein, Siddhartha, nicht gering zu achten ist das Ungeheure an Erkenntnis, das hier von unzählbaren Geschlechterfolgen weiser Brahmanen gesammelt und bewahrt liegt.
1: Aber wo sind die Brahmanen? Wo die Priester? Wo die Weisen oder Büßer, denen es gelungen ist, dieses tiefste Wissen nicht bloß zu wissen, sondern zu leben? Wo ist der Kundige, der das Daheimsein im Atman aus dem Schlafe herüberzauberte, ins Wachsein, in das Leben, in Schritt und Tritt, in Wort und Tat? Viele ehrwürdige Brahmanen kenne ich, vor allem meinen Vater, den Reinen, den Gelehrten, den höchst Ehrwürdigen. Ich bewundere meinen Vater, aber er, der so viel weiß, lebt er denn in Seligkeit? Hat er Frieden? Ist er nicht auch nur ein Suchender, ein Dürstender? Warum muss er, der Untadelige, jeden Tag Sünde abwaschen, jeden Tag sich um Reinigung mühen, jeden Tag von Neuem? Ist denn nicht Atman in ihm? Fließt denn nicht in seinem eigenen Herzen der Urquell? Ihn muss man finden, den Urquell im eigenen Ich. Ihn muss man zu eigen haben. Alles andere ist Suchen, Umweg, Verirrung.
0: So waren Siddharthas Gedanken. Dies war sein Durst, dies sein Leiden. Oft schien sie nahe, die himmlische Welt, aber niemals hatte er sie ganz erreicht, nie den letzten Durst gelöscht. Und von allen Weisen und Weisesten, die er kannte und deren Belehrung er genoss, von ihnen allen war keiner, der sie ganz erreicht hatte, die himmlische Welt, der ihn ganz gelöscht hatte, den ewigen Durst.
1: Der Pfeil ist Seele, das Brahman ist des Pfeiles Ziel, das soll man unentwegt treffen.
0: Einst waren Samanas durch Siddharthas Stadt gezogen, pilgernde Asketen, drei dürre, erloschene Männer, nicht alt noch jung, mit staubigen und blutigen Schultern, nahezu nackt, von der Sonne versengt, von Einsamkeit umgeben, fremd und Feind der Welt, Fremdlinge und hagere Schakale im Reich der Menschen. Hinter ihnen her wehte heiß ein Duft von stiller Leidenschaft, von zerstörendem Dienst, von mitleidloser Entselbstung.
1: Morgen in der Frühe, Govinda, mein Freund, werde ich zu den Samanas gehen. Ich werde ein Samana werden.
4: Oh, Siddhartha, wird das dein Vater dir erlauben?
1: Govinda, du hast Angst und bist doch ergeben. Wir wollen nicht Worte verschwenden. Morgen mit Tagesanbruch werde ich das Leben der Samanas beginnen. Rede nicht mehr davon.
0: Siddhartha trat in die Kammer, wo sein Vater auf einer Matte aus Bast saß, und trat hinter seinen Vater und blieb da stehen, bis sein Vater fühlte, dass einer hinter ihm stehe.
2: Bist du es, Siddhartha? So sage, was zu sagen du gekommen bist.
1: Mit deiner Erlaubnis, mein Vater. Ich bin gekommen, dir zu sagen, dass mich verlangt, morgen dein Haus zu verlassen und zu den Asketen zu gehen. Ein Samana zu werden ist mein Verlangen. Möge mein Vater dem nicht entgegen sein.
0: Der Brahmane schwieg. Und schwieg so lange, dass im kleinen Fenster die Sterne wanderten und ihre Figur veränderten. Stumm und regungslos stand mit gekreuzten Armen der Sohn. Stumm und regungslos saß auf der Matte der Vater. Und die Sterne zogen am Himmel.
2: Nicht ziemt es dem Brahmanen, heftige und zornige Worte zu reden. Aber Unwille bewegt sein Herz. Nicht möchte ich diese Bitte zum zweiten Male aus deinem Munde hören. Worauf wartest du?
1: Du weißt es.
0: Unwillig ging der Vater aus der Kammer. Unwillig suchte er sein Lager auf und legte sich nieder. Nach einer Stunde, da kein Schlaf in seine Augen kam, stand der Brahmane auf, tat Schritte hin und her, trat aus dem Hause. Durch das kleine Fenster der Kammer blickte er hinein. Da sah er Siddhartha stehen mit gekreuzten Armen, unverrückt. Bleich schimmerte sein helles Obergewand. Unruhe im Herzen kehrte der Vater zu seinem Lager zurück. Und er kam wieder nach einer Stunde und kam wieder nach 2 Stunden, blickte durchs kleine Fenster, sah Siddhartha stehen, im Mond, im Sternenschein, in der Finsternis. Und kam wieder von Stunde zu Stunde, schweigend, blickte in die Kammer, sah den unverrückt Stehenden, füllte sein Herz mit Zorn, füllte sein Herz mit Unruhe, füllte sein Herz mit Zagen, füllte es mit Leid. Und in der letzten Nachtstunde, ehe der Tag begann, kehrte er wieder, trat in die Kammer, sah den Jüngling stehen, der ihm groß und wie fremd erschien.
2: Siddhartha, worauf wartest du?
1: Du weißt es.
2: Wirst du immer so stehen und warten, bis es Tag wird, Mittag wird, Abend wird?
1: Ich werde stehen und warten.
2: Du wirst müde werden, Siddhartha.
1: Ich werde müde werden.
2: Du wirst einschlafen, Siddhartha.
1: Ich werde nicht einschlafen.
2: Du wirst sterben, Siddhartha.
1: Ich werde sterben.
2: Und willst lieber sterben, als deinem Vater gehorchen?
1: Siddhartha hat immer seinem Vater gehorcht.
2: So willst du dein Vorhaben aufgeben?
1: Siddhartha wird tun, was sein Vater ihm sagen wird.
0: Der erste Schein des Tages fiel in die Kammer. Der Brahmane sah, dass Siddhartha in den Knien leise zitterte. In Siddharthas Gesicht sah er kein Zittern. Fernhin blickten die Augen. Da erkannte der Vater, dass Siddhartha schon jetzt nicht mehr bei ihm und in der Heimat weile, dass er ihn schon jetzt verlassen habe. Er legte ihm die Hand auf die Schulter.
2: Du wirst in den Wald gehen und ein Samana sein. Hast du Seligkeit gefunden im Walde, so komm und lehre mich Seligkeit. Findest du Enttäuschung? Dann kehre wieder und lass uns wieder gemeinsam den Göttern opfern. Nun gehe und küsse deine Mutter, sage ihr, wohin du gehst. Für mich aber ist es Zeit, an den Fluss zu gehen und die erste Waschung vorzunehmen.
0: Er nahm die Hand von der Schulter seines Sohnes und ging hinaus. Siddhartha schwankte zur Seite, als er zu gehen versuchte. Er bezwang seine Glieder, verneigte sich vor seinem Vater und ging zur Mutter, um zu tun, wie der Vater gesagt hatte. Als er im ersten Tageslicht langsam auf erstarrten Beinen die noch stille Stadt verließ, erhob sich bei der letzten Hütte ein Schatten, der dort gekauert war.
1: Du bist gekommen, Govinda.
4: Ich bin gekommen.
5: Askese und Entbehrung.
0: Am Abend dieses Tages holten sie die Asketen ein, die dürren Samanas, und boten ihnen Begleitschaft und Gehorsam an. Sie wurden angenommen. Siddhartha schenkte sein Gewand einem armen Brahmanen auf der Straße. Er trug nur noch die Schambinde und den erdfarbenen, ungenähten Überwurf. Er aß nur einmal am Tage und niemals Gekochtes. Er fastete 15 Tage. Er fastete 28 Tage. Das Fleisch schwand ihm von Schenkeln und Wangen. Heiße Träume flackerten aus seinen vergrößerten Augen. An seinen dorrenden Fingern wuchsen lang die Nägel und am Kinn der trockene, struppige Bart. Eisig wurde sein Blick, wenn er Weibern begegnete. Sein Mund zuckte Verachtung, wenn er durch eine Stadt mit schön gekleideten Menschen ging. Er sah Händler handeln, Fürsten zur Jagd gehen, Leidtragende ihre Toten beweinen, Huren sich anbieten, Ärzte sich um Kranke bemühen, Priester den Tag für die Aussaat bestimmen, Liebende lieben, Mütter ihre Kinder stillen. Und alles war nicht den Blick seines Auges wert.
1: Alles lügt. Alles stinkt. Alles stinkt nach Lüge. Alles täuscht Sinn und Glück und Schönheit vor. Und alles ist uneingestandene Verwesung.
0: Bitter schmeckte die Welt. Qual war das Leben.
1: Leer werden. Leer von Durst, leer von Wunsch, leer von Traum, leer von Freude und Leid. Von sich selbst wegsterben, nicht mehr ich sein, entleerten Herzens Ruhe zu finden, im entselbsteten Denken dem Wunder offen zu stehen. Wenn alles Ich überwunden und gestorben ist, wenn jede Sucht und jeder Trieb im Herzen schweigt, dann muss das Letzte erwachen. Das Innerste im Wesen, das nicht mehr ich ist. Das große Geheimnis.
0: Schweigend stand Siddhartha im senkrechten Sonnenbrand, glühend vor Schmerz, glühend vor Durst. Und stand, bis er nicht Schmerz noch Durst mehr fühlte. Schweigend stand er in der Regenzeit, aus seinem Haar troff das Wasser über frierende Schultern, über frierende Hüften und Beine. Und der Büßer stand, bis Schultern und Beine nicht mehr froren. Bis sie schwiegen, bis sie still waren. Schweigend kauerte er im Dorngerank. Aus der brennenden Haut tropfte das Blut, aus Schwären der Eiter. Und Siddhartha verweilte starr, verweilte regungslos, bis kein Blut mehr floss, bis nichts mehr stach, bis nichts mehr brannte.
7: Lerne, den Atem zu beruhigen und abzustellen.
8: Gut. Und jetzt lerne, dein Herz zu beruhigen.
0: Vom Ältesten der Samanas belehrt, übte Siddhartha Entselbstung, übte Versenkung nach neuen Samana-Regeln. Ein Reiher flog überm Bambuswald und Siddhartha nahm den Reiher in seine Seele auf, flog über Wald und Gebirg, war Reiher, fraß Fische, hungerte Reiher Hunger, sprach Reiher Gekrächz, starb Reiher tot. Ein toter Schakal lag am Sandufer und Siddharthas Seele schlüpfte in den Leichnam hinein, war toter Schakal, lag am Strande, blähte sich, stank, verweste, ward von Hyänen zerstückt, ward von Geiern enthäutet, ward Gerippe, ward Staub, wehte ins Gefild. Und Siddharthas Seele kehrte zurück, war gestorben, war verwest, war zerstäubt, hatte den trüben Rausch des Kreislaufs geschmeckt, harrte in neuem Durst wie ein Jäger auf die Lücke, wo dem Kreislauf zu entrinnen wäre, wo das Ende der Ursachen, wo leidlose Ewigkeit begänne. Er tötete seine Sinne, er tötete seine Erinnerung. Er schlüpfte aus seinem Ich in tausend fremde Gestaltungen. War Tier, war Aas, war Stein, war Holz, war Wasser und fand sich jedes Mal erwachend wieder. Sonne schien oder Mond, war wieder Ich, schwang im Kreislauf, fühlte Durst, überwand den Durst, fühlte neuen Durst. Neben ihm lebte Govinda. Sein Schatten ging dieselben Wege und er zog sich denselben Bemühungen. Zuweilen gingen sie zu zweien durch die Dörfer, um Nahrung für sich und ihre Lehrer zu betteln.
9: Wasser und Brot.
10: Verschwindet endlich!
1: Vieles, Govinda. lernte ich bei den Samanas. Viele Wege vom Ich hinweg lernten wir gehen. Ich ging den Weg der Entselbstung durch den Schmerz, durch das freiwillige Erleiden und Überwinden des Schmerzes, des Hungers, des Durstes, der Müdigkeit. Ich ging den Weg der Entselbstung durch Meditation, durch das Leerdenken des Sinnes von allen Vorstellungen. Diese und andere Wege lernten wir gehen. Tausendmal verließ ich mein Ich, stundenlang und tagelang verharrte ich im Nicht-Ich. Aber ob auch die Wege vom Ich hinweg führten, ihr Ende führte doch immer zum Ich zurück. Ob ich tausendmal dem Ich entfloh, im Nichts verweilte, im Tier, im Stein verweilte, unvermeidlich war die Rückkehr. Unentrinnbar die Stunde, da ich mich wiederfand im Sonnenschein oder im Mondschein, im Schatten oder im Regen. Und wieder ich und Siddhartha war. Und wieder die Qual des auferlegten Kreislaufes empfand. Aber sind wir weitergekommen? Haben wir Ziele erreicht?
4: Wir haben gelernt. Und wir lernen weiter. Du wirst ein großer Samana sein, Siddhartha. Schnell hast du jede Übung gelernt. Oft haben die alten Samanas dich bewundert. Du wirst einst ein Heiliger sein, o Siddhartha.
1: Mir will es nicht so erscheinen. Was ich bis zu diesem Tage bei den Samanas gelernt habe, das hätte ich schneller und einfacher lernen können. In jeder Kneipe eines Hurenviertels, mein Freund. Unter den Fuhrleuten und Würfelspielern hätte ich es lernen können.
4: Du machst dir einen Scherz mit mir. Wie hättest du Versenkung? Wie hättest du Anhalten des Atems? Wie hättest du Unempfindsamkeit gegen Hunger und Schmerz dort bei jenen Elenden lernen sollen?
1: Was ist Versenkung? Was ist Verlassen des Körpers? Was ist Fasten? Was ist Anhalten des Atems? Es ist Flucht vor dem Ich. Es ist ein kurzes Entrinnen aus der Qual des Ich-Seins. Es ist eine kurze Betäubung gegen den Schmerz und die Unsinnigkeit des Lebens. Dieselbe Flucht, dieselbe kurze Betäubung findet der Ochsentreiber in der Herberge, wenn er einige Schalen Reiswein trinkt oder gegorene Kokosmilch. Dann fühlt er sein Selbst nicht mehr. Dann fühlt er die Schmerzen des Lebens nicht mehr. Dann findet er kurze Betäubung. Er findet über seiner Schale mit Reiswein eingeschlummert dasselbe, was Siddhartha und Govinda finden, wenn sie in langen Übungen aus ihrem Körper entweichen, im Nicht-Ich verweilen. So ist es, o Govinda.
4: So sagst du und weißt doch, dass Siddhartha kein Ochsentreiber ist und ein Samana kein Trunkenbold. Wohl findet der Trinker Betäubung, wohl findet er kurze Flucht und Rast, aber er kehrt zurück aus dem Wahn und findet alles beim Alten, ist nicht weiser geworden, hat nicht Erkenntnis gesammelt, ist nicht um Stufen höher gestiegen.
1: Ich weiß es nicht, ich bin nie ein Trinker gewesen, aber dass ich, Siddhartha, in meinen Übungen und Versenkungen nur kurze Betäubung finde, und ebenso weit von der Weisheit, von der Erlösung entfernt bin, wie als Kind im Mutterleib, das weiß ich. Sind wir wohl auf dem rechten Weg? Nähern wir uns wohl der Erkenntnis? Nähern wir uns wohl der Erlösung? Oder gehen wir nicht vielleicht im Kreis? Wir, die wir doch dem Kreislauf zu entrinnen dachten.
4: Viel haben wir gelernt, Siddhartha. Viel bleibt noch zu lernen. Wir gehen nicht im Kreis, wir gehen nach oben. Der Kreis ist eine Spirale. Manche Stufe sind wir schon gestiegen.
1: Wie alt wohl, meinst du, ist unser ältester Samana, unser ehrwürdiger Lehrer?
4: Vielleicht 60 Jahre?
1: 60 Jahre ist er alt geworden und hat Nirvana nicht erreicht. Er wird 70 werden und 80. Und du und ich, wir werden ebenso alt werden und werden uns üben und werden fasten und werden meditieren. Aber Nirvana werden wir nicht erreichen. Er nicht, wir nicht. Govinda, ich glaube, von allen Samanas, die es gibt, wird vielleicht nicht einer Nirvana erreichen. Wir finden Tröstungen, wir finden Betäubungen, wir lernen Kunstfertigkeiten, mit denen wir uns täuschen. Das Wesentliche aber, den Weg der Wege, finden wir nicht.
4: Bitte, bitte sprich nicht so erschreckende Worte aus, Siddhartha. Wie sollte denn unter so vielen gelehrten Männern, unter so viel Brahmanen, unter so vielen strengen und ehrwürdigen Samanas, unter so viel Suchenden, so viel innig Beflissenen, so viel heiligen Männern keiner den Weg der Wege finden?
1: Bald, Govinda, wird dein Freund diesen Pfad der Samanas verlassen, den er so lang mit dir gegangen ist.
4: Was?
1: Ich leide Durst, Govinda. Und auf diesem langen Samana-Wege ist mein Durst um nichts kleiner geworden. Immer habe ich nach Erkenntnis gedürstet. Immer bin ich voll von Fragen gewesen. Ich habe die Brahmanen befragt, Jahr um Jahr. Und habe die heiligen Vedas befragt, Jahr um Jahr. Vielleicht, Govinda, wäre es ebenso gut, wäre es ebenso klug und ebenso heilsam gewesen, wenn ich den Nashornvogel oder den Schimpansen befragt hätte.
9: Wie bitte? Was?
1: Lange Zeit habe ich gebraucht und bin noch nicht damit zu Ende, um dies zu lernen, Govinda. Dass man nichts lernen kann.
9: Nichts lernen kann?
1: Es gibt, so glaube ich, in der Tat jenes Ding nicht, das wir Lernen nennen. Es gibt nur ein Wissen. Das ist überall. Das ist Atman. Das ist in mir und in dir und in jedem Wesen. Und so beginne ich zu glauben, dies Wissen hat keinen ärgeren Feind als das Wissen wollen, als das Lernen.
4: Deine Worte machen mir Angst. Und denke doch nur, wo bliebe die Heiligkeit der Gebete? Wo bliebe die Ehrwürdigkeit des Brahmanenstandes? Wo die Heiligkeit der Samanas, wenn es so wäre, wie du sagst? Wenn es kein Lernen gäbe? Was, Siddhartha, was würde dann aus alledem werden, was auf Erden heilig, was wertvoll, was ehrwürdig ist?
1: Was bleibt noch übrig von allem, was uns heilig schien? Was bleibt? Was bewährt sich? Was?
4: Wer nachsinnend, geläuterten Geistes in Atman sich versenkt, unaussprechlich durch Worte ist seines Herzens Seligkeit.
0: Einstmals, als die beiden Jünglinge gegen 3 Jahre bei den Samanas gelebt und ihre Übungen geteilt hatten, da erreichte sie auf mancherlei Wegen und Umwegen eine Kunde, ein Gerücht, eine Sage. Einer sei erschienen, Gotama genannt, der Erhabene, der Buddha, der habe in sich das Leid der Welt überwunden und das Rad der Wiedergeburten zum Stehen gebracht. Lehren ziehe er, von Jüngern umgeben, durch das Land, besitzlos, heimatlos, weiblos, im gelben Mantel eines Asketen, aber mit heiterer Stirn. Ein Seliger, und Brahmanen und Fürsten beugten sich vor ihm und würden seine Schüler. Wie wenn in einem Lande die Pest herrscht und es erhebt sich die Kunde, da und dort sei ein Mann, ein Weiser, ein Kundiger, dessen Wort und Anhauch genüge, um jeden von der Seuche Befallenen zu heilen. Und wie dann diese Kunde das Land durchläuft und jedermann davon spricht, viele glauben, viele zweifeln, viele aber sich alsbald auf den Weg machen, um den Weisen, den Helfer aufzusuchen, so durchlief das Land jene Sage von Gotama, dem Buddha, dem Weisen, aus dem Geschlecht der Shakya. Ihm war, so sprachen die Gläubigen, höchste Erkenntnis zu eigen. Er erinnerte sich seiner vormaligen Leben. Er hatte Nirvana erreicht und kehrte nie mehr in den Kreislauf zurück, tauchte nie mehr in den trüben Strom der Gestaltungen unter. Vieles Herrliche und Unglaubliche wurde von ihm berichtet. Er hatte Wunder getan, hatte den Teufel überwunden, hatte mit den Göttern gesprochen. Seine Feinde und Ungläubige aber sagten, dieser Gotama sei ein eitler Verführer. Er bringe seine Tage in Wohlleben hin, verachte die Opfer, sei ohne Gelehrsamkeit und kenne weder Übung noch Kasteiung. Auch zu den Samanas war die Sage gedrungen. Sie sprachen wenig davon, denn der Älteste der Samanas war kein Freund dieser Sage. Er hatte vernommen, dass jener angebliche Buddha vormals Asket gewesen und im Walde gelebt, sich dann aber zu Wohlleben und Weltlust zurückgewendet habe und erhielt nichts von diesem Gotama.
4: Heute war ich im Dorf und ein Brahmane lud mich ein, in sein Haus zu treten. Und in seinem Hause war ein Brahmanensohn aus Magadha. Dieser hat mit seinen eigenen Augen den Buddha gesehen und hat ihn lehren hören. Wahrlich, da schmerzte mich der Atem in der Brust und ich dachte bei mir, möchten doch auch wir beide, Siddhartha, die Stunde erleben, da wir die Lehre aus dem Munde jenes Vollendeten vernehmen. Sprich, Freund, wollen wir nicht auch dorthin gehen und die Lehre aus dem Munde des Buddha anhören?
1: Immer hatte ich gedacht, Govinda würde bei den Samanas bleiben. Immer hatte ich geglaubt, es wäre sein Ziel, 60 und 70 Jahre alt zu werden und immer weiter die Künste und Übungen zu treiben, welche den Samana zieren. Nun also willst du, Teuerster, einen Pfad einschlagen und dorthin gehen, wo der Buddha seine Lehre verkündet?
9: Dir beliebt es zu spotten. Mögest du immerhin spotten, Siddhartha. Ist aber nicht auch in dir ein Verlangen, eine Lust erwacht, diese Lehre zu hören? Und hast du nicht einst zu mir gesagt, nicht lange mehr werdest du den Weg der Samanas gehen?
1: Wohl hast du gesprochen. Richtig hast du dich erinnert. Mögest du doch auch des anderen dich erinnern, das du von mir gehört hast, dass ich nämlich misstrauisch und müde gegen Lehre und Lernen geworden bin und dass mein Glaube klein ist an Worte, die von Lehrern zu uns kommen. Aber wohlan, ich bin bereit, jene Lehre zu hören. Obschon ich im Herzen glaube, dass wir die beste Frucht jener Lehre schon gekostet haben.
9: Deine Bereitschaft erfreut mein Herz. Aber wie sollte das möglich sein? Wie sollte die Lehre des Gotama, noch ehe wir sie vernommen, uns schon ihre beste Frucht erschlossen haben?
1: Lass diese Frucht uns genießen und das Weitere abwarten, o Govinda. Diese Frucht aber, die wir schon jetzt dem Gotama verdanken, besteht darin, dass er uns von den Samanas hinwegruft. Ob er uns noch anderes und Besseres zu geben hat, o Freund, darauf lass uns ruhigen Herzens warten.
0: An diesem selben Tage gab Siddhartha dem Ältesten der Samanas seinen Entschluss zu wissen, dass er ihn verlassen wollte. Er gab ihn dem Ältesten zu wissen, mit der Höflichkeit und Bescheidenheit, welche dem Jüngeren und Schüler ziemt. Der Samana aber geriet in Zorn, dass die beiden Jünglinge ihn verlassen wollten.
10: Leid wird es euch tun. Unglück wird euer Begleiter sein.
1: Keine Angst, Govinda. Sei nicht verlegen. Nun will ich dem Alten zeigen, dass ich etwas bei ihm gelernt habe.
0: Indem er sich nahe vor dem Samana aufstellte, mit gesammelter Seele, fing er den Blick des Alten mit seinen Blicken ein, bannte ihn, machte ihn stumm, machte ihn willenlos, unterwarf ihn seinem Willen, befahl ihm, lautlos zu tun, was er von ihm verlangte. Der alte Mann wurde stumm, sein Auge wurde starr, sein Wille gelähmt, seine Arme hingen herab. Machtlos war er Siddharthas Bezauberung erlegen. Siddharthas Gedanken aber bemächtigten sich des Samana. Er musste vollführen, was sie befahlen.
10: Nun gut, so sei es. So geht denn hin. Mögen die Götter mit euch sein und möget ihr die Seligkeit und den Frieden finden.
0: Und so verneigte sich der Alte mehrmals und vollzog segnende Gebärden. Und die Jünglinge erwiderten dankend die Verneigung, erwiderten den Wunsch, zogen grüßend von dannen.
9: Siddhartha, du hast bei den Samanas mehr gelernt, als ich wusste. Es ist schwer, es ist sehr schwer, einen alten Samana zu bezaubern, wahrlich. Wärest du dort geblieben, du hättest bald gelernt, auf dem Wasser zu gehen.
1: Ich begehre nicht, auf dem Wasser zu gehen. Mögen alte Samanas mit solchen Künsten sich zufrieden geben.

0: Lehre und Lehrer.
1: In der Stadt Savatthi kannte jedes Kind den Namen des erhabenen Buddha. Und jedes Haus war gerüstet, den Jüngern Gotamas, den schweigend Bittenden, die Almosenschale zu füllen. Nahe bei der Stadt lag Gotamas liebster Aufenthalt, der Hain Jetavana, welchen der reiche Kaufherr Anathapindika, ein ergebener Verehrer des Erhabenen, ihm und den Seinen zum Geschenk gemacht hatte.
2: Hier, ihr zwei Jünglinge, nehmt Reis und Mango.
3: Gerne, du Mildtätige. Gerne möchten wir erfahren, wo der Buddha weilt, der Ehrwürdigste, denn wir sind zwei Samanas aus dem Walde und sind gekommen, um ihn, den Vollendeten, zu sehen und die Lehre aus seinem Munde zu vernehmen.
2: Am richtigen Orte wahrlich seid ihr herabgestiegen, ihr Samanas aus dem Walde. Wisset, in Jetavana, im Garten Anathapindikas, weilt der Erhabene. Dort möget ihr Pilger die Nacht verbringen, denn genug Raum ist da selbst für die Unzähligen, die herbeiströmen, um aus seinem Munde die Lehre zu hören.
4: Wohl denn, so ist unser Ziel erreicht und unser Weg zu Ende. Aber sage uns, du Mutter der Pilgernden, kennst du ihn, den Buddha? Hast du ihn mit deinen Augen gesehen?
2: Viele Male habe ich ihn gesehen, den Erhabenen. An vielen Tagen habe ich gesehen, wie er durch die Gassen geht, schweigend, im gelben Mantel. Wie er schweigend an den Haustüren seine Almosenschale darreicht, wie er die gefüllte Schale von dannen trägt.
4: Und Frau, sage uns...
2: Ja?
3: Govinda, wir wollen weiter. Hab Dank, du Wohltäterin.
5: Wo finde ich eine Unterkunft?
6: Habt ihr den Gottamar, den Buddha in der Leuchtet hier?
1: Da sie in der Nacht beim Jetavana anlangten, war da selbst ein beständiges Ankommen, Rufen und Reden von solchen, welche Herberge heischten und bekamen. Die beiden Samanas, des Lebens im Walde gewohnt, fanden schnell und geräuschlos einen Unterschlupf und ruhten da bis zum Morgen. Beim Aufgang der Sonne sahen sie mit Erstaunen, welch große Schar Gläubige und Neugierige hier genächtigt hatte. In allen Wegen des herrlichen Haines wandelten Mönche im gelben Gewand. Unter den Bäumen saßen sie hier und dort, in Betrachtung versenkt oder im geistlichen Gespräch. Wie eine Stadt waren die schattigen Gärten zu sehen, voll von Menschen, wimmelnd wie Bienen. Die Mehrzahl der Mönche zog mit der Almosenschale aus, um in der Stadt Nahrung für diese Mittagsmahlzeit, die einzige des Tages, zu sammeln. Auch der Buddha selbst, der Erleuchtete, pflegte am Morgen den Bettelgang zu tun.
3: Sieh hier, Govinda, dieser hier ist der Buddha.
1: Der Buddha ging seines Weges bescheiden und in Gedanken versunken. Sein stilles Gesicht war weder fröhlich noch traurig. Es schien leise nach innen zu lächeln. Mit einem verborgenen Lächeln, still, ruhig, einem gesunden Kinde nicht unähnlich, wandelte der Buddha, trug das Gewand und setzte den Fuß gleich, wie alle seine Mönche, nach genauer Vorschrift. Aber sein Gesicht und sein Schritt, sein still gesenkter Blick, seine still herabhängende Hand und noch jeder Finger an seiner still herabhängenden Hand sprach Friede, sprach Vollkommenheit, suchte nicht, ahmte nicht nach, atmete sanft in einer unverwelklichen Ruhe, in einem unverwelklichen Licht, einem unantastbaren Frieden.
4: Heute werden wir die Lehre aus seinem Munde vernehmen.
3: Ich habe die Inhalte dieser Buddha-Lehre schon immer wieder von anderen gehört. Ich bin nicht neugierig darauf. Ich glaube nicht, dass sie mich etwas Neues lehren wird.
1: Aber Siddhartha blickte aufmerksam auf Gotamas Haupt, auf seine Schultern, auf seine Füße, auf seine still herabhängende Hand.
3: Jedes Glied an jedem Finger dieser Hand ist Lehre. Spricht, atmet, duftet, glänzt Wahrheit. Dieser Mann, dieser Buddha, ist wahrhaftig bis in die Gebärde seines letzten Fingers. Dieser Mann ist heilig.
1: Die beiden folgten dem Buddha bis zur Stadt und kehrten schweigend zurück, denn sie selbst gedachten diesen Tag, sich der Speise zu enthalten. Sie sahen Gotama wiederkehren, sahen ihn im Kreise seiner Jünger die Mahlzeit einnehmen. Was er aß, hätte keinen Vogel satt gemacht, und sahen ihn sich

0: ein ergebender Verehrer des Erhabenen, ihm und den Seinen zum Geschenk gemacht hatte.
1: Hier, ihr zwei Jünglinge, nehmt Reis und Mango.
2: Gerne, du Mildtätige. Gerne möchten wir erfahren, wo der Buddha weilt, der Ehrwürdigste. Denn wir sind zwei Samanas aus dem Walde und sind gekommen, um ihn, den Vollendeten, zu sehen und die Lehre aus seinem Munde zu vernehmen.
1: Am richtigen Orte wahrlich seid ihr herabgestiegen, ihr Samanas aus dem Walde. Wisset, in Jetavana, im Garten Anathapindikas, weilt der Erhabene. Dort möget ihr Pilger die Nacht verbringen, denn genug Raum ist da selbst für die Unzähligen, die herbeiströmen, um aus seinem Munde die Lehre zu hören.
3: Wohl denn, so ist unser Ziel erreicht und unser Weg zu Ende. Aber sage uns, du Mutter der Pilgernden, kennst du ihn, den Buddha? Hast du ihn mit deinen Augen gesehen?
1: Viele Male habe ich ihn gesehen, den Erhabenen. An vielen Tagen habe ich gesehen, wie er durch die Gassen geht, schweigend, im gelben Mantel. Wie er schweigend an den Haustüren seine Almosenschale darreicht, wie er die gefüllte Schale von dannen trägt.
3: Und Frau, sage uns...
1: Ja?
2: Govinda, wir wollen weiter. Hab Dank, du Wohltäterin.
4: Wo finde ich eine Unterkunft?
5: Habt ihr den Gautama, den Buddha, den Erleuchteten
0: hier gesehen? Da sie in der Nacht beim Jetavana anlangten, war da selbst ein beständiges Ankommen, Rufen und Reden von solchen, welche Herberge heischten und bekamen. Die beiden Samanas, des Lebens im Walde gewohnt, fanden schnell und geräuschlos einen Unterschlupf und ruhten da bis zum Morgen. Beim Aufgang der Sonne sahen sie mit Erstaunen, welch große Schar Gläubige und Neugierige hier genächtigt hatte. In allen Wegen des herrlichen Haines wandelten Mönche im gelben Gewand. Unter den Bäumen saßen sie hier und dort, in Betrachtung versenkt oder im geistlichen Gespräch. Wie eine Stadt waren die schattigen Gärten zu sehen, voll von Menschen, wimmelnd wie Bienen. Die Mehrzahl der Mönche zog mit der Almosenschale aus, um in der Stadt Nahrung für diese Mittagsmahlzeit, die einzige des Tages, zu sammeln. Auch der Buddha selbst, der Erleuchtete, pflegte am Morgen den Bettelgang zu tun.
2: Sieh hier, Govinda, dieser hier ist der Buddha.
0: Der Buddha ging seines Weges bescheiden und in Gedanken versunken. Sein stilles Gesicht war weder fröhlich noch traurig. Es schien leise nach innen zu lächeln. Mit einem verborgenen Lächeln, still, ruhig, einem gesunden Kinde nicht unähnlich, wandelte der Buddha, trug das Gewand und setzte den Fuß gleich, wie alle seine Mönche, nach genauer Vorschrift. Aber sein Gesicht und sein Schritt, sein still gesenkter Blick, seine still herabhängende Hand und noch jeder Finger an seiner still herabhängenden Hand sprach Friede, sprach Vollkommenheit, suchte nicht, ahmte nicht nach, atmete sanft in einer unverwelklichen Ruhe, in einem unverwelklichen Licht, einem unantastbaren Frieden.
3: Heute werden wir die Lehre aus seinem Munde vernehmen.
2: Ich habe die Inhalte dieser Buddha-Lehre schon immer wieder von anderen gehört. Ich bin nicht neugierig darauf. Ich glaube nicht, dass sie mich etwas Neues lehren wird.
0: Aber Siddhartha blickte aufmerksam auf Gotamas Haupt, auf seine Schultern, auf seine Füße, auf seine still herabhängende Hand.
2: Jedes Glied an jedem Finger dieser Hand ist Lehre. Spricht, atmet, duftet, glänzt Wahrheit. Dieser Mann, dieser Buddha, ist wahrhaftig bis in die Gebärde seines letzten Fingers. Dieser Mann ist heilig.
0: Die beiden folgten dem Buddha bis zur Stadt und kehrten schweigend zurück, denn sie selbst gedachten diesen Tag, sich der Speise zu enthalten. Sie sahen Gotama wiederkehren, sahen ihn im Kreise seiner Jünger die Mahlzeit einnehmen. Was er aß, hätte keinen Vogel satt gemacht, und sahen ihn sich zurückziehen in den Schatten der Mangobäume. Am Abend aber, als die Hitze sich legte und alles im Lager lebendig ward und sich versammelte, hörten sie den Buddha lehren.
6: Hört! Ich lehre euch die Lehre vom Leiden. Ich lehre euch die Lehre von der Herkunft des Leidens. Und ich zeige euch den Weg zur Aufhebung des Leidens. Das Leben ist Leiden. Die Welt ist voll von Leiden. Aber es gibt eine Erlösung.

0: vom Leid. Erlösung findet, wer meinen Weg geht.
1: Mit sanfter, doch fester Stimme sprach der Erhabene, lehrte die vier Hauptsätze, lehrte den achtfachen Pfad. Geduldig ging er den gewohnten Weg der Lehre, der Beispiele, der Wiederholungen. Hell und still schwebte seine Stimme über den Hörenden, wie ein Licht, wie ein Sternhimmel. Als der Buddha, es war schon Nacht geworden, seine Rede schloss, traten manche Pilger hervor.
2: Erhabene, nimm uns auf in deine Gemeinschaft.
3: Erhabene, wir haben dich verloren.
4: Auch ich nehme meine Zuflucht zu dir, Erhabener, und zu deiner Lehre.
5: Wohl habt ihr die Lehre vernommen, wohl ist sie verkündigt. Tretet denn herzu und wandelt in Heiligkeit, allem Leid ein Ende zu bereiten.
4: Siddhartha, nicht steht es mir zu, dir einen Vorwurf zu machen. Beide haben wir den Erhabenen gehört, beide haben wir die Lehre vernommen. Ich habe die Lehre gehört, ich habe Zuflucht zu ihr genommen. Du aber, willst denn nicht auch du den Pfad der Erlösung gehen? Willst du zögern? Willst du noch warten?
6: Govinda, mein Freund, nun hast du den Schritt getan. Nun hast du den Weg erwählt. Immer bist du mein Freund gewesen. Immer bist du einen Schritt hinter mir gegangen. Oft habe ich gedacht, wirst du nicht auch einmal einen Schritt allein tun, ohne mich, aus der eigenen Seele? Siehe, nun bist du ein Mann geworden und wählst selber deinen Weg. Mögest du ihn zu Ende gehen, o mein Freund. Mögest du Erlösung finden.
4: Sprich doch. Ich bitte dich, mein Lieber, sage mir, wie es ja nicht anders sein kann, dass auch du, mein gelehrter Freund, deine Zuflucht zum erhabenen Buddha nehmen wirst.
6: Du hast meinen Segenswunsch überhört, o Govinda. Ich wiederhole ihn. Mögest du diesen Weg zu Ende gehen, mögest du Erlösung finden.
4: Siddhartha!
6: Vergiss nicht, Govinda, dass du nun zu den Samanas des Buddha gehörst. Abgesagt hast du Heimat und Eltern, abgesagt Herkunft und Eigentum, abgesagt deinem eigenen Willen, abgesagt der Freundschaft. So will es die Lehre, so will es der Erhabene. So hast du selbst es gewollt. Morgen werde ich dich verlassen.
4: Siddhartha!
7: Novizen! Ihr Neuen, ihr, die ihr Zuflucht gefunden habt, kommt und nehmt das gelbe Gewand. Kommt, damit ich euch in euren ersten Pflichten und Lehren unterweise.
1: Govinda riss sich los, umarmte noch einmal den Freund seiner Jugend und schloss sich dem Zuge der Novizen an. Siddhartha aber wandelte in Gedanken durch den Hain. Da begegnete ihm Gotama, der Erhabene, und als er ihn mit Ehrfurcht begrüßte und der Blick des Buddha so voll Güte und Stille war, fasste der Jüngling Mut.
6: Gestern, o Erhabener, war es mir vergönnt, deine wundersame Lehre zu hören. Zusammen mit meinem Freund kam ich aus der Ferne her, um die Lehre zu hören. Und nun wird mein Freund bei den Deinen bleiben. Zu dir hat er seine Zuflucht genommen. Ich aber trete meine Pilgerschaft aufs Neue an. Eines, o Ehrwürdigster, habe ich an deiner Lehre vor allem bewundert. Alles in deiner Lehre ist vollkommen klar, ist bewiesen. Als eine vollkommene, als eine nie und nirgends unterbrochene Kette zeigst du die Welt. Als eine ewige Kette, gefügt aus Ursachen und Wirkungen. Ob deine Lehre gut oder böse, ob das Leben in ihr Leid oder Freude sei, möge dahingestellt bleiben. Es mag vielleicht sein, dass dies nicht wesentlich ist. Aber die Einheit der Welt, der Zusammenhang alles Geschehens, das Umschlossensein alles Großen und Kleinen vom selben Strome, vom selben Gesetz der Ursachen, des Werdens und des Sterbens, dies leuchtet hell aus deiner erhabenen Lehre, o Vollendeter. Nun aber ist, deiner selben Lehre nach, diese Einheit und Folgerichtigkeit aller Dinge dennoch an einer Stelle unterbrochen. Durch eine kleine Lücke strömt in diese Welt der Einheit etwas Fremdes, etwas Neues, etwas, das vorher nicht war und das nicht gezeigt und nicht bewiesen werden kann. Das ist deine Lehre von der Überwindung der Welt, von der Erlösung. Mit dieser kleinen Lücke, mit dieser kleinen Durchbrechung aber ist das ganze ewige und einheitliche Weltgesetz wieder zerbrochen und aufgehoben. Mögest du mir verzeihen, wenn ich diesen Einwand ausspreche?
5: Du hast die Lehre gehört, o Brahmanensohn, und wohl dir, dass du über sie so tief nachgedacht hast. Du hast eine Lücke in ihr gefunden, einen Fehler. Mögest du weiter darüber nachdenken. Lass dich aber warnen, du Wissbegieriger, vor dem Dickicht der Meinungen und vor dem Streit um Worte. Es ist an Meinungen nichts gelegen. Sie mögen schön oder hässlich, klug oder töricht sein. Jeder kann ihnen anhängen oder sie verwerfen. Die Lehre aber, die du von mir gehört hast, ist nicht meine Meinung. Und ihr Ziel ist nicht, die Welt für Wissbegierige zu erklären. Ihr Ziel ist ein anderes. Ihr Ziel ist Erlösung vom Leiden.
6: Mögest du mir, o Erhabener, nicht zürnen. Nicht um Streit mit dir zu suchen, Streit um Worte, hab ich so zu dir gesprochen. Du hast wahrlich recht. Wenig ist an Meinungen gelegen. Aber lass mich dies eine noch sagen. Nicht einen Augenblick habe ich an dir gezweifelt. Ich habe nicht einen Augenblick gezweifelt, dass du Buddha bist, dass du das Ziel erreicht hast, das Höchste, nach welchem so viel tausend Brahmanen und Brahmanensöhne unterwegs sind. Du hast die Erlösung vom Tode gefunden. Sie ist dir geworden aus deinem eigenen Suchen, auf deinem eigenen Wege, durch Gedanken, durch Versenkung, durch Erkenntnis, durch Erleuchtung. Nicht ist sie dir geworden durch Lehre. Und, so ist mein Gedanke, o Erhabener, keinem wird Erlösung zuteil durch Lehre. Keinem, o Ehrwürdiger, wirst du in Worten und durch Lehre mitteilen und sagen können, was dir geschehen ist in der Stunde deiner Erleuchtung. Vieles enthält die Lehre des erleuchteten Buddha. Viele lehrt sie, rechtschaffen zu leben, Böses zu meiden. Eines aber enthält die so klare, die so ehrwürdige Lehre nicht. Sie enthält nicht das Geheimnis dessen, was der Erhabene selbst erlebt hat, er allein unter den Hunderttausenden. Dies ist es, was ich gedacht und erkannt habe, als ich die Lehre hörte. Dies ist es, weswegen ich meine Wanderschaft fortsetze. Nicht um eine andere, eine bessere Lehre zu suchen, denn ich weiß, es gibt keine, sondern um alle Lehren und alle Lehrer zu verlassen und allein mein Ziel zu erreichen oder zu sterben.
5: Mögen deine Gedanken keine Irrtümer sein. Mögest du ans Ziel kommen. Aber sage mir, hast du die Schar meiner Samanas gesehen, meiner vielen Brüder, welche ihre Zuflucht zur Lehre genommen haben? Und glaubst du, fremder Samana, glaubst du, dass es diesen allen besser wäre, die Lehre zu verlassen und in das Leben der Welt und der Lüste zurückzukehren?
6: Fern ist ein solcher Gedanke von mir. Mögen sie alle bei der Lehre bleiben, mögen sie ihr Ziel erreichen. Nicht steht mir zu, über eines anderen Leben zu urteilen. Einzig für mich allein muss ich urteilen, muss ich wählen, muss ich ablehnen. Erlösung vom Ich suchen wir Samanas, o Erhabener. Wäre ich nun einer deiner Jünger, o Ehrwürdiger, so fürchte ich, es möchte mir geschehen, dass nur scheinbar, nur trügerisch mein Ich zur Ruhe käme und erlöst würde, dass es aber in Wahrheit weiterlebte und groß würde. Denn ich hätte dann die Lehre, hätte meine Nachfolge, hätte meine Liebe zu dir, hätte die Gemeinschaft der Mönche zu meinem Ich gemacht.
5: Klug bist du. Klug weißt du zu reden, mein Freund. Hüte dich vor allzu großer Klugheit.
6: Da geht er weg. So habe ich noch keinen Menschen blicken und lächeln, sitzen und schreiten sehen. Ich wünschte, auch ich könnte so blicken und lächeln, sitzen und schreiten. So frei, so ehrwürdig, so verborgen, so offen, so kindlich und geheimnisvoll. So blickt und schreitet nur der Mensch, der ins Innerste seines Selbst gedrungen ist. Auch ich werde ins Innerste meines Selbst zu dringen suchen. Einen Menschen sah ich also nun, einen einzigen, vor dem ich meine Augen niederschlagen musste. Vor keinem anderen mehr will ich meine Augen niederschlagen, vor keinem mehr. Keine Lehre mehr wird mich verlocken, da dieses Menschenlehre mich nicht verlockt hat. Beraubt hat mich der Buddha, und mehr noch hat er mich beschenkt. Beraubt hat er mich meines Freundes, dessen, der an mich glaubte und der nun an ihn glaubt, der mein Schatten war und nun Gotamas Schatten ist. Geschenkt aber hat er mir Siddhartha, mich selbst.

0: Weg und Fluss.
1: Als Siddhartha den Hain verließ, in welchem der Buddha, der Vollendete, zurückblieb, in welchem Govinda zurückblieb, da fühlte er, dass in diesem Hain auch sein bisheriges Leben hinter ihm zurückblieb und sich von ihm trennte. Dieser Empfindung, die ihn ganz erfüllte, sann er im langsamen Dahingehen nach.
2: Ich bin kein Jüngling mehr, sondern ein Mann. Ich habe nicht mehr den Wunsch, Lehrer zu haben und Lehren zu hören. Den letzten Lehrer, der mir an meinem Wege erschienen war, den höchsten und weisesten Lehrer, den heiligsten, Buddha, habe ich verlassen, habe seine Lehre nicht annehmen können. Was nun ist es aber, was ich aus Lehren und von Lehrern habe lernen wollen und was sie, die mich viel gelehrt haben, mich doch nicht lehren konnten? Das Ich war es, dessen Sinn und Wesen ich lernen wollte. Das Ich war es, von dem ich loskomme, das ich überwinden wollte. Ich konnte es aber nicht überwinden, konnte es nur täuschen, konnte nur vor ihm fliehen, mich nur vor ihm verstecken. Wahrlich, kein Ding in der Welt hat so viel meine Gedanken beschäftigt wie dieses mein Ich, dieses Rätsel, dass ich lebe, dass ich einer und von allen anderen getrennt und abgesondert bin, dass ich Siddhartha bin. Und über kein Ding in der Welt weiß ich weniger als über mich, über Siddhartha. Dass ich nichts von mir weiß, dass Siddhartha mir so fremd und unbekannt geblieben ist, das kommt aus einer Ursache, einer einzigen. Ich hatte Angst vor mir. Ich war auf der Flucht vor mir. Atman suchte ich, Brahman suchte ich. Ich war gewillt, mein Ich zu zerstücken und auseinanderzuschälen, um in seinem unbekannten Innersten den Kern aller Schalen zu finden. Den Atman, das Leben. Das Göttliche, das Letzte. Ich selbst aber ging mir dabei verloren.
1: Siddhartha schlug die Augen auf und sah um sich. Ein Lächeln erfüllte sein Gesicht und ein tiefes Gefühl von Erwachen aus langen Träumen durchströmte ihn bis in die Zehen. Und alsbald lief er wieder, lief rasch wie ein Mann, welcher weiß, was er zu tun hat.
2: Nun will ich mir den Siddhartha nicht mehr entschlüpfen lassen. Nicht mehr will ich mein Denken und mein Leben beginnen mit Atman und mit dem Leid der Welt. Ich will mich nicht mehr töten und zerstücken, um hinter den Trümmern ein Geheimnis zu finden. Nicht Yoga Veda mehr soll mich lehren, noch Atharva Veda, noch die Asketen, noch irgendwelche Lehre. Bei mir selbst will ich lernen, will ich Schüler sein, will ich mich kennenlernen. Das Geheimnis Siddhartha.
1: Er blickte um sich, als sähe er zum ersten Male die Welt.
2: Schön ist die Welt. Bunt ist die Welt. Seltsam und rätselhaft ist die Welt. Hier ist blau, hier ist gelb, hier ist grün. Der Himmel fließt und Fluss, Wald und Gebirg. Alles ist schön. Alles ist rätselvoll und magisch. Und inmitten der Welt bin ich, Siddhartha, erwachend, auf dem Wege zu mir selbst.
1: All dies Gelb und Blau, Fluss und Wald, ging zum ersten Mal durchs Auge in Siddhartha ein. War nicht mehr Zauber Maras, war nicht mehr der Schleier der Maya, war nicht mehr sinnlose und zufällige Vielfalt der Erscheinungswelt, verächtlich dem tief denkenden Brahmanen, der die Vielfalt verschmäht, der die Einheit sucht.
2: Blau ist Blau, Fluss ist Fluss. Und wenn im Blau und Fluss das eine und Göttliche verborgen lebt, so ist es eben des Göttlichen Art und Sinn. Hier Gelb, hier Blau. Dort Himmel, dort Wald und hier Siddhartha zu sein. Sinn und Wesen sind nicht irgendwo hinter den Dingen. Sie sind in ihnen, in allem. Wie bin ich taub und stumpf gewesen? Wenn einer eine Schrift liest, deren Sinn er suchen will, so verachtet er nicht die Zeichen und Buchstaben und nennt sie Täuschung, Zufall und wertlose Schale, sondern er liest sie, er studiert und liebt sie, Buchstabe um Buchstabe. Ich aber, der ich das Buch der Welt und das Buch meines eigenen Wesens lesen wollte, ich habe einem im Voraus vermuteten Sinn zuliebe die Zeichen und Buchstaben verachtet. Ich nannte die Welt der Erscheinungen Täuschung, nannte mein Auge und meine Zunge zufällige und wertlose Erscheinungen. Nein, dies ist vorüber. Ich bin erwacht. Ich bin in der Tat erwacht. Und heute erst geboren.
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1: Als er an diesem selben Morgen den Hain Jetavana, den Hain jenes Erhabenen, verlassen hatte, schon erwachend, schon auf dem Weg zu sich selbst, da war es seine Absicht gewesen und war ihm natürlich und selbstverständlich erschienen, dass er nach den Jahren seines Asketentums in seine Heimat und zu seinem Vater zurückkehre. Jetzt aber blieb er plötzlich stehen, als läge eine Schlange auf seinem Wege.
2: Ich bin ja nicht mehr, der ich war. Ich bin nicht mehr Asket, ich bin nicht mehr Priester, ich bin nicht mehr Brahmane. Was denn soll ich zu Hause und bei meinem Vater tun? Studieren? Opfern? Die Versenkung pflegen? Dies alles ist ja vorüber. Dies alles liegt nicht mehr an meinem Wege.
1: Regungslos blieb Siddhartha stehen und einen Augenblick und Atemzug lang fror sein Herz. Er fühlte es in der Brust innen frieren wie ein kleines Tier, einen Vogel oder einen Hasen, als er sah, wie allein er sei.
2: Jahrelang bin ich heimatlos gewesen und habe es nicht gefühlt. Immer noch, auch in der fernsten Versenkung, bin ich meines Vaters Sohn gewesen, bin Brahmane gewesen, hohen Standes, ein Geistiger. Jetzt bin ich nur noch Siddhartha, der Erwachte, sonst nichts mehr.
1: Tief sog er den Atem ein und einen Augenblick fror er und schauderte.
2: Niemand ist so allein wie ich. Kein Adliger, der nicht zu den Adligen. Kein Handwerker, der nicht zu den Handwerkern gehört und Zuflucht bei ihnen findet. Ihr Leben teilt, ihre Sprache spricht. Kein Brahmane, der nicht zu den Brahmanen zählt und mit ihnen lebt. Kein Asket, der nicht imstande der Samanas seine Zuflucht findet. Und auch der verlorenste Einsiedler im Walde ist nicht einer und allein. Auch ihn umgibt Zugehörigkeit. Auch er gehört einem Stande an, der ihm Heimat ist. Govinda ist Mönch geworden, und 1000 Mönche sind seine Brüder, tragen sein Kleid, glauben seinen Glauben, sprechen seine Sprache. Wo bin ich zugehörig? Wessen Leben werde ich teilen? Wessen Sprache werde ich sprechen?
1: Aus diesem Augenblick, wo die Welt rings von ihm wegschmolz, wo er allein stand wie ein Stern am Himmel, aus diesem Augenblick einer Kälte und Verzagtheit tauchte Siddhartha empor. Mehr ich als zuvor, fester geballt. Er fühlte, dies war der letzte Schauder des Erwachens gewesen, der letzte Krampf der Geburt. Und alsbald schritt er wieder aus, begann rasch und ungeduldig zu gehen, nicht mehr nach Hause, nicht mehr zum Vater, nicht mehr zurück. Siddhartha lernte Neues auf jedem Schritt seines Weges. Denn die Welt war verwandelt und sein Herz war bezaubert. Er sah die Sonne überm Waldgebirge aufgehen und überm fernen Palmenstrande untergehen. Er sah nachts am Himmel die Sterne geordnet und den Sichelmond wie ein Boot im Blauen schwimmend. Er sah Bäume, Sterne, Tiere, Wolken, Regenbogen, Felsen, Kräuter, Blumen, Bach und Fluss, Taublitz im morgendlichen Gesträuch, ferne hohe Berge, blau und bleich, Vögel sangen und Bienen, Wind wehte silbern im Reisfeld.
2: Dies alles, tausendfalt und bunt, ist immer da gewesen. Immer haben Sonne und Mond geschienen, immer Flüsse gerauscht und Bienen gesummt. Aber es ist in den früheren Zeiten für Siddhartha dies alles nichts gewesen als ein flüchtiger und trügerischer Schleier vor seinem Auge. Mit Misstrauen betrachtet. Dazu bestimmt vom Gedanken durchdrungen und vernichtet zu werden. Da es nicht Wesen war, da das Wesen jenseits der Sichtbarkeit liegt.
1: Nun aber weilte sein befreites Auge diesseits. Es sah und erkannte die Sichtbarkeit, suchte Heimat in dieser Welt, suchte nicht das Wesen, zielte in kein Jenseits.
2: schön ist die Welt, wenn man sie so betrachtet. So ohne Suchen, so einfach, so kinderhaft. Schön ist Mond und Gestirn, schön ist Bach und Ufer, Wald und Fels, Ziege und Goldkäfer, Blume und Schmetterling. Schön und lieblich ist es, so durch die Welt zu gehen, so kindlich, so erwacht, so dem Nahen aufgetan, so ohne Misstrauen. Anders brennt die Sonne aufs Haupt, anders kühlt der Waldschatten, anders schmeckt Bach und Zisterne, anders Kürbis und Banane.

0: Kurz waren die Tage, kurz die Nächte. Jede Stunde floh schnell hinweg wie ein Segel auf dem Meere, unterm Segel ein Schiff voll von Schätzen, voll von Freuden. Siddhartha sah ein Affenvolk im hohen Waldgewölbe wandern, hoch im Geäst, und hörte einen wilden, gierigen Gesang. Siddhartha sah einen Schafbock ein Schaf verfolgen und begatten. Er sah in einem Schilfsee den Hecht im Abendhunger jagen. Vor ihm her schnellten angstvoll, flatternd und blitzend die jungen Fische in Scharen aus dem Wasser. Kraft und Leidenschaft duftete dringlich aus dem hastigen Wasserwirbeln, die der ungestüm Jagende zog.
1: All dieses ist immer gewesen und ich habe es nicht gesehen. Ich bin nicht dabei gewesen.
0: Jetzt war er dabei. Er gehörte dazu. Durch sein Auge lief Licht und Schatten, durch sein Herz lief Stern und Mond. Und er erinnerte sich der Worte, die er Gotama, dem Buddha, gesagt hatte.
1: Dein Schatz und Geheimnis ist nicht die Leere, sondern das Unaussprechliche und Nichtlehrbare, das du, Erhabener, einst zur Stunde deiner Erleuchtung erlebt hast. Und dies ist es ja eben, was zu erleben ich jetzt ausziehe, was zu erleben ich jetzt beginne. Mich selbst muss ich jetzt erleben.
0: Wohl hatte er schon lange gewusst, dass sein Selbst Atman sei, vom selben ewigen Wesen wie Brahman. Aber nie hatte er dies Selbst wirklich gefunden, weil er es mit dem Netz des Gedankens hatte fangen wollen. War auch gewiss der Körper nicht das Selbst und nicht das Spiel im Sinne, so war es doch auch das Denken nicht, nicht der Verstand, nicht die erlernte Weisheit, nicht die erlernte Kunst, Schlüsse zu ziehen und aus schon Gedachtem neue Gedanken zu spinnen. Nein, auch diese Gedankenwelt war noch diesseits, und es führte zu keinem Ziel, wenn man das zufällige Ich der Sinne tötete, dafür aber das zufällige Ich der Gedanken und Gelehrsamkeiten mästete. Beide, die Gedanken wie die Sinne, waren hübsche Dinge. Hinter beiden lag der letzte Sinn verborgen, beide galt es zu hören, mit beiden zu spielen, beide weder zu verachten noch zu überschätzen, aus beiden die geheimen Stimmen des Innersten zu erlauschen. Nach nichts wollte er trachten, als wonach die Stimme ihm zu trachten beföhle, bei nichts verweilen, als wo die Stimme es riete.
1: Warum hat sich Gotama einst in der Stunde der Stunden unter dem Bobaume niedergesessen, wo die Erleuchtung ihn traf? Er hatte eine Stimme gehört. Eine Stimme im eigenen Herzen, die ihm befahl, unter diesem Baum Rast zu suchen. Und er hatte nicht Kasteiung, Opfer, Bad oder Gebet, nicht Essen noch Trinken, nicht Schlaf noch Traum vorgezogen. Er hatte der Stimme gehorcht. So zu gehorchen, nicht äußerem Befehl, nur der Stimme, so bereit zu sein. Ach, das ist gut. Das ist notwendig. Nichts anderes ist notwendig.
0: In der Nacht, da er in der strohenden Hütte eines Fährmannes am Flusse schlief, hatte Siddhartha einen Traum.
1: Govinda. Govinda. Bist du es?
0: Govinda stand vor ihm, in einem gelben Asketengewand.
2: Warum hast du mich verlassen?
0: Da umarmte er Govinda, schlang seine Arme um ihn, und indem er ihn an seine Brust zog und küsste, war es nicht Govinda mehr, sondern ein Weib. Und aus des Weibes Gewand quoll eine volle Brust, an der lag Siddhartha und trank. Süß und stark schmeckte die Milch dieser Brust. Sie schmeckte nach Weib und Mann, nach Sonne und Wald, nach Tier und Blume, nach jeder Frucht, nach jeder Lust. Sie machte trunken und bewusstlos. Als Siddhartha erwachte, schimmerte der bleiche Fluss durch die Tür der Hütte und im Walde klang tief und wohllaut ein dunkler Eulenruf.
3: Fährmann, mein Freund und Gastgeber, magst du mich über den Fluss hinüberbringen?
0: Der Fährmann setzte ihn auf seinem Bambusfloß über den Fluss. Rötlich schimmerte im Morgenschein das breite Wasser.
3: Das ist ein schöner Fluss.
4: Ja, ein schöner Fluss. Ich liebe ihn über alles. Oft habe ich ihm zugehört, oft in seine Augen gesehen. Und immer habe ich von ihm gelernt. Man kann viel von einem Fluss lernen.
3: Ich danke dir, mein Wohltäter. Kein Gastgeschenk habe ich dir zu geben, lieber. Und keinen Lohn zu geben. Ein Heimatloser bin ich. Ein Brahmanensohn und Samana
4: Ich sah es wohl. Und ich habe keinen Lohn von dir erwartet. Und kein Gastgeschenk. Du wirst mir das Geschenk ein anderes Mal geben.
3: Ach, glaubst du?
4: Gewiss. Auch das habe ich vom Flusse gelernt. Alles kommt wieder. Auch du, Samana, wirst wiederkommen. Nun lebe wohl. Möge deine Freundschaft mein Lohn sein. Mögest du meiner gedenken, wenn du den Göttern opferst.
3: Er ist wie Govinda. Alle, die ich auf meinem Wege antreffe, sind wie Govinda. Alle sind dankbar, obwohl sie selbst Anspruch auf Dank hätten. Alle sind unterwürfig. Alle mögen gern Freund sein, gern gehorchen.
5: Ach,
3: wenig denken.
5: Nein, nein, nein, hier stimmt was nicht.
3: Kinder sind die Menschen.
0: Um die Mittagszeit kam er durch ein Dorf. Vor den Lehmhütten wälzten sich Kinder auf der Gasse, spielten mit Kürbiskernen und Muscheln, schrien und balgten sich, flohen aber alle scheu vor dem fremden Samana. Am Ende des Dorfes führte der Weg durch einen Bach und am Rande des Baches kniete ein junges Weib und wusch Kleider.
3: Gegrüßet seist du, Wohltätige.
0: Sie hob den Kopf und blickte mit Lächeln zu ihm auf, dass er das Weiße in ihrem Auge blitzen sah.
3: Möge das Glück mit dir sein. Wie weit ist es noch bis zur Stadt?
6: Das Glück sei mit dir, schöner Fremdling. Und mein Glück sei das deine. Hast du schon gegessen? Schon genascht? Und sag, ist es wahr, dass die Samanas des Nachts ganz alleine im Walde schlafen und keine Frauen bei sich haben dürfen?
0: Sie setzte ihren linken Fuß auf seinen rechten und machte eine Bewegung, wie die Frau sie macht, wenn sie den Mann zu jener Art des Liebesgenusses auffordert, welchen die Lehrbücher das Baumbesteigen nennen. Siddhartha fühlte sein Blut erwarmen. Und da sein Traum ihm in diesem Augenblick wieder einfiel, bückte er sich ein wenig zu dem Weibe herab und küsste mit den Lippen die braune Spitze ihrer Brust. Aufschauend sah er ihr Gesicht voll Verlangen lächeln und die verkleinerten Augen in Sehnsucht flehen. Auch Siddhartha fühlte Sehnsucht und den Quell des Geschlechts sich bewegen. Da er aber noch nie ein Weib berührt hatte, zögerte er einen Augenblick, während seine Hände schon bereit waren, nach ihr zu greifen. Und in diesem Augenblick hörte er, erschauernd, die Stimme seines Innern.
3: Nein.
0: Da wich vom lächelnden Gesicht der jungen Frau aller Zauber. Er sah nichts mehr als den feuchten Blick eines brünstigen Tierweibchens. Freundlich streichelte Siddhartha ihre Wange, wandte sich von ihr und verschwand vor der Enttäuschten leichtfüßig in das Bambusgehölz.

0: Lust und Leben.
1: An diesem Tage erreichte er vor Abend eine große Stadt und freute sich, denn er begehrte nach Menschen. Lange hatte er in den Wäldern gelebt und die strohene Hütte des Fährmanns, in welcher er diese Nacht geschlafen hatte, war seit langer Zeit das erste Dach, das er über sich gehabt hatte. Vor der Stadt, bei einem schönen, umzäunten Haine, begegnete dem Wandernden ein kleiner Tross von Dienern und Dienerinnen, mit Körben beladen. Inmitten in einer geschmückten Sänfte, von Vieren getragen, saß auf roten Kissen unter einem bunten Sonnendach eine Frau, die Herrin. Siddhartha blieb beim Eingang des Lusthaines stehen und sah dem Aufzuge zu, sah die Diener, die Mägde, die Körbe, sah die Sänfte und sah in der Sänfte die Dame. Unter hochgetürmten schwarzen Haaren sah er ein sehr helles, sehr zartes, sehr kluges Gesicht. Hellroten Mund wie eine frisch aufgebrochene Feige, Augenbrauen gepflegt und gemalt in hohen Bogen, dunkle Augen, klug und wachsam, lichten hohen Hals, aus grün und goldenem Oberkleide steigend, ruhende helle Hände, lang und schmal, mit breiten Goldreifen über den Gelenken.
2: Wie schön sie ist!
1: Tief verneigte er sich, als die Sänfte nahe kam, und sich wieder aufrichtend, blickte er in das helle, holde Gesicht, las einen Augenblick in den klugen, hoch überwölbten Augen, atmete einen Hauch von Duft, den er nicht kannte. Lächelnd nickte die schöne Frau einen Augenblick und verschwand im Hain und hinter ihr die Diener.
3: So betrete ich diese Stadt unter einem holden Zeichen. Am liebsten würde ich sogleich in den Hain treten. Aber wie die Diener und Mägde mich am Eingang betrachtet haben, wie verächtlich, wie misstrauisch, wie abweisend. Ach, noch bin ich ein Samana, ein Asket und Bettler. So kann ich nicht bleiben. So kann ich nicht in den Hain treten.
4: Sagt mir, was ist das für ein Hain? Und wie heißt die Frau, die in ihn hineingetragen wurde?
5: Dies ist der Hain der Kamala, Fremdling, der berühmten Kurtisane. Sie besitzt außerdem Hain auch noch ein Haus in der Stadt.
3: Nun endlich habe ich ein Ziel.
1: Sein Ziel verfolgend, ließ er sich von der Stadt einschlürfen, trieb im Strom der Gassen, stand auf Plätzen still, ruhte auf den Steintreppen am Flusse aus. Gegen den Abend befreundete er sich mit einem Barbiergehilfen, den er im Schatten eines Gewölbes hatte arbeiten sehen, den er betend in einem Tempel Vishnus wiederfand, dem er von den Geschichten Vishnus und der Lakshmi erzählte. Bei den Booten am Flusse schlief er die Nacht und früh am Morgen, ehe die ersten Kunden in seinen Laden kamen, ließ er sich von dem Barbiergehilfen den Bart rasieren und das Haar beschneiden, das Haar kämmen und mit feinem Öle salben. Dann ging er im Flusse baden. Als am Spätnachmittag die schöne Kamala in der Sänfte sich ihrem Haine näherte, stand am Eingang Siddhartha, verbeugte sich und empfing den Gruß der Kurtisane. Demjenigen Diener aber, der zuletzt im Zuge ging, winkte er.
4: Geh und melde deiner Herrin, dass ein junger Brahmane sie zu sprechen wünscht.
1: Nach einer Weile kam der Diener zurück.
6: Folge mir, meine Herrin erwartet dich.
1: Er führte den ihm Folgenden schweigend in einen Pavillon, wo Kamala auf einem Ruhebett lag, und ließ ihn bei ihr allein.
7: Bist du nicht gestern schon da draußen gestanden und hast mich begrüßt?
3: Wohl habe ich dich gestern schon gesehen und begrüßt.
7: Aber trugst du nicht gestern einen Bart und lange Haare und Staub in den Haaren?
3: Wohl hast du beobachtet. Alles hast du gesehen. Du hast Siddhartha gesehen, den Brahmanensohn, welcher seine Heimat verlassen hat, um ein Samana zu werden, und 3 Jahre lang ein Samana gewesen ist. Nun aber habe ich jenen Pfad verlassen und kam in diese Stadt. Und die erste, die mir noch vor dem Betreten der Stadt begegnete, warst du. Dies zu sagen, bin ich zu dir gekommen, O Kamala. Du bist die erste Frau, zu welcher Siddhartha anders als mit niedergeschlagenen Augen redet. Nie mehr will ich meine Augen niederschlagen, wenn eine schöne Frau mir begegnet.
7: Und nur um mir dies zu sagen, ist Siddhartha zu mir gekommen.
3: Um dir dies zu sagen und um dir zu danken, dass du so schön bist. Und wenn es dir nicht missfällt, Kamala, möchte ich dich bitten, meine Freundin und Lehrerin zu sein. Denn ich weiß noch nichts von der Kunst, in welcher du Meisterin bist.
7: Nie ist mir das geschehen, Freund, dass ein Samane aus dem Walde zu mir kam und von mir lernen wollte. Nie ist mir das geschehen, dass ein Samane mit langen Haaren und in einem alten, zerrissenen Schamtuch zu mir kam. Viele Jünglinge kommen zu mir und auch Brahmanensöhne sind darunter, aber sie kommen in schönen Kleidern. Sie kommen in feinen Schuhen. Sie haben Wohlgeruch im Haar und Geld in den Beuteln. So, du Samana, sind die Jünglinge beschaffen, welche zu mir kommen.
3: Schon fange ich an, von dir zu lernen. Auch gestern schon habe ich gelernt. Schon habe ich den Bart abgelegt, habe das Haar gekämmt, habe Öl im Haar. Weniges ist, das mir noch fehlt, du Vortreffliche. Feine Kleider, feine Schuhe, Geld im Beutel. Wisse, Schwereres hat Siddhartha sich vorgenommen, als solche Kleinigkeiten sind, und hat es erreicht. Wie sollte ich nicht erreichen, was ich gestern mir vorgenommen habe, dein Freund zu sein und die Freuden der Liebe von dir zu lernen? Du wirst mich gelehrig sehen, Kamala. Schwereres habe ich gelernt, als was du mich lehren sollst. Und nun also, Siddhartha genügt dir nicht, so wie er ist, mit Öl im Haar, aber ohne Kleider, ohne Schuhe, ohne Geld?
7: Nein, Werther, er genügt noch nicht. Kleider muss er haben, hübsche Kleider. Und Schuhe, hübsche Schuhe. Und viel Geld im Beutel und Geschenke für Kamala. Weißt du es nun, Samana aus dem Walde? Hast du es dir gemerkt?
3: Wohl habe ich es mir gemerkt. Wie sollte ich mir nicht merken, was aus einem solchen Munde kommt? Dein Mund ist wie eine frisch aufgebrochene Feige, Kamala. Auch mein Mund ist rot und frisch. Er wird zu deinem passen, du wirst sehen. Aber sage, schöne Kamala, hast du gar keine Furcht vor dem Samana aus dem Walde, der gekommen ist, um Liebe zu lernen?
7: Warum sollte ich denn Furcht vor einem Samana haben? Einem dummen Samana aus dem Walde, der von den Schakalen kommt und noch gar nicht weiß, was Frauen sind.
3: Oh, er ist stark, der Samana. Und er fürchtet nichts. Er könnte dich zwingen, schönes Mädchen. Er könnte dich rauben. Er könnte dir wehtun.
7: Nein, Samana, das fürchte ich nicht. Hat je ein Samana oder ein Brahmane gefürchtet,

0: Einer könnte kommen und ihn packen und ihm seine Gelehrsamkeit und seine Frömmigkeit und seinen Tiefsinn rauben? Nein, denn die gehören ihm zu eigen. Und er gibt davon nur, was er geben will und wem er geben will. So ist es, genau ebenso ist es auch mit Kamala und mit den Freuden der Liebe. Schön und rot ist Kamalas Mund, aber versuche, ihn gegen Kamalas Willen zu küssen und nicht einen Tropfen Süßigkeit wirst du von ihm haben, der so viel Süßes zu geben versteht. Du bist gelehrig, Siddhartha, so lerne auch dies. Liebe kann man erbetteln, erkaufen, geschenkt bekommen, auf der Gasse finden, aber rauben kann man sie nicht. Da hast du dir einen falschen Weg ausgedacht. Nein, schade wäre es, wenn ein hübscher Jüngling wie du es so falsch angreifen wollte.
1: Schade wäre es, Kamala. Wie sehr hast du recht. Überaus schade wäre es. Nein, von deinem Munde soll mir kein Tropfen Süßigkeit verloren gehen. Noch dir von dem meinen. Es bleibt also dabei. Siddhartha wird wiederkommen, wenn er hat, was ihm noch fehlt. Kleider, Schuhe, Geld. Aber sprich, holde Kamala, kannst du mir nicht noch einen kleinen Rat geben? Wohin soll ich gehen, dass ich am raschesten jene drei Dinge finde?
0: Freund, das möchten viele wissen. Du musst tun, was du gelernt hast und dir dafür Geld geben lassen. Und Kleider und Schuhe. Anders kommt ein Armer nicht zu Geld. Was kannst du denn?
1: Ich kann denken. Ich kann warten. Ich kann fasten.
0: Nichts sonst?
1: Nichts. Doch, ich kann auch dichten. Willst du mir für ein Gedicht einen Kuss geben?
0: Das will ich tun, wenn ein Gedicht mir gefällt. Wie heißt das denn?
1: In ihren schattigen Hain trat die schöne Kamala. An Haines Eingang stand der braune Samana. Tief, da er die Lotusblüte erblickte, beugte sich jener. Lächelnd dankte Kamala. Lieblicher, dachte der Jüngling, als Göttern zu opfern, lieblicher ist es, zu opfern der schönen Kamala.
0: Schön sind deine Verse, brauner Samana. Und wahrlich, ich verliere nichts, wenn ich dir einen Kuss für sie gebe.
2: Sie zog ihn mit den Augen zu sich. Er beugte sein Gesicht auf ihres und legte seinen Mund auf den Mund, der wie eine frisch aufgebrochene Feige war. Lange küsste ihn Kamala. Und mit tiefem Erstaunen fühlte sie Siddhartha, wie sie ihn lehrte, wie sie weise war, wie sie ihn beherrschte, ihn zurückwies, ihn lockte. Und wie hinter diesem ersten eine lange, eine wohlgeordnete, wohlerprobte Reihe von Küssen stand, jeder vom anderen verschieden, die ihn noch erwarteten. Tief atmend blieb er stehen und war in diesem Augenblick wie ein Kind erstaunt über die Fülle des Wissens und Lernenswerten, die sich vor seinen Augen erschloss.
0: Sehr schön sind deine Verse. Wenn ich reich wäre, gebe ich dir Goldstücke dafür. Aber schwer wird es dir werden, mit Versen so viel Geld zu erwerben, wie du brauchst. Denn du brauchst viel Geld, wenn du Kamalas Freund sein willst.
1: Ach, wie kannst du küssen, Kamala?
0: Ja, das kann ich schon. Darum fehlt es mir auch nicht an Kleidern, Schuhen, Armbändern und allen schönen Dingen. Aber was wird aus dir werden? Kannst du nichts als denken, fasten, dichten?
1: Ich kann auch die Opferlieder, aber ich will sie nicht mehr singen. Ich kann auch Zaubersprüche, aber ich will sie nicht mehr sprechen. Ich habe die Schriften gelesen.
0: Halt! Du kannst lesen und schreiben.
1: Gewiss kann ich das. Manche können das.
0: Die meisten können es nicht. Auch ich kann es nicht. Es ist sehr gut, dass du lesen und schreiben kannst. Sehr gut. Die Zaubersprüche wirst du noch brauchen können. Ich bekomme Besuch. Eile und verschwinde, Siddhartha. Niemand darf dich hier sehen. Das merke dir. Morgen sehe ich dich wieder.
2: Einer Magd befahl sie, dem frommen Brahmanen ein weißes Obergewand zu geben. Ohne zu wissen, wie ihm geschah, sah sich Siddhartha von der Magd hinweggezogen, auf Umwegen in ein Gartenhaus gebracht, mit einem Oberkleid beschenkt und ins Gebüsch geführt.
3: Hier. Schnell. Höre, Fremdling, schau, dass du dich so schnell wie möglich und vor allem unbemerkt aus dem Hain verlierst.
2: Zufrieden tat er, wie ihm geheißen war. des Waldes gewohnt, brachte er sich lautlos aus dem Hain und über die Hecke. Zufrieden kehrte er in die Stadt zurück, das zusammengerollte Kleid unterm Arm tragend. In einer Herberge, wo Reisende einkehrten, stellte er sich an die Tür, bat schweigend um Essen, nahm schweigend ein Stück Reiskuchen an.
1: Vielleicht schon morgen werde ich niemand mehr um Essen bitten.
2: Stolz flammte plötzlich in ihm auf. Er war kein Samaner mehr. Nicht mehr stand es ihm an zu betteln. Er gab den Reiskuchen einem Hund und blieb ohne Speise.
1: Einfach ist das Leben, das man in der Welt hier führt. Es hat keine Schwierigkeiten. Schwer war alles, mühsam und am Ende hoffnungslos, als ich noch Samaner war. Ach, nun ist alles leicht. Leicht wie der Unterricht im Küssen, den mir Kamala gibt. Ich brauche Kleider und Geld. Sonst nichts. Ach, das sind kleine, nahe Ziele. Sie stören einem nicht den Schlaf.
2: Längst hatte er das Stadthaus Kamalas erkundet. Dort fand er sich am anderen Tage ein.
0: Es geht gut. Du wirst bei Kamaswami erwartet. Er ist der reichste Kaufmann dieser Stadt. Wenn du ihm gefällst, wird er dich in Dienst nehmen. Sei klug, brauner Samana. Ich habe ihm durch andere von dir erzählen lassen. Sei freundlich gegen ihn. Er ist sehr mächtig. Aber sei nicht zu bescheiden. Ich will nicht, dass du sein Diener wirst. Du sollst seinesgleichen werden. Sonst bin ich nicht mit dir zufrieden. Kamaswami fängt an, alt und bequem zu werden. Gefällst du ihm, so wird er dir viel anvertrauen.
1: Danke dir, O Kamala. Du bist sehr freundlich.
0: Hast du gegessen? Nein, gestern auch nicht. Bring Brot und Früchte und Trinken für meinen Gast. Du hast Glück gehabt. Eine Tür um die andere tut sich dir auf. Wie kommt das wohl? Hast du einen Zauber?
1: Gestern erzählte ich dir, ich verstünde zu denken, zu warten und zu fasten. Du aber fandest, das sei zu nichts Nütze. Es ist aber zu vielem Nütze, Kamala. Du wirst es sehen. Du wirst sehen, dass die dummen Samanas im Walde viel Hübsches lernen und können, das ihr nicht könnt. Vorgestern war ich noch ein struppiger Bettler. Gestern habe ich schon Kamala geküsst und bald werde ich ein Kaufmann sein und Geld haben und all diese Dinge, auf die du Wert legst.
0: Nun ja, aber wie stünde es mit dir ohne mich? Was wärest du, wenn Kamala dir nicht hülfe?
1: Liebe Kamala, als ich zu dir in deinen Hain kam, tat ich den ersten Schritt. Es war mein Vorsatz, bei dieser schönsten Frau die Liebe zu lernen. Von jenem Augenblick an, da ich den Vorsatz fasste, wusste ich auch, dass ich ihn ausführen werde. Ich wusste, dass du mir helfen würdest. Bei deinem ersten Blick am Eingang des Haines wusste ich es schon.
0: Wenn ich aber nicht gewollt hätte?
1: Du hast gewollt. Sieh, Kamala, wenn du einen Stein ins Wasser wirfst, so eilt er auf dem schnellsten Wege zum Grunde des Wassers. So ist es, wenn Siddhartha ein Ziel, einen Vorsatz hat. Siddhartha tut nichts. Er wartet, er denkt, er fastet. Aber er geht durch die Dinge der Welt hindurch, wie der Stein durchs Wasser, ohne etwas zu tun, ohne sich zu rühren. Er wird gezogen. Er lässt sich fallen. Sein Ziel zieht ihn an sich. Denn er lässt nichts in seine Seele ein, was dem Ziel widerstreben könnte. Das ist es, was Siddhartha bei den Samanas gelernt hat. Es ist das, was die Toren Zauber nennen und wovon sie meinen, es werde durch die Dämonen bewirkt. Nichts wird von Dämonen bewirkt. Es gibt keine Dämonen. Jeder kann zaubern. Jeder kann seine Ziele erreichen. Wenn er denken kann, wenn er warten kann, wenn er fasten kann.
0: Vielleicht ist es so, wie du sprichst, Freund. Vielleicht ist es aber auch so, dass Siddhartha ein hübscher Mann ist, dass sein Blick den Frauen gefällt, dass darum das Glück ihm entgegenkommt. Wisse, ich liebe deine Stimme, den Blick deiner Augen.
2: Siddhartha ging zum Kaufmann Kamaswami. In ein reiches Haus ward er gewiesen. Diener führten ihn zwischen kostbaren Teppichen in ein Gemach, wo er den Hausherrn erwartete. Kamaswami trat ein. Ein rascher, geschmeidiger Mann mit stark ergrauendem Haar, mit sehr klugen, vorsichtigen Augen, mit einem begehrlichen Mund. Freundlich begrüßten sich Herr und Gast.
4: Man hat mir gesagt, dass du ein Brahmane bist, ein Gelehrter, dass du aber Dienste bei einem Kaufmann suchst. Bist du denn in Not geraten, Brahmane, dass du Dienste suchst?
1: Nein, ich bin nicht in Not geraten und bin nie in Not gewesen. Wisse, dass ich von den Samanas komme, bei welchen ich lange Zeit gelebt habe.
4: Wenn du von den Samanas kommst, wie solltest du da nicht in Not sein? Sind nicht die Samanas völlig besitzlos?
1: Besitzlos bin ich, wenn es das ist, was du meinst. Gewiss bin ich besitzlos, doch bin ich es freiwillig, bin also nicht in Not.
4: Wovon aber willst du leben, wenn du besitzlos bist?
1: Ich habe daran noch nie gedacht, Herr. Ich bin mehr als 3 Jahre besitzlos gewesen und habe niemals daran gedacht, wovon ich leben solle.
4: So hast du vom Besitz anderer gelebt.
1: Vermutlich ist es so. Auch der Kaufmann lebt ja von der Habe anderer.
4: Wohl gesprochen. Doch nimmt er von den anderen das ihre nicht umsonst. Er gibt ihnen seine Waren dafür.
1: So scheint es sich in der Tat zu verhalten. Jeder nimmt, jeder gibt. So ist das Leben.
4: Aber erlaube, wenn du besitzlos bist, was willst du geben?
1: Jeder gibt, was er hat. Der Krieger gibt Kraft, der Kaufmann gibt Ware, der Lehrer Lehre, der Bauer Reis, der Fischer Fische.
4: Sehr wohl. Und was ist es nun, was du zu geben hast? Was ist es, das du gelernt hast, das du kannst?
1: Ich kann denken. Ich kann warten. Ich kann fasten.
4: Das ist alles?
1: Ich glaube, es ist alles.
4: Und wozu nützt es, zum Beispiel das Fasten? Wozu ist es gut?
1: Es ist sehr gut, Herr. Wenn ein Mensch nichts zu essen hat, so ist Fasten das Allerklügste, was er tun kann. Wenn zum Beispiel Siddhartha nicht Fasten gelernt hätte, so müsste er heute noch irgendeinen Dienst annehmen, sei es bei dir oder wo immer, denn der Hunger würde ihn dazu zwingen. So aber kann Siddhartha ruhig warten. Er kennt keine Ungeduld, er kennt keine Notlage. Lange kann er sich vom Hunger belagern lassen und kann dazu lachen. Dazu, Herr, ist Fasten gut.
4: Du hast recht, Samana. Hier, schau. Kannst du dies lesen?
1: Das ist ein Kaufvertrag, Herr. Ein sehr langer Vertrag ist das. Ich kann ihn euch vorlesen.
4: Vortrefflich. Und willst du mir etwas auf dieses Blatt schreiben? Lass sehen, was du geschrieben hast, Samana. Schreiben ist gut, denken ist besser. Klugheit ist gut, Geduld ist besser. Aha. Vorzüglich verstehst du zu schreiben. Manches werden wir noch miteinander zu sprechen haben. Für heute bitte ich dich, sei mein Gast und nimm in diesem Hause Wohnung.
2: Siddhartha dankte und nahm an und wohnte nun im Hause des Händlers. Kleider wurden ihm gebracht und Schuhe, und ein Diener bereitete ihm täglich das Bad. 2-mal am Tage wurde eine reichliche Mahlzeit aufgetragen. Siddhartha aber aß nur 1-mal am Tage und aß weder Fleisch noch trank er Wein.
4: Hier ist das große Magazin. Dort siehst du die Waren, die mit dem Schiffe zu mir gekommen sind.
2: Kamaswami erzählte ihm von seinem Handel, zeigte ihm Waren und Magazine, zeigte ihm Berechnungen. Vieles Neue lernte Siddhartha kennen. Er hörte viel und sprach wenig. Und der Worte Kamalas eingedenk, ordnete er sich niemals dem Kaufmann unter, zwang ihn, dass er ihn als seinesgleichen, ja als mehr denn seinesgleichen behandle. Kamaswami betrieb seine Geschäfte mit Sorglichkeit und oft mit Leidenschaft. Siddhartha aber betrachtete dies alles wie ein Spiel, dessen Regeln genau zu lernen er bemüht war, dessen Inhalt aber sein Herz nicht berührte. Nicht lange war er in Kamaswamis Hause, da nahm er schon an seines Hausherrn Handel teil. Täglich aber zu der Stunde, die sie ihm nannte, besuchte er die schöne Kamala, in hübschen Kleidern, in feinen Schuhen, und bald brachte er ihr auch Geschenke mit. Vieles lehrte ihn ihr roter, kluger Mund. Vieles lehrte ihn ihre zarte, geschmeidige Hand. Ihn, der in der Liebe noch ein Knabe war und dazu neigte, sich blindlings und unersättlich in die Lust zu stürzen wie ins Bodenlose, lehrte sie von Grund auf die Lehre, dass man Lust nicht nehmen kann, ohne Lust zu geben. Und dass jede Gebärde, jedes Streicheln, jede Berührung, jeder Anblick, jede kleinste Stelle des Körpers ihr Geheimnis hat, das zu wecken dem Wissenden Glück bereitet. Sie lehrte ihn, dass Liebende nach einer Liebesfeier nicht voneinander gehen dürfen,

0: vom Gewinn. Lass ihn aber auch denselben Anteil des Verlustes treffen, wenn Verlust entsteht. So wird er eifriger werden.
1: Kamaswami folgte dem Rat. Siddhartha aber kümmerte sich wenig darum. Traf ihn Gewinn, so nahm er ihn gleichmütig hin. Traf ihn Verlust, so lachte er. Es schien in der Tat, als seien die Geschäfte ihm gleichgültig. Einmal reiste er in ein Dorf, um dort eine große Reisernte aufzukaufen. Als er ankam, war aber der Reis schon an einen anderen Händler verkauft. Dennoch blieb Siddhartha manche Tage in jenem Dorf, bewirtete die Bauern, schenkte ihren Kindern Kupfermünzen, feierte eine Hochzeit mit und kam überaus zufrieden von der Reise zurück.
2: Warum hast du das getan? Warum bist du nicht gleich umgekehrt? Du hast Zeit und Geld vergeudet.
3: Lass das schelten, lieber Freund. Noch nie ist mit Schelten etwas erreicht worden. Ist Verlust entstanden, so lass mich den Verlust tragen. Ich bin sehr zufrieden mit dieser Reise. Ich habe vielerlei Menschen kennengelernt. Ein Brahmane ist mein Freund geworden. Kinder sind auf meinen Knien geritten. Bauern haben mir ihre Felder gezeigt. Niemand hat mich für einen Händler gehalten.
2: Sehr hübsch ist dies alles. Aber tatsächlich bist du doch ein Händler, sollte ich meinen. Oder bist du denn nur zu deinem Vergnügen gereist?
3: Gewiss bin ich zu meinem Vergnügen gereist. Wozu denn sonst? Ich habe Menschen und Gegenden kennengelernt. Ich habe Freundlichkeit und Vertrauen genossen. Ich habe Freundschaft gefunden. Sieh, lieber, wenn ich Kamaswami gewesen wäre, so wäre ich sofort, als ich meinen Kauf vereitelt sah, voll Ärger und in Eile wieder zurückgereist. Und Zeit und Geld wären in der Tat verloren gewesen. So aber habe ich gute Tage gehabt, habe gelernt, habe Freude genossen, habe weder mich noch andere durch Ärger und durch Eilfertigkeit geschädigt. Und wenn ich jemals wieder dorthin komme, vielleicht um eine spätere Ernte zu kaufen oder zu welchem Zweck es sei, so werden freundliche Menschen mich freundlich und heiter empfangen. Und ich werde mich dafür loben, dass ich damals nicht Eile und Unmut gezeigt habe. Also, lass gut sein, Freund, und schade dir nicht durch Schelten. Wenn der Tag kommt, an dem du sehen wirst, Schaden bringt mir dieser Siddhartha, dann sprich ein Wort, und Siddhartha wird seiner Wege gehen. Bis dahin aber lass uns einer mit dem anderen zufrieden sein.
1: Niemals hatte Siddhartha ein Ohr für Kamaswamis Sorgen, und Kamaswami machte sich viele Sorgen.
2: Ich verstehe dich nicht, Siddhartha. Da droht ein Misserfolg bei dem laufenden Geschäft. Da ist vielleicht Ware verloren gegangen. Da kann einer seine Schulden nicht zahlen. Und dich bekümmert das alles nicht. Nie bist du bekümmert oder zornig. Nie sieht man Sorgenfalten auf deiner Stirn oder schläfst du schlecht. Alles hast du von mir gelernt. Warum das nicht auch? Sorgen sind nützlich. Sie sind Teil unseres Geschäftes. Wer sorglos durchs Leben geht, macht keine guten Geschäfte.
3: Wolle er mich doch nicht mit solchen Späßen zum Besten haben. Von dir habe ich gelernt, wie viel ein Korb voll Fische kostet und wie viel Zins man für geliehenes Geld fordern kann. Das sind deine Wissenschaften. Denken habe ich nicht bei dir gelernt, teurer Kamaswami. Suche lieber du, es von mir zu lernen.
1: In der Tat war seine Seele nicht beim Handel. Die Geschäfte waren gut, um ihm Geld für Kamala einzubringen, und sie brachten weit mehr ein, als er brauchte. Im Übrigen war Siddharthas Teilnahme und Neugierde nur bei den Menschen. Deren Geschäfte, Handwerke, Sorgen, Lustbarkeiten und Torheiten ihm früher fremd und fern gewesen waren wie der Mond. So leicht es ihm gelang, mit allen zu sprechen, mit allen zu leben, von allen zu lernen, so sehr ward ihm dennoch bewusst, dass etwas sei, was ihn von ihnen trennte. Und dies Trennende war sein Samanatum. Er sah die Menschen auf eine kindliche oder tierhafte Art dahinleben, welche er zugleich liebte und auch verachtete. Er sah sie sich mühen, sah sie leiden und grau werden um Dinge, die ihm dieses Preises ganz unwert schienen. Um Geld, um kleine Lust, um kleine Ehren. Er sah sie einander schelten und beleidigen. Er sah sie um Schmerzen wehklagen, über die der Samana lächelt. Und unter Entbehrungen leiden, die ein Samana nicht fühlt. Zu Zeiten spürte er tief in der Brust eine sterbende, leise Stimme, die mahnte leise, klagte leise, kaum dass er sie vernahm. Als dann kam ihm für eine Stunde zum Bewusstsein, dass er ein seltsames Leben führe, dass er da lauter Dinge tue, die bloß ein Spiel waren, dass er wohl heiter sei und zuweilen Freude fühle, dass aber das eigentliche Leben dennoch an ihm vorbei.

0: vorbei fließe und ihn nicht berühre.
1: Wie ein Ballspieler mit seinen Bällen spielt, so spiele ich mit meinen Geschäften, mit den Menschen meiner Umgebung. Sehe ihn zu, finde meinen Spaß an ihnen. Mit dem Herzen, mit der Quelle meines Wesens bin ich nicht dabei. Die Quelle läuft irgendwo, wie fern von mir, läuft und läuft unsichtbar, hat nichts mehr mit meinem Leben zu tun.
0: Und einige Mal erschrak er ob solchen Gedanken und wünschte sich, es möge doch auch ihm gegeben sein, bei all dem kindlichen Tun des Tages, mit Leidenschaft und mit dem Herzen beteiligt zu sein.
2: Wirklich zu leben, wirklich zu tun, wirklich zu genießen und zu leben, statt nur so als ein Zuschauer daneben zu stehen.
0: Immer aber kam er wieder zur schönen Kamala, lernte Liebeskunst, übte den Kult der Lust, bei welchem mehr als irgendwo Geben und Nehmen zu einem wird, plauderte mit ihr, lernte von ihr, gab ihr Rat, empfing Rat. Sie verstand ihn besser, als Govinda ihn verstanden hatte. Sie war ihm ähnlicher.
3: Du bist wie ich. Du bist anders als die meisten Menschen. Du bist Kamala, nichts anderes. Und in dir innen ist eine Stille und Zuflucht, in welche du zu jeder Stunde eingehen und bei dir daheim sein kannst. So wie auch ich es kann. Wenige Menschen haben das. Und doch könnten alle es haben.
4: Nicht alle Menschen sind klug.
3: Nein, nicht daran liegt es. Kamaswami ist ebenso klug wie ich und hat doch keine Zuflucht in sich. Andere haben sie, die an Verstand kleine Kinder sind. Die meisten Menschen, Kamala, sind wie ein fallendes Blatt, das weht und dreht sich durch die Luft und schwankt und taumelt zu Boden. Andere aber, wenige, sind wie Sterne. Die gehen eine feste Bahn. Kein Wind erreicht sie. In sich selber haben sie ihr Gesetz und ihre Bahn. Unter allen Gelehrten und Samanas, deren ich viele kannte, war einer von dieser Art, ein Vollkommener. Nie kann ich ihn vergessen. Es ist jener Gautama, der Erhabene, der Verkünder jener Lehre. 1000 Jünger hören jeden Tag seine Lehre, folgen jede Stunde seiner Vorschrift, aber sie alle sind fallendes Laub. Nicht in sich selbst haben sie Lehre und Gesetz.
4: Wieder redest du von ihm. Wieder hast du Samana-Gedanken.
0: Siddhartha schwieg. Und sie spielten das Spiel der Liebe, eines von den 30 oder 40 verschiedenen Spielen, welche Kamala wusste. Ihr Leib war biegsam wie der eines Jaguars und wie der Bogen eines Jägers. Wer von ihr die Liebe gelernt hatte, war vieler Lüste, vieler Geheimnisse kundig. Lange spielte sie mit Siddhartha, lockte ihn, wies ihn zurück, zwang ihn, umspannte ihn, freute sich seiner Meisterschaft, bis er besiegt war und erschöpft an ihrer Seite ruhte.
5: Du bist der beste Liebende, den ich gesehen habe. Du bist stärker als andere, biegsamer, williger. Gut hast du meine Kunst gelernt, Siddhartha. Einst, wenn ich älter bin, will ich von dir ein Kind haben. Und dennoch, lieber, bist du ein Samana geblieben. Dennoch liebst du mich nicht. Du liebst keinen Menschen. Ist es nicht so?
3: Es mag wohl so sein. Ich bin wie du. Auch du liebst nicht. Wie könntest du sonst die Liebe als eine Kunst betreiben? Die Menschen von unserer Art können vielleicht nicht lieben. Die Kindermenschen können das. Das ist ihr Geheimnis.

0: Luxus, Spiel und Überdruss.
1: Lange Zeit hatte Siddhartha das Leben der Welt und der Lüste gelebt, ohne ihm doch anzugehören. Seine Sinne, die er in heißen Samana-Jahren ertötet hatte, waren wieder erwacht. Er hatte Reichtum gekostet, hatte Wollust gekostet, hatte Macht gekostet. Dennoch war er lange Zeit im Herzen noch ein Samana geblieben. Dies hatte Kamala, die Kluge, richtig erkannt. Immer war es die Kunst des Denkens, des Wartens, des Fastens, von welcher sein Leben gelenkt wurde. Immer noch waren die Menschen der Welt, die Kindermenschen, ihm fremd geblieben, wie er ihnen fremd war. Die Jahre liefen dahin, in Wohlergehen eingehüllt, fühlte Siddhartha ihr Schwinden kaum. Er war reich geworden. Er besaß längst ein eigenes Haus und eigene Dienerschaft und einen Garten vor der Stadt am Flusse. Die Menschen hatten ihn gerne. Sie kamen zu ihm, wenn sie Geld oder Rat brauchten. Niemand aber stand ihm nahe, außer Kamala.
2: Jenes hohe, helle Wachsein, Kamala, welches ich einst auf der Höhe meiner Jugend erlebt habe, weißt du, in den Tagen nach Gautamas Predigt, nach der Trennung von Govinda, jene gespannte Erwartung, jenes stolze Alleinstehen, ohne Lehren und ohne Lehrer, jene geschmeidige Bereitschaft, die göttliche Stimme im eigenen Herzen zu hören. Ach, das ist mir allmählich nur noch Erinnerung geworden. Vieles, was ich von den Samanas gelernt, von Gautama gelernt, was ich von meinem Vater, dem Brahman, gelernt habe, ist noch lange Zeit in mir geblieben. Mäßiges Leben, Freude am Denken, Stunden der Versenkung, heimliches Wissen vom Selbst, vom ewigen Ich, das nicht Körper noch Bewusstsein ist. Eines ums andere aber ist untergesunken und hat sich mit Staub bedeckt. Wie die Scheibe des Töpfers, einmal angetrieben, sich noch lange dreht und nur langsam ermüdet und ausschwingt. So schwingt in mir das Rad der Askese, das Rad des Denkens, das Rad der Unterscheidung immer noch. Aber, Kamala, es schwingt nur noch langsam und zögernd und ist dem Stillstand nahe. Welt und Trägheit sind in meine Seele gedrungen, machen sie schwer, machen sie müde, schläfern sie ein.
3: Dafür, Freund, sind deine Sinne lebendig geworden. Viel hast du gelernt,
4: viel erfahren.
2: Recht hast du. Ich habe gelernt, Handel zu treiben, Macht über Menschen auszuüben.
3: Dich mit dem Weibe zu vergnügen,
4: schöne Kleider zu tragen,
3: Diener zu befehlen, dich in wohlriechenden Wassern zu baden.
2: Zart und sorgfältig bereitete Speisen zu essen, auch den Fisch, auch Fleisch und Vogel, Gewürze und Süßigkeiten und Wein zu trinken, der träge und vergessen macht.
3: Mit Würfeln und auf dem Schachbrett zu spielen, Tänzerinnen zuzusehen, sich in der Sänfte tragen zu lassen, auf einem weichen Bett zu schlafen?
2: Ja, ja, gewiss, Kamala. Aber immer noch habe ich mich von den anderen verschieden und ihnen überlegen gefühlt. Immer habe ich ihnen mit ein wenig Spott zugesehen, mit ein wenig spöttischer Verachtung, mit eben jener Verachtung, wie sie ein Samana stets für Weltleute fühlt.
3: Aber dein Spott ist müde geworden, deine Überlegenheit stiller, oder?
2: So ist es. Ich fürchte, dass ich inmitten meiner wachsenden Reichtümer selbst etwas von der Art dieser Kindermenschen angenommen habe. Etwas von ihrer Kindlichkeit und von ihrer Ängstlichkeit. Und je ähnlicher ich mich ihnen fühle, desto mehr beneide ich sie. Ich beneide sie um das eine, was mir fehlt und was sie haben. Um die Wichtigkeit, welche sie ihrem Leben beizulegen vermögen. Um die Leidenschaftlichkeit ihrer Freuden und Ängste. Um das bange, aber süße Glück ihrer ewigen Verliebtheit.
1: Dies aber lernte Siddhartha nicht von ihnen. Gerade dies nicht. Diese Kinderfreude und Kindertorheit, diese Verliebtheit in sich selbst, in Frauen, in ihre Kinder, in Ehre oder Geld, in Pläne oder Hoffnungen. Er dagegen lernte von ihnen gerade das Unangenehme, was er selbst verachtete. Es geschah immer öfter, dass er am Morgen nach einem geselligen Abend lange liegen blieb und sich dumm und müde fühlte. Es geschah, dass er ärgerlich und ungeduldig wurde, wenn Kamaswami ihn mit seinen Sorgen langweilte. Es geschah, dass er allzu laut lachte, wenn er im Würfelspiel verlor. Sein Gesicht war noch immer klüger und geistiger als andere, aber es lachte selten und nahm einen um den anderen jene Züge an, die man im Gesicht reicher Leute so häufig findet, jene Züge der Unzufriedenheit, der Kränklichkeit, des Missmutes, der Trägheit, der Lieblosigkeit. Langsam ergriff ihn die Seelenkrankheit der Reichen. Wie ein Schleier, wie ein dünner Nebel senkte sich Müdigkeit über Siddhartha. Langsam, jeden Tag ein wenig dichter, jeden Monat ein wenig trüber, jedes Jahr ein wenig schwerer. Wie ein neues Kleid mit der Zeit alt wird, so war Siddharthas neues Leben, das er nach seiner Trennung von Govinda begonnen hatte, alt geworden. So verlor es mit den hinrinnenden Jahren Farbe und Glanz, so sammelten sich Falten und Flecken auf ihm und im Grunde verborgen, hier und dort schon hässlich hervorblickend, wartete Enttäuschung und Ekel.
5: Merkst du es nicht, Siddhartha?
2: Ich merke es nicht.
6: Wo ist die helle und sichere Stimme deines Innern, die einst in dir erwacht und dich in deinen glänzenden Zeiten je und je geleitet hat?
2: Sie ist schweigsam geworden.
5: Die Welt hat dich eingefangen. Die Lust, die Begehrlichkeit, die Trägheit. Und zuletzt auch noch jenes Laster, das du stets als das Törichte am meisten verachtet und verhöhnt hast.
2: Die Habgier.
7: Das Eigentum, der Besitz und der Reichtum haben dich schließlich eingefangen, sind dir kein Spiel und Tand mehr, sind dir Kette und Last geworden. Auf einem seltsamen und listigen Wege, o Siddhartha, bist du in die letzte und schnödeste Abhängigkeit geraten.
2: Durch das Würfelspiel?
5: Seit der Zeit nämlich, da du im Herzen aufgehört hast, ein Samana zu sein.
2: Habe ich begonnen, das Spiel um Geld und Kostbarkeit.
7: Dass du sonst lächeln und lässig als eine Sitte der Kindermenschen mitgemacht hast.
2: Mit einer zunehmenden Wut und Leidenschaft zu treiben.
8: Ah! Nein!
9: Nein!
10: So wenig?
11: Mehr will ich sehen.
12: Ich gehe mit.
11: Mehr.
12: Sei es drum.
11: Mehr.
12: Ich steige aus.
11: Ein mutiger Spieler bist du gerade nicht.
13: Lass ihn, Kaufmann. Er hat schon alles verloren.
1: Er war ein gefürchteter Spieler.
11: Ich will spielen.
1: Wenige wagten es mit ihm. So hoch und frech waren seine Einsätze. Er trieb das Spiel aus der Not seines Herzens. Das Verspielen und Verschleudern des elenden Geldes schuf ihm eine zornige Freude. Auf keine andere Weise konnte er seine Verachtung des Reichtums, des Götzen der Kaufleute, deutlicher und höhnischer zeigen.
11: Ihr kennt mein zweites Haus? Wer hält dagegen? Die Würfel. Bringt neue Würfel. Neu müssen sie sein.
1: So spielte er hoch und schonungslos. Sich selbst hassend, sich selbst verhöhnend, strich Tausende ein, warf Tausende weg, verspielte Geld, verspielte Schmuck, verspielte ein Landhaus, gewann wieder, verspielte wieder. Jene Angst, jene furchtbare und beklemmende Angst, welche er während des Würfelns, während des Bangens um hohe Einsätze empfand, jene Angst liebte er und suchte sie immer zu erneuern, immer zu steigern, immer höher zu kitzeln. Denn in diesem Gefühl allein noch fühlte er etwas wie Glück, etwas wie Rausch, etwas wie erhöhtes Leben inmitten seines gesättigten, lauen Fadenlebens. Und nach jedem großen Verluste sann Siddhartha nun auf neuen Reichtum, ging eifriger dem Handel nach, zwang strenger seine Schuldner zum Zahlen, denn er wollte weiterspielen, er wollte weiter vergeuden, weiter dem Reichtum seine Verachtung zeigen. Siddhartha verlor die Gelassenheit bei Verlusten, er verlor die Geduld gegen säumige Zahler, verlor die Gutmütigkeit gegen Bettler, verlor die Lust am Verschenken und Wegleihen des Geldes an Bittende. Er, der 10.000 auf einen Wurf verspielte und dazu lachte, wurde im Handel strenger und kleinlicher, träumte nachts zuweilen vom Geld. Und so oft er aus dieser hässlichen Bezauberung erwachte, so oft er sein Gesicht im Spiegel an der Schlafzimmerwand gealtert und hässlicher geworden sah, so oft Scham und Ekel ihn überfielen, floh er weiter. Floh in neues Glücksspiel, floh in Betäubungen der Wollust, des Weines und von da zurück in den Trieb des Häufens und Erwerbens. In diesem sinnlosen Kreislauf lief er sich müde, lief er sich alt, lief sich krank.
4: Es ist so schön, O Siddhartha.
3: wenn du in den Abendstunden bei mir in meinem schönen Garten bist. Ich höre dir so gerne zu, rede so gerne mit dir. Aber am liebsten höre ich deine Stimme. Erzähle mir vom Buddha.
2: Von Gautama?
3: Ja, von dem Erhabenen.
2: Was sollte ich dir erzählen, das du noch nicht weißt, Kamala?
3: Ich liebe deine Stimme, wenn du von ihm sprichst. Wenn du erzählst, wie rein sein Auge, wie still und schön sein Mund, wie gütig sein Lächeln, wie friedvoll sein Gang gewesen ist. Einst, vielleicht bald, werde auch ich diesem Buddha folgen. Ich werde ihm meinen Lustgarten schenken und werde meine Zuflucht zu seiner Lehre nehmen.
1: Darauf aber hatte sie ihn gereizt und ihn im Liebesspiel mit schmerzlicher Inbrunst an sich gefesselt, unter Bissen und unter Tränen, als wolle sie noch einmal aus dieser eitlen, vergänglichen Lust den letzten süßen Tropfen pressen. Nie war es Siddhartha so seltsam klar geworden, wie nahe die Wollust dem Tode verwandt ist. Dann war er an ihrer Seite gelegen und Kamalas Antlitz war ihm nahe gewesen. Und unter ihren Augen und neben ihren Mundwinkeln hatte er deutlich wie noch niemals eine bange Schrift gelesen, eine Schrift von feinen Linien, von leisen Furchen, eine Schrift, die an den Herbst und an das Alter erinnerte, wie denn auch Siddhartha selbst, der erst in den 40ern stand, schon hier und dort ergraute Haare zwischen seinen Schwarzen bemerkt hatte. Müdigkeit stand auf Kamalas schönem Gesicht geschrieben, Müdigkeit vom Gehen eines langen Weges, der kein frohes Ziel hat. Müdigkeit und beginnende Welke und verheimlichte, noch nicht gesagte, vielleicht noch nicht einmal gewusste Bangigkeit. Furcht vor dem Alter, Furcht vor dem Herbste, Furcht vor dem Sterben müssen. Seufzend hatte er von ihr Abschied genommen, die Seele voll Unlust und voll verheimlichter Bangigkeit.
7: Ach, diese Tänzerinnen, der Duft ihrer Haare, ihrer Brüste.
11: Nimm noch Wein, Kamaswami. Mein lieber Freund, es ist genug da.
13: Hier noch Wein, Herr. Oh,
7: du verstehst es zu feiern, Siddhartha. Der Wein.
2: Oh, doch. Ich sage dir, Kamaswami, wenn ich viel Wein getrunken und spät nach Mitternacht mein Lager aufgesucht habe, müde bin und dennoch erregt, dem Weinen und der Verzweiflung nahe, und lang vergeblich den Schlaf gesucht habe, dann ist mein Herz voll eines Elendes, das ich nicht mehr ertragen kann. Voll eines Ekels, von dem ich mich durchdrungen fühle, wie vom lauen, widerlichen Geschmack dieses Weines, dieser allzu süßen, öden Musik, diesem allzu weichen Lächeln der Tänzerin, dem allzu süßen Duft ihrer Haare und Brüste.
7: Siddhartha!
2: Mehr aber, als vor allem anderen, ekele ich mich vor selbst, vor meinen duftenden Haaren, vor dem Weingeruch meines Mundes, vor der schlaffen Müdigkeit und Unlust meiner Haut. Wie wenn einer, der allzu viel gegessen oder getrunken hat, es unter Qualen wieder erbricht und doch der Erleichterung froh ist. So wünsche ich dann, ich, der Schlaflose, mich in einem ungeheuren Schwall von Ekel, mich dieser Genüsse, dieser Gewohnheiten, dieses ganzen sinnlosen Lebens und meiner selbst zu entledigen.
1: Erst beim Schein des Morgens und dem Erwachen der ersten Geschäftigkeit auf der Straße vor seinem Stadthause war er in dieser Nacht eingeschlummert, hatte für wenige Augenblicke eine halbe Betäubung, eine Ahnung von Schlaf gefunden.
2: Ich habe geträumt. Ach, da war Kamala Singh-Vogel, der in dem goldenen Käfig. Von diesem Vogel habe ich geträumt. Ach, dieser Vogel war stumm geworden. Sonst sang er doch stets in der Morgenstunde. Der kleine Vogel war tot. Er lag steif am Boden. Ich habe ihn herausgenommen, wog ihn einen Augenblick in der Hand. Ja, und dann warf ich ihn einfach weg, auf die Gasse hinaus. Oh nein,
8: Das ist ja so, als hätte ich mit diesem toten Vogel allen Wert und alles Gute von mir geworfen. Wertlos und sinnlos habe ich mein Leben geführt. Nichts Lebendiges, nichts irgendwie Köstliches oder Behaltenswertes ist mir in Händen geblieben. Allein stehe ich und leer. Ein Schiffbrüchiger am Ufer.
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1: Finster begab sich Siddhartha in einen Lustgarten, der ihm gehörte, verschloss die Pforte, setzte sich unter einen Mangobaum nieder, fühlte den Tod im Herzen und das Grauen in der Brust, saß und spürte, wie es in ihm starb, in ihm welkte, in ihm zu Ende ging. Allmählich sammelte er seine Gedanken und ging im Geiste nochmals den ganzen Weg seines Lebens, von den ersten Tagen an, auf welche er sich besinnen konnte.
8: Wann denn habe ich ein Glück erlebt? Eine wahre Wonne gefühlt?
1: Oh ja, mehrere Male hatte er solches erlebt. In den Knabenjahren hatte er es gekostet, wenn er von den Brahmanen Lob errungen hatte, wenn er den Altersgenossen weit voraus sich mit dem Hersagen der heiligen Verse im Disput mit den Gelehrten als Gehilfe beim Opfer ausgezeichnet hatte. Da hatte er es in seinem Herzen gefühlt.
8: Ein Weg liegt vor dir, zu dem du berufen bist. Auf dich warten die Götter.
1: Und wieder als Jüngling, da ihn das immer höher emporfliehende Ziel alles Nachdenkens aus der Schar Gleichstrebender heraus und hinangerissen hatte, da er in Schmerzen um den Sinn des Brahman rang, da jedes erreichte Wissen nur neuen Durst in ihm entfachte, da wieder hatte er, mitten im Durst, mitten im Schmerz, dieses selbe gefühlt.
8: Weiter, weiter, du bist berufen.
1: Diese Stimme hatte er vernommen, als er seine Heimat verlassen und das Leben des Samana gewählt hatte. Und wieder, als er von den Samanas hinweg zu jenem Vollendeten und auch von ihm hinweg ins Ungewisse gegangen war. Wie lange hatte er diese Stimme nicht gehört? Wie lange keine Höhe mehr erreicht? Wie eben und öde war sein Weg dahin gegangen. Viele lange Jahre ohne hohes Ziel, ohne Durst, ohne Erhebung, mit kleinen Lüsten zufrieden und dennoch nie begnügt. Alle diese Jahre hatte er, ohne es selbst zu wissen, sich bemüht und danach gesehnt, ein Mensch wie diese vielen zu werden, wie diese Kinder. Und dabei war sein Leben viel elender und ärmer gewesen als das ihre. Denn ihre Ziele waren nicht die seinen, noch ihre Sorgen. Diese ganze Welt der Kamaswami-Menschen war ihm ja nur ein Spiel gewesen, ein Tanz, dem man zusieht, eine Komödie.
8: Einzig Kamala ist mir lieb, ist mir wertvoll.
1: Aber war sie es noch? Brauchte er sie noch? Oder sie ihn? Spielten sie nicht ein Spiel ohne Ende? War es notwendig, dafür zu leben?
8: Nein. Es ist nicht notwendig.
1: Dieses Spiel hieß Sansara. Ein Spiel für Kinder. Ein Spiel, vielleicht hold zu spielen, einmal, zweimal, zehnmal. Aber immer und immer wieder?
8: Hier sitze ich, unter meinem Mangobaum, in meinem Lustgarten. Ist es denn notwendig? Ist es richtig? Ist es nicht ein törichtes Spiel, dass ich einen Mangobaum, dass ich einen Garten besitze?
1: Jenen ganzen Tag saß er unter dem Mangobaume, seines Vaters gedenkend, Govindas gedenkend, Gautamas gedenkend. Hatte er diese verlassen müssen, um ein Kamaswami zu werden? Er saß noch, als die Nacht angebrochen war.
8: Das Spiel ist aus.
1: Er erhob sich, nahm Abschied vom Mangobaum, Abschied vom Lustgarten. Da er den Tag ohne Speise geblieben war, fühlte er heftigen Hunger und gedachte an sein Haus in der Stadt, an sein Gemach und Bett, an den Tisch mit den Speisen. Er lächelte müde, schüttelte sich und nahm Abschied von diesen Dingen. In derselben Nachtstunde verließ Siddhartha seinen Garten, verließ die Stadt und kam niemals wieder. Lange ließ Kamaswami nach ihm suchen, der ihn in Räuberhand gefallen glaubte. Kamala ließ nicht nach ihm suchen. Als sie erfuhr, dass Siddhartha verschwunden sei, wunderte sie sich nicht.
3: Habe ich es nicht immer erwartet? War er nicht ein Samana, ein Heimloser, ein Pilger?
1: Und am meisten

0: hatte sie dies beim letzten Zusammensein gefühlt. Und sie freute sich mitten im Schmerz des Verlustes, dass sie ihn dieses letzte Mal noch so innig an ihr Herz gezogen, sich noch einmal so ganz von ihm besessen und durchdrungen gefühlt hatte. Als sie die erste Nachricht von Siddharthas Verschwinden bekam, trat sie ans Fenster, wo sie in einem goldenen Käfig einen seltenen Singvogel gefangen hielt.
1: Herrin, was tut ihr da?
2: Ich lasse den Vogel frei.
1: Aber Herrin, es ist ein so seltener Vogel. Und er hat stets so schön gesungen.
2: Er soll frei sein. Komm, Kleiner, flieg los.
0: Lange sah sie ihm nach, dem fliegenden Vogel. Sie empfing von diesem Tage an keine Besuche mehr und hielt ihr Haus verschlossen. Nach einiger Zeit aber ward sie inne, dass sie von dem letzten Zusammensein mit Siddhartha schwanger sei.
3: Fluss der Erkenntnis.
0: Siddhartha wanderte im Walde, schon fern von der Stadt, und wusste nichts als das eine, dass er nicht mehr zurück konnte. Dass dies Leben, wie er es nun viele Jahre lang geführt, vorüber und dahin und bis zum Ekel ausgekostet und ausgesogen war. Tot war der Singvogel, von dem er geträumt. Tot war der Vogel in seinem Herzen. Tief war er in Sansara verstrickt. Ekel und Tod hatte er von allen Seiten in sich eingesogen, wie ein Schwamm Wasser einsaugt, bis er voll ist. Voll war er von Überdruss, voll von Elend, voll von Tod. Nichts mehr gab es in der Welt, das ihn locken, das ihn freuen, das ihn trösten konnte.
4: Hätte ich doch Ruhe, wäre ich doch tot. Käme doch ein Blitz und erschlüge mich. Käme doch ein Tiger und würde mich fressen. Gäbe es doch einen Wein, ein Gift, das mir Betäubung brächte, Vergessen und Schlaf und kein Erwachen mehr. Gibt es denn noch irgendeinen Schmutz, mit dem ich mich nicht beschmutzt habe? Eine Sünde und Torheit, die ich nicht begangen, eine Seelenöde, die ich nicht auf mich geladen habe? Ist es denn noch möglich zu leben? Ist es möglich, nochmals und nochmals wieder Atem zu ziehen, Atem auszustoßen, Hunger zu fühlen, wieder zu essen, wieder zu schlafen, wieder beim Weibe zu liegen? Ist dieser Kreislauf für mich nicht erschöpft und abgeschlossen?
0: Siddhartha gelangte an den großen Fluss im Walde, an denselben Fluss, über welchen ihn einst, als er noch ein junger Mann war und von der Stadt des Gotama kam, ein Fährmann geführt hatte. An diesem Flusse machte er Halt, blieb zögernd beim Ufer stehen. Müdigkeit und Hunger hatten ihn geschwächt. Und wozu auch sollte er weitergehen? Wohin denn? Zu welchem Ziel?
4: Es gibt keine Ziele mehr. Ich will nur noch diesen ganzen wüsten Traum von mir abschütteln, diesen schalen Wein von mir speien und diesem jämmerlichen, schmachvollen Leben ein Ende machen.
0: Über das Flussufer hing ein Baum gebeugt, ein Kokosbaum, an dessen Stamm lehnte sich Siddhartha mit der Schulter, legte den Arm um den Stamm und blickte in das grüne Wasser hinab, das unter ihm zog und zog, blickte hinab und fand sich ganz und gar von dem Wunsch erfüllt, sich loszulassen und in diesem Wasser unterzugehen. Eine schauerliche Leere spiegelte ihm aus dem Wasser entgegen, welcher die furchtbare Leere in seiner Seele Antwort gab. Ja, er war am Ende. Nichts mehr gab es für ihn, als sich auszulöschen, als das misslungene Gebilde seines Lebens zu zerschlagen, es wegzuwerfen, hohen lachenden Göttern vor die Füße. Dies war das große Erbrechen, nach dem er sich gesehnt hatte. Der Tod, das Zerschlagen der Form, die er hasste.
4: Mögen mich doch die Fische und Krokodile fressen, diesen verdorbenen und verfaulten Leib, diese erschlaffte und missbrauchte Seele.
0: Mit verzerrtem Gesicht starrte er ins Wasser, sah sein Gesicht gespiegelt und spie danach. In tiefer Müdigkeit löste er den Arm vom Baumstamm und drehte sich ein wenig, um sich senkrecht hinabfallen zu lassen, um endlich unterzugehen. Er sank mit geschlossenen Augen dem Tod entgegen.

0: Siddhartha erschrak tief. Da zuckte aus entlegenen Bezirken seiner Seele, aus Vergangenheiten seines ermüdeten Lebens her, ein Klang. Es war ein Wort, eine Silbe, die er ohne Gedanken mit lallender Stimme vor sich hinsprach. Das alte Anfangswort und Schlusswort aller brahmanischen Gebete. Das heilige Om, das so viel bedeutet wie das Vollkommene oder die Vollendung. Und im Augenblick, da der Klang Om Siddharthas Ohr berührte, erwachte sein entschlummerter Geist plötzlich und erkannte die Torheit seines Tuns. So also stand es um ihn, so verloren war er, so verirrt und von allem Wissen verlassen, dass er den Tod hatte suchen können, dass dieser Wunsch, dieser Kinderwunsch in ihm hatte groß werden können. Ruhe zu finden, indem er seinen Leib auslöschte. Was alle Qual dieser letzten Zeiten, alle Ernüchterung, alle Verzweiflung nicht bewirkt hatte, das bewirkte dieser Augenblick, da das Om in sein Bewusstsein drang. Dass er sich in seinem Elend und in seinem Irrsal erkannte. Und plötzlich wusste er um Brahman, wusste um die Unzerstörbarkeit des Lebens, wusste um alles Göttliche wieder, das er vergessen hatte. Doch war dies nur ein Augenblick. Ein Blitz. Am Fuß des Kokosbaumes sank Siddhartha nieder, legte sein Haupt auf die Wurzel des Baumes und sank in tiefen Schlaf. Tief war sein Schlaf und frei von Träumen. Seit langer Zeit hatte er einen solchen Schlaf nicht mehr gekannt. Als er nach manchen Stunden erwachte, war ihm, als seien 10 Jahre vergangen. Er hörte das leise Strömen des Wassers, wusste nicht, wo er sei und wer ihn hierher gebracht habe, schlug die Augen auf, sah mit Verwunderung Bäume und Himmel über sich und erinnerte sich, wo er wäre und wie er hierher gekommen sei. Doch bedurfte er hierzu einer langen Weile und das Vergangene erschien ihm wie von einem Schleier überzogen, unendlich fern, unendlich weit weggelegen, unendlich gleichgültig. Er wusste nur, dass er sein früheres Leben verlassen habe, dass er voll Ekel und Elend sogar sein Leben habe wegwerfen wollen, dass er aber an einem Flusse unter einem Kokosbaum zu sich gekommen sei, das heilige Wort Om auf den Lippen, dann entschlummert sei und nun erwacht als ein neuer Mensch in die Welt blicke.
1: Was für ein wunderbarer Schlaf ist das doch gewesen. Niemals hat ein Schlaf mich so erfrischt, so erneut. Vielleicht bin ich wirklich gestorben, untergegangen und in einer neuen Gestalt wiedergeboren. Aber nein, das bin ich. Das sind meine Hand und meine Füße. Ich kenne diesen Ort. Ich kenne mich, Siddhartha, mich, den Eigenwilligen, den Seltsamen. Aber ich bin dennoch verwandelt, fühle mich erneuert. Bin merkwürdig ausgeschlafen, merkwürdig wach, freudig und neugierig.
0: Siddhartha richtete sich empor.
1: Govinda.
0: Er sah sich gegenüber einem Mönch in gelbem Gewande sitzen, mit rasiertem Kopfe in der Stellung des Nachdenkens.
1: Er erkennt mich nicht.
0: Govinda war gealtert, auch er. Aber noch immer trug sein Gesicht die früheren Züge, sprach von Eifer, von Treue, von Suchen, von Ängstlichkeit.
2: Du hast geschlafen, Fremder. Es ist nicht gut, an solchen Orten zu schlafen, wo häufig Schlangen sind und die Tiere des Waldes ihre Wege haben. Ich, o Herr, bin ein Jünger des erhabenen Gotama, des Buddha, des Shakyamuni. Und bin mit einer Zahl der Unsrigen diesen Weg gepilgert. Da sah ich dich liegen und schlafen an einem Ort, wo es gefährlich ist zu schlafen. Darum suchte ich dich zu wecken, o Herr. Und da ich sah, dass dein Schlaf sehr tief war, blieb ich hinter den meinigen zurück und saß bei dir. Und dann, so scheint es, bin ich selbst eingeschlafen, der ich deinen Schlaf bewachen wollte. Schlecht habe ich meinen Dienst versehen, Müdigkeit hat mich übermannt. Aber da du ja wach bist, lass mich gehen, damit ich meine Brüder einhole.
1: Ich danke dir, Samana, dass du meinen Schlaf behütet hast. Freundlich seid ihr Jünger des Erhabenen. Nun magst du denn gehen?
2: Ich gehe, Herr. Möge der Herr sich immer wohlbefinden.
1: Ich danke dir, Samana.
2: Lebe wohl.
1: Lebe wohl, Govinda.
2: Erlaube, Herr, woher kennst du meinen Namen?
1: Ich kenne dich, Govinda, aus der Hütte deines Vaters und aus der Brahmanenschule und von den Opfern und von unserem Gang zu den Samanas und von jener Stunde, da du im Hain Jetavana deine Zuflucht zum Erhabenen nahmst.
2: Siddhartha! Ach, jetzt erkenne ich dich. Wieso habe ich dich nur nicht gleich erkannt? Sei willkommen, Siddhartha. Was für eine Freude, dich wiederzusehen.
1: Auch ich freue mich, dich wiederzusehen. Du bist der Wächter meines Schlafes gewesen. Nochmals danke ich dir dafür, obwohl ich keines Wächters bedurft hätte. Wohin gehst du, Freund?
2: Nirgendhin gehe ich. Immer sind wir Mönche unterwegs, solange nicht Regenzeit ist. Immer ziehen wir von Ort zu Ort, leben nach der Regel, verkündigen die Lehre, nehmen Almosen, ziehen weiter. Immer ist es so. Du aber, Siddhartha, wo gehst du hin?
1: Auch mit mir steht es so, Freund, wie mit dir. Ich gehe nirgendhin. Ich bin nur unterwegs. Ich pilgere.
2: Du sagst, du pilgerst. Und ich glaube dir. Doch verzeih, Siddhartha, nicht wie ein Pilger siehst du aus. Du trägst das Kleid eines Reichen. Du trägst die Schuhe eines Vornehmen. Und dein Haar, das nach wohlriechendem Wasser duftet, ist nicht das Haar eines Pilgers. Nicht das Haar eines Samanas.
1: Wohl, Lieber. Gut hast du beobachtet, alles sieht dein scharfes Auge. Doch habe ich nicht zu dir gesagt, dass ich ein Samana sei. Ich sagte, ich pilgere. Und so ist es. Ich pilgere.
2: Aber wenige pilgern in solchem Kleid, wenige in solchen Schuhen, wenige mit solchen Haaren. Nie habe ich, der ich schon viele Jahre pilgere, solch einen Pilger angetroffen.
1: Ich glaube es dir, mein Govinda. Aber nun, heute, hast du eben einen solchen Pilger angetroffen in solchen Schuhen, mit solchem Gewand. Erinnere dich, Lieber, vergänglich ist die Welt der Gestaltungen. Vergänglich, höchst vergänglich sind unsere Gewänder und die Tracht unserer Haare und unsere Haare und Körper selbst. Ich trage die Kleider eines Reichen, da hast du recht gesehen. Ich trage sie, denn ich bin ein Reicher gewesen und trage das Haar wie die Weltleute und Lüstlinge, denn einer von ihnen bin ich gewesen.
2: Und jetzt, Siddhartha, was bist du jetzt?
1: Ich weiß es nicht. Ich weiß es so wenig wie du. Ich bin unterwegs. Ich war ein Reicher und bin es nicht mehr. Was ich morgen sein werde, weiß ich nicht.
2: Du hast deinen Reichtum verloren?
1: Ich habe ihn verloren. Oder er mich. Er ist mir abhanden gekommen. Schnell dreht sich das Rad der Gestaltungen, Govinda. Wo ist der Brahmane Siddhartha? Wo ist der Samana Siddhartha? Wo ist der reiche Siddhartha? Schnell wechselt das vergängliche, Govinda, du weißt es.
0: Govinda blickte den Freund seiner Jugend lange an. Zweifel im Auge. Darauf grüßte er ihn, wie man Vornehme grüßt, und ging seines Weges. Mit lächelndem Gesicht schaute Siddhartha ihm nach. Er liebte ihn noch immer, diesen Treuen, diesen Ängstlichen. Und wie hätte er in diesem Augenblick, in dieser herrlichen Stunde nach seinem wunderbaren Schlafe, durchdrungen von Om, irgendjemand und irgendetwas nicht lieben sollen? Eben darin bestand die Verzauberung, welche im Schlaf und durch das Om in ihm geschehen war, dass er alles liebte, dass er voll froher Liebe war zu allem, was er sah. Und eben daran, so schien es ihm jetzt, war er vorher so sehr krank gewesen, dass er nichts und niemand hatte lieben können. Der Schlaf hatte ihn sehr gestärkt, Sehr aber quälte ihn der Hunger, denn er hatte nun 2 Tage nichts gegessen und lange war die Zeit vorüber, da er hart gegen den Hunger gewesen war. Mit Kummer und doch auch mit Lachen gedachte er jener Zeit. Damals, so erinnerte er sich, hatte er sich vor Kamala 3er Dinge gerühmt, hatte 3 edle und unüberwindliche Künste gekonnt.
3: Was kannst du denn?
4: Ich kann denken. Ich kann warten. Ich kann fasten.
3: Nichts sonst?
4: Nichts.
0: Fasten, warten, denken. Dies war sein Besitz gewesen. Seine Macht und Kraft. Sein fester Stab in den fleißigen, mühseligen Jahren seiner Jugend hatte er diese 3 Künste gelernt. Nichts anderes. Und nun hatten sie ihn verlassen. Keine von ihnen war mehr sein. Nicht fasten, nicht warten, nicht denken. Um das Elendste hatte er sie hingegeben, um das Vergänglichste, um Sinnenlust, um Wohlleben, um Reichtum. Seltsam war es ihm in der Tat ergangen. Und jetzt, so schien es, jetzt war er wirklich ein Kindermensch geworden. Siddhartha dachte über seine Lage nach. Schwer fiel ihm das Denken. Er hatte im Grunde keine Lust dazu. Doch zwang er sich.
1: Nun, da alle diese vergänglichsten Dinge mir wieder entglitten sind, nun stehe ich wieder unter der Sonne, wie ich einst als kleines Kind gestanden bin. Nichts ist mein. Nichts kann ich. Nichts vermag ich. Nichts habe ich gelernt. Wie ist dies wunderlich? Jetzt, wo ich nicht mehr jung bin, wo meine Haare schon grau sind, wo die Kräfte nachlassen, jetzt fange ich wieder von vorn und beim Kinde an. Abwärts geht es mit dir. Ich stehe leer und nackt und dumm in der Welt. Aber bereitet es mir Kummer? Nein, es ist zum Lachen über mich, zum Lachen über diese seltsame, törichte Welt.
0: Und wie er dies zu sich sagte und lachte, fiel sein Blick auf den Fluss. Und auch den Fluss sah er abwärts gehen, immer abwärts wandern und dabei singen und fröhlich sein. Das gefiel ihm wohl, freundlich lächelte er dem Flusse zu. War dies nicht der Fluss, in welchem er sich hatte ertränken wollen? Einst, vor 100 Jahren? Oder hatte er das geträumt?
1: Wunderlich in der Tat ist mein Leben. Wunderliche Umwege hat es genommen. Als Knabe habe ich nur mit Göttern und Opfern zu tun gehabt. Als Jüngling habe ich nur mit Askese, mit Denken und Versenkung zu tun gehabt. War auf der Suche nach Brahman. Verehrte das Ewige im Atman.
5: Ich sage dir, er wird ein großer Weiser und Priester werden. Siddhartha ist gelehrig und ihn dürstet nach Wissen. Ich sage dir, er wird ein Fürst werden unter den Brahmanen.
1: Als junger Mann aber zog ich den Büßern nach, lebte im Walde, litt Hitze und Frost, lernte hungern, lernte mein Leib absterben.
6: Lerne, den Atem zu beruhigen und abzustellen.
1: Wunderbar kam mir alsdann in der Lehre des großen Buddha Erkenntnis entgegen. Ich fühlte Wissen um die Einheit der Welt in mir kreisen wie mein eigenes Blut.
7: Wohl habt ihr die Lehre vernommen, wohl ist sie verkündigt. Tretet den Herr zu und wandelt in Heiligkeit, allem Leid ein Ende zu bereiten.
1: Aber auch von Buddha und von dem großen Wissen musste ich wieder fort.
8: Nie ist mir das geschehen, Freund, dass ein Samane aus dem Wald zu mir kam und von mir lernen wollte. Nie ist mir das geschehen, dass ein Samana mit langen Haaren und in einem alten, zerrissenen Schamtuch zu mir kam.
1: Ich ging und lernte bei Kamala die Liebeslust, lernte bei Kamaswami den Handel, häufte Geld, vertat Geld, lernte meinen Magen lieben. Lernte meinen Sinnen schmeicheln.
9: Du verstehst es zu feiern, Siddhartha.
1: Viele Jahre musste ich damit hinbringen, den Geist zu verlieren, das Denken wieder zu verlernen, die Einheit zu vergessen. Ist es nicht so, als sei ich langsam und auf großen Umwegen aus einem Mann ein Kind geworden, aus einem Denker ein Kindermensch? Und doch ist dieser Weg sehr gut gewesen. Und doch ist der Vogel in meiner Brust nicht gestorben. Aber welch ein Weg war das! Ich habe durch so viel Dummheit, durch so viel Laster, durch so viel Irrtum, durch so viel Ekel und Enttäuschung und Jammer hindurchgehen müssen, bloß um wieder ein Kind zu werden und neu anfangen zu können. Aber es war richtig so. Mein Herz sagt Ja dazu, meine Augen lachen dazu. Ich habe Verzweiflung erleben müssen. Ich habe hinabsinken müssen bis zum törichtsten aller Gedanken, zum Gedanken des Selbstmordes, um Gnade erleben zu können, um wieder Om zu vernehmen, um wieder richtig schlafen und richtig erwachen zu können. Ich habe ein Tor werden müssen, um Atman wieder in mir zu finden. Ich habe sündigen müssen, um wieder leben zu können. Wohin noch mag mein Weg mich führen? Närrisch ist er, dieser Weg. Er geht in Schleifen, er geht vielleicht im Kreise. Mag er gehen, wie er will. Ich will ihn gehen.
0: So lobte er sich, hatte Freude an sich, hörte neugierig seinem Magen zu, der vor Hunger knurrte. Ein Stück Leid, ein Stück Elend hatte er nun, so fühlte er, in diesen letzten Zeiten und Tagen ganz und gar durchgekostet und ausgespien, bis zur Verzweiflung und bis zum Tode ausgefressen. So war es gut. Dass er diese Verzweiflung, diesen tiefsten Ekel gefühlt hatte und dass er ihm nicht erlegen war, dass der Vogel, die frohe Quelle und Stimme in ihm doch noch lebendig war, darüber fühlte er diese Freude, darüber lachte er, darüber strahlte sein Gesicht unter den ergrauten Haaren.
1: Es ist gut, alles selber zu kosten, was man zu wissen nötig hat. Dass Weltlust und Reichtum nicht vom Guten sind, habe ich schon als Kind gelernt. Gewusst habe ich es lange. Erlebt habe ich es erst jetzt. Und nun weiß ich es. Weiß es nicht nur mit dem Gedächtnis, sondern mit meinen Augen, mit meinem Herzen, mit meinem Magen. Wohl mir, dass ich es weiß.
0: Lange sann er nach über seine Verwandlung, lauschte dem Vogel, wie er vor Freude sang. War nicht dieser Vogel in ihm gestorben? Hatte er nicht seinen Tod gefühlt? Nein, etwas anderes in ihm war gestorben. Etwas, das schon lange sich nach Sterben gesehnt hatte. War es nicht das, was er einst in seinen glühenden Büßerjahren hatte abtöten wollen? War es nicht sein Ich, sein kleines, banges und stolzes Ich, mit dem er so viele Jahre gekämpft hatte, das ihn immer wieder besiegt hatte, das nach jeder Abtötung wieder da war, Freude verbot, Furcht empfand? War es nicht dies, was heute endlich seinen Tod gefunden hatte, hier im Wald, an diesem Fluss? War es nicht dieses Todes wegen, dass er jetzt wie ein Kind war, so voll Vertrauen, so ohne Furcht, so voll Freude?
1: Ich beginne zu ahnen, warum ich als Brahmane, als Büßer vergeblich mit diesem Ich gekämpft habe. Zu viel Wissen hat mich gehindert, zu viel heilige Verse, zu viel Opferregeln, zu viel Kasteiung, zu viel Tun und Streben. Voll Hochmut bin ich gewesen, immer der Klügste, immer der Eifrigste, immer allen um einen Schritt voran, immer der Wissende und Geistige, immer der Priester oder Weise.
0: In dieses Priestertum, in diesem Hochmut, in diese Geistigkeit hinein hatte sein Ich sich verkrochen. Dort saß es fest und wuchs, während er es mit Fasten und Buße zu töten meinte.
1: Die heimliche Stimme hat recht gehabt. Kein Lehrer hätte mich je erlösen können. Darum musste ich in die Welt gehen, mich an Lust und Macht, an Weib und Geld verlieren. Musste ein Händler, ein Würfelspieler, Trinker und Habgieriger werden, bis der Priester und Samana in mir tot war. Darum musste ich diese hässlichen Jahre ertragen, den Ekel ertragen, die Leere, die Sinnlosigkeit eines öden und verlorenen Lebens, bis zum Ende, bis zur bitteren Verzweiflung, bis auch der Lüstling und der Habgierige in mir sterben konnte. Ich bin gestorben. Ein neuer Siddhartha ist aus dem Schlaf erwacht. Auch er wird alt werden. Auch er wird einst sterben müssen. Vergänglich bin ich. Vergänglich ist jede Gestaltung. Heute aber bin ich jung. Ein Kind. Der neue Siddhartha. Und ich bin voll Freude.
0: Diese Gedanken, dachte er, lauschte lächelnd auf seinen Magen, hörte dankbar einer summenden Biene zu. Heiter blickte er in den strömenden Fluss. Nie hatte ihm ein Wasser so wohlgefallen wie dieses. Nie hatte er Stimme und Gleichnis des ziehenden Wassers so stark und schön vernommen. Ihm schien, es habe der Fluss ihm etwas Besonderes zu sagen, etwas, das er noch nicht wisse, das noch auf ihn warte. In diesem Fluss hatte sich Siddhartha ertränken wollen. In ihm war der alte, müde, verzweifelte Siddhartha heute ertrunken. Der neue Siddhartha aber fühlte eine tiefe Liebe zu diesem strömenden Wasser und beschloss bei sich, es nicht so bald wieder zu verlassen.
10: Liebe dies Wasser. Bleibe bei ihm. Lerne von ihm.
1: Oh ja, ich will von ihm lernen. Ich will ihm zuhören. Wer dies Wasser und seine Geheimnisse versteht, der wird auch viel anderes verstehen. Viele Geheimnisse. Alle Geheimnisse.
0: Von den Geheimnissen des Flusses aber sah er heute nur eines. Das ergriff seine Seele. Er sah, dies Wasser lief und lief. Immerzu lief es und war doch immer da. War immer und alle Zeit dasselbe und doch jeden Augenblick neu. Er verstand und fasste es nicht, fühlte nur Ahnung sich regen, ferne Erinnerung, göttliche Stimmen.

0: Der Fährmann.
1: Siddhartha erhob sich. Unerträglich wurde das Treiben des Hungers in seinem Leibe. Hingenommen wanderte er weiter, den Uferpfad hinan, dem Strom entgegen, lauschte auf die Strömung, lauschte auf den knurrenden Hunger in seinem Leibe. Als er die Fähre erreichte, lag eben das Boot bereit. Und derselbe Fährmann, welcher einst den jungen Samana über den Fluss gesetzt hatte, stand im Boot. Siddhartha erkannte ihn wieder. Auch er war stark gealtert.
2: Willst du mich übersetzen?
1: Der Fährmann, erstaunt, einen so vornehmen Mann

0: ohne Kleider weiterreisen?
1: Ach, am liebsten wollte ich gar nicht weiterreisen. Am liebsten wäre es mir, Fährmann, wenn du mir eine alte Schürze gäbest und behieltest mich als deinen Gehilfen bei dir. Vielmehr als deinen Lehrling. Denn erst muss ich lernen, mit dem Boot umzugehen.
0: Jetzt erkenne ich dich. Hast du in meiner Hütte geschlafen? Lange ist es her, wo mehr als 20 Jahre mag das her sein. Und bist von mir über den Fluss gebracht worden. Und wir nahmen Abschied voneinander wie gute Freunde. Warst du nicht ein Samana? Deines Namens kann ich mich nicht mehr entsinnen.
1: Ich heiße Siddhartha und ich war ein Samana, als du mich zuletzt gesehen hast.
0: So sei willkommen, Siddhartha. Ich heiße Vasudeva. Du wirst, so hoffe ich, auch heute mein Gast sein und in meiner Hütte schlafen und mir erzählen, woher du kommst. Und warum deine schönen Kleider dir so lästig sind.
1: Ich danke dir, Vasudeva. Gerne und dankbar nehme ich deine Einladung an.
2: Sie waren in die Mitte des Flusses gelangt. Und Vasudeva legte sich stärker ins Ruder, um gegen die Strömung anzukommen. Ruhig arbeitete er, den Blick auf der Bootspitze, mit kräftigen Armen. Siddhartha saß und sah ihm zu und erinnerte sich, wie sich schon einstmals, an jenem letzten Tage seiner Samana-Zeit, Liebe zu diesem Manne in seinem Herzen geregt hatte. Als sie am Ufer anlegten, half er ihm das Boot an den Pflöcken festbinden. Darauf bat ihn der Fährmann, in die Hütte zu treten und bot ihm Brot und Wasser. Siddhartha aß mit Lust und aß mit Lust auch von den Mangofrüchten, die ihm Vasudeva anbot. Danach setzten sie sich, es ging gegen Sonnenuntergang, auf einen Baumstamm am Ufer. Und Siddhartha erzählte dem Fährmann seine Herkunft und sein Leben, wie er es heute in jener Stunde der Verzweiflung vor seinen Augen gesehen hatte. Bis tief in die Nacht währte sein Erzählen. Vasudeva hörte mit großer Aufmerksamkeit zu. Alles nahm er lauschend in sich auf. Herkunft und Kindheit, all das Lernen, all das Suchen, alle Freude, alle Not. Dies war unter des Fährmanns Tugenden eine der größten. Er verstand wie wenige das Zuhören. Ohne dass er ein Wort gesprochen hätte, empfand der Sprechende, wie Vasudeva seine Worte in sich einließ. Still, offen, wartend. Wie er keines verlor, keines mit Ungeduld erwartete. Nicht Lob noch Tadel daneben stellte, nur zuhörte. Siddhartha empfand, welches Glück es ist, einem solchen Zuhörer sich zu bekennen, in sein Herz das eigene Leben zu versenken, das eigene Suchen, das eigene Leiden. Gegen das Ende von Siddharthas Erzählung aber, als er von dem Baum am Flusse sprach und von seinem tiefen Fall, vom heiligen Om, und wie er nach seinem Schlummer eine solche Liebe zu dem Flusse gefühlt hatte, da lauschte der Fährmann mit verdoppelter Aufmerksamkeit, ganz und völlig hingegeben, mit geschlossenem Auge.
0: Es ist so, wie ich dachte. Der Fluss hat zu dir gesprochen. Auch dir ist er Freund. Auch zu dir spricht er. Das ist gut, das ist sehr gut. Bleibe bei mir, Siddhartha, mein Freund. Ich hatte einst eine Frau. Ihr Lager war neben dem mein. Doch ist sie schon lange gestorben. Lange habe ich allein geliebt. Liebe nun du mit mir. Es ist Raum und Essen für beide vorhanden.
1: Ich danke dir. Ich danke dir und nehme an. Und auch dafür danke ich dir, Vasudeva, dass du mir so gut zugehört hast. Selten sind die Menschen, welche das Zuhören verstehen, und keinen traf ich, der es verstand wie du. Auch hierin werde ich von dir lernen.
0: Du wirst es lernen, aber nicht von mir. Das Zuhören hat mich der Fluss gelehrt. Von ihm wirst auch du es lernen. Er weiß alles, der Fluss. Alles kann man von ihm lernen. Sieh,

0: hast du schon vom Wasser gelernt, dass es gut ist, nach unten zu streben, zu sinken, die Tiefe zu suchen. Der reiche und vornehme Siddhartha wird ein Ruderknecht, der gelehrte Brahmane Siddhartha wird ein Fährmann. Auch dies ist dir vom Fluss gesagt worden. Du wirst auch das andere von ihm lernen.
1: Welches andere, Vasudeva?
0: Spät ist es geworden. Lass uns schlafen gehen. Ich kann dir das andere nicht sagen, Freund. Du wirst es lernen, vielleicht auch, weißt du es schon. Sieh, ich bin kein Gelehrter, ich verstehe nicht zu sprechen, ich verstehe auch nicht zu denken. Ich verstehe nur zuzuhören und fromm zu sein, sonst habe ich nichts gelernt. Könnte ich es sagen und lehren, so wäre ich vielleicht ein Weiser, so aber bin ich nur ein Fährmann. Und meine Aufgabe ist es, Menschen über diesen Fluss zu setzen. Viele habe ich übergesetzt, Tausende. Und ihnen allen ist mein Fluss nichts anderes gewesen als ein Hindernis auf ihren Reisen. Sie reisten nach Geld und Geschäften und zu Hochzeiten und zu Wallfahrten. Und der Fluss war ihnen im Wege. Und der Fährmann war dazu da, sie schnell über das Hindernis hinwegzubringen. Einige unter den Tausenden, aber einige wenige, vier oder fünf, denen hat der Fluss aufgehört, ein Hindernis zu sein. Sie haben seine Stimme gehört, sie haben ihm zugehört. Und der Fluss ist ihnen heilig geworden, wie er es mir geworden ist. Lass uns nun zur Ruhe gehen, Siddhartha.
2: Siddhartha blieb bei dem Fährmann und lernte das Boot bedienen. Und wenn nichts an der Fähre zu tun war, arbeitete er mit Vasudeva im Reisfeld, sammelte Holz, pflückte die Früchte der Pisangbäume. Er lernte ein Ruder zimmern und lernte das Boot ausbessern und Körbe flechten und war fröhlich über alles, was er lernte. Und die Tage und Monate liefen schnell hinweg. Freundlich lebte er neben Vasudeva und zuweilen tauschten sie Worte miteinander, wenige und lang bedachte Worte. Vasudeva war kein Freund der Worte, selten gelang es Siddhartha, ihn zum Sprechen zu bewegen. Mehr aber als Vasudeva ihn lehren konnte, lehrte ihn der Fluss. Von ihm lernte er unaufhörlich. Vor allem lernte er von ihm das Zuhören, das Lauschen mit stillem Herzen, mit wartender, geöffneter Seele, ohne Leidenschaft, ohne Wunsch, ohne Urteil, ohne Meinung.
1: Hast auch du vom Flusse jenes Geheime gelernt, dass es keine Zeit gibt?
0: Ja, Siddhartha. Es ist doch dieses, was du meinst. Dass der Fluss überall zugleich ist, am Ursprung und an der Mündung, am Wasserfall, an der Fähre, an der Stromschnelle, im Meer, im Gebirge, überall zugleich. Und dass es für ihn nur Gegenwart gibt, nicht den Schatten Zukunft.
1: Dies ist es. Und als ich es gelernt hatte, da sah ich mein Leben an und es war auch ein Fluss. Und es war der Knabe Siddhartha vom Manne Siddhartha und vom Greis Siddhartha nur durch Schatten getrennt, nicht durch Wirkliches. Es waren aus Siddharthas frühere Geburten keine Vergangenheit und sein Tod und seine Rückkehr zu Brahma keine Zukunft. Nichts war, nichts wird sein. Alles ist, alles hat Wesen. Und Gegenwart.
2: Tief hatte diese Erleuchtung Siddhartha beglückt.
1: Oh, ist denn nicht alles Leiden Zeit? Ist nicht alles sich quälen und sich fürchten Zeit? Ist nicht alles Schwere, alles Feindliche in der Welt weg und überwunden, sobald man die Zeit überwunden hat? Sobald man die Zeit wegdenken kann?
2: Vasudeva aber lächelte ihn strahlend an und nickte Bestätigung. Schweigend nickte er. Strich mit der Hand über Siddharthas Schulter, wandte sich zu seiner Arbeit zurück.
1: Nicht wahr, o Freund, der Fluss hat viele Stimmen, sehr viele Stimmen. Hat er nicht die Stimme eines Königs und eines Kriegers und eines Stieres und eines Nachtvogels und einer Gebärenden und eines Seufzenden und noch tausend andere Stimmen?
0: Es ist so. Alle Stimmen der Geschöpfe sind in seiner Stimme.
1: Und weißt du, welches Wort er spricht, wenn es dir gelingt, alle seine 10.000 Stimmen zugleich zu hören?
0: Oh ja.
2: Von Mal zu Mal ward Siddharthas Lächeln dem des Fährmanns ähnlicher, ward beinahe ebenso strahlend, beinahe ebenso von Glück durchglänzt, ebenso aus 1000 kleinen Falten leuchtend, ebenso kindlich, ebenso greisenhaft.
3: Ihr zwei Männer, seid ihr Brüder?
4: Gewiss sind sie Brüder.
2: Oft saßen sie am Abend gemeinsam beim Ufer auf dem Baumstamm, schwiegen und hörten beide dem Wasser zu, welches für sie kein Wasser war, sondern die Stimme des Lebens, die Stimme des Seienden, des ewig Werdenden. Und es geschah zuweilen, dass beide beim Anhören des Flusses an dieselben Dinge dachten. An ein Gespräch von vorgestern, an einen ihrer Reisenden, dessen Gesicht und Schicksal sie beschäftigte. An den Tod, an ihre Kindheit. Und dass sie beide im selben Augenblick, wenn der Fluss ihnen etwas Gutes gesagt hatte, einander anblickten. Beide genau dasselbe denkend, beide beglückt über dieselbe Antwort auf dieselbe Frage. Es ging von der Fähre und von den beiden Fährleuten etwas aus, das manche von den Reisenden spürten. Es geschah zuweilen, dass ein Reisender, nachdem er in das Gesicht eines der Fährmänner geblickt hatte, sein Leben zu erzählen begann.
5: Wisst ihr, mein Leben ist nicht glücklich gewesen. Ich habe viel Böses und Schlimmes erfahren und ich finde keinen Rat noch Trost.
2: Es geschah zuweilen, dass einer sie um eine Gunst bat.
6: Ich habe einen Wunsch und eine Bitte. Lasst mich eine Nacht bei euch bleiben und in der Hütte schlafen. Ich möchte dem Fluss zuhören.
2: Es geschah auch, dass Neugierige kamen, welchen erzählt worden war, an dieser Fähre lebten zwei Weise oder Zauberer oder Heilige. Die Neugierigen stellten viele Fragen, aber sie bekamen keine Antworten. Und sie fanden weder Zauberer noch Weise. Sie fanden nur zwei alte, freundliche Männlein, welche stumm zu sein und etwas sonderbar und verblödet schienen. Und die Neugierigen lachten und unterhielten sich darüber, wie töricht und leichtgläubig doch das Volk solch leere Gerüchte verbreite.
7: Trauer und Leid.
2: Wie zu einem Kriegszug oder zur Krönung eines Königs, von überall und allen Seiten her die Menschen strömen und sich gleich Ameisen in Scharen sammeln, so strömten die Mönche zum Fluss.
8: Wartet! So viele passen nicht auf das Boot!
9: Warum eilt ihr? Was treibt euch so an?
10: Setzt uns über, ihr Fährleute. Wir sind auf dem Weg zu dem Erhabenen.
6: Wir wollen zu Gotama.
11: Zum Erhabenen Buddha eilen wir und unsere Brüder. Es werden noch viele zu euch kommen. Seid bereit.
10: Der Erhabene steht vor seinem Menschentod. Wir wollen ihn noch einmal sehen.
6: Seine unsterbliche Seele wird uns verlassen.
10: Gotama ist todkrank. Er wird in die Erlösung eingehen.
2: Wie von einem Zauber gezogen, strömten die Mönche dahin, wo der große Buddha seinen Tod erwartete. Wo das ungeheure Geschehen und der große Vollendete eines Weltalters zur Herrlichkeit eingehen sollte.
1: Immer wieder muss ich an den sterbenden Weisen denken, diesen großen Lehrer, dessen Stimme Völker ermahnt und Hunderttausende erweckt hat, dessen Stimme auch ich einst vernommen, dessen heiliges Antlitz ich einst mit Ehrfurcht geschaut habe.
2: Freundlich gedachte Siddhartha des Buddha, sah seinen Weg der Vollendung vor Augen und erinnerte sich mit Lächeln der Worte, welche er einst als junger Mann an ihn, den Erhabenen, gerichtet hatte.
1: Stolze und altkluge Worte sind das gewesen. Deine Lehre, o Gotama, konnte ich nicht annehmen. Aber getrennt bin ich deshalb nicht von dir. Keine Lehre kann ein wahrhaft Suchender annehmen. Der aber, der gefunden hat, der kann jede Lehre gutheißen. Jeden Weg, jedes Ziel. Ihn trennt nichts mehr von all den tausend anderen, welche im ewigen Leben, welche das Göttliche atmen.
2: An einem dieser Tage, da so viele zum sterbenden Buddha pilgerten, pilgerte zu ihm auch Kamala, einst die schönste der Kurtisanen. Längst hatte sie sich aus ihrem vorigen Leben zurückgezogen, hatte ihren Garten den Mönchen Gautamas geschenkt, hatte ihre Zuflucht zur Lehre genommen, gehörte zu den Freundinnen und Wohltäterinnen der Pilgernden. Zusammen mit dem Knaben Siddhartha, ihrem Sohne, hatte sie auf die Nachricht vom nahen Tode Gautamas hin sich auf den Weg gemacht, in einfachem Kleide, zu Fuß. Mit ihrem Söhnlein war sie am Flusse unterwegs.
12: Ich bin müde.
13: Wir legen uns bald hin.
12: Ich will nach Hause.
13: Wir sind bald da.
12: Ich will was zu essen. Ich hab Hunger.
13: Gleich gibt es was.
12: Ich will nicht weiter.
13: Bitte, mein kleiner Siddhartha, ein bisschen noch.
12: Warum muss ich da hin? Ich will den Mann nicht sehen.
13: Siddhartha, mein Junge, das ist ein heiliger Mann. Er liegt im Sterben.
12: Soll er doch. Was geht mich das an? Ich hab Hunger und ich will eine Rast.
13: Gut. Ruhen wir uns hier ein wenig aus.
12: Die Banane. Ich will eine Banane. Ah! Oh nein. Mutter! Da sie! Eine schwarze Schlange!
13: Schnell, Kind. Schnell. Wir müssen sehen, dass wir Hilfe bekommen.
12: Hilfe! Zur Hilfe!
8: Was ist?
12: Eine schwarze Schlange hat meine Mutter gebissen.
8: Schnell! Hilf mir, deine Mutter in mein Boot tragen. Siddhartha, wasch ihr die Wunde aus, Freund. Sie ist schon ohnmächtig.
1: Die Wunde ist schon schwarz.
8: Ihr Leib spielt an. Das Gift.
1: Gib ihr den Heiltrank.
8: Ja, aber ob es noch nützt.
13: Wo bin ich? Siddhartha, mein Freund.
1: Ich bin es.
13: Was ist? Die Schlange. Wo ist der Junge?
1: Er ist bei
13: Mutter.
1: Dir. Sei ohne Sorge.
13: Du bist alt geworden, Lieber. Grau bist du geworden. Aber du gleichst dem jungen Samana, der einst ohne Kleider mit staubigen Füßen zu mir in den Garten kam. Du gleichst ihm viel mehr, als du ihm damals glichest, da du mich und Kamaswami verlassen hast. In den Augen gleichst du ihm, Siddhartha. Ach, auch ich bin alt geworden. Alt. Kanntest du mich denn noch?
1: Sogleich kannte ich dich, Kamala. Liebe.
13: Kanntest du auch ihn? Er ist dein Sohn.
2: Ihre Augen wurden irr und fielen zu. Siddhartha nahm den Jungen auf seine Knie, ließ ihn weinen, streichelte sein Haar und beim Anblick des Kindergesichtes fiel ein brahmanisches Gebet ihm ein, das er einst gelernt hatte, als er selbst ein kleiner Knabe war. Aus der Vergangenheit und Kindheit her kamen ihm die Worte geflossen. Und unter seinem Singsang wurde der Knabe ruhig, schluchzte noch hin und wieder auf und schlief ein. Siddhartha legte ihn auf Vasudevas Lager. Vasudeva stand am Herd und kochte Reis. Siddhartha warf ihm einen Blick zu, den er lächelnd erwiderte.
1: Sie wird sterben.
2: Vasudeva nickte. Über sein freundliches Gesicht lief der Feuerschein vom Herd. Nochmals erwachte Kamala zum Bewusstsein. Schmerz verzog ihr Gesicht. Siddharthas Auge las das Leiden auf ihrem Munde, auf ihren erblassten Wangen. Stille las er es. Aufmerksam, wartend, in ihr Leiden versenkt. Kamala fühlte es. Ihr Blick suchte sein Auge.
13: Nun sehe ich. dass auch deine Augen sich verändert haben. Ganz anders sind sie geworden. Woran doch erkenne ich noch, dass du Siddhartha bist? Du bist es und bist es nicht. Du hast es erreicht. Du hast Friede gefunden. Ich sehe es. Auch ich werde Friede finden.
1: Du hast ihn gefunden.
2: Kamala blickte ihm unverwandt in die Augen. Sie dachte daran, dass sie zu Gotama hatte pilgern wollen, um das Gesicht eines Vollendeten zu sehen, um seinen Frieden zu atmen. Und dass sie statt seiner nun ihn gefunden hatte. Und dass es gut war. Ebenso gut, als wenn sie jenen gesehen hätte. Sie wollte es ihm sagen, aber die Zunge gehorchte ihrem Willen nicht mehr. Schweigend sah sie ihn an und er sah in ihren Augen das Leben erlöschen. Als der letzte Schmerz ihr Auge erfüllte und brach, als der letzte Schauder über ihre Glieder lief, schloss sein Finger ihre Lider. Lange saß er und blickte auf ihr entschlafenes Gesicht. Lange betrachtete er ihren Mund, ihren alten, müden Mund mit den schmal gewordenen Lippen und erinnerte sich, dass er einst, im Frühling seiner Jahre, diesen Mund einer frisch aufgebrochenen Feige verglichen hatte. Lange saß er, las in dem bleichen Gesicht, in den müden Falten, fühlte sich mit dem Anblick, sah sein eigenes Gesicht ebenso liegen, ebenso weiß, ebenso erloschen, und sah zugleich sein Gesicht und das ihre jung, mit den roten Lippen, mit dem brennenden Auge und das Gefühl der Gegenwart und Gleichzeitigkeit durchdrang ihn völlig, das Gefühl der Ewigkeit. Tief empfand er, tiefer als jemals, in dieser Stunde die Unzerstörbarkeit jedes Lebens, die Ewigkeit jedes Augenblicks.

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1: Ich habe Reis für dich bereitet, Siddhartha.
2: Doch aß Siddhartha nicht. Im Stall, wo ihre Ziege stand, machten sich die beiden Alten eine Streu zurecht. Und Vasudeva legte sich schlafen. Siddhartha aber ging hinaus und saß die Nacht vor der Hütte, dem Flusse lauschend, von Vergangenheit umspült, von allen Zeiten seines Lebens zugleich berührt und umfangen. Zuweilen aber erhob er sich, trat an die Hüttentür und lauschte, ob der Knabe schlafe.
1: Du hast nicht geschlafen.
3: Nein, Vasudeva. Ich saß hier, ich hörte dem Flusse zu. Viel hat er mir gesagt. Tief hat er mich mit dem heilsamen Gedanken erfüllt, mit dem Gedanken der Einheit.
1: Du hast Leid erfahren, Siddhartha. Doch ich sehe, es ist keine Traurigkeit in dein Herz gekommen.
3: Nein, Lieber, wie sollte ich denn traurig sein? Ich, der ich reich und glücklich war, bin jetzt noch reicher und glücklicher geworden. Mein Sohn ist mir geschenkt worden.
1: Willkommen sei dein Sohn auch mir. Nun aber, Siddhartha, lass uns an die Arbeit gehen. Viel ist zu tun. Auf demselben Lager ist Kamala gestorben, auf welchem einst mein Weib gestorben ist. Auf demselben Hügel auch wollen wir Kamalas Scheiterhaufen bauen, auf welchem ich einst meines Weibes Scheiterhaufen gebaut habe.
2: Bleich saß der Knabe tagelang am Hügel der Toten, mochte nicht essen, verschloss seinen Blick, verschloss sein Herz, wehrte und sträubte sich gegen das Schicksal. Siddhartha schonte ihn und ließ ihn gewähren. Er ehrte seine Trauer.
3: Siddhartha, mein Sohn, wisse, ich bin dein Vater, so wie Kamala deine Mutter war. Und so werde ich dir Vater sein. Sei mir in dieser Hütte, der Hütte meines Freundes Vasudeva, des Fährmanns, willkommen.
2: Siddhartha tat manche Arbeit für ihn, suchte stets den besten Bissen für ihn aus. Langsam hoffte er, ihn zu gewinnen, durch freundliche Geduld.
1: Du musst verstehen, Freund, dein Sohn kennt dich nicht. Er kann dich nicht lieben wie einen Vater.
3: Ja, ich verstehe. Und ich verstehe langsam auch, dass dieser 11-jährige Junge ein Mutterkind ist. Er ist an Reichtum gewöhnt, gewöhnt an feine Speisen, an ein weiches Bett gewöhnt, gewöhnt, Dienern zu befehlen, er trauert und ist verwöhnt. Er kann sich nicht plötzlich und gutwillig in der Fremde und Armut zufrieden geben.
2: Aber er zwang den Jungen nicht.
1: Reich und glücklich hast du dich genannt, Siddhartha, als der Knabe zu dir gekommen ist. Und nun? Die Zeit fließt dahin, aber der Knabe bleibt fremd und finster. Er hat ein stolzes und trotziges Herz. Keine Arbeit will er tun. Er erweist uns keine Ehrfurcht. Und er hat von meinen Bäumen die Früchte gestohlen.
3: Ja, Freund, ich begreife. Nicht Glück und Friede sind zu mir gekommen, sondern Leid und Sorge. Aber ich liebe ihn. Und Liebe sind mir Leid und Sorge der Liebe als Glück und Freude ohne den Knaben.
2: Seit der junge Siddhartha in der Hütte war, hatten die Alten sich die Arbeit geteilt. Vasudeva hatte das Amt des Fährmanns wieder allein übernommen und Siddhartha, um bei seinem Sohne zu sein, die Arbeit in Hütte und Feld. Lange Zeit, lange Monate wartete Siddhartha darauf, dass sein Sohn ihn verstehe, dass er seine Liebe annehme, dass er sie vielleicht erwidere. Lange Monate wartete Vasudeva, zusehend.
4: Ich will das nicht!
3: Ach, Siddhartha, Junge, die zweite Schüssel nun auch. Woraus sollen wir denn den Reis essen?
4: Na und? Mir doch egal.
2: Eines Tages, als der Junge seinen Vater wieder sehr mit Trotz und Launen gequält und ihm beide Reisschüsseln zerbrochen hatte, nahm Vasudeva seinen Freund am Abend beiseite.
1: Entschuldige. Ich sehe, dass du dich quälst. Ich sehe, dass du Kummer hast. Dein Sohn, Liebe, macht dir Sorge. Und auch mir macht er Sorge. An ein anderes Leben, an ein anderes Nest ist der junge Vogel gewöhnt. Nicht wie du ist er dem Reichtum und der Stadt entlaufen aus Ekel und Überdruss. Er hat wider seinen Willen dies alles dahinten lassen müssen. Ich fragte den Fluss, oh Freund, viele Male habe ich ihn gefragt. Der Fluss aber lacht. Er lacht mich aus. Mich und dich lacht er aus und schüttelt sich über unsere Torheit. Wasser will zu Wasser, Jugend will zu Jugend. Dein Sohn ist nicht an dem Ort, wo er gedeihen kann. Frage auch du den Fluss. Höre auch du auf ihn.
3: Kann ich mich denn von ihm trennen? Lass mir noch Zeit, Liebe. Sieh, ich kämpfe um ihn. Ich werbe um sein Herz. Mit Liebe und mit freundlicher Geduld will ich es fangen. Auch zu ihm soll einst der Fluss reden. Auch er ist berufen.
1: Oh ja, auch er ist berufen. Auch er ist vom ewigen Leben. Aber wissen wir denn, du und ich, wozu er berufen ist? Zu welchem Wege, zu welchen Taten, zu welchen Leiden? Nicht klein wird sein Leiden sein. Stolz und hart ist ja sein Herz. Viel müssen solche leiden, viel irren, viel Unrecht tun, sich viel Sünde aufladen. Sage mir, mein Liebe, du erziehst deinen Sohn nicht. Du zwingst ihn nicht, schlägst ihn nicht, strafst ihn nicht.
3: Nein, Vasudeva, das tue ich alles nicht.
1: Ich wusste es. Du zwingst ihn nicht, schlägst ihn nicht, befiehlst ihm nicht, weil du weißt, dass Weich stärker ist als hart, Wasser stärker als Fels, Liebe stärker als Gewalt. Sehr gut, ich lobe dich. Aber ist es nicht ein Irrtum von dir zu meinen, dass du ihn nicht zwingst, nicht strafst? Bindest du ihn nicht in Bande mit deiner Liebe? Beschämst du ihn nicht täglich und machst es ihm noch schwerer mit deiner Güte und Geduld? Zwingst du ihn nicht, den hochmütigen und verwöhnten Knaben in einer Hütte bei zwei alten Bananenessern zu leben, welchen schon Reis ein Leckerbissen ist, deren Gedanken nicht seine sein können, deren Herz alt und still ist und anderen Gang hat als das seine? Ist er mit alledem nicht gezwungen, nicht gestraft?
3: Was meinst du, soll ich tun?
1: Bring ihn zur Stadt. Bringe ihn in sein Mutterhaus. Es wird noch Diener dort sein. Den gib ihn. Und wenn keine mehr da sind, so bringe ihn einem Lehrer, nicht der Lehre wegen, aber dass er zu anderen Knaben komme und zu Mädchen und in die Welt, welche die seine ist. Hast du daran nie gedacht?
3: Du siehst in mein Herz. Oft habe ich daran gedacht. Aber sieh, wie soll ich ihn, der ohnehin kein sanftes Herz hat, in diese Welt geben? Wird er nicht üppig werden? Wird er nicht sich an Lust und Macht verlieren? Wird er nicht alle Irrtümer seines Vaters wiederholen? Wird er nicht vielleicht ganz und gar in Sansara verloren gehen?
1: Frage den Fluss darüber, Freund. Höre ihn darüber lachen. Glaubst du denn wirklich, dass du deine Torheiten begangen habest, um sie dem Sohn zu ersparen? Und kannst du denn deinen Sohn vor Sansara schützen? Wie denn? Durch Lehre, durch Gebet, durch Ermahnung? Lieber, Hast du jene Geschichte denn ganz vergessen, jene lehrreiche Geschichte vom Brahmansohn Siddhartha, die du mir einst hier an dieser Stelle erzählt hast? Wer hat den Samana Siddhartha vor Sansara bewahrt, vor Sünde, vor Habsucht, vor Torheit? Hat seines Vaters Frömmigkeit, seiner Lehrer Ermahnung, hat sein eigenes Wissen, sein eigenes Suchen ihn bewahren können? Welcher Vater, welcher Lehrer hat ihn davor schützen können, selbst das Leben zu leben, selbst sich mit dem Leben zu beschmutzen, selbst Schuld auf sich zu laden, selbst den bitteren Trank zu trinken, selber seinen Weg zu finden? Glaubst du denn, Liebe, dieser Weg bleibe irgendjemanden vielleicht erspart, vielleicht deinem Söhnchen, weil du es liebst, weil du ihm gern Leid und Schmerz und Enttäuschung ersparen möchtest? Aber auch wenn du 10-mal für ihn stürbest, würdest du ihm nicht den kleinsten Teil seines Schicksals damit abnehmen können?
2: Lange fand Siddhartha keinen Schlaf. Vasudeva hatte ihm nichts gesagt, das er nicht selbst schon gedacht und gewusst hätte. Aber es war ein Wissen, das er nicht tun konnte. Stärker als das Wissen war seine Liebe zu dem Knaben, stärker seine Zärtlichkeit, seine Angst, ihn zu verlieren. Hatte er denn jemals an irgendetwas so sehr sein Herz verloren? Hatte er je irgendeinen Menschen so geliebt, so blind, so leidend, so erfolglos und doch so glücklich? Er konnte den Sohn nicht hergeben. Er ließ sich von dem Knaben befehlen, er ließ sich von ihm missachten. Er schwieg und wartete, begann täglich den stummen Kampf der Freundlichkeit, den lautlosen Krieg der Geduld. Auch Vasudeva schwieg und wartete, freundlich, wissend, langmütig. In der Geduld waren sie beide Meister. Einst, als des Knaben Gesicht ihn sehr an Kamala erinnerte, musste er plötzlich an etwas denken, das Kamala in den Tagen der Jugend einmal zu ihm gesagt hatte.
4: Siddhartha, Lieber, du bist der beste Liebende, den ich gesehen habe. Du bist stärker als andere, biegsamer, williger. Gut hast du meine Kunst gelernt, Siddhartha. Einst, wenn ich älter bin, will ich von dir ein Kind haben. Und dennoch, Lieber, bist du ein Samana geblieben. Dennoch liebst du mich nicht. Du liebst keinen Menschen. Ist es nicht so?
5: Du hast recht. Denn ich bin ein Stern. Die Kindermenschen aber gleichen fallendem Laub, wenn sie leben.
2: Aber er hatte in ihrem Wort auch einen Vorwurf gespürt. In der Tat hatte er niemals sich an einen anderen Menschen ganz verlieren und hingeben können, sich selbst vergessen, Torheiten der Liebe eines anderen wegen begehen. Nie hatte er das gekonnt, und dies war, wie ihm damals schien, der große Unterschied gewesen, der ihn von den Kindermenschen trennte. Nun aber, seit sein Sohn da war, nun war auch er, Siddhartha, vollends ein Kindermensch geworden. Eines Menschen wegen leidend, einen Menschen liebend, an eine Liebe verloren, einer Liebe wegen ein Tor geworden. Nun fühlte auch er, spät, einmal im Leben diese stärkste und seltsamste Leidenschaft, litt an ihr, litt kläglich und war doch beseligt, war doch um etwas erneuert, um etwas reicher. Wohl spürte er, dass diese Liebe, diese blinde Liebe zu seinem Sohn, eine Leidenschaft war, etwas sehr Menschliches, dass sie Sansara sei, eine trübe Quelle, ein dunkles Wasser. Dennoch, so fühlte er gleichzeitig, war sie nicht wertlos, war sie notwendig, kam aus seinem eigenen Wesen. Auch diese Lust wollte gebüßt, auch diese Schmerzen wollten gekostet sein, auch diese Torheiten begangen.
6: Nichts, nichts hat er, nichts, was mir Freude macht, nichts, was ich fürchten müsste, nichts. Oh ja, er ist ein guter Mann, er ist ein gütiger Mann, ein sanfter Mann. Ja, vielleicht ein sehr frommer Mann. Natürlich, ein Heiliger vielleicht. Und er ist langweilig. Diese Hütte ist ein elendes Loch. Und er ist ein alter, listiger Schleicher. Immer ist er gut zu mir. Ich kann machen, was ich will. Er ist freundlich, gütig. Wenn er nur einmal so wäre wie andere Väter. Wenn er nur einmal schlagen würde, dann könnte ich ihn vielleicht achten.
2: Es kam ein Tag, an welchem des jungen Siddhartha Sinn zum Ausbruch kam und sich offen gegen seinen Vater wandte. Der hatte ihm einen Auftrag erteilt. Er hatte ihn Reisig sammeln geheißen.
6: Hol du selber dein Reisig! Ich bin nicht dein Knecht! Ich weiß ja, dass du mich nicht schlägst. Du wagst es ja nicht. Ich weiß ja, dass du mich mit deiner Frömmigkeit und deiner Nachsicht beständig bestrafen und klein machen willst. Du willst, dass ich werden soll wie du. Auch so fromm, auch so sanft, auch so weise. Ich aber, höre, ich will dir zuleide lieber ein Straßenräuber und Mörder werden und zur Hölle fahren, als so zu werden wie du. Ich hasse dich. Du bist nicht mein Vater. Und wenn du 10-mal meiner Mutter Bula gewesen bist.
2: Am anderen Morgen aber war er verschwunden. Verschwunden war auch ein kleiner, aus zweifarbigem Bast geflochtener Korb, in welchem die Fährleute jene Kupfer- und Silbermünzen aufbewahrten, welche sie als Fährlohn erhielten. Verschwunden war auch das Boot. Siddhartha sah es am jenseitigen Ufer liegen. Der Knabe war entlaufen.
3: Ich muss ihm folgen. Ein Kind kann nicht allein durch den Wald gehen. Er wird umkommen. Wir müssen ein Floß bauen, Vasudeva, um übers Wasser zu kommen.
1: Wir werden ein Floß bauen, um unser Boot wiederzuholen, das der Junge entführt hat. Ihn aber solltest du laufen lassen, Freund. Er ist kein Kind mehr. Er weiß sich zu helfen. Er sucht den Weg nach der Stadt und er hat recht. Vergiss das nicht. Er tut das, was du selbst zu tun versäumt hast. Er sorgt für sich. Er geht seine Bahn. Ach, Siddhartha, ich sehe dich leiden, aber du leidest Schmerzen, über die man lachen möchte, über die du selbst bald lachen wirst.
3: Warum hast du das Beil mitgenommen?
1: Es könnte sein, dass das Ruder unseres Bootes verloren gegangen ist.
3: Er will mich schonen. Das ist nicht die Wahrheit. Vasudeva denkt, der Knabe hat das Ruder weggeworfen. Oder zerbrochen, um sich zu rächen und um uns an der Verfolgung zu hindern.
2: Und wirklich war kein Ruder mehr im Boote. Vasudeva wies auf den Boden des Bootes und sah den Freund mit Lächeln an.
3: Ich weiß, was er meint. Siehst du nicht, was dein Sohn dir sagen will? Siehst du nicht, dass er nicht verfolgt sein will?
2: Der Fährmann machte sich daran, ein neues Ruder zu zimmern. Siddhartha aber nahm Abschied, um nach dem Entflohenen zu suchen. Vasudeva hinderte ihn nicht. Als Siddhartha schon lange im Walde unterwegs war, kam ihm der Gedanke, dass sein Suchen nutzlos sei. Entweder, so dachte er, war der Knabe längst voraus und schon in der Stadt angelangt, oder, wenn er noch unterwegs sein sollte, würde er vor ihm, dem Verfolgenden, sich verborgen halten. Da er weiterdachte, fand er auch, dass er selbst nicht in Sorge um seinen Sohn war, dass er im Innersten wusste, er sei weder umgekommen, noch drohe ihm im Walde Gefahr. Dennoch lief er ohne Rast, nicht mehr um ihn zu retten, nur aus Verlangen, nur um ihn vielleicht nochmals zu sehen. Und er lief bis vor die Stadt. Als er nahe bei der Stadt auf die breite Straße gelangte, blieb er stehen. Am Eingang des schönen Lustgartens, der einst Kamala gehört hatte, wo er sie einst in der Sänfte zum ersten Mal gesehen hatte. Das Damalige stand in seiner Seele auf.
5: Sag mir, was ist das für ein Hain? Und wie heißt die Frau, die in ihn hineingetragen wurde?
7: Dies ist der Hain der Kamala, Fremdling, der berühmten Kurtisane. Sie besitzt außerdem Hain auch noch ein Haus in der Stadt.
2: Lange stand Siddhartha und blickte durch das offene Tor in den Garten. Mönche in gelben Kutten sah er unter den schönen Bäumen gehen. Lange stand er, nachdenkend, Bilder sehend, der Geschichte seines Lebens lauschend.
5: Ich kann auch dichten. Willst du mir für ein Gedicht einen Kuss geben?
4: Das will ich tun, wenn ein Gedicht mir gefällt. Wie heißt es denn?
5: In ihren schattigen Hain trat die schöne Kamala. An Haines Eingang stand der braune Samana. Tief, da er die Lotusblüte erblickte, beugte sich jener. Lächelnd dankte Kamala. Lieblicher, dachte der Jüngling, als Göttern zu opfern, Lieblicher ist es, zu opfern der schönen Kamala.
4: Schön sind deine Verse, braune Samana. Und wahrlich, ich verliere nichts, wenn ich dir einen Kuss versinke.
1: Man hat mir gesagt, dass du ein Brahmane bist, ein Gelehrter, dass du aber Dienste bei einem Kaufmann suchst. Bist du denn in Not geraten, Brahmane, dass du Dienste suchst?
5: Und würde mich fressen. Gebe es doch einen Wein, ein Gift, das mir Betäubung brächte. Vergessen und Schlaf und keiner Wachen mehr.
8: Bring ihn zur Stadt, bring ihn in seine Mutterhaus. Es werden noch Diener dort sein. Denen gib ihn. Und wenn keine mehr da sind, so bringe ihn einem Lehrer, nicht der Lehre wegen, aber dass er zu anderen Knaben komme und zu Mädchen und in die Welt, welche die seine ist. Hast du daran nie gedacht?
2: Nachdem er lange beim Tor des Gartens gestanden war, sah Siddhartha ein, dass das Verlangen töricht war, das ihn bis zu dieser Stätte getrieben hatte, dass er seinem Sohne nicht helfen konnte, dass er sich nicht an ihn hängen durfte. Tief fühlte er die Liebe zu dem Entflohenen im Herzen, wie eine Wunde, und fühlte zugleich, dass ihm die Wunde nicht gegeben war, um in ihr zu wühlen, dass sie zur Blüte werden und strahlen müsse. Dass die Wunde zu dieser Stunde noch nicht blühte, noch nicht strahlte, machte ihn traurig. An der Stelle des Wunschzieles, das ihn hierher und dem entflohenen Sohne nachgezogen hatte, stand nun Leere. Traurig setzte er sich nieder, fühlte etwas in seinem Herzen sterben, empfand Leere, sah keine Freude mehr, kein Ziel. Er saß versunken und wartete. Dies hatte er am Flusse gelernt, dies eine. Warten, Geduld haben, lauschen. Und er saß und lauschte, im Staub der Straße, lauschte seinem Herzen, wie es müd und traurig ging, wartete auf eine Stimme. Manche Stunde kauerte er lauschend, sah keine Bilder mehr, sank in die Leere, ließ sich sinken, ohne einen Weg zu sehen.
7: Sieh, er sitzt da nun schon seit vielen Stunden, der alte Mann mit seinen staubigen grauen Haaren.
5: Wer mag er sein?
7: Ich habe ihm vorhin 2 Pisangfrüchte hingelegt. Aber er hat mich und die Früchte nicht gesehen.
1: Siddhartha, Freund.
2: Als Siddhartha nun zum Fährmann, der ihm nachgegangen war, aufblickte und in Vasudevas freundliches Gesicht schaute, in die kleinen, wie mit lauter Lächeln ausgefüllten Falten, in die heiteren Augen, da lächelte auch er. Er sah nun die Pisangfrüchte vor sich liegen, hob sie auf, gab eine dem Fährmann, aß selbst die andere. Darauf ging er schweigend mit Vasudeva in den Wald zurück, kehrte zur Fähre heim. Keiner sprach von dem, was heute geschehen war. Keiner nannte den Namen des Knaben. Keiner sprach von seiner Flucht. Keiner sprach von der Wunde. In der Hütte legte sich Siddhartha auf sein Lager. Und da nach einer Weile Vasudeva zu ihm trat, um ihm eine Schale Kokosmilch anzubieten, fand er ihn schon schlafend.

0: Tod und Verklärung.
1: Lange noch brannte die Wunde. Manchen Reisenden musste Siddhartha über den Fluss setzen, der einen Sohn oder eine Tochter bei sich hatte, und keinen von ihnen sah er, ohne dass er ihn beneidete.
2: So viel Tausende besitzen dies holdeste Glück. Warum ich nicht? Auch böse Menschen, auch Diebe und Räuber haben Kinder und lieben sie und werden von ihnen geliebt. Nur ich nicht.
1: Anders sah er jetzt die Menschen an als früher. Weniger klug, weniger stolz, dafür wärmer, dafür neugieriger, beteiligter. Wenn er Reisende der gewöhnlichen Art übersetzte, Kindermenschen, Geschäftsleute, Krieger, Weibervolk, so erschienen diese Leute ihm nicht fremd wie einst. Er verstand sie. Er verstand und teilte ihr, nicht von Gedanken und Einsichten, sondern einzig von Trieben und Wünschen geleitetes Leben. Er fühlte sich wie sie, obwohl er nahe der Vollendung war und an seiner letzten Wunde trug, schien ihm doch, diese Kindermenschen seien seine Brüder. Ihre Eitelkeiten, Begehrlichkeiten und Lächerlichkeiten verloren das Lächerliche für ihn, wurden begreiflich, wurden liebenswert, wurden ihm sogar verehrungswürdig. Die blinde Liebe einer Mutter zu ihrem Kind, den dummen, blinden Stolz eines eingebildeten Vaters auf sein einziges Söhnlein, das blinde, wilde Streben nach Schmuck und nach bewundernden Männeraugen bei einem jungen, eitlen Weibe, alle diese Triebe, alle diese Kindereien, alle diese einfachen, törichten, aber ungeheuer starken, stark lebenden, stark sich durchsetzenden Triebe und Begehrlichkeiten waren für Siddhartha jetzt keine Kindereien mehr. Er sah um ihretwillen die Menschen leben, sah sie um ihretwillen Unendliches leisten, Reisen tun, Kriege führen, Unendliches leiden, Unendliches ertragen. Und er konnte sie dafür lieben. Er sah das Leben, das Lebendige, das Unzerstörbare, das Brahman in jeder ihrer Leidenschaften, jeder ihrer Taten. Liebenswert und bewundernswert waren diese Menschen in ihrer blinden Treue, ihrer blinden Stärke und Zähigkeit.
2: Nichts fehlt ihnen. Nichts hat der Wissende und Denker vor ihnen voraus, als eine einzige Kleinigkeit, eine einzige, winzige kleine Sache, das Bewusstsein, den bewussten Gedanken der Einheit alles Lebens.
1: Und Siddhartha zweifelte sogar zu mancher Stunde, ob dies Wissen, dieser Gedanke so sehr hoch zu werten, ob nicht auch er vielleicht eine Kinderei der Denkmenschen, der Denkkindermenschen sein möchte. In allem anderen waren die Weltmenschen dem Weisen ebenbürtig, waren ihm oft weit überlegen, wie ja auch Tiere in ihrem zähen, unbeirrten Tun des Notwendigen in manchen Augenblicken den Menschen überlegen scheinen können. Langsam blühte, langsam reifte in Siddhartha die Erkenntnis, das Wissen darum, was eigentlich Weisheit sei, was seines langen Suchens Ziel sei.
2: Es ist nichts als eine Bereitschaft der Seele, eine Fähigkeit, eine geheime Kunst, jeden Augenblick mitten im Leben den Gedanken der Einheit denken, die Einheit fühlen und einatmen zu können.
1: Langsam blühte dies in ihm auf, strahlte ihm aus Vasudevas altem Kindergesicht wieder.
3: Harmonie, Wissen um die ewige Vollkommenheit der Welt, Lächeln. Einheit.
1: Die Wunde aber brannte noch. Sehnlich und bitter gedachte Siddhartha seines Sohnes, pflegte seine Liebe und Zärtlichkeit im Herzen, ließ den Schmerz an sich fressen, beging alle Torheiten der Liebe. Nicht von selbst erlosch diese Flamme. Und eines Tages, als die Wunde heftig brannte, fuhr Siddhartha über den Fluss, gejagt von Sehnsucht, stieg aus und war willens, nach der Stadt zu gehen und seinen Sohn zu suchen.
2: Er lacht. Der Fluss lacht ja.
1: Siddhartha blieb stehen. Er beugte sich übers Wasser, um noch besser zu hören. Und im stillziehenden Wasser sah er sein Gesicht gespiegelt. Und in diesem gespiegelten Gesicht war etwas, das ihn erinnerte, etwas Vergessenes. Und da er sich besann, fand er es. Dies Gesicht glich einem anderen, das er einst gekannt und geliebt und auch gefürchtet hatte.
2: Das ist das Gesicht meines Vaters.
1: Und er erinnerte sich, wie er vor Zeiten, ein Jüngling, seinen Vater gezwungen hatte, ihn zu den Büßern gehen zu lassen. Wie er Abschied von ihm genommen hatte, wie er gegangen und nie mehr wiedergekommen war. Hatte nicht auch sein Vater um ihn dasselbe Leid gelitten, wie er es nun um seinen Sohn litt? War nicht sein Vater längst gestorben, allein, ohne seinen Sohn wiedergesehen zu haben? Musste er selbst nicht dieselbe Schicksal erwarten? War es nicht eine Komödie? Eine seltsame und dumme Sache, diese Wiederholung, dieses Laufen in einem verhängnisvollen Kreise?
2: Es ist so. Es kommt alles wieder, was nicht bis zu Ende gelitten und gelöst ist. Es werden immer wieder dieselben Leiden gelitten.
1: Er stieg wieder in das Boot und fuhr zu der Hütte zurück, seines Vaters gedenkend, seines Sohnes gedenkend. Vom Flusse verlacht, mit sich selbst im Streit, geneigt zur Verzweiflung und nicht minder geneigt über sich und die ganze Welt laut mitzulachen. Ach, noch blühte die Wunde nicht, noch wehrte sein Herz sich wieder das Schicksal, noch strahlte nicht Heiterkeit und Sieg aus seinem Leide, doch fühlte er Hoffnung. Und da er zur Hütte zurückgekehrt war, spürte er ein unbesiegbares Verlangen, sich vor Vasudeva zu öffnen, ihm alles zu zeigen, ihm, dem Meister des Zuhörens, alles zu sagen.
2: Damals, Vasudeva, als ich schon lange im Walde unterwegs war und nach meinem Sohn suchte, kam mir der Gedanke, dass mein Suchen nutzlos sei. Entweder, so sagte ich mir, war der Knabe längst voraus und schon in der Stadt angelangt, oder wenn er noch unterwegs sein sollte, würde er sich vor mir verborgen halten. Ich merkte auch, dass nicht ich selbst in Sorge war um meinen Sohn, dass ich im Innersten genau wusste, dass er nicht umgekommen war. Dennoch lief ich ohne Rast, nicht mehr um ihn zu retten, nur aus Verlangen, nur um ihn vielleicht nochmals zu sehen. Und ich lief bis vor die Stadt.
1: Vasudeva saß in der Hütte und flocht an einem Korbe. Er fuhr nicht mehr mit dem Fährboot. Seine Augen begannen schwach zu werden. Und nicht nur seine Augen, auch seine Arme und Hände. Unverändert und blühend war nur die Freude und das heitere Wohlwollen seines Gesichtes.
2: So viel Tausende besitzen dies. Holdeste Glück. Warum ich nicht? Auch böse Menschen. Auch Diebe und Räuber haben Kinder und lieben sie und werden von ihnen geliebt. Nur ich nicht.
1: Während er sprach, lange sprach, während Vasudeva mit stillem Gesicht lauschte, empfand Siddhartha dies Zuhören Vasudevas stärker, als er es jemals gefühlt hatte. Er spürte, wie seine Schmerzen, seine Beängstigungen hinüberflossen, wie seine heimliche Hoffnung hinüberfloss, ihm von drüben wieder entgegenkam. Er fühlte mehr und mehr, dass dies nicht mehr Vasudeva, nicht mehr ein Mensch war, der ihm zuhörte, dass dieser regungslos Lauschende seine Beichte in sich einsog wie ein Baum den Regen, dass dieser Regungslose der Fluss selbst, dass er Gott selbst, dass er das Ewige selbst war. Und während Siddhartha aufhörte, an sich und an seine Wunde zu denken, nahm diese Erkenntnis vom veränderten Wesen des Vasudeva von ihm Besitz. Und je mehr er es empfand und darein eindrang, desto weniger wunderlich wurde es. Desto mehr sah er ein, dass alles in Ordnung und natürlich war. Dass Vasudeva schon lange, beinahe schon immer so gewesen sei, dass nur er selbst es nicht ganz erkannt hatte. Ja, dass er selbst von jenem kaum noch verschieden sei. Er empfand, dass er den alten Vasudeva nun so sehe, wie das Volk die Götter sieht. Und dass dies nicht von Dauer sein könne. Er begann, im Herzen von Vasudeva Abschied zu nehmen.
3: Du hast ihn lachen hören, aber du hast nicht alles gehört. Lass uns lauschen. Du wirst mehr hören.
2: Das ist das Gesicht meines Vaters.
1: Und er erinnerte sich, wie er vor Zeiten, ein Jüngling, seinen Vater gezwungen hatte, ihn zu den Büßern gehen zu lassen. Wie er Abschied von ihm genommen hatte, wie er gegangen und nie mehr wiedergekommen war. Hatte nicht auch sein Vater um ihn dasselbe Leid gelitten, wie er es nun um seinen Sohn litt? War nicht sein Vater längst gestorben, allein, ohne seinen Sohn wiedergesehen zu haben? Musste er selbst nicht dieselbe Schicksal erwarten? War es nicht eine Komödie, eine seltsame und dumme Sache, diese Wiederholung, dieses Laufen in einem verhängnisvollen Kreise?
2: Es ist so. Es kommt alles wieder, was nicht bis zu Ende gelitten und gelöst ist. Es werden immer wieder dieselben Leiden gelitten.
1: Er stieg wieder in das Boot und fuhr zu der Hütte zurück, seines Vaters gedenkend, seines Sohnes gedenkend. Vom Flusse verlacht, mit sich selbst im Streit, geneigt zur Verzweiflung und nicht minder geneigt, über sich und die ganze Welt laut mitzulachen. Ach, noch blühte die Wunde nicht. Noch wehrte sein Herz sich wieder das Schicksal. Noch strahlte nicht Heiterkeit und Sieg aus seinem Leide. Doch fühlte er Hoffnung. Und da er zur Hütte zurückgekehrt war,

0: auch seine Arme und Hände. Unverändert und blühend war nur die Freude und das heitere Wohlwollen seines Gesichtes.
1: So viele, so viel Tausende besitzen dies holdeste Glück. Warum ich nicht? Auch böse Menschen, auch Diebe und Räuber haben Kinder und lieben sie und werden von ihnen geliebt. Nur ich nicht.
0: Während er sprach, lange sprach, während Vasudeva mit stillem Gesicht lauschte, empfand Siddhartha dies Zuhören Vasudevas stärker, als er es jemals gefühlt hatte. Er spürte, wie seine Schmerzen, seine Beängstigungen hinüberflossen, wie seine heimliche Hoffnung hinüberfloss, ihm von drüben wieder entgegenkam. Er fühlte mehr und mehr, dass dies nicht mehr Vasudeva, nicht mehr ein Mensch war, der ihm zuhörte, dass dieser regungslos Lauschende seine Beichte in sich einsog wie ein Baum den Regen, dass dieser Regungslose der Fluss selbst, dass er Gott selbst, dass er das ewige Selbst war. Und während Siddhartha aufhörte, an sich und an seine Wunde zu denken, nahm diese Erkenntnis vom veränderten Wesen des Vasudeva von ihm Besitz. Und je mehr er es empfand und darein eindrang, desto weniger wunderlich wurde es. Desto mehr sah er ein, dass alles in Ordnung und natürlich war. Dass Vasudeva schon lange, beinahe schon immer so gewesen sei, dass nur er selbst es nicht ganz erkannt hatte. Ja, dass er selbst von jenem kaum noch verschieden sei. Er empfand, dass er den alten Vasudeva nun so sehe, wie das Volk die Götter sieht. Und dass dies nicht von Dauer sein könne. Er begann, im Herzen von Vasudeva Abschied zu nehmen.
2: Du hast ihn lachen hören, aber du hast nicht alles gehört. Lass uns lauschen, du wirst mehr hören. Hörst du? Höre besser.
0: Siddhartha bemühte sich, besser zu hören. Das Bild des Vaters, sein eigenes Bild, das Bild des Sohnes flossen ineinander. Auch Kamalas Bild erschien und zerfloss und das Bild Govindas und andere Bilder. Und flossen ineinander über, wurden alle zum Fluss, strebten alle als Fluss dem Ziel zu, sehnlich, begehrend, leidend. Und des Flusses Stimme klang voll Sehnsucht, voll von brennendem Weh, voll von unstillbarem Verlangen. Zum Ziele strebte der Fluss. Siddhartha sah ihn eilen, den Fluss, der aus ihm und den Seinen und aus allen Menschen bestand, die er je gesehen hatte. Alle die Wellen und Wasser eilten, leidend, zielen zu, vielen Zielen, dem Wasserfall, dem See, der Stromschnelle, dem Meer. Und alle Ziele wurden erreicht. Und jedem folgte ein neues. Und aus dem Wasser ward Dampf und stieg in den Himmel, ward Regen und stürzte aus dem Himmel herab, ward Quelle, ward Bach, ward Fluss, strebte aufs Neue, floss aufs Neue. Aber die sehnliche Stimme hatte sich verändert. Noch tönte sie, leidvoll, suchend, aber andere Stimmen gesellten sich zu ihr, Stimmen der Freude und des Leides, gute und böse Stimmen, lachende und trauernde, 100 Stimmen, 1000 Stimmen.
2: Du bist nun ganz ins Zuhören vertieft, ganz leer, ganz einsaugend. Du fühlst, dass du nun das Lauschen zu Ende gelernt hast. Oft schon. Hast du all dies gehört, diese vielen Stimmen im Fluss? Bald schon kannst du die vielen Stimmen nicht mehr unterscheiden. Nicht frohe von weinenden, nicht kindliche von männlichen. Sie gehören alle zusammen. Klage der Sehnsucht und Lachen des Wissenden. Schrei des Zorns

0: Tönen der Sterbenden. Alles ist ineinander verwoben und verknüpft, tausendfach verschlungen. Und alles zusammen, alle Stimmen, alle Ziele, alle Sehen, alle Leiden, alle Lust, alles Gut und Böse, alles zusammen ist die Welt. Alles zusammen ist der Fluss des Geschehens, ist die Musik des Lebens. Und wenn du aufmerksam diesem Fluss, diesem tausendstimmigen Liede lauschst, wenn du nicht auf das Leid noch auf das Lachen hörst, wenn du deine Seele nicht an irgendeine Stimme bindest und mit deinem Ich in sie eingehst, sondern alle hörst, das Ganze, die Einheit, dann besteht das große Lied der tausend Stimmen aus einem einzigen Wort. Om. Die Vollendung.
1: Hell glänzte Vasudevas Lächeln. Über all den Runzeln seines alten Antlitzes schwebte es leuchtend, wie über all den Stimmen des Flusses das Om schwebte. Hell glänzte sein Lächeln, als er den Freund anblickte. Und hell glänzte nun auch auf Siddharthas Gesicht dasselbe Lächeln auf. Seine Wunde blühte, sein Leid strahlte, sein Ich war in die Einheit geflossen. In dieser Stunde hörte Siddhartha auf, mit dem Schicksal zu kämpfen, hörte auf zu leiden. Auf seinem Gesicht blühte die Heiterkeit des Wissens, dem kein Wille mehr entgegensteht, das die Vollendung kennt, das einverstanden ist mit dem Fluss des Geschehens, mit dem Strom des Lebens, voll Mitleid, voll Mitlust, dem Strömen hingegeben, der Einheit zugehörig.
0: Ich habe auf diese Stunde gewartet, Liebe. Nun, da sie gekommen ist, lass mich gehen. Lange habe ich auf diese Stunde gewartet. Lange bin ich der Fährmann Vasudeva gewesen. Nun ist es genug. Lebe wohl, Hütte. Lebe wohl, Fluss. Lebe wohl, Siddhartha.
2: Ich habe es gewusst. Du wirst in die Wälder gehen.
0: Ich gehe in die Wälder. Ich gehe in die Einheit.
1: Mit anderen Mönchen weilte Govinda einst während einer Rastzeit in dem Lusthain, welchen die Kurtisane Kamala den Jüngern des Gotama geschenkt hatte. Er hörte von einem alten Fährmann sprechen, welcher eine Tagereise entfernt am Flusse wohne und der von vielen für einen Weisen gehalten werde. Als Govinda des Weges weiterzog, wählte er den Weg zur Fähre, begierig, diesen Fährmann zu sehen. Denn ob er wohl sein Leben lang nach der Regel gelebt hatte, auch von den jüngeren Mönchen seines Alters und seiner Bescheidenheit wegen mit Ehrfurcht angesehen wurde, war doch in seinem Herzen die Unruhe und das Suchen nicht erloschen.
3: Viel Gutes erweisest du uns Mönchen und Pilgern. Viele von uns hast du schon übergesetzt. Bist nicht auch du, Fährmann, ein Sucher nach dem rechten Pfade?
2: Nennst du dich einen Sucher, o Ehrwürdiger? Und bist doch schon hoch in den Jahren und trägst das Gewand der Mönche Gotamas?
3: Wohl bin ich alt. Zu suchen aber habe ich nie aufgehört. Nie werde ich aufhören zu suchen. Dies scheint meine Bestimmung. Auch du, so scheint es mir, hast gesucht. Willst du mir ein Wort sagen, Verehrter?
2: Was sollte ich dir, Ehrwürdiger, wohl zu sagen haben? Vielleicht das, dass du allzu viel suchst? Dass du versuchen nicht zum Finden kommst?
3: Wie denn?
2: Wenn jemand sucht, dann geschieht es leicht, dass sein Auge nur noch das Ding sieht, das er sucht, dass er nichts zu finden, nichts in sich einzulassen vermag. Weil er nur immer an das Gesuchte denkt, weil er ein Ziel hat, weil er vom Ziel besessen ist. Suchen heißt ein Ziel haben. Finden aber heißt frei sein, offen stehen, kein Ziel haben. Du, Ehrwürdiger, bist vielleicht in der Tat ein Sucher, denn deinem Ziel nachstrebend siehst du manches nicht, was nah vor deinen Augen steht.
3: Noch verstehe ich nicht ganz. Wie meinst du das?
2: Einst bist du schon einmal an diesem Flusse gewesen und hast am Fluss einen Schlafenden gefunden und hast dich zu ihm gesetzt, um seinen Schlaf zu behüten. Erkannt aber, o Govinda, hast du den Schlafenden nicht.
3: Siddhartha. Ich hätte dich auch dieses Mal nicht erkannt. Herzlich grüße ich dich, Siddhartha. Herzlich freue ich mich, dich nochmals zu sehen. Du hast dich sehr verändert, Freund. Und nun bist du also ein Fährmann geworden.
2: Ein Fährmann, ja. Manche Govinda müssen sich viel verändern, müssen allerlei Gewand tragen. Ihrer einer bin ich, lieber. Sei willkommen, Govinda, und bleibe die Nacht in meiner Hütte.
1: Govinda blieb die Nacht in der Hütte und schlief auf dem Lager, das einst Vasudevas Lager gewesen war. Viele Fragen richtete er an den Freund seiner Jugend. Vieles musste ihm Siddhartha aus seinem Leben erzählen.
3: Siddhartha, erlaube mir noch eine Frage. Hast du eine Lehre? Hast du einen Glauben oder ein Wissen, dem du folgst, das dir Leben und Recht tun hilft?
2: Du weißt, lieber, dass ich schon als junger Mann, damals, als wir bei den Büßern im Walde lebten, dazu kam, den Lehren und Lehrern zu misstrauen und ihnen den Rücken zuzuwenden. Ich bin dabei geblieben. Dennoch habe ich seither viele Lehrer gehabt. Eine schöne Kurtisane ist lange Zeit meine Lehrerin gewesen und ein reicher Kaufmann war mein Lehrer und einige Würfelspieler.
3: Würfelspieler?
2: Ja. Einmal ist auch ein wandernder jünger Buddhas mein Lehrer gewesen. Er saß bei mir, als ich im Wald eingeschlafen war, auf der Pilgerschaft. Auch von ihm habe ich gelernt. Auch ihm bin ich dankbar, sehr dankbar. Am meisten aber habe ich hier von diesem Flusse gelernt und von meinem Vorgänger, dem Fährmann Vasudeva. Er war ein sehr einfacher Mensch, Vasudeva. Er war kein Denker, aber er wusste das Notwendige, so gut wie Gotama. Er war ein Vollkommener, ein Heiliger.
3: Noch immer, o Siddhartha, liebst ein wenig den Spott, wie mir scheint. Ich glaube dir. Und weiß es, dass du nicht einem Lehrer gefolgt bist. Aber hast du nicht selbst, wenn auch nicht eine Lehre, so doch gewisse Gedanken, gewisse Erkenntnisse gefunden, welche dein eigen sind und die dir Leben helfen? Wenn du mir von diesen etwas sagen möchtest, würdest du mir das Herz erfreuen.
2: Ich habe Gedanken gehabt, ja. Und Erkenntnisse je und je. Ich habe manchmal für eine Stunde oder für einen Tag Wissen in mir gefühlt, so wie man Leben in seinem Herzen fühlt. Manche Gedanken waren es, aber schwer wäre es für mich, sie dir mitzuteilen. Sieh, mein Govinda, dies ist einer meiner Gedanken, die ich gefunden habe. Weisheit ist nicht mitteilbar. Weisheit, welche ein Weiser mitzuteilen versucht, klingt immer wie Narrheit.
3: Scherzest du?
2: Ich scherze nicht. Ich sage, was ich gefunden habe. Wissen kann man mitteilen, Weisheit aber nicht. Man kann sie finden, man kann sie leben, man kann von ihr getragen werden, man kann mit ihr Wunder tun, aber sagen und lehren kann man sie nicht. Dies war es, was ich schon als Jüngling manchmal ahnte, was mich von den Lehrern fortgetrieben hat. Ich habe einen Gedanken gefunden, Govinda, den du wieder für Scherz oder für Narrheit halten wirst, der aber mein bester Gedanke ist. Er heißt, Von jeder Wahrheit ist das Gegenteil ebenso wahr.
3: Nein.
2: Doch, nämlich so. Eine Wahrheit lässt sich immer nur aussprechen und in Worte hüllen, wenn sie einseitig ist. Einseitig ist alles, was mit Gedanken gedacht und mit Worten gesagt werden kann. Alles einseitig, alles halb. Alles entbehrt der Ganzheit, des Runden, der Einheit. Wenn der erhabene Gotama Lehren von der Welt sprach, so musste er sie teilen in Sansara und Nirvana, in Täuschung und Wahrheit, in Leid und Erlösung. Man kann nicht anders. Es gibt keinen anderen Weg für den, der lehren will. Die Welt selbst aber, das Seiende um uns her und in uns innen, ist nie einseitig. Nie ist ein Mensch oder eine Tat ganz Sansara oder ganz Nirvana. Nie ist ein Mensch ganz heilig oder ganz sündig. Es scheint ja so, weil wir der Täuschung unterworfen sind, dass Zeit etwas Wirkliches sei. Zeit ist nicht wirklich, Govinda. Ich habe dies schon oft und oft erfahren. Und wenn Zeit nicht wirklich ist, so ist die Spanne, die zwischen Welt und Ewigkeit, zwischen Leid und Seligkeit, zwischen Böse und Gut zu liegen scheint, auch eine Täuschung.
3: Wie das?
2: Der Sünder, der ich bin und der du bist, der ist Sünder. Aber er wird einst wieder Brahma sein. Er wird einst Nirvana erreichen, wird Buddha sein. Dies einst ist Täuschung, ist nur Gleichnis. Der Sünder ist nicht auf dem Weg zur Buddhaschaft unterwegs. Er ist nicht in einer Entwicklung begriffen, obwohl unser Denken sich die Dinge nicht anders vorzustellen weiß. Nein, in dem Sünder ist jetzt und heute schon der künftige Buddha. Seine Zukunft ist alle schon da. Du hast in ihm, in dir, in jedem den Werdenden, den Möglichen, den verborgenen Buddha zu verehren. Die Welt ist nicht unvollkommen oder auf einem langsamen Wege zur Vollkommenheit begriffen. Nein, sie ist in jedem Augenblick vollkommen. Alle Sünde trägt schon die Gnade in sich. Alle kleinen Kinder haben schon den Kreis in sich, alle Säuglinge den Tod, alle Sterbenden das ewige Leben. Es ist keinem Menschen möglich, vom anderen zu sehen, wie weit er schon auf seinem Weg sei. Im Räuber und Würfelspieler wartet Buddha, im Brahmanen wartet der Räuber. Es gibt in der tiefen Meditation die Möglichkeit, die Zeit aufzuheben, alles Gewesene, Seiende und sein werdende Leben als gleichzeitig zu sehen. Und da ist alles gut, alles vollkommen, alles ist Brahman. Darum scheint mir das, was ist, gut. Es scheint mir Tod wie Leben, Sünde wie Heiligkeit, Klugheit wie Torheit. Alles muss so sein. Alles bedarf nur meiner Zustimmung, nur meiner Willigkeit, meines liebenden Einverständnisses. So ist es für mich gut. Kann mir nie schaden. Ich habe an meinem Leibe und an meiner Seele erfahren, dass ich der Sünde sehr bedurfte. Ich bedurfte der Wollust, des Strebens nach Gütern, der Eitelkeit und bedurfte der schmählichsten Verzweiflung, um das Widerstreben aufgeben zu lernen, um die Welt lieben zu lernen, um sie nicht mehr mit irgendeiner von mir gewünschten, von mir eingebildeten Welt zu vergleichen, einer von mir ausgedachten Art der Vollkommenheit, sondern sie zu lassen, wie sie ist, und sie zu lieben und ihr gerne anzugehören. Dies, o Govinda, sind einige von den Gedanken, die mir in den Sinn gekommen sind.
1: Siddhartha bückte sich, hob einen Stein vom Erdboden auf und wog ihn in der Hand.
2: Dies hier ist ein Stein, und er wird in einer bestimmten Zeit vielleicht Erde sein und wird aus Erde Pflanze werden oder Tier oder Mensch. Früher nun hätte ich gesagt, dieser Stein ist bloß ein Stein, er ist wertlos, er gehört der Welt der Maya an, aber weil er vielleicht im Kreislauf der Verwandlungen auch Mensch und Geist werden kann, Darum schenke ich auch ihm Geltung. So hätte ich früher vielleicht gedacht. Heute aber denke ich, dieser Stein ist Stein. Er ist auch Tier. Er ist auch Gott. Er ist auch Buddha. Ich verehre und liebe ihn nicht, weil er einstmals dies oder jenes werden könnte. Oder weil er alles längst und immer ist. Und gerade dies, dass er Stein ist, dass er mir jetzt und heute als Stein erscheint, gerade darum liebe ich ihn und sehe Wert und Sinn in jeder von seinen Adern und Höhlungen, in dem Gelb, in dem Grau, in der Härte, im Klang, den er von sich gibt, wenn ich ihn beklopfe, in der Trockenheit oder Feuchtigkeit seiner Oberfläche. Es gibt Steine, die fühlen sich wie Öl oder wie Seife an, und andere wie Blätter, andere wie Sand. Und jeder ist besonders und betet das Om auf seine Weise. Jeder ist Brahman. Zugleich aber und ebenso ist der Stein, ist ölig oder seifig. Und gerade das gefällt mir und scheint mir wunderbar und der Anbetung würdig. Aber mehr lass mich davon nicht sagen. Die Worte tun dem geheimen Sinn nicht gut. Es wird immer alles gleich ein wenig anders, wenn man es ausspricht, ein wenig verfälscht, ein wenig närrisch. Ja, und auch das ist sehr gut und gefällt mir sehr. Auch damit bin ich sehr einverstanden, dass das, was eines Menschen Schatz und Weisheit ist, dem anderen immer wie Narrheit klingt.
3: Warum hast du mir das von dem Stein gesagt?
2: Es geschah ohne Absicht. Oder vielleicht war es so gemeint, dass ich eben den Stein und den Fluss und alle diese Dinge, die wir betrachten und von denen wir lernen können, liebe. Einen Stein kann ich lieben, Govinda, und auch einen Baum oder ein Stück Rinde. Das sind Dinge, und Dinge kann man lieben. Worte aber kann man nicht lieben, darum sind Lehren nichts für mich. Sie haben keine Härte, keine Weiche, keine Farben, keine Kanten, keinen Geruch, keinen Geschmack. Sie haben nichts als Worte. Vielleicht ist es dies, was dich hindert, den Frieden zu finden. Vielleicht sind es die vielen Worte. Denn auch Erlösung und Tugend, auch Sansara und Nirvana sind bloße Worte, Govinda.
3: Nicht nur ein Wort, Freund, ist Nirvana. Es ist ein Gedanke.
2: Ein Gedanke. Es mag so sein. Ich muss dir gestehen, ich unterscheide zwischen Gedanken und Worten nicht sehr. Offen gesagt halte ich auch von Gedanken nicht viel. Ich halte von Dingen mehr. Hier auf diesem Fährboot zum Beispiel war ein Mann mein Vorgänger und Lehrer. Ein heiliger Mann. Der hat manche Jahre lang einfach an den Fluss geglaubt, sonst an nichts. Er hat gemerkt, dass des Flusses Stimme zu ihm sprach. Von ihr lernte er. Sie erzog und lehrte ihn. Der Fluss schien ihm ein Gott. Viele Jahre lang wusste er nicht, dass jeder Wind, jede Wolke, jeder Vogel, jeder Käfer genauso göttlich ist und ebenso viel weiß und lehren kann wie der verehrte Fluss. Als dieser Heilige aber in die Wälder ging, da wusste er alles, wusste mehr als du und ich, ohne Lehrer, ohne Bücher, nur weil er an den Fluss geglaubt hatte.
3: Aber ist das, was du Dinge nennst, denn etwas Wirkliches, etwas Wesenhaftes? Ist es nicht nur Trug der Maya, nur Bild und Schein? Dein Stein, dein Baum, dein Fluss, sind sie denn Wirklichkeiten?
2: Auch dies bekümmert mich nicht sehr. Mögen die Dinge Schein sein oder nicht, auch ich bin als Danya Schein und so sind sie stets meinesgleichen. Das ist es, was sie mir so lieb und verehrenswert macht. Sie sind meinesgleichen. Darum kann ich sie lieben. Und dies ist nun eine Lehre, über welche du lachen wirst. Die Liebe scheint mir von allem die Hauptsache zu sein.
3: Die Liebe?
2: Die Welt zu durchschauen, Sie zu erklären, sie zu verachten, mag großer Denkersache sein. Mir aber liegt einzig daran, die Welt lieben zu können, sie nicht zu verachten, sie und mich nicht zu hassen. Sie und mich und alle Wesen mit Liebe und Bewunderung und Ehrfurcht betrachten zu können.
3: Das verstehe ich. Aber eben dies hat er, der Erhabene, als Trug erkannt. Er gebietet Wohlwollen, Schonung, Mitleid, Duldung, nicht aber Liebe. Er verbot uns, unser Herz in Liebe an Irdisches zu fesseln.
2: Ich weiß es. Ich weiß es, Govinda. Und siehe, da sind wir mitten im Dickicht der Meinungen drin, im Streit um Worte. Denn ich kann nicht leugnen, meine Worte von der Liebe stehen im Widerspruch, im scheinbaren Widerspruch zu Gotamas Worten. Eben darum misstraue ich den Worten so sehr, denn ich weiß, dieser Widerspruch ist Täuschung. Ich weiß, dass ich mit Gotama einig bin. Wie sollte denn auch er die Liebe nicht kennen? Er, der alles Menschensein in seiner Vergänglichkeit, in seiner Nichtigkeit erkannt hat. Und dennoch die Menschen so sehr liebte, dass er ein langes, mühevolles Leben einzig darauf verwendet hat, ihnen zu helfen, sie zu lehren. Auch bei ihm, auch bei deinem großen Lehrer ist mir das Ding lieber als die Worte, sein Tun und Leben wichtiger als sein Reden, die Gebärde seiner Hand wichtiger als seine Meinungen. Nicht im Reden, nicht im Denken sehe ich seine Größe. Nur im Tun, im Leben.
3: Ich danke dir, Siddhartha, dass du mir etwas von deinen Gedanken gesagt hast. Es sind zum Teil seltsame Gedanken. Nicht alle sind mir sofort verständlich geworden. Dies möge sein, wie es wolle. Ich danke dir. Und ich wünsche dir ruhige Tage.
1: Lange schwiegen die beiden alten Männer.
3: Dieser Siddhartha ist ein wunderlicher Mensch. Wunderliche Gedanken, spricht er aus. Närrisch klingt seine Lehre. Anders klingt des Erhabenen reine Lehre. Klarer, reiner, verständlicher. Nichts Seltsames, Närrisches oder Lächerliches ist in ihr enthalten. Aber anders als seine Gedanken scheinen mir Siddharthas Hände und Füße, seine Augen, seine Stirn, sein Atmen, sein Lächeln, sein Gruß, sein Gang. Nie mehr, seit unser erhabener Gotama in Nirvana einging, nie mehr habe ich einen Menschen angetroffen, von dem ich fühlte, dies ist ein Heiliger. Einzig ihn, diesen Siddhartha, habe ich so gefunden. Mag seine Lehre seltsam sein, mögen seine Worte närrisch klingen, sein Blick und seine Hand, seine Haut und sein Haar, alles an ihm strahlt eine Reinheit, strahlt eine Ruhe, strahlt eine Heiterkeit und Milde und Heiligkeit aus, welche ich an keinem anderen Menschen seit dem letzten Tode unseres erhabenen Lehrers gesehen habe.
1: Ein Widerstreit war in Govindas Herz. Er neigte sich nochmals zu Siddhartha, von Liebe gezogen. Tief verneigte er sich vor dem ruhig Sitzenden.
3: Siddhartha, wir sind alte Männer geworden. Schwerlich wird einer von uns den anderen in dieser Gestalt wiedersehen. Ich sehe, Geliebter, dass du den Frieden gefunden hast. Ich bekenne, ihn nicht gefunden zu haben. Sage mir, Verehrter, noch ein Wort. Gib mir etwas mit, das ich fassen, das ich verstehen kann. Gib mir etwas mit auf meinen Weg. Er ist oft beschwerlich, mein Weg. Oft finster. Siddhartha.
1: Siddhartha schwieg und blickte ihn mit dem immer gleichen, stillen Lächeln an. Starr blickte ihm Govinda ins Gesicht, mit Angst, mit Sehnsucht. Leid und ewiges Suchen stand in seinem Blick geschrieben, ewiges Nicht-Finden. Siddhartha sah es und lächelte.
0: Neige dich zu mir. Neige dich zu mir her. So. Noch näher. Ganz nahe. Küsse mich auf die Stirn, Govinda.
1: Während aber Govinda verwundert und dennoch von großer Liebe und Ahnung gezogen, seinen Worten gehorchte, sich nahe zu ihm neigte und seine Stirn mit den Lippen berührte, geschah ihm etwas Wunderbares. Während seine Gedanken noch bei Siddharthas wunderlichen Worten verweilten, während er sich noch vergeblich und mit Widerstreben bemühte, sich die Zeit hinwegzudenken, sich Nirvana und Samsara als eines vorzustellen, während sogar eine gewisse Verachtung für die Worte des Freundes in ihm mit einer ungeheuren Liebe und Ehrfurcht stritt, geschah ihm dieses. Er sah seines Freundes Siddhartha Gesicht nicht mehr.
4: Er sah stattdessen andere Gesichter, viele, eine lange Reihe, einen strömenden Fluss von Gesichtern, von Hunderten, von Tausenden, welche alle kamen und vergingen, und doch alle zugleich da zu sein schienen, welche alle sich beständig veränderten und erneuerten und welche doch alle Siddhartha waren.
0: Er sah das Gesicht eines Fisches, eines Karpfens mit unendlich schmerzvoll geöffnetem Maul, eines sterbenden Fisches mit brechenden Augen.
5: Er sah das Gesicht eines neugeborenen Kindes, rot und voll Falten, zum Weinen verzogen.
6: Er sah das Gesicht eines Mörders, sah ein Messer in den Leib eines Menschen stecken.
7: Er sah zur selben Sekunde diesen Verbrecher gefesselt knien und sein Haupt vom Henker mit einem Schwertschlag abgeschlagen
8: werden. Er sah die Körper von Männern und Frauen, nackt, in Stellungen und Kämpfen, rasender
9: Leben. Er sah Leichen, ausgestreckt, still, kalt, leer.
10: Er sah Tierköpfe, von Ebern, von Krokodilen, von Elefanten, von Stieren, von Vögeln.
4: Er sah Götter, sah Krishna, sah Agni.
1: Er sah alle diese Gestalten und Gesichter in tausend Beziehungen zueinander, jede der anderen helfend, sie liebend, sie hassend, sie vernichtend, sie neu gebärend. Jede war ein Sterbenwollen, ein leidenschaftlich schmerzliches Bekenntnis der Vergänglichkeit. Und keine starb doch. Jede verwandelte sich nur, wurde stets neu geboren, bekam stets ein neues Gesicht, ohne dass doch zwischen einem und dem anderen Gesicht Zeit gelegen wäre. Und alle diese Gestalten und Gesichter ruhten, flossen, erzeugten sich, schwammen dahin und strömten ineinander, und über alle war beständig etwas Dünnes, Wesenloses, dennoch Seiendes, wie ein dünnes Glas oder Eis gezogen, wie eine durchsichtige Haut, eine Schale oder Form oder Maske von Wasser. Und diese Maske lächelte. Und diese Maske war Siddharthas lächelndes Gesicht, das er, Govinda, in eben diesem selben Augenblick mit den Lippen berührte.
3: Dies lächelnde Maske. Dies lächelnde Einheit über den strömenden Gestaltungen. Dies Lächeln der Gleichzeitigkeit über den tausend Geburten und Toden. Dies Lächeln Siddharthas ist genau dasselbe, ist genau das Gleiche, stille, feine, undurchdringliche, vielleicht gütige, vielleicht spöttische, weise, tausendfältige Lächeln Gautamas, des Buddha. So lächeln die Vollendeten.
1: Nicht mehr wissend, ob es Zeit gäbe, ob diese Schauung eine Sekunde oder 100 Jahre gewährt habe, nicht mehr wissend, ob es einen Siddhartha, ob es einen Gautama, ob es ich und du gäbe. Im Innersten wie von einem göttlichen Pfeile verwundet, dessen Verwundung süß schmeckt. Im Innersten verzaubert und aufgelöst, stand Govinda noch eine kleine Weile über Siddharthas stilles Gesicht gebeugt, das er soeben geküsst hatte. Das soeben Schauplatz aller Gestaltungen, alles Werdens, alles Seins gewesen war. Das Antlitz war unverändert, nachdem unter seiner Oberfläche die Tiefe der Tausendfältigkeit sich wieder geschlossen hatte. Er lächelte still, lächelte leise und sanft, vielleicht sehr gütig, vielleicht sehr spöttisch. Genau wie er gelächelt hatte, der Erhabene. Tief verneigte sich Govinda, Tränen liefen, von welchen er nichts wusste, über sein altes Gesicht. Wie ein Feuer brannte das Gefühl der innigsten Liebe, der demütigsten Verehrung in seinem Herzen. Tief verneigte er sich, bis zur Erde, vor dem regungslos Sitzenden, dessen Lächeln ihn an alles erinnerte, was er in seinem Leben jemals geliebt hatte, was jemals in seinem Leben ihm wert und heilig gewesen war.

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0: Glück von Hermann Hesse. Entstanden 1907. Solang du nach dem Glücke jagst, bist du nicht reif zum Glücklichsein und wäre alles Liebste dein. Solang du um Verlorenes klagst und Ziele hast und rastlos bist, weißt du noch nicht, was Friede ist. Erst wenn du jedem Wunsch entsagst, nicht Ziel mehr noch Begehren kennst, das Glück nicht mehr mit Namen nennst, dann reicht dir des Geschehens Flut nicht mehr ans Herz und deine Seele ruht.
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2: Hermann Hesse, geboren 1877 in Calw, ist neben Thomas Mann der wohl bekannteste Schriftsteller und Lyriker deutscher Sprache. Sein Werk wurde in mehr als 60 Sprachen übersetzt. Die Weltauflage liegt bei weit über 100 Millionen Exemplaren. Neben seinen berühmten Erzählungen und Romanen »Narziss und Goldmund«, »Das Glasperlenspiel«, »Der Steppenwolf« und »Siddhartha« sind es vor allem die Gedichte und auch seine Aquarelle, die nach wie vor viel gelesen und gekauft werden. Die Rezeption des 1946 für sein Lebenswerk mit dem Nobelpreis für Literatur ausgezeichneten Autors verlief in Deutschland uneinheitlich. Wird Hesse in den 20er und 30er Jahren als konsequenter Gegner von Nationalismus und Faschismus, von der nationalistisch ausgerichteten Kritik und den entsprechenden politischen Kreisen geächtet, so setzt unmittelbar nach dem Zweiten Weltkrieg eine Hesse-Rezeption ein, die von dem Wunsch nach geistiger und moralischer Orientierung vor dem Hintergrund der Erfahrung des Nationalsozialismus zu sehen ist. Noch vor seinem Tode 1962 in Montagnola im Tessin aber wird Hesse bereits wieder von Teilen der deutschen Literaturkritik abqualifiziert, sein Werk als kitschig und epigonal abgelehnt. Im Gegensatz dazu steht die Begeisterung, mit der besonders die amerikanische Jugend- und Protestbewegung der 60er Jahre Hesses Texte für sich als Antwort auf ihre Fragen nach dem Sinn des Lebens entdeckt. Heute steht die Bedeutung des Autors als einer der wichtigsten deutschsprachigen Schriftsteller außer Frage.
3: Einkehr von Hermann Hesse. Betrachtung aus den Jahren 1918-19.
4: In meinem Leben ist es jetzt Mittag. Ich bin an 40 vorbei. Und ich spüre, wie sich seit Jahren vorbereitet neue Einstellungen, neue Gedanken, neue Auffassungen melden, wie sich das Ganze meines Lebens neu und anders kristallisieren will. Wenn ich versuche, über ein Stück meines Lebens Rechenschaft zu geben, so tue ich es nicht in der Meinung, ich könne damit lehren, ich könne Formeln finden und eine Weisheit destillieren. Obwohl ich mein Leben lang seit den Jünglingsjahren den Zug zur Philosophie empfand und eine Bibliothek von Denkern gelesen habe, ist mir doch der Glaube an meine Fähigkeit vergangen, mein Weltbild mitteilbar zu formulieren. Ich bin kein Denker und will auch keiner sein. Ich habe das Denken viele Jahre lang überschätzt. Ich habe ihm viel Blut geopfert. Ich habe dabei verloren und dabei gewonnen, je nachdem. Aber ich hätte ebenso wohl dies alles nicht tun können und wäre heute bei demselben Ergebnis. Nicht aus dem Denken habe ich gelernt, am wenigsten aus dem Denken der vielen anderen, deren Werke ich studiert habe. Also stelle dir dein Wesen als einen tiefen See mit kleiner Oberfläche vor. Die Oberfläche ist das Bewusstsein. Dort ist es hell. Dort geht das vor sich, was wir Denken heißen. Der Teil des Sees aber, der diese Oberfläche bildet, ist ein unendlich kleiner. Er mag der schönste, der interessanteste Teil sein, denn in der Berührung mit Luft und Licht erneuert, verändert, bereichert sich das Wasser. Aber die Wasserteile selbst, die an der Oberfläche sind, wechseln unaufhörlich. Immer steigt es von unten, sinkt von oben. Immer geschehen Strömungen, Ausgleichungen, Verschiebungen. Jeder Teil Wassers will auch einmal oben sein. Das, was ich in den letzten Jahren erlebt habe, erscheint mir im Bild dieses Gleichnisses so, als sei ich ein See gewesen, dessen Tiefenschicht abgeschlossen lag, woraus Qual und Todesnähe entstand. Nun aber fließt wieder oben und unten reger ineinander, vielleicht noch mangelhaft, vielleicht noch lange nicht rege genug, aber immerhin, es fließt.
2: Viele Werke Hermann Hesses tragen autobiografische Züge, sind von den Erfahrungen seines Elternhauses, der Schul- und Jugendzeit geprägt, von Eindrücken der großen Reise nach Ceylon und Indonesien im Jahre 1911 oder durch das Erlebnis des Ersten Weltkriegs als Mitarbeiter der Kriegsgefangenenfürsorge. Beeinflusst sind sie auch durch die zahlreichen persönlichen Lebenskrisen des Autors. Vor allem aber handeln sie immer wieder von der Suche nach dem Sinn des Lebens, der Stellung des Individuums inmitten einer komplexen modernen Gesellschaft. Wesentlichen Einfluss auf Hesses Denken hat die sogenannte Archetypenlehre des Schweizer Psychologen Carl Gustav Jung. Eine Theorie, die ganz vereinfacht gesprochen von der Existenz vergleichbarer psychischer Strukturdominanten ausgeht, die als unbewusste Faktoren das menschliche Bewusstsein und Verhalten beeinflussen. Bei Jungs Schüler Josef Bernhard Lang sucht Hesse zeitweise gegen Ende des Ersten Weltkriegs Hilfe in einer schweren psychischen Krise. Damals bereits ist seine Ehe mit der 9 Jahre älteren Maria Bernoulli, genannt Mia, gescheitert. Eine lebensgefährliche Erkrankung seines Sohnes und die Erkenntnis des eigenen Scheiterns als bürgerliche Existenz haben Hesse in eine tiefe Depression getrieben und nicht zum ersten Mal ist sie begleitet von Suizidgedanken. Von dieser Lebenskrise ist auch der Siddhartha beeinflusst, in dem sich darüber hinaus zwei weitere, das Werk Hesses bestimmende Einflüsse finden lassen, die Begegnung mit dem asiatischen Denken und mit christlicher Mystik, die für Hesse nicht identisch ist mit den konfessionell geprägten Interpretationen des Christentums. Die Verbindung von beidem macht die besondere Spiritualität der Werke Hesses aus.
3: Hermann Hesse, 1956.
4: Wenn ich irgendwo auf besonders kräftige Ablehnung, auf instinktiven Hass oder prinzipielles Nicht-Verstehen-Wollen stoße, so gilt diese Ablehnung beinahe immer dem Einschlag von altasiatischem Geist, den man in meinen Erzählungen findet. Nun, diese instinktive Furcht vor dem Fremden, nicht-europäischen, in der indischen und chinesischen Denkart, ist nach meinem Glauben dasselbe wie jeder Rassenwahn und Rassenhass. Etwas Bekanntes, historisch und psychologisch Begreifliches, aber etwas Rückständiges, nicht mehr Lebenbringendes, etwas, was überwunden werden muss. Unterstützt wird die Rückständigkeit nicht nur durch den Fortschritts- und Technikenthusiasmus des Abendlandes, sondern auch durch den Anspruch des kirchlich-dogmatischen Christentums auf Alleingültigkeit.
2: Das zu Beginn gehörte Gedicht »Glück« von 1907 wird von Volker Michels, dem Herausgeber und wohl besten Kenner der Werke Hermann Hesses, an den Anfang seiner chronologischen Dokumentation der Entstehung des Siddhartha gestellt. Die Dokumentation, erschienen beim Surkamp Verlag, enthält neben der Zeittafel zahlreiche Texte Hermann Hesses, vor allem Briefe und Tagebuchaufzeichnungen, aber auch einige wenige Dokumente, die nicht von Hesse stammen. Auf diesem Material beruht die folgende Collage zur Entstehung des Siddhartha, die sich auf die Entstehungsgeschichte selbst konzentriert und die späteren Reflexionen Hermann Hesses über seinen Siddhartha bewusst weitgehend außer Acht lässt.
3: Die Entstehung des Siddhartha, eine Chronik, das Jahr 1919, April.
1: Ende der Amtstätigkeit Hermann Hesses für die deutsche Kriegsgefangenenfürsorge. Trennung von Frau und Familie. Ankunft Hesses in Sorrengo im Tessin, wo er bis zum 11. Mai bleibt und seine Erzählung Kinderseele druckfertig macht.
3: Mai, Juni.
1: Hesse bezieht im benachbarten Montagnola eine kleine Mietwohnung in der Casa Camuzzi, die er 12 Jahre lang bis August 1931 bewohnt. Hesses Demian unter dem Pseudonym Emil Sinclair, Erstauflage 3000 Exemplare, und die Märchen, Erstauflage 5000 Exemplare, erscheinen bei S. Fischer Berlin. In 10 Wochen schreibt er seine Novelle Klein und Wagner.
3: Juli.
1: Erster Besuch bei Familie Theo und Lisa Wenger in Carona. Er lernt dort Ruth Wenger kennen.
2: Ruth Wenger, geboren 1897, gestorben 1994 in Berlin. Schweizer Konzertsängerin und Malerin. Tochter der Kinderbuchautoren Lisa Wenger und des Fabrikanten Theo Wenger. Widersprüchliche Aussagen über die Art der Beziehung zwischen dem über 40-jährigen Hesse und der 20 Jahre jüngeren Wenger. Einerseits wird von einer heftigen erotischen Anziehungskraft ausgegangen, andererseits von einem eher künstlerisch geprägten Verhältnis gesprochen.
3: 1919, immer noch Juli.
1: Hesse schreibt die Betrachtung »Sommertag im Süden«, die am 31. Juli in der Vossischen Zeitung in Berlin erscheint. Niederschrift der Erzählung Klingsors letzter Sommer. Hesses erste Frau Mia kauft sich in Ascona ein Häuschen, das sie im September beziehen möchte.
3: Aus einem Brief, 8. August 1919.
4: Bei mir steht es immer ziemlich gleich. Ich habe Mühe, durchzukommen und bin zufrieden, wenn ich einen Tag ohne zu viel Schmerzen und Störungen habe. Nächstens muss ich meine Frau besuchen, wo mir neue Aufgaben und Sorgen bevorstehen. Meine große Arbeit seit 8 Monaten, eine indisch-brahmanische Dichtung, ist über all dem in die Brüche gegangen und wird nichts. Ich mache nicht dran weiter.
3: Die Entstehung des Siddhartha, September, Oktober 1919.
1: Wiederum muss Hesses Frau Mia in eine Nervenklinik in Meilen bei Zürich eingewiesen werden. Die frühere gemeinsame Wohnung am Melchenbühlweg bei Bern war auf den 1. Oktober 1919 gekündigt worden. Hesse schreibt das Gedicht Gang im Spätherbst. Mehrtägiger Besuch von Dr. Josef Bernhard Lang in Montagnola. Gemeinsamer Ausflug zu Ruth Wenger nach Carona.
2: Dr. Josef Bernhard Lang, 1881 bis 1945. Psychoanalytiker. Schüler C.G. Jungs. Arzt und Freund des Autors, der ihm bei der Überwindung seiner Krise Ende des Ersten Weltkriegs hilft, den Anstoß zur Aquarellmalerei gibt und wesentlichen Einfluss auf sein Werk hat.
3: Aus Sprüchen des Laozi, veröffentlicht Oktober 1919.
5: Wer andere kennt, ist klug. Wer sich selbst kennt, ist erleuchtet. Wer andere bezwingt, ist stark. Wer sich selbst bezwingt, ist der Held. Wer genug hat, ist reich. Wer milde will, dessen Wille geschieht. Wer seinen Platz nicht leichtsinnig verlässt, wird überall seinen Platz finden. Wer sich von dem Tod nicht töten lässt, lebt ewig.
3: Aus einem Brief, Oktober 1919.
4: Meine neuen literarischen Arbeiten sind von der, die ich Ihnen sandte, sehr verschieden. Ich musste neu beginnen. Das Leben und die Arbeit schmeckt mir seit langem nicht mehr süß, aber kräftig. Und wenn meine Hilflosigkeit der Familie gegenüber nicht wäre, könnte ich sagen, dass ich mich seither jünger fühle als seit manchen Jahren. So viel an fruchtbarer Arbeit, an Gedanken und Erlebnis hat mir selten ein Jahr gebracht. Oder nie. Aber die Kräfte reichen oft kaum aus, weil immer ein Teil meiner Seele, wider Willen, an jenen alten zähen Fäden hängt. Nicht mit Heimweh, denn ich möchte nicht zurück und nichts anders haben, aber mit dem Gefühl, praktisch vor unlösbaren Aufgaben zu stehen.
3: Die Entstehung des Siddhartha, Dezember 1919.
1: Vorstudien und erste Notizen zum Siddhartha. Vorabdruck der Erzählung Klingsors letzter Sommer in der Neuen Rundschau. Das Gedicht Alle Tode entsteht.
3: Die Entstehung des Siddhartha, eine Chronik. Das Jahr 1919, April.
1: Ende der Amtstätigkeit Hermann Hesses für die deutsche Kriegsgefangenenfürsorge. Trennung von Frau und Familie. Ankunft Hesses in Sorrengo im Tessin, wo er bis zum 11. Mai bleibt und seine Erzählung Kinderseele druckfertig macht.
3: Mai, Juni.
1: Hesse bezieht im benachbarten Montagnola eine kleine Mietwohnung in der Casa Camuzzi, die er 12 Jahre lang bis August 1931 bewohnt. Hesses Demian unter dem Pseudonym Emil Sinclair, Erstauflage 3000 Exemplare, und die Märchen, Erstauflage 5000 Exemplare, erscheinen bei S. Fischer Berlin. In 10 Wochen schreibt er seine Novelle Klein und Wagner.
3: Juli.
1: Erster Besuch bei Familie Theo und Lisa Wenger in Carona. Er lernt dort Ruth Wenger kennen.
2: Ruth Wenger, geboren 1897, gestorben 1994 in Berlin. Schweizer Konzertsängerin und Malerin. Tochter der Kinderbuchautorin Lisa Wenger und des Fabrikanten Theo Wenger. Widersprüchliche Aussagen über die Art der Beziehung zwischen dem über 40-jährigen Hesse und der 20 Jahre jüngeren Wenger. Einerseits wird von einer heftigen erotischen Anziehungskraft ausgegangen, andererseits von einem eher künstlerisch geprägten Verhältnis gesprochen.
3: 1919, immer noch Juli.
1: Hesse schreibt die Betrachtung »Sommertag im Süden«, die am 31. Juli in der Vossischen Zeitung in Berlin erscheint. Niederschrift der Erzählung Klingsors letzter Sommer. Hesses erste Frau Mia kauft sich in Ascona ein Häuschen, das sie im September beziehen möchte.
3: Aus einem Brief, 8. August 1919.
4: Bei mir steht es immer ziemlich gleich. Ich habe Mühe, durchzukommen und bin zufrieden, wenn ich einen Tag ohne zu viel Schmerzen und Störungen habe. Nächstens muss ich meine Frau besuchen, wo mir neue Aufgaben und Sorgen bevorstehen. Meine große Arbeit seit 8 Monaten, eine indisch-brahmanische Dichtung, ist über all dem in die Brüche gegangen und wird nichts. Ich mache nicht dran weiter.
3: Die Entstehung des Siddhartha, September, Oktober 1919.
1: Wiederum muss Hesses Frau Mia in eine Nervenklinik in Meilen bei Zürich eingewiesen werden. Die frühere gemeinsame Wohnung am Melchenbühlweg bei Bern war auf den 1. Oktober 1919 gekündigt worden. Hesse schreibt das Gedicht Gang im Spätherbst. Mehrtägiger Besuch von Dr. Josef Bernhard Lang in Montagnola. Gemeinsamer Ausflug zu Ruth Wenger nach Carona.
2: Dr. Josef Bernhard Lang, 1881 bis 1945. Psychoanalytiker. Schüler C.G. Jungs. Arzt und Freund des Autors, der ihm bei der Überwindung seiner Krise Ende des Ersten Weltkriegs hilft, den Anstoß zur Aquarellmalerei gibt und wesentlichen Einfluss auf sein Werk hat.
3: Aus Sprüchen des Laozi, veröffentlicht Oktober 1919.
5: Wer andere kennt, ist klug. Wer sich selbst kennt, ist erleuchtet. Wer andere bezwingt, ist stark. Wer sich selbst bezwingt, ist der Held. Wer genug hat, ist reich. Wer milde will, dessen Wille geschieht. Wer seinen Platz nicht leichtsinnig verlässt, wird überall seinen Platz finden. Wer sich von dem Tod nicht töten lässt, lebt ewig.
3: Aus einem Brief, Oktober 1919.
4: Meine neuen literarischen Arbeiten sind von der, die ich Ihnen sandte, sehr verschieden. Ich musste neu beginnen. Das Leben und die Arbeit schmeckt mir seit langem nicht mehr süß, aber kräftig. Und wenn meine Hilflosigkeit der Familie gegenüber nicht wäre, könnte ich sagen, dass ich mich seither jünger fühle als seit manchen Jahren. So viel an fruchtbarer Arbeit, an Gedanken und Erlebnis hat mir selten ein Jahr gebracht. Oder nie. Aber die Kräfte reichen oft kaum aus, weil immer ein Teil meiner Seele, wider Willen, an jenen alten zähen Fäden hängt. Nicht mit Heimweh, denn ich möchte nicht zurück und nichts anders haben, aber mit dem Gefühl, praktisch vor unlösbaren Aufgaben zu stehen.
3: Die Entstehung des Siddhartha, Dezember 1919.
1: Vorstudien und erste Notizen zum Siddhartha. Vorabdruck der Erzählung Klingsors letzter Sommer in der Neuen Rundschau. Das Gedicht Alle Tode entsteht.
6: Alle Tode. Alle Tode bin ich schon gestorben. Alle Tode will ich wieder sterben. Sterben den hölzernen Tod im Baum, sterben den steinernen Tod im Berg, irdenen Tod im Sand, blätternen Tod im knisternden Sommergras und den armen, blutigen Menschentod. Blume will ich wiedergeboren werden, Baum und Gras will ich wiedergeboren werden, Fisch und Hirsch, Vogel und Schmetterling. Und aus jeder Gestalt wird mich Sehnsucht reißen, die Stufen, zu den letzten Leiden, zu den Leiden des Menschen hinan. O zitternd gespannter Bogen, wenn der Sehnsucht rasende Faust beide Pole des Lebens zueinander zu biegen verlangt. Oft noch und oftmals wieder wirst du mich jagen von Tod zu Geburt, der Gestaltungen schmerzvolle Bahn, der Gestaltungen herrliche Bahn.
3: Aus einem Brief vom 22. Dezember 1919.
4: An allen Tagen, wo die Sonne scheint, bin ich vom späten Aufstehen bis Mittag draußen. Ist es gut sonnig und windstill, so suche ich eine Ecke im Wald oder bei einer Kirchenmauer, wo ich skizziere, Briefe schreibe etc. Andernfalls laufe ich spazieren und brachte bis vor kurzem meistens auch eine Rocktasche voll Kastanien mit, die man dann abends in der Asche brachte.

0: stellen und in dem man Kastanien braten kann, ist es dann wunderbar warm. Aber eben nur vor dem Kamin, so dass ich meist dort sitze, das Schreibzeug auf den Knien oder lesend. Immerhin wird allmählich auch die Stube warm. Sie hat einen eleganten Holzboden und liegt in einem alten hohen Palazzo mit einem fürstlichen Blick aus allen Fenstern. Im Schlafzimmer hingegen ist der Blick zwar derselbe, aber Steinboden und nichts zum Heizen.
1: Das Jahr 1920, Januar.
2: Hesses Söhne Bruno und Heiner werden zu einem Erzieher in Rütte bei Säckingen in Pflege gegeben. Erste öffentliche Ausstellung, eigene Aquarelle in der Kunsthalle Basel. Hesse erhält die Niederlassungsbewilligung im Kanton Tessin.
1: Auszüge aus Briefen des Januars 1920 vor Beginn der Niederschrift des Siddhartha an seine Schwester Marulla.
0: Ja, mit dem Geld steht es schlecht. Ich verdiene auch im besten Fall kaum ein Sechstel von dem, was ich brauche. In Deutschland habe ich noch Geld, das brauche ich jetzt dann für die Buben. Wohin ich gehen soll, wenn es hier zu brenzlig würde, weiß ich nicht recht. Nach Deutschland habe ich nicht die mindeste Lust. Es käme also fast nur Italien in Betracht. Und auch dorthin zieht es mich wenig.
1: Aus einem Brief an Ruth Wenger.
0: Die äußere Lage ist schlecht. Ich habe wenig Geld und die Löcher in den Schuhen werden größer. Aber ich denke und arbeite viel. Und dabei ist mir oft so wohl, dass ich zu Zeiten sogar den Wein entbehren kann. Auch male ich wieder ein wenig, soweit es geht. Das Angewiesensein auf den kleinen Platz am Kamin ist mehr für Denken und Lesen gut. Ich bin oft in Basel, oft in Delsberg, oft in China. Die Magie dieses Reisens ist mir jetzt vertraut. Der Weg zu Abraxas ist nicht weit.
1: An Mathilde Moyer, Mutter des Malers Louis Moyer, der Hesse 1920 im Tessin besuchte und diesem als Vorbild für den Maler in der Erzählung Klingsors Letzter Sommer diente.
0: Von meinem Leben ist es besser, nicht viel zu berichten. Sonst verfällt man in die Melodie eines Trauermarsches, und das ist nicht gut. Meine Frau ist noch in ihrer Anstalt, soll aber schon bald herauskommen. Zu einer Scheidung habe ich sehr wenig Aussichten. Es fehlte auf beiden Seiten nicht am guten Willen, aber an Geld. Mein Einkommen, das ganz aus deutschem Geld besteht, ist jetzt auf ein Zehntel herabgesunken. Und ich habe gelernt, durchreisende Fremde um einen Zwanziger für einen Schnaps anzubetteln. Es lebt sich übrigens auch so ganz gut. Die Sorgen kommen nur dann auf, wenn die Malerei oder Dichtung nicht recht gedeiht, was leider zeitweise passiert.
1: Brief vom 26. Januar 1920 an Josef Bernhard Lang.
0: Es wäre Zeit für mich, entweder wieder eine rechte künstlerische Arbeit zu beginnen oder wieder Analyse zu treiben, was ich leider nicht kann. Ich war eine Zeit lang ganz vernagelt, las wahnsinnig viel und schrieb mechanisch für das neue Blatt. Jetzt fühle ich mich etwas freier, habe aber oft ängstliche Zustände und schwimme nicht im Vollen, wie ich sollte. Denn Kunst treiben, richtig dichten und malen kann man nicht halb, da muss der ganze Kerl brennen. Ich werde allmählich ein alter Kerl mit Anflügen von Grau und einem Tropfen an der spitzen Nase, der Teufel hole es. Die ganzen Erschütterungen der letzten Monate wirken eben auch noch nach. Zum Glück hatten wir den ganzen Januar viel Sonne. Ich war viel draußen und habe sehr oft erst gegen Abend das Feuerchen angezündet.
1: Aus dem Gedichtzyklus von einer asiatischen Reise.
3: In grünem Licht verglimmt der heiße Tag. Still geht und fest das Schiff im Wellenschlag. So still und gleich durch diese Welt zu gehen, so unbeirrt in Kampf und Nacht zu sehen, war meiner Reise Ziel. Doch lernt ich's nicht. Und wartend wend ich heimwärts mein Gesicht zu neuer Tage wechselspielbereit, neugierig auf des Lebens Grausamkeit. Für mich ist Stille nicht und Sternenbahn. Ich bin die Welle, bin der schwanke Kahn, von jedem Sturm im Innersten erregt, von jedem Hauch verwundet und bewegt. So fand ich bis zum fernsten Wendekreise mich selber nur und kehre von der Reise mit aller alten Wandersehnsucht her,

0: nach Lust und Schmerz des Lebens voll Begehr, zu neuem Spiel und neuem Kampf gesonnen, aus allem Abenteuer ungeheilt entronnen. Ich bin der Erde, nicht der Sterne Kind. Unruhig ist mein Sinn, bewegt vom Wind, vom Meer geschaukelt und vom Sturm geweckt, vom Licht getröstet, von der Nacht erschreckt. Und ob ich 100-mal im Lebensdrang um Weisheit flehte und nach Frieden rang, stets ruht mein Los gebannt an irdsche Zeichen, und immer werde ich meiner Mutter gleichen.
1: Die Entstehung des Siddhartha, eine biografische Chronik, Fortsetzung 1920, Januar.
2: Hermann Hesse bittet den ihm befreundeten, bekannten linksliberalen Politiker und Publizisten Konrad Hausmann, ihm für seine Arbeit am Siddhartha sein Exemplar des Kamasutra zu senden.
1: Februar 1920.
2: Beginn der Niederschrift des Siddhartha.
1: Aus einem Brief vom 28. Februar 1920.
3: Wir Heutigen sind allzu sehr gewöhnt, das Verhalten zu anderen nach Gesetzen und Konventionen zu bestimmen, die wir nicht am Willen Gottes messen können, da wir ja Gott gar nicht kennen. Da wir ja ihn, der unser Innerstes ist, zu suchen nie gelernt haben. Aber denken Sie sich nur eine Frage wie die beim Ausbruch eines Krieges. Soll der Einzelne nun dem Gesetz folgen, das den Staat über alles stellt, und soll gehorchen und töten und schießen? Oder soll er seiner innersten Regung folgen, die ihm sagt, dass Töten nie zu Gutem führen kann? Natürlich entstehen diese Fragen nur in fortgeschritteneren, zarteren, höheren Menschen. Die große Menge braucht stets als Herde ein Gesetz und eine Norm über sich, der sie blind folgt. Aber an jeden Einzelnen kann der Ruf ergehen, und es gibt Zeiten, wo er an viele ergeht. So war es mit der ganzen geistigen Jugend Europas im Kriege. Da sind viele aufgewacht und suchen nun, da die äußeren Führungen und Gesetze sich so übel bewährt haben, nach dem Führer in sich selber. Das Vollkommenste an solchen Gedanken hat das alte Indien hervorgebracht. Und die Gedanken der Veden sind in Indien heute noch jedem Geistigen völlig gegenwärtig und lebendig. Wenn Jesus sagt, das Himmelreich ist inwendig in euch, so meint er genau dasselbe. Und ebenso Lao Tse. Die Philosophie Europas hat Großes getan in der Erkenntniskritik, aber zu jenen grundlegenden Gedanken über Menschenwesen und Leben hat sie nichts Neues, geschweige denn Besseres hinzugebracht.
1: Chronik. Frühjahr und Sommer 1920. März.
2: Ausstellung eigener Aquarelle in Lugano.
1: April.
2: Hesses Frau Mia holt die Kinder von dem Erzieher aus Rütte zurück, wo Hesse sie erst im Januar hingebracht hatte. Muss aber kurz darauf in die Heilanstalt Mendrisio eingeliefert werden, wo sie den Sohn Heiner 5 Wochen bei sich behält. Hesse bringt seinen Sohn Bruno schließlich beim befreundeten Maler Kuno Amiet unter und Heiner anschließend beim Kinderarzt Dr. Ruttishauser bzw. später im Landerziehungsheim Kefikon.
1: Mai.
2: Klingsors letzter Sommer, Erzählungen, erscheint bei S. Fischer, Auflage 10.000 Stück. Hesses Frau Mia verlässt eigenmächtig die Nervenheilanstalt und muss bald darauf in das psychiatrische Krankenhaus Kilchberg eingewiesen werden.
1: Juni.
2: Seine Frau Mia wird am 20. Juni aus Kilchberg entlassen und lässt sich in Ascona nieder. Hesses Verleger S. Fischer regt an, er möge sich der Valuta wegen in Italien oder Deutschland niederlassen.
1: 6. und 7. August.
2: Ein Vorabdruck aus dem Siddhartha unter dem Titel »Bei den Asketen« erscheint in der Neuen Züricher Zeitung. Die Niederschrift des Siddhartha gerät für 1,5 Jahre ins Stocken. Beginn der Niederschrift des Tagebuchs 1920-21.
1: Nach einer Krankheit um August 1920.
3: Gerade heute, wo ich mir das Leben nehmen will, ist es Sommer. Auf dem Fensterladen sitzt Polly, der Papagei, und singt. In den Bäumen unterm Fenster glänzen blank und schwarz die reifen Kirschen. Nun, da Pollys Stimme mich geweckt hat, da die Sonne hoch und heiß am weiten Himmel steht, da kein Schnee liegt, da der durchsonnte Fliesenboden mir wohlig die Füße erwärmt, nun vergesse ich den Entschluss. Ich lasse ihn fallen und sehe ihm zu, wie er fällt, wie er in ein Wasser untersinkt, zu vielen anderen Dingen, anderen Entschlüssen, anderen Vergessenheiten, die ich zu anderer Stunde wieder rufen und aus der grünen Glastiefe hervorziehen werde. Seit vielen Monaten liegt mein indischer Roman, mein Falke, meine Sonnenblume, der Held Siddhartha, da, bei einem missglückten Kapitel abgebrochen. Ich kann mich des Tages noch so wohl entsinnen, wo ich sah, dass es nicht weiterging, dass ich warten, dass etwas Neues dazukommen müsse. Er begann so schön, er gedieh so geradlinig. Und plötzlich war es aus. Die Kritiker und Literarhistoriker sprechen in diesen Fällen vom Nachlassen der Kräfte, vom Versiegen der Stimmung, vom Verlieren der Konzentration. Man lese irgendeine Goethe-Biografie mit ihren trottelhaften Anmerkungen nach. Nun, in meinem Fall ist die Sache einfach. In meiner indischen Dichtung war es glänzend gegangen, solange ich dichtete, was ich erlebt hatte. Die Stimmung des jungen Brahmanen, der die Weisheit sucht, der sich plagt und kasteit. Als ich mit Siddhartha, dem Dulder und Asketen, zu Ende war und Siddhartha den Sieger, den Ja-Sager, den Bezwinger dichten wollte, da ging es nicht mehr. Ich werde ihn dennoch weiter dichten. Einmal am Tag der Tage. Und er wird doch ein Sieger werden.
1: Aus einem Brief vom 14. August 1920 an den Schweizer Industriellen und Mäzen Georg Reinhardt.
3: Es geht mir seit Monaten dauernd schlecht. Ich bin müde und kränklich und stecke in schweren Problemen. Dafür gedeiht die Literatur. In Germanien merken sie jetzt allmählich, auch unter den ganz Jungen und Revolutionären, dass ich einer ihrer paar Köpfe bin. Leider kommt das für mich, wie alle Erfüllungen im Leben, zu spät, als dass es mir noch wirklich Spaß machen könnte. Es ging mir mit allem so. Alles, was ich wirklich im Leben sehr ernstlich wünschte und erstrebte, das habe ich auch erreicht. Aber immer verlor es dann sofort seinen Wert, fiel mir wieder aus der Hand und machte allmählich einem neuen Streben Platz. Es ging mir mit der Dichtung so und mit dem Heiraten, mit Haus und Hof, Kindern und Ehe, mit Reisen, Erfolgen, Erkenntnis. Vielleicht wird die Kunst überhaupt eines Tages unwesentlich für mich werden, damit Platz für anderes, noch Unbekanntes wird. Die Fühlung mit Deutschland und der dortigen Literatur und Jugend finde ich nimmer. Die Töne von dort her klingen mir alle fremd und falsch, auch wenn sie noch so angenehm und schmeichlerisch klingen. Nur eines hat mich gefreut. Im Reisetagebuch Kaiserlings, dem gescheitesten deutschen Buch seit Jahren, steht meine von mir seit 3 Jahren in allerlei Formen und Verkleidungen, Demian, Zarathustra etc., immer neu ausgesprochene Lehre vom Gott im Ich deutlich als Ideal unserer Zukunft aufgestellt. Diese Philosophie von Indien her und auch aus Bergson gespeist, kommt zu Resultaten, die sich mit meinen nahezu decken. Dies erklärt mir auch, warum Bücher wie der Demian stark wirken, obwohl sie von sehr wenigen Lesern verstanden werden. Sie zeigen in ihrer Sprache und Verhüllung ein Ziel, das von den Vorgeschrittenen heute dunkel geahnt und anerkannt wird. In Bälde hoffe ich, Ihnen etwas Neues senden zu können. Meine große indische Dichtung aber ist nicht fertig geworden und wird es wohl nie. Ich lasse sie zunächst ganz liegen, weil ein Stück Entwicklung darin gezeigt werden müsste, das ich selbst noch nicht zu Ende erlebt habe. Ein Stückchen daraus als Stilprobe kam in der Zürcher Zeitung.
1: Die Entstehung des Siddhartha, eine biografische Chronik, August und September 1920. Noch einmal 6. und 7. August, wie schon berichtet.
2: Nach dem Vorabdruck aus dem Siddhartha unter dem Titel »Bei den Asketen« in der Neuen Züricher Zeitung gerät die Niederschrift des Siddhartha für 1,5 Jahre ins Stocken.
1: September.
2: Die Betrachtung, Sprache und Rezensionen, unter anderem über die Bhagavad Gita, erscheinen in Vivos Voco. Vorabdruck von Siddharthas Weltleben. 3 Kapitel aus einer unvollendeten Dichtung erscheinen in der Zeitschrift Genius, Kurt Wolf Verlag. Besuch bei Wengers in Karuna. Hesses Vetter, der Japanologe Professor Wilhelm Gundert, besucht ihn aus Kumamoto, Japan kommend, in Montagnola. Ihm hat Hesse später den 2. Teil des Siddhartha gewidmet.
1: 26. September 1920.
2: Hesse und Romain Rolland treffen sich in Lugano.
4: Romain Rolland, 1866 bis 1944. Französischer Schriftsteller, Musikologe und einer der wichtigsten Pazifisten in Europa. Autor mehrerer großer Künstlerbiografien, zum Beispiel über Beethoven und Romane. 1915 Nobelpreis für Literatur. Während des Ersten Weltkriegs lebt Roland in der Schweiz, engagiert sich beim Roten Kreuz und bemüht sich immer wieder um eine Verständigung zwischen Deutschen und Franzosen. Symbolfigur der internationalen Antikriegsbewegung. Nach dem Krieg sympathisiert Roland zeitweise mit dem Kommunismus in der Sowjetunion, distanziert sich aber angesichts des Schauprozesses Stalins in den 30er Jahren. Trotz des Ruhms in den ersten Jahrzehnten des 20. Jahrhunderts ist er als Schriftsteller heute nahezu vergessen.
1: Aus dem Tagebuch Romain Rollands, September 1920.
5: Hermann Hesse, der sich seit 2 Jahren in Montagnola oberhalb von Lugano niedergelassen hat, kommt zum Essen. Er ist hager, hohlwangig, rasiert, asketisch, hart aus Knochen geschnitzt wie eine Gestalt von Hodler. Er hat eine außerordentlich schwere Krise durchgemacht, aus der er nach seinen Worten als neuer Mensch hervorgegangen ist. Die äußeren Umstände haben dazu beigetragen. Seine Frau ist geisteskrank und in einer Irrenanstalt. Seine Armut, das Getrenntsein von seinen Kindern, die in der Nordschweiz in der Schule sind. Eine völlige Isolierung bei einem bis aufs Minimum reduzierten materiellen Leben. Unter diesen Voraussetzungen entwickeln sich eigentümlich die alten von Indien und China in seinen Geist eingepflanzten Keime. Der Osten zog ihn schon immer an. Jetzt versichert er, er habe sich eine mit seinen asiatischen Idealen übereinstimmende Mentalität und ein damit in Beziehung stehendes Leben geschaffen. Von der ganzen aktuellen Welt hat er sich völlig losgelöst, von der Kunst, der heutigen Literatur, die ihm ein eitles Spiel zu sein scheint, und vor allem von der Politik. Er hat sich sogar fast von allem, was dem Leben eines modernen Menschen Wert gibt, vom Wohlsein, von der Beteiligung am Kulturbetrieb losgelöst. Er lebt wie ein Weiser aus Indien, obwohl sein Ideal eher die Weisheit Chinas und deren lächelnde Anpassung an das Leben ist. Er sagt, er sei glücklich. Um sich zu beschäftigen und um ein wenig Geld zu verdienen, hat er angefangen zu malen. Er schmückt mit seinen Zeichnungen die Manuskripte seiner Gedichte, die dann von ein paar Sammlern gekauft werden. Vergangenes Jahr ließ er unter einem anderen Namen ein Buch erscheinen, ohne dass irgendjemand in das Geheimnis eingeweiht war. Es war, so sagt er, in ihm die erste Kundgebung des neuen Menschen. Das Buch hat sich von selbst durchgesetzt, aber schließlich ist der wahre Name des Verfassers doch bekannt geworden. Diese stolze Verleugnung seiner öffentlichen Persönlichkeit ist ganz und gar Hesse. Dieser Wille, sein Innenleben frei, abseits und den Blicken verborgen zu halten. Der Ausgangspunkt dieser Entwicklung ist eine 5 oder 6 Monate währende Reise, die er früher einmal in den fernen Osten nach Singapur, Sumatra und so weiter gemacht hat. Sehr zum Unterschied von Nikolai fühlte er sich vom ersten Tage an unwiderstehlich vom chinesischen Leben angezogen. Dabei sah er nur dessen unscheinbarste Vertreter. Doch es scheint fast, als gefielen ihm gerade diese am besten, die Kulis, der gelbe Pöbel. Er spricht mit herzlichem Neid von ihrer aller Lächeln, von der Leichtigkeit, glücklich zu sein, die sie in welcher miserablen Lage auch immer besitzen. Hesse spricht zu mir von der erstaunlichen Anziehungskraft des asiatischen Denkens auf das moderne Deutschland. Der Hauptanreger dieser Bewegung ist Graf Kaiserling mit seinem Reisetagebuch eines Philosophen gewesen, das sehr oberflächliche Seiten, doch auch andere von großer Schönheit enthält. Kaiserling, ein ungemein geschmeidiger und wendiger Geist, macht sich nacheinander alle asiatischen Gedanken, denen er auf seiner Fahrt begegnet, zu eigen – und als er auf den alten Kontinent zurückkommt, auch die europäischen. Er hat in Deutschland eine Schule gegründet, um die ekstatischen Hindu-Methoden der Konzentration zu lehren. Hesse sagt, was er selber jetzt schreibe, stoße bei einem Teil der deutschen Jugend auf Sympathie. Doch würden sich seine früheren Freunde von ihm abwenden, denn sie fürchteten den praktischen Einfluss seiner Werke. Obwohl Hesse jede politische Aktion völlig ablehnt, erkennt er doch auch selbst, dass seine Gedanken durch die Tagesleidenschaften unbewusst in einem bolschewisierenden Sinn ausgebeutet werden könnten. Und das sei der Albtraum seines früheren Publikums, das aus liberalen, das hieße heute furchtsamen Konservativen, bestehe. Doch, fährt er fort, er habe die Überzeugung, dass das Streben nach innerer Befreiung im Sinne Asiens das Einzige sei, was wir dem Bolschewismus entgegenstellen könnten. Doch die Menge kann damit nichts anfangen, und der Bolschewismus wird nichtsdestoweniger bei ihr seinen Weg machen. Sicherlich, sagt er mit gleichgültigem Tonfall.
1: Chronik, Oktober 1920.
2: Wanderung erscheint bei S. Fischer, Auflage 6000 Stück. Die Gedichte des Malers erscheinen im Seldwyler Verlag Bern, Auflage 1000 nummerierte Exemplare. Lesungen in Luzern und Basel, Besuch bei Wengers in Delsburg, Besuche in Zürich und bei Reinhardts in Winterthur, Romain Rolland in Montagnola.
1: Mitte Oktober bis Mitte November 1920.
2: Wegen Stirnhöhlenentzündung Sanatoriumsaufenthalt bei Dr. Hermann Bodmer in Locarno. Romain Rolland und seine Schwester besuchen Hesse in Montagnola. Hesse schlägt dem Seldwyler Verlag Bern das Projekt einer Buchreihe Merkwürdige Geschichten vor, die ab 1922 zu erscheinen beginnt. Bei seinem Freund Josef Englert lernt Hesse Hugo Ball und Emmy Ball Hennings kennen. Erster Besuch Hesses bei Hugo Ball und seiner Frau in Anjuzo über 12 Stunden. Besuch bei Ottmar Schöck in Brunnen.
4: Hugo Ball, 1886 bis 1927. Autor und Mitbegründer der Dada-Bewegung. Zeitweise Anarchist, später überzeugter Katholik mit Interesse an mittelalterlicher Mystik. Ball und seine Frau, die auch als Kabarettistin arbeitete und ihren Mann um 20 Jahre überlebte, gehören zu den engsten Freunden Hermann Hesses, ebenso wie der Schweizer Komponist Ottmar Schöck, 1886 bis 1957, der zu den bedeutendsten Schweizer Komponisten überhaupt zählt und dessen spätromantisch orientierte Werke gelegentlich noch zu hören sind.
1: Hermann Hesse, Tagebuch, Januar 1921.
3: Meine Beschäftigung mit Indien, die nun schon bald 20 Jahre alt ist, scheint mir nun an einem neuen Entwicklungspunkt angelangt zu sein. Bisher galt mein Lesen, Suchen und Mitfühlen fast ausschließlich dem philosophischen, dem rein geistigen, dem vedantischen und buddhistischen Indertum. Die Upanishaden und die Reden Buddhas standen im Mittelpunkt dieser Welt. Erst jetzt nähere ich mich mehr dem eigentlich religiösen Indien der Götter, des Vishnu und Indra, Brahma, Krishna etc. etc. Und jetzt erscheint der ganze Buddhismus mir mehr und mehr als eine Art indischer Reformation, genau entsprechend der christlichen. Buddha, obgleich der viel tiefere, scheint mir jetzt sehr wohl mit Luther vergleichbar, natürlich nur in seinem Verhältnis zum Alten, zum Priestertum und Brahmanismus. Und der Verlauf der großen buddhistischen Welle scheint mir sehr ähnlich dem Verlauf der Reformation in Europa. Es beginnt beide Mal mit einer Vergeistigung und Verinnerlichung. Es wird das Gewissen des Einzelnen zur wichtigsten Instanz. Es wird mit äußerlichem Kult, mit Käuflichkeit der Gnade, mit Zauber- und Opferkult aufgeräumt. Die Priesterkaste verliert an Einfluss, das Denken und Gewissen des Einzelnen wehrt sich gegen alte Autoritäten. Inzwischen aber reformiert und erneuert sich das angegriffene und erschütterte Alte in sich selbst. Und während die neue Lehre ziemlich rasch abgebraucht wird und als Kirche und Volksreligion wieder degeneriert, zeigt sich die alte, naive Religion als die ausdauernde und steht mit neuen Kräften da. Wie nach wenigen Jahrhunderten die protestantische Kirche verkommt, als Kult verarmt und verknöchert, so sinkt ähnlich der Buddhismus wieder zurück vor dem Auffluten neuer Kulte und Seelenwelten aus dem alten Götterreich. Der abgeschaffte Vishnu und Indra kehrt wieder. Götter um Götter werden geboren, verwandeln sich, bereichern sich, werden verehrt, werden in aufblühenden riesigen Kunstwerken gefeiert, und die buddhistisch reine, stille, gute, heilige Lehre, die eine Zeit lang die Erlösung der Welt und das Ende aller Priesterherrschaft bedeutet hatte, wird allmählich zu einer stillen, geduldeten Sekte, deren Fortbestehen niemand aufregt, an deren Lehre und Kult aber das Herz des Volkes keinen Teil mehr hat. Beide Male, in Indien und in Europa, ist die götterlose, scheinbar so viel reinere, geistigere protestantische Religion nicht als Religion zeugungsfähig geblieben, sie wird zu Philosophie, zu Wissenschaft, zu Dialektik. Allerdings hat bis heute die katholische Kirche, wenn sie auch sichtlich die Reformation siegreich überdauert, nicht entfernt die schöpferische Kraft gezeigt wie der Brahmanismus. Was die katholische Kirche vor den Reformierten, was der Götterkult vor dem Buddhismus voraus hat, ist nicht etwa bloß die Ästhetik, die Anschaulichkeit und reiche Form des Kultus. Es ist vor allem die Elastizität und Plastizität des Gedankens und die unendlich größere Anpassungsfähigkeit. Der reformierte puritanische Glaube fordert eine Hingabe des Selbst, deren wenige fähig sind, und auch die wenigen nicht immer, nur in selteneren gehobenen Stunden. Das Opfer meiner Selbst, meiner Triebe und Wünsche, kann ich nur selten und nur unvollkommen bringen. Das Opfer der Gaben, der Anbetungen, der Begrenzungen, der Tänze und Kniebeugen aber kann ich jederzeit leisten. Und in der rechten Stunde werden auch diese scheinbar äußerlichen, rohen und mechanischen Opfer innerlich eins sein mit der Darbringung meiner selbst. Der katholische Gottesdienst ist zu jeder Stunde möglich. Der katholische Priester braucht nur das Messgewand anzuziehen, um sofort Priester zu sein. Der lutherische Gottesdienst widerspricht sich selbst und entbehrt der Weihe. Und der protestantische Priester muss in langen, mühsamen Predigten beweisen, dass er Priester sei. Und niemand glaubt es ihm. Und so erzieht denn auch jede reformatorisch gefärbte Religion zu einem bösen Kultus der Minderwertigkeitsgefühle.
1: Aus drei Briefen Hesses an Lisa Wenger, der Mutter Ruth Wengers, 31. Januar 1921.
3: Ja. Und jetzt habe ich mich wenigstens so weit aufgerafft, dass ich von meiner Arbeit des vergangenen Jahres mich wenigstens entschlossen habe, eine Reinschrift zu machen. Es ist der erste Teil einer indischen Dichtung und wird vermutlich nie fertig. Aber sehen sollen Sie sie doch. Umso mehr, da Sie sagen, dass Herr Wenger zuweilen mit Ihnen über Buddhistisches spricht. Mein Siddhartha ist allerdings ein Ketzer, auch Buddha gegenüber. Aber ich glaube, die geistige Stimmung der brahmanischen Welt im alten Indien ist getroffen.
1: 10. Februar 1921.
3: Meine Beziehungen zu Indien sind alt. Der Vater meiner Mutter sprach 9 oder 10 indische Sprachen, lebte Jahrzehnte in Indien, sprach mit den Brahmanen Sanskrit. Meine Mutter war auch einen Teil ihres Lebens dort, sprach 3 indische Sprachen. Und auch mein Vater war kürzere Zeit in Indien als Missionar. Bücher über Indien, über Buddha etc. sah und las ich fast schon von den Bubenjahren an in der riesigen Bibliothek meines Großvaters, sah indische Bilder, sah zuweilen auch Hindus und schließlich war ich ja selber einmal kurz in Indien.
1: 23. März 1921.
3: Der Siddhartha wird, das heißt, der Ihnen bekannte erste Teil, in einer Zeitschrift gedruckt werden. Ob weiter was aus ihm wird, weiß ich nicht. Ich glaube kaum. Zurzeit jedenfalls bin ich weit von ihm weg.
4: Seit dem August des letzten Jahres war die Arbeit am Siddhartha ins Stocken geraten. Und doch kreisten die Gedanken des Schriftstellers unaufhörlich um diesen Text, der für ihn weitaus mehr war als ein weiteres Buch. Der Siddhartha war die Summe der bisherigen Lebenserfahrungen des Autors mit all ihren Niederlagen und Siegen, den Höhen und Tiefen, dem Scheitern seiner bürgerlichen Existenz und den Veränderungen, die das alte Europa politisch und auf kultureller Ebene als Folge des Krieges erfasst hatten. Zumindest zur Reinschrift des ersten Teils des Buches konnte er sich aufraffen.
1: Die Entstehung des Siddhartha. Chronik. Das Jahr 1921, 26. Januar bis 4. Februar.
2: Reinschrift des ersten Teils seines Siddhartha-Manuskripts. Sendung des Kapitels Gotama an die Basler Nachrichten. Niederschrift des Gedichtes Krankheit.
1: 15. Februar.
2: Das Gedicht Media in Vita entsteht.
1: 14. März.
2: Rückkehr nach Montagnola.
1: 15. Mai.
2: Vorabdruck des Kapitels Gotama in den Basler Nachrichten.
1: Juli 1921.
2: Vorabdruck des ersten, Romain Rolland gewidmeten Teils des Siddhartha in der Neuen Rundschau.
1: 8. Juli.
2: Hermann Hesse schickt sein fertiges Gedicht Media in Vita an die Zeitschrift Genius, die es ungedruckt retourniert.
1: Hermann Hesse, Einmal Herz wirst du ruhen. Gedicht. Ursprünglicher Titel Sansara. Späterer Titel Media in Vita. 1921.
6: Einmal, Herz, wirst du ruhen. Einmal den letzten Tod gestorben sein. Zur Stille gehst du ein, den traumlos tiefen Schlaf zu tun. Oft winkt er dir aus goldenem Dunkel her, oft sehnst du ihn heran, den fernen Hafen, wenn dein Kahn von Sturm zu Sturm geheizt, treibt auf dem Meer. Noch aber wiegt dein Blut auf roter Welle dich durch Tat und Traum, noch brennst du, Herz, in Lebensdrang und Glut. Hoch aus dem Weltenbaum lockt Frucht und Schlange dich mit süßem Zwang zu Wunsch und Hunger, Schuld und Lust, spielt hundertstimmiger Gesang sein holdes Regenbogenspiel durch deine Brust. Dich ladet Liebesspiel, Urwald der Lust, zum Krampf der Wonne ein, dort trunkener Gast, dort Tier und Gott zu sein, erregt, erschlafft, hinzuckend ohne Ziel. Dich zieht die Kunst, die stille Zauberin in ihren Kreis mit seliger Magie, malt Farbenschleier über Tod und Jammer hin, macht Qual zu Lust, Chaos zu Harmonie. Geist lockt zu höchstem Spiel empor, den Sternen gegenüber stellt er dich, macht dich zum Mittelpunkt der Welt und ordnet rund um dich das All im Chor. Vom Tier und Urschlamm bis zu dir herauf weist er der Herkunft ahnenreiche Spur, macht dich zum Ziel und Endpunkt der Natur. Dann tut er dunkle Tore auf, er deutet Götter, deutet Geist und Trieb, zeigt, wie aus ihm sich Sinnenwelt entfaltet, wie das Unendliche sich immer neu gestaltet und macht die Welt, die er zu Spiel zerschäumt, die erst von Neuem lieb, da du es bist, der sie und Gott und all erträumt. Auch nach den düstern Gängen hin, wo Blut und Trieb das Schaurige vollziehen, auch dahin offen steht der Pfad, wo Rausch aus Angst, wo Mord aus Liebe blüht, Verbrechen dampft und Wahnsinn glüht, kein Grenzstein scheidet zwischen Traum und Tat. All diese vielen Wege magst du gehen, all diese Spiele magst du spielen noch, und jedem folgt, so wirst du sehen, ein neuer Weg, verführerischer noch. Wie hübsch ist Gut und Geld, wie hübsch ist Gut und Geld verachten, wie schön entsagend wegsehen von der Welt, wie schön nach ihren Reizen brünstig trachten. Zum Gott hinauf, zum Tier zurück, und überall zuckt flüchtig auf ein Glück. Geh hier, geh dort, sei Mensch, sei Tier, sei Baum. Unendlich ist der Welt buntfarbiger Traum, unendlich steht dir offen Tor um Tor, aus jedem Braus des Lebens voller Chor, aus jedem lockt, aus jedem ruft ein flüchtig Glück, ein flüchtig holder Duft. Entsagung, Tugend übe, wenn dich Angst erfasst. Steig auf den höchsten Turm, wirf dich herab, doch wisse, überall bist du nur Gast. Gast bei der Lust, beim Leid, Gast auch im Grab. Es speit dich neu, noch eh du ausgeruht, hinaus in der Geburten ewige Flut. Doch von den tausend Wegen einer ist, zu finden schwer, zu ahnen leicht, der aller Welten Kreis mit einem Schritt ermisst, der nicht mehr täuscht, der letztes Ziel erreicht. Erkenntnis blüht auf diesem Pfade dir, dein innerstes Ich, das nie ein Tod zerstört, gehört nur dir, gehört der Welt nicht, die auf Namen hört. Irrweg war deine lange Pilgerschaft, Irrweg in namenlosen Irrtumshaft, und immer war der Wunderpfad dir nah. Wie konntest du so lang verblendet gehen? Wie konnte solcher Zauber dir geschehen, dass diesen Pfad dein Auge niemals sah? Nun endet Zaubers Macht, du bist erwacht, hörst fern die Chöre brausen, im Tal des Irrens und der Sinnen, und ruhig wendest du vom Außen dich weg und zu dir selbst nach innen. Dann wirst du ruhen, wirst letzten Tod gestorben sein, zur Stille gehst du ein, den traumlos tiefen Schlaf zu tun.
5: Ihre Hindu-Erzählung hat mich entzückt, und ich bin sehr gerührt, dass Sie sie mir gewidmet haben.
1: Romain Rolland an Hermann Hesse, 1921.
5: Wie aber hätte ich denn, wenn ich Ihnen auch nicht geschrieben habe, Ihr Werk und die herzlichen Zeilen, die ihm vorausgehen, übersehen können? Siddhartha bricht an der wichtigsten Stelle ab, dort, wo Sie Ihre eigenen Gedanken darlegen müssen. Ich erwarte die Fortsetzung mit lebhaftem Interesse. Danke für die Auskünfte, die Sie mir über die deutschen Übersetzungen der chinesischen Denker gaben. Haben Sie sich nie mit Tagore wegen der asiatischen Universität, die er in Bulpur gründen will, in Verbindung gesetzt? Ich weiß nicht, wie Sie zu Tagore stehen. Es kann ja sein, dass Sie ihn für allzu europäisiert halten oder dass seine Kunst Ihnen nicht frei von einer gewissen Fadheit vorkommt. Ich muss Ihnen sagen, dass ich einige Vorbehalte hatte, vor allem als ich den um ihn entfesselten Snobismus sah. Doch ich hatte die große Freude, ihn im vergangenen Frühjahr in Paris im intimen Kreis zu treffen, und ich habe eine tiefe Zuneigung und Achtung für ihn gefasst. Er ist von starker und feiner Intelligenz und fällt auf die Menschen keineswegs herein. Und da seine Unabhängigkeit jetzt von vielfachen Schwierigkeiten bedrängt ist, die von seinen Bewunderern ebenso wie von seinen Gegnern herrühren, leidet er unter der europäischen Brutalität, die er hassenswert findet. Und er strahlt eine wunderbare Harmonie aus, die aus reicher Erfahrung und abgeklärten Leiden gewebt ist. Er hätte sehr gern, dass Europäer an seine Universität kommen, und ich würde für später daran denken, wenn meine Gesundheit jetzt nicht zu angegriffen wäre. Doch auf wie viel Hindernisse stößt Tagore von Seiten seiner Landsleute wie von Seiten der Engländer?
4: Hermann Hesse hat den ersten Teil des Siddhartha Romain Rolland gewidmet. Die Widmung ist Ausdruck der tiefen Verbundenheit des Schriftstellers mit dem Intellektuellen. Zugleich verdeutlicht sie, wie sehr Hesse mit seinen Freunden in Verbindung steht und, obwohl er fast das Leben eines Einsiedlers führt, im intellektuellen Austausch wesentliche Eindrücke für sein Werk gewinnt. Den zweiten Teil wird er seinem Neffen, dem Japanologen Wilhelm Grundert, widmen. Doch weitaus stärker als dessen Übersetzungen und Schriften wird nun die Beziehung des 40-jährigen Autors zu der jungen Ruth Wenger den Siddhartha bestimmen. Es gilt als sicher, dass die knapp 20-jährige, sehr attraktive junge Frau das Vorbild für Siddharthas Geliebte Kamala ist.
1: Aus einem Brief Hermann Hesses an Ruth Wengers Vater Theo, circa Juni 1921.
3: Ich bin in jenem Stadium des Lebens, das bei geistig Kämpfenden unter dem Symbol der 40 Tage in der Wüste dargestellt wird. Nur, dass die Wüste bei mir schon 3 Jahre dauert und ich den Ausgang noch nicht sehe. In diesen Nöten kam mir als erstes schönes und glückversprechendes Zeichen eine Umwandlung und Erneuerung meiner Dichtung vom Demian an bis zu Klingsohr. Als zweites begegnete mir Ruth. Ich habe fast 2 Jahre Ruth nun kennengelernt und liebe sie, so gut ich zu lieben verstehe. Was im Leben daraus werden wird, weiß ich noch nicht. Aber ich glaube nicht an die Vergeblichkeit solcher Zeichen.
1: Fortsetzung der Chronik. Das Jahr 1921, 12. Juli.
2: Hesse kehrt aus Zürich nach Montagnola zurück. Häufige Besuche bei Wengers in Carona. Ruth Wengers Vater drängt auf Eheschließung Hesses mit Ruth.
1: Erneuter Brief Hesses an Ruths Vater Theo Wenger.
3: Lieber Herr Wenger, ich glaube nicht an den Zufall. Für mich ist alles, was ich mit Ihrem Hause erlebte, Schicksal. Und auch die jetzige Trübe ist für mich gut und von unseren Sternen oder Göttern gewollt. Ich habe nicht nur Ruths Liebe erlebt, sondern auch Ihrer Mutter viel Unverlierbares zu danken. Und von Ihnen weiß oder fühle ich, dass auch Sie auf Ihrem persönlichen Wege die jetzigen Erlebnisse und die Kreuzung mit mir nicht als wertlosen Zufall empfinden können.
4: Wie sehr Hesse über seine private Situation und eine neue Verbindung nachdenkt, für und wider sorgfältig, zugleich unentschlossen abwägt, zeigt auch der Brief vom 4. August 1921 an Georg Reinhardt, den Schweizer Industriellen.
3: Ich brachte von Zürich den Entschluss mit, um jeden Preis nun Ordnung in mein äußeres Leben zu bringen. Ich begann damit, meiner Frau neue Vorschläge und Angebote für die Scheidung zu machen, wobei es sich hauptsächlich um die Kinder handelte. Ich habe etwas Hoffnung, dass diese Vorschläge angenommen werden. Wenn die Scheidung auf dieser Basis zustande käme, würden die Kinder meiner Frau zugesprochen, dagegen einer ihrer Brüder zum Vormund ernannt. Finanziell muss ich natürlich meiner Frau fast alles überlassen, was ich habe. Auch so wird sie sich sehr einschränken müssen. Ich habe bei meinen Vorschlägen offen gestanden damit gerechnet, dass die monatliche Unterstützung, die ich von Ihnen habe, weitergeht, solange ich nicht besser stehe. Dagegen ist im Fall der Scheidung anzunehmen, dass Ihre Ausgaben für Käfikon bald wegfallen, denn meine Frau würde jedenfalls mit den Kindern nach Deutschland ziehen. Meiner Frau geht es ziemlich gut. Sie ist seelisch harmonischer und reifer als ich und hat bei all den Leiden dieser Jahre mehr gelernt als ich. Wenigstens steht sie dem Leben und der Zukunft ruhiger und frommer gegenüber als ich. Für mich kommt unter anderem auch die Möglichkeit einer Wiederverheiratung in Betracht. Ich kann aber daran noch gar nicht im Ernst denken, solange die Scheidung nicht bevorsteht. Und solange jeder Tag mir predigt, was für eine heikle und folgenreiche Sache eine Heirat ist und wie schwer es sei, sie wieder aufzulösen.
1: Chronik, August 1921.
2: Hesse beendet seine Betrachtung Tessiner Sommerabend.
7: Nach langer Glut und Dürre ist ein Regen gekommen. Donner hat den ganzen Nachmittag gekracht. Ein paar Hagelkörner haben geknallt. Nach dem ersten, erstickend schwülen Dampf hat sanfte Kühle sich verbreitet. Weithin riecht es nach Erde, Steinen und bitterem Laube. Es ist Abend geworden. Im Wald an der Schattenseite des Berges liegen die Grotti, die Weinkelle des Dorfes, ein kleines, zwergerfantastisches Märchendorf im Walde. Lauter Stirnseiten kleiner, steinerner Giebelhäuser, die keine Rückseite haben, denn Dach und Haus verliert sich im Boden und tief in den Berg hinein sind die Felsenkeller gebohrt. Da liegt der Wein in grauen Fässern, Wein vom vorigen Herbst und auch noch Wein vom vorvorigen. Älteren gibt es nicht. Es ist ein sanfter, sehr leichter, traubiger Wein. Von roter Farbe, er schmeckt kühl und sauer nach Fruchtsaft und dicken Traubenschalen. Wir sitzen bei einem Grotto am steilen Waldhang auf einer kleinen Terrasse, die man auf ungefügten Stufen erklimmt und die Raum für ein oder zwei Tische hat. Ungeheuer steigen die Stämme der Bäume empor, alte, riesige Bäume, Kastanie, Platane, Akazie. Sie streben hoch hinan, durch ihr Gezweige blickt wenig Himmel. Oft bin ich bei fallendem Regen hier gesessen, im Freien, im Walde, stundenlang und bin von keinem Tropfen berührt worden. Wir sitzen im Dunkel, schweigen. Ein paar fremde Künstler, die hier wohnen, in kleinen irdenen Tassen, weiß und blau gestreift, steht der rosige Wein. Unter unserer kleinen Terrasseninsel, senkrecht unter uns, schimmert rötliches Licht in der Vorhalle des Kellers. Durchs dichte Laubgitter alter Buchsbäume blicken wir hinab. Messing blinkt dort freudig am Lampenlicht. Ein Horn liegt auf den Knien eines Mannes, der die kleine Weintasse vor sich stehen hat. Er setzt das Horn an, einer neben ihm, nur halb sichtbar, nimmt die Basstrompete und wie sie zu spielen anfangen, klingt auch noch eine dritte Stimme mit ein zartes Holzinstrument, an das Fagott erinnern. Sie spielen sachte, zurückhaltend, klug, wohl wissend, dass sie in kleiner, enger Vorhalle sitzen und wenig Zuhörer haben. Ihr gedämpftes Spiel ist ländlich, frohmütig, herzlich, nicht ohne Rührung und nicht ohne Humor, im Takt vollkommen sicher, ja, beschwingt, die Stimmung aber nicht völlig rein. Diese Musik ist von eben derselben Art wie der Wein, den wir trinken. Gut, unschuldig, ländlich, zuverlässig, ohne heftige Reize und ohne Tücken. Dort unten, hinterm schwarzen Gewölk der Buchsbäume, fließt noch Licht. Dort fließt Musik. Dort tanzen die jungen Menschen und andere lehnen am Pfeiler der Halle oder am Baumstamm, sehen zu, loben, nicken, lachen. Hier oben im Dunkeln aber sitzen wir, wir Fremde und Künstler, in einem anderen Licht, in einer anderen Luft, von einer anderen Musik umflossen. Uns entzückt und begeistert, was jene dort nicht achten. Ein Blattschatten auf dem Stein, ein verschossenes Blau an einer Bluse. Wir ersehnen und beneiden, was denen drüben wertlos und selbstverständlich ist. Sie aber sehen bei uns kuriose Dinge und Sitten, die sie ebenso beneiden und deren wir längst überdrüssig sind. Wir können, wenn wir wollen, zu jenen hinübergehen. Es ist uns nicht verboten, uns unter sie zu mischen, uns zu ihrer Musik zu setzen, mit ihnen zu tanzen. Wir bleiben jedoch im Dunkeln unter den alten Platanen sitzen, hören die Melodien der drei Bläser, beobachten das süße, sterbende Licht auf den hellen Gesichtern, atmen dankbar den Zauberhauch der Dämmerung und den holden Frieden einer kleinen ländlichen Welt, deren Spiel nur unser Auge berührt, deren Not nicht unsere ist, deren Glück nicht unseres ist. Wir schenken rosigen Wein in die blauen Tonschalen, während unten die tanzenden Figuren mehr und mehr zu Schatten werden. Auch die hellen, blumenblassen Gesichter löschen aus und sinken dahin. Nur das warme, rote Licht in der Vorhalle atmet Stärke. Und wir gehen davon, ehe auch dies zerrinnt.
1: Fortsetzung der Chronik. Zweite Jahreshälfte 1921.
2: Hermann Hesse trifft sich regelmäßig mit Hugo Ball. Im Oktober reist er mit Ruth Wenger nach Stuttgart zu einer Lesung. Auf der Reise besucht er auch seine Heimatstadt Calw. In Maulbronn trifft er sich mit ehemaligen Schülern des Internats. Er beginnt mit der Niederschrift seines kurzgefassten Lebenslaufs. In einer Startauflage von 6000 Exemplaren erscheinen ausgewählte Gedichte. Fast den ganzen Dezember verbringt er als Gast von Familie Wenger in Delsberg.
1: 12. Januar 1922.
2: Hermann Hesse hält in St. Gallen einen Vortrag über indische Kunst und Dichtung.
5: Der Osten und vor allem Indien und China üben auf den Europäer eine geheimnisvolle Anziehungskraft aus.
1: Rezension aus dem St. Galler Tagblatt vom 13. Januar 1922.
5: Und bei seinem angeborenen Hange, das Gute stets in fremden Ländern zu suchen, bei seinem Hange zu Romantik und Märchenwelt, ist es gerade der deutsche Mensch, der sehnsuchtsvoll nach den Wundern und Märchen, Farben und Blumen, Philosophien und Frauen Indiens verlangt. Kommt nicht dieses große, schmerzende Sehnen und Suchen bei Bonsels zum schönsten Klingen? Wie sonderbar aber, dass Goethe, dessen Heimat die ganze Welt war, das romantische, das groteske Indien ablehnte und dennoch... Herr Hermann Hesse wies in seinem Vortrag, den er gestern im Stadttheater hielt, darauf hin, eine seiner schönsten Dichtungen, der Gott und die Bajadere, dem Osten darbrachte. Herr Hesse, dessen Vortrag vor allem einführte in das Innenleben des Inders, erläuterte in einfacher, klarer Weise die große Kunst des Meditierens und der vollkommenen Konzentration des Menschen auf sein innerstes Ich, was jenem Indien eigen ist, dem Tagore angehört, als Epigone des indischen Geistes, wie dieser in Buddha zur vollen Blüte sich entfaltet hat. Nicht verstandesmäßige Erkenntnis sei die Ich-Ergründung, wie sie der Buddhismus besitze und verlange, sondern die Erkenntnis, dass die Seele, das, was der Einzelne als Leben in sich trage, eine kleine Flamme sei jenes Lebens, das alle Tage neu wird. Ohne Anfang und ohne Ende ist das Werk des Geistes, von dem wir nur ein Teil sind. Wandernde von Geburt zum Tode und vom Tode zur Wiedergeburt sind wir tausendmal Geborene, tausendmal Gestorbene. Wir können jederzeit wieder eins werden mit dem, aus dem wir kommen. Diese Erkenntnis ist der Gewinn, das Glück aus der Meditation. Aus ihr heraus kommt die heilsame, die unzerstörbare, beseligende Ruhe, das gelassene, tröstliche, zufriedene, das aus dem Bildnisse Buddhas fließt. Die Erkenntnis, dass das Nirvana die Heimat aller ist, möchte ich beifügen. Eine Erkenntnis, die ein Abendländer auch haben kann, ohne seinen Heiland im Osten suchen zu müssen. Herr Hesse sprach auch von Tagore, dem Dichter und Pädagogen, der ohne die vielen Lehrbücher und die üppige Schulweisheit, die so manchen Abendländer drückt, das Kind versteht und liebt. So wie ein gutes Kind wiederum die Blumen liebt.
1: Fortsetzung der Chronik. Die Entstehung des Siddhartha. 24. Februar.
2: Lesung in Winterthur. Zusammen mit der Sängerin Ilona Durigo, die begleitet vom Komponisten Ottmar Schöck Hesse-Lieder vorträgt. Die Sängerin zählt zum gemeinsamen Freundeskreis von Hesse und Schöck.
1: 20. bis 22. März.
2: Bei Familie Wenger in Delsberg.
1: 24. bis 27. März.
2: Lesung in Davos.
1: Postkarte vom 11. März 1922 an Georg Reinhardt.
3: Wie, o Siddhartha, konntest du so in Weltlichkeit und Sinnenlust zurückfallen? Wie sehr hast du dich in Sansara verstrickt, sprach Govinda. Sprach Siddhartha, weißt du nicht, lieber, dass zum Nirvana der schnellste Weg mitten durch Sansara führt? Weißt du nicht, dass zuweilen Kindereien die größte Weisheit sind? Also sprach Siddhartha und lächelte.
4: Ende März 1922 nimmt Hermann Hesse die unterbrochene Arbeit am Siddhartha-Manuskript wieder auf. Der zweite Teil wird von Siddharthas Begegnung und Leben in der Sansara-Welt, seiner Liebe zu Kamala und schließlich dem Leben am Fluss bestimmt. Mehr noch als im ersten Teil sind hier die autobiografischen Einflüsse spürbar, so auch die Suizidgedanken, die Hesse in den Jahren zuvor immer wieder selbst hatte. Die Arbeit am Manuskript schreitet schnell voran. Bereits im Mai 1922 schreibt er an Lisa Wenger:
3: Ich mache eben die letzten Striche am Siddhartha. Er ist fertig. Wir könnten ihn dann einmal hier oder in Karona an einem schönen Sonnentag ansehen.
1: Chronik. Der Schluss. 7. Mai 1922.
2: Hermann Hesse beendet die Arbeit am Siddhartha.
1: 30. Mai.
2: Er sendet die Reinschrift des Manuskriptes an den S. Fischer Verlag.
1: Brief vom 8. Juli 1922 an Georg Reinhardt.
3: Vor 8 Tagen bin ich 45 Jahre alt geworden. Das Beste, was ich vom vergangenen Jahr sagen kann, ist, dass ich im Mai meinen Siddhartha endlich fertiggebracht habe. Er wird im Winter als Buch herauskommen. Ich habe 2,5 Jahre dazu gebraucht. Und wenn ich nun auch gar nicht zufrieden bin, so fühle ich doch, dass ich ein gewisses indisch-meditatives Lebensideal darin neu für unsere Zeit formuliert habe.
4: Im Oktober 1922 erscheint die Buchausgabe des Siddhartha mit einer Startauflage von 6050 Exemplaren. Hermann Hesse schenkt das Manuskript seinem Freund und Mäzen H.C. Bodmer, einem Schweizer Arzt, der einer der bedeutendsten Privatsammler des 20. Jahrhunderts ist. 2,5 Jahre benötigte er insgesamt für das Werk, dessen Einfluss besonders auf die amerikanische Jugend der 60er Jahre nicht hoch genug eingeschätzt werden kann. in der Synthese der geistigen Strömungen des Abendlandes mit denen Indiens, entfaltet Hesses Siddhartha eine eigene Welt, die gerade für junge Menschen auch noch heute Faszination und Ideal zugleich ist.
1: Hermann